0: Spanien mit 1:0 gegen Portugal gewonnen und steht damit im Viertelfinale. Der Kieler Marineschiffbauer TKMS hat einen milliardenschweren Auftrag der kanadischen Regierung erhalten. Kanadas Premier Carney sagte, dass man bis zu 12 neue U-Boote von dem Unternehmen bauen lassen wolle. TKMS hat sich bei der Auftragsvergabe gegen einen Konkurrenten aus Südkorea durchgesetzt. Die Bundesregierung hatte sich immer wieder für das Geschäft eingesetzt. Das Elterngeld soll künftig nur noch 12 statt 14 Monate gezahlt werden. Das sieht ein Gesetzentwurf von Bundesfamilienministerin Prien vor. Und auch nur dann, wenn Mütter und Väter jeweils mindestens 3 Monate Auszeit vom Beruf nehmen. Gleichzeitig soll demnach der Mindestbetrag von 300 auf 330 Euro angehoben werden und der Höchstbetrag von 1.800 auf 1.900 Euro steigen. Der Entwurf ist laut einer Ministeriumssprecherin noch in der Ressortabstimmung. In Frankreich brennt in mehreren Regionen der Wald. Vor allem ein großes Feuer in den Pyrenäen, nicht weit von der spanischen Grenze, bereitet den Einsatzkräften Sorgen. Hier sind etwa 5000 Hektar Wald abgebrannt, berichtet Frankreich-Korrespondent Kai Rienecker.
1: Löschflugzeuge sind im Einsatz, darunter einige aus anderen EU-Staaten. Der französische Innenminister war vor Ort, aber die Lage ist noch nicht unter Kontrolle. Windböen sorgen dafür, dass die Brandherde immer wieder neu ausgestreut werden. Gleichzeitig erlebt Frankreich schon die dritte Hitzewelle des Sommers. Im Südwesten des Landes werden Temperaturen von 40 Grad erwartet. Premierminister Le Cornu erklärte, dass zu Beginn der Waldbrandsaison in Frankreich jetzt schon das Dreifache der Fläche des Vorjahres abgebrannt sei.
0: Das Wetter in Deutschland. In der Nacht im Norden und Osten viele Wolken und etwas Regen, an den Küsten sehr windig. In der Südwesthälfte trocken, Tiefstwerte 20 bis 11 Grad. Am Tag im Westen und Süden viel Sonne, nach Nordosten hin dichtere Wolken und gelegentlich Regen. Maximal 18 Grad an der Grenze zu Dänemark und bis zu 35 Grad am Oberrhein. Und noch die Zeit, es ist 2:03 Uhr.
2: Und wir schauen jetzt auf die Straßen und Autobahnen bei uns hier in Deutschland. Die A5 Darmstadt Richtung Frankfurt ist zwischen Langenmörfelden und Zeppelinheim wegen Bergungsarbeiten gesperrt. Wir haben eine Umleitungsempfehlung für euch, die U11. Die A38 Halle Richtung Göttingen ist zwischen Bleicherode und Breitenworbis wegen Wartungsarbeiten im Tunnel Höllberg bis 6 Uhr gesperrt. Die A42 Kamp-Lintfort Richtung Dortmund ist zwischen Oberhausen Zentrum und dem Kreuz Essen Nord wegen Bauarbeiten noch bis 5 Uhr dicht. Die A46 Heinsberg Richtung Düsseldorf ist zwischen Neuss Holzheim und im Kreuz Neuss-West wegen einer Schutzplankenerneuerung auch noch bis 5 Uhr gesperrt. Auf der A61 Mönchengladbach Richtung Koblenz hat ein LKW Gefahrgut zwischen Weilerswist und Swistal verloren, deswegen ist die Strecke dort auch gesperrt. Die A71 Suhl Richtung Erfurt ist zwischen Suhl-Zellameles und Oberhof wegen Wartungsarbeiten im Tunnel Hochwald auch noch bis 6 Uhr dicht und ebenso gesperrt aktuell ist die A38 Göttingen Richtung Halle zwischen Dreieck Drammetal und Deiderode. Das ist alles. Ich wünsche euch allen eine gute und sichere Fahrt.
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2: So, starten wir ins nächste WM-Achtelfinale. Ihr habt es gerade in den Nachrichten gehört. USA gegen Belgien. Das Spiel, das schon vor Anpfiff seinen Skandal hatte. USA-Stürmer Balogun von seiner roten Karte durch die FIFA ja freigesprochen worden. Warum? Wir wissen es nicht. Weil Donald Trump bei Gianni Infantino angerufen hat. Ja, der eine sagt, das hat damit nichts zu tun. Gut, Balogun spielt jetzt. Einspruch der Belgier wurde abgelehnt. Es ist einfach unfassbar, Leute. Diese Weltmeisterschaft, also ich halte es langsam immer mehr mit Ikimel.
4: Ich

Kurzes Update für euch in der jungen Nacht der ARD aus Seattle. 1:0 für Belgien gegen die USA. Der Katalare trifft nach gut 9 Minuten. Gute Nacht euch.

Was eine Geschichte aus Vegas. Habt ihr das vielleicht mitgekriegt? Ein Tourist wartet am Flughafen von Las Vegas auf seinen Weiterflug. Zwischenstopp. Dann setzt er seine letzten 10 Dollar, die er im Portemonnaie hatte, an so einem Slotautomaten ein und zack, fliegt einfach als Multimillionär weiter nach Hause. Das ist ja so crazy. Ich meine, ihr checkt es vielleicht. Man kommt aus dem Urlaub wieder, dann sitzt man da vollkommen fertig am Flughafen. Man will nur nach Hause, dann ist es auch noch ein Zwischenstopp, weil man woanders hinfliegen will oder zurück muss. Das ist einfach grausam. Und dann holt ihr einfach den letzten Zehner raus und in letzter Sekunde ändert sich für immer euer Leben. Also ich meine, Glücksspiel kann süchtig machen. Ich meine das nicht nur, es ist so. Und das ist auch sicherlich scheiße. Aber da bin ich wirklich sehr, sehr neidisch auf den Kollegen.

0: 2.30 Uhr haben wir es. Wir schauen jetzt auf die Straßen und Autobahnen bei uns in Deutschland. Die A38 Halle Richtung Göttingen ist zwischen Bleicherode und Breitenworbis wegen Wartungsarbeiten im Tunnel Höllberg bis 6 Uhr früh gesperrt. Die A42 Kamp-Lindfort Richtung Dortmund ist zwischen Oberhausen Zentrum und dem Kreuz Essen Nord wegen Bauarbeiten bis 5 Uhr dicht. Die A46 Heinsberg Richtung Düsseldorf ist zwischen Neuss-Holzheim und Kreuz Neuss West wegen einer Schutzplankenerneuerung bis 5 Uhr früh noch gesperrt. Die A61 ist längerfristig wahrscheinlich erstmal gesperrt. Und zwar Mönchengladbach Richtung Koblenz. Zwischen Weilerswist und Swisttal, da hat ein LKW ja Gefahrengut verloren. Hört ihr ab und an auch in unseren Nachrichten mehr dazu. Die A71 Suhl Richtung Erfurt ist zwischen Suhl, Zellermelis und Oberhof wegen Wartungsarbeiten im Tunnel Hochwald bis 6 Uhr in der Früh noch gesperrt. Und dann haben wir nochmal die A38 Göttingen Richtung Halle, also die Gegenfahrtrichtung. Da ist zwischen Dreieck, Drammetal und Deiderode auch eine Sperrung, und zwar wegen einer Ölspur. Das ist soweit alles. Ich wünsche euch eine gute Fahrt.
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0: Dienstagnacht, jetzt das Wochenende nochmal nachbesprechen. Also ein bisschen spät, ne? Aber komm, für was ganz Besonderes machen wir das jetzt gleich nochmal, so in gut 10 Minuten. Nein, es ist nicht Taylor Swifts Hochzeit. Wir reden über Finch. Der hat nämlich sein Heimspiel gegeben am Stadion an der Alten Försterei in Berlin. Hören wir gleich nochmal mehr dazu. Ich bin Nico Schmidt und ich kann mir vorstellen, vor der heimischen Kulisse zu spielen, das muss ein absoluter Fever Dream sein. Alex Warren legt jetzt nochmal vor.

0: We Can't Be Friends, Wait For Your Love. 2.38 Uhr haben wir's. Und mit Außenseiter-Spitzenreiter ist Finch am Freitag auf Platz 1 der deutschen Albumcharts eingestiegen. Und das Ganze konnte er feiern mit zwei unfassbaren Shows im Stadion an der Alten Försterei in Berlin. Das war natürlich was ganz Besonderes, sagt auch meine Kollegin Claudi Franzen aus dem Junge Nacht-Team. Denn es ist halt nun mal das Stadion von seinem Lieblingsclub Union Berlin.
1: Ja, das ist der größte Moment meiner Karriere, hat Finch den insgesamt 50.000 Fans erklärt, die an den beiden Abenden dabei waren. Waren ja komplett ausverkauft, die beiden Konzerte. Kurzer Rückblick in den Vorverkauf.
2: Ja! Nach einer verfickten Minute! Ein ganzes Stadion ausverkauft!
1: Und dann hat er noch ein Stadion voll gemacht, direkt einen Tag später.
0: Ja, Mann, man gönnt's ihm auch, ne? Es ist Wahnsinn.
1: Ach, der hat aber auch aufgefahren dieses Wochenende. Echt alle Hits am Start.
0: Boah, geil.
1: Die Videos auf TikTok, ey, krass. Überall Bengalos im Stadion. Alle feiern eine Riesenparty. Ganz viele Überraschungsgäste auch am Start, wie SDP, Mia Julia, Green und Materia.
0: Boah, das muss ja wirklich eine absolute Abrissparty gewesen sein. Also alle, die von euch vielleicht auch da waren. Leute, mega geil. Aber es geht natürlich bei ihm manchmal auch überraschenderweise, vielleicht auch unüberraschenderweise ruhig und emotional, ne?
1: Es gab nämlich einen ganz tollen emotionalen Moment mit Nico Santos am Klavier. Da hat Finch seiner Mom einen Song gewidmet.
3: Und ich bin sehr zufrieden, dass meine Mama noch da ist, weil ich schwöre dir, der Scheiß-Song ist für dich, Mama, Alter. Und wenn irgendjemand fragt, wer hätte in meiner Kindheit war, gibt's nur eine Antwort, das war immer ja.
1: Da hat er Tränen in den Augen gehabt.

Ja, doch. Da kriegt man leichte Gänsepelle, auf jeden Fall. Finch mit den zwei größten Shows seiner Karriere am Wochenende in der Alten Försterei in Berlin. Und jetzt hier in der Jungen Nacht mit Green, Copacabana.

Temper City. Self-aware in der jungen Nacht. 2.49 Uhr haben wir es gleich. Jetzt Jason Derulo. Take You Dancing. Ich bin Nico Schmidt. Komm gut durch die Nacht.

0: 2:1 gegen die USA. Aber es sind ja noch 45 Minuten zu spielen gleich. Jetzt habe ich für euch in der jungen Nacht She Did It Again von Tyler und Sarah Larsen. Ich bin Nico Schmidt und gleich ist es 2:57 Uhr.
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1: Um 3 Uhr mit Lisa Kuppa. Kanada will sich 12 neue U-Boote von Deutschland bauen lassen. Das hat Premier Carney vor seiner Abreise zum NATO-Treffen heute in Ankara gesagt. Aus der Nachrichtenredaktion Christoph Titz.
2: Der milliardenschwere Auftrag für bis zu 12 U-Boote geht an den Kieler Marineschiffbauer TKMS. Das Auftragsvolumen ist für die deutsche Waffenschmiede gewaltig. Für Bau-, Wartungs- und Instandhaltungsarbeiten ruft TKMS umgerechnet 62 Milliarden Euro auf. Für TKMS der größte Auftrag in der Firmengeschichte. Bundeskanzler Merz nannte die Entscheidung Kanadas ein starkes Zeichen der transatlantischen Zusammenarbeit. Laut Verteidigungsminister Pistorius bauen Deutschland, Kanada und Norwegen damit zusammen die größte und modernste konventionelle U-Boot-Flotte auf.
1: Die Steuer auf Alkohol soll ab dem kommenden Jahr um 20% steigen. Das Bundeskabinett hat einen entsprechenden Gesetzentwurf von Finanzminister Klingbeil verabschiedet. Die höheren Abgaben gelten demnach für Spirituosen, Champagner und Sekt sowie für Alkopops. Die Biersteuer soll nicht angehoben werden, Wein bleibt steuerfrei. Die Bundesregierung plant außerdem eine höhere Tabaksteuer sowie eine Zuckersteuer auf Getränke. Die FIFA hat sich ausführlich dazu geäußert, die Rotsperre von US-Stürmer Folarin Balogun auszusetzen. Noch vor Anpfiff der Partie USA gegen Belgien erklärte der Fußball-Weltverband die Abläufe aus seiner Sicht und verwies auf sein Recht, Strafen anzupassen. Die FIFA hatte die Rotsperre gegen Balogun aus dem Spiel gegen Bosnien-Herzegowina aufgehoben, nachdem US-Präsident Trump mit FIFA-Präsident Infantino telefoniert hatte. Das Spiel Belgien gegen die USA läuft. Balogun steht von Beginn an auf dem Platz. Zuvor hat sich Spanien fürs Viertelfinale qualifiziert durch ein 1:0 gegen Portugal. Beim Rasenklassiker von Wimbledon konnten das erste Mal seit 2012 zwei deutsche Tennisprofis die Runde der besten 8 erreichen. Alexander Zverevs Achtelfinalpartie wurde am Abend unterbrochen. Für Jan-Lennard Struff ist das Viertelfinale schon fix. Er trifft am Nachmittag auf den Italiener Jannik Sinner. Matthias Kammann berichtet.
3: Natürlich geht Struff als klarer Außenseiter in die Partie gegen den Italiener. Bislang hat der Deutsche alle 3 Matches verloren. Aber das letzte in Halle auf Rasen nur ganz knapp mit 6:7 im dritten Satz. Also, es besteht Hoffnung. Die hat natürlich auch Alexander Zverev. Der wird sein gestern wegen der Sperrstunde abgebrochenes Match gegen den Tschechen Jiří Lehečka beim Stand von 6:4, 7:5 und 3:3 fortsetzen.
1: Das Wetter in Deutschland. In der Nacht im Norden und Osten viele Wolken und etwas Regen. An den Küsten sehr windig. In der Südwesthälfte trocken. Tiefstwerte 20 bis 11 Grad. Am Tag im Westen und Süden viel Sonne. Nach Nordosten hin dichtere Wolken und gelegentlich Regen. Maximal 18 bis 35 Grad. Die Zeit 3:03 Uhr.
4: Und wir schauen jetzt auf die Straßen und Autobahnen wieder bei uns im Land. Die A31 Oberhausen Richtung Gronau ist zwischen Borken und Rastplatz Gescher Hochmoor Ost wegen eines Schwertransportes kurzzeitig gesperrt. Ihr habt eine Umleitung, das ist die U29. Die A38 Halle Richtung Göttingen ist zwischen Bleicherode und Breitenwobis wegen Wartungsarbeiten im Tunnel Höllberg bis noch 6 Uhr gesperrt. Dann die A42 Kamp-Lintfort Richtung Dortmund ist zwischen Oberhausen Zentrum und im Kreuz Essen Nord noch bis 5 Uhr dicht wegen Bauarbeiten. Die A46 Heinsberg Richtung Düsseldorf ist zwischen Neuss-Holzheim und dem Kreuz Neuss-West wegen einer Schutzplankenerneuerung noch bis 5 Uhr gesperrt. Die A61 Mönchengladbach Richtung Koblenz ist zwischen Weilerswist und Zwistal gesperrt. Da hat ein LKW Gefahrengut verloren. Und noch die A71 Suhl Richtung Erfurt ist zwischen Suhl, Zeller, Medes und Oberhof wegen Wartungsarbeiten im Tunnel Hochwald auch noch bis 6 Uhr dicht. Das ist soweit alles. Da, wo es geht, wünsche ich euch allen eine gute Fahrt.
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4: Und das Ganze mit mir, Nico Schmidt. Und dann gehen wir straight rein in Undressed von Somber. Gleich noch für euch BTS, Swim und Starboy von The Weeknd und Daft Punk. Das nenne ich mal ein Dreierpack.

0: Alleine in den Urlaub. Ja, das habe ich schon mal gemacht. Malaga und Dublin habe ich schon mal alleine gesehen. War eigentlich ganz nett. Aber alleine auf ein Festival? Doch, das klingt eigentlich schon eher crazy. Aber ich meine auch hier für die richtigen Künstler, wie zum Beispiel The Weeknd, Daft Punk, BTS oder Sombra. Ja, why not? Man kann ja auch alleine aufs Konzert. Warum dann auch nicht auf ein Festival, bevor man die Künstler verpasst, weil sonst keiner will? Ne? Also das wäre ein Argument. Aber es gibt ja auch genug Pro-Argumente, gemeinsam auf ein Festival zu gehen. Ich meine, das ist ja eigentlich auch das Normalste überhaupt. Also gibt es ein sozialeres Happening als ein Festival? Wahrscheinlich nicht. Gemeinsam planen, gemeinsam hin, das Zelt teilen, alle am Connecten, riesige Camps mit den besten Freunden und Freundinnen. Man teilt auch noch mehr, ein bisschen Bierpong hier, ein bisschen Flunkyball da, die gemeinsame Lieblingsband, vielleicht noch... Nee, Kondome sollte man nicht teilen. Die sollte man schon bei sich behalten. Naja, aber ich schweife ab. Auf jeden Fall, also, wir haben euch mal gefragt, würdet ihr euch das zutrauen, ein Festival alleine zu besuchen?
1: Ich glaube schon, ja. Die Erfahrung ist, glaube ich, ein bisschen intensiver, weil man auf andere zugehen muss.
2: Ich habe es nicht geplant, aber wenn der Tag kommt, dann werde ich nicht zögern. Also, ich gehe zum Beispiel auch allein schon mal zum Fußball.
3: Ich versuche das in letzter Zeit eh öfter zu machen, so Sachen alleine zu machen.
4: Ich ziehe immer viel daraus, dass ich da mit Freunden hingehe.
5: Einfach aus. Glaube ich, wirklich introvertiert, halt, dass man sich wohler fühlt, wenn man noch jemanden bei sich hat, den man kennt.
6: Auf jeden Fall. Einfach auch mal an mich selber zu denken und das zu machen, was ich möchte.
7: Irgendwie würde ich mich da unwohl fühlen, weil ich glaube, die Leute würden gucken.
0: Tja, wie es sich anfühlt, alleine auf dem Festival unterwegs zu sein, da quatschen wir gleich hier in der Jungen Nacht mit Kollege Daniel Vogrin drüber. Der hat das nämlich ausprobiert oder macht's auch regelmäßig, denn er arbeitet ja schließlich für uns. Da bringt er ja auch nicht immer alle im Schlepptop mit. Ne? So, und wenn ihr jetzt aber auch schon mal alleine auf einem Festival wart oder ihr noch alleine auf dem Festival wollt, könnt ihr mal gerne eure Meinung dazu schreiben oder schickt ein Audio 0221 5678911.

0: Middle hier in der jungen Nacht der ARD. Zed und Maren Morris habt ihr hier gehört. 3.21 Uhr. Und während ich das ausspreche, schaue ich auf meinen riesigen TV hier im Studio und es ist 3:1 für Belgien gefallen. Es scheint ein Torwartfehler gewesen zu sein. Da habe ich in der Sekunde, musste ich auf meinen Bildschirm schauen, nicht auf den großen Fernseher. Aber ja, 3:1 Belgien gegen die USA. Eieieiei, gut, da hat sich die rote Karte, die Aufhebung der rote Karte für Balogun anscheinend erstmal nicht gelohnt. Aber gut, es sind ja auch noch erst 57 Minuten gespielt. Dementsprechend kann da noch ein bisschen was passieren. Falls ihr das Spiel auch schauen wollt, bei den Kollegen im ZDF ist es zu sehen. Und ansonsten natürlich auch jederzeit im Livestream der Sportschau über sportschau.de nachzuhören. So, ich habe jetzt für euch Leak It von Flow. Flow ist eine Band, über die habe ich am Sonntag, glaube ich, schon mal ein bisschen was erzählt. Die gibt es schon länger. 2019 haben die sich gegründet, formiert. Ist eine britische Girl Group, die so ein bisschen an den Sound der Sugar Babes und auch der All Saints erinnern. Und jetzt sich nochmal ein bisschen an was anderes wagen, nochmal ein bisschen experimentieren, weg von R&B gehen. Und Leak It habt ihr sicherlich vielleicht auch schon das eine oder andere Mal auf euren Social-Media-Kanälen gehört. Wenn ihr da fleißig TikTok schneidet, dann könnt ihr euch da schon mal untergekommen sein. Und jetzt hören wir es wieder hier in der jungen Nacht. Ich glaube, dieser Song, der wird uns noch ein bisschen länger begleiten. Der wird nicht so schnell aus den Playlisten verschwinden. Das ist ein richtiger Banger. Aus Großbritannien, aus London, Leak It, Flow.
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0: Rihanna und...
1: Nein, Rihanna? Wie komme ich auf Rihanna? Das ist Beyoncé natürlich. Beyoncé und Coldplay mit Him for the Weekend hier bei uns in der jungen Nacht der ARD um 3.31 Uhr. Vielleicht war ich gedanklich kurz auch noch am Wochenende. Naja, wir schauen jetzt auf die Straßen und Autobahnen. Die A7 Kassel Richtung Fulda ist zwischen Fulda Mitte und Dreieck Fulda nach einem Unfall aktuell gesperrt. Bitte vorsichtig fahren, wenn ihr euch dort hinbewegt. Die A3 Würzburg Richtung Nürnberg ist zwischen Wiesenheid und Geiselwind auch nach einem Unfall aktuell gesperrt. Da gilt das Gleiche. Die A38 Halle Richtung Göttingen ist zwischen Bleicherode und Breitenworbis wegen Wartungsarbeiten im Tunnel Höllberg bis 6 Uhr gesperrt. Bis 5 Uhr gesperrt ist die A42 Kamp-Lindfort Richtung Dortmund zwischen Oberhausen-Zentrum und dem Kreuz Essen-Nord wegen Bauarbeiten. Und wegen Schutzplankenerneuerungen ist die A46 Heinsberg Richtung Düsseldorf zwischen Neuss-Holzheim und dem Kreuz Neuss-West noch bis 5 dicht. Die A61 Mönchengladbach Richtung Koblenz ist zwischen Weilerswist und Swistal gesperrt, hat ein LKW Gefahrgut verloren den Tag über. Da ist man immer noch beschäftigt mit. Und die A71 Suhl Richtung Erfurt ist zwischen Suhl, Zellameles und Oberhof wegen Wartungsarbeiten im Tunnel Hochwald auch noch bis 6 Uhr gesperrt. Euch da draußen, wo es geht, eine gute Fahrt.
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1: Yo, mit mir Nico Schmidt, schönen guten Morgen zusammen. Ich habe euch vorhin gefragt, würdet ihr mal alleine auf ein Festival gehen? Aus welchen Gründen auch immer. Ich meine, manche Leute können sich das gut vorstellen. Ich zum Beispiel denke mir, ja, Mai, wenn ich mal einen Künstler, eine Künstlerin sehen will, eine Band, was auch immer, dann warum denn nicht? Dann nimmt man halt noch ein bisschen mehr mit, halt eben an Zeit für so ein Festival, wenn es jetzt nicht ein Konzert ist. Die Meinungen, ja, ich sag mal, gemischt. Unter anderem hat sich Kathleen aus Datteln gemeldet. Sie schreibt, ich würde nicht alleine zum Festival gehen, hätte dann Angst, dass mir was Schlimmes passiert. Dann sollte man besser zu zweit gehen. Hey, fairer Punkt, finde ich vollkommen in Ordnung. Auf der anderen Seite denke ich mir natürlich auch, hey, es sind so viele Menschen auf dem Festival. Ich glaube schon, dass man dich auch beschützen würde. Aber hey, es ist einfach schöner und angenehmer, wenn man mit Freunden, mit Partnern unterwegs ist. Das fragen wir uns und das klären wir auch gleich nochmal. Alleine auf dem Festival geht das in ein paar Minuten hier bei mir.

0: All My Life, Purple Disco Machine, The Magician. Das gibt doch Festival-Vibes, oder? Und bestes Festival-Wetter hatten wir am Wochenende.
1: Summer Jam!
0: Jawohl, Summer Jam. Bowser, SSEO, feiern. Green, Riz DMC standen unter anderem auf der Bühne und wir haben ja gerade schon geklärt, alleine auf dem Festival, das wäre für einige von euch durchaus komisch, aus sicherlich, ja, richtigen Gründen. Für andere aber auch gar kein Problem. Junge Nachtkollege Daniel Wogrin, du gehst für uns oft ja auf Festivals, berichtest darüber und bist dann da auch meistens alleine. Warst du jetzt beim Summer Jam auch wieder der einzige Alleingänger?
2: Nein, tatsächlich nicht. Ah. Unter anderem Lukas getroffen, der ist 25 Jahre alt, kommt aus Heiligenhaus und der war auf dem Zeltplatz unterwegs. Der hatte gerade seine aufblasbare Couch fertig aufgebaut, weil alleine kommen ist ja kein Ego-Trip.
3: Ich wollte jetzt hier nicht mit leeren Händen kommen und das ist auch so gedacht, hier kann sich ja jeder hinsetzen, ich lasse das hier auch stehen. Mhm. Das wollte ich so mitbringen hier für alle.
2: Ja, Lukas, bester Mann, er ist zum ersten Mal allein auf dem Festival.
0: Ja, sehr sweet. Aber wie verbreitet ist das denn jetzt? Also hast du viele getroffen, die da auch schon allein unterwegs waren?
2: Nee, ich habe wirklich nicht viele getroffen, ehrlich gesagt, aber ich habe einige getroffen, die sich das wirklich vorstellen können und eine aktuelle Studie zeigt auch, dass immer mehr Menschen alleine auf Festivals gehen. Ticketmaster hat das mal in Großbritannien gecheckt und da wird eben klar, von 2019 bis letztes Jahr sind die Zahlen von 8% auf 29% gestiegen. Also es gehen zumindest in Großbritannien inzwischen viermal so viele Menschen allein auf Festivals.
0: Ja, das ist schon ein ordentlicher Anstieg. Weiß man denn jetzt auch warum?
2: Also der Hauptgrund ist tatsächlich ein starkes Interesse an einem bestimmten Artist oder an einer bestimmten speziellen Musikrichtung. Mhm. Die Befragten haben aber auch gesagt, dass sie zum Beispiel gerne flexibel sind oder irgendwie neue Leute kennenlernen wollen. Und einige wollen einfach auch mal alleine Zeit genießen, wie zum Beispiel Büschra aus Köln.
4: Ich will ja eh nur die Musik genießen, ich will mich nicht die ganze Zeit unterhalten, also während man so an den Stages ist oder so, ich will nur tanzen und dann passt das auch.
0: Ja, ich bleib dabei, das mit den Artists, wenn man die unbedingt sehen will, das kann ich definitiv nachvollziehen. Also Leute, wie sieht's bei euch aus? Meldet euch gerne weiterhin rein, 0221 567 89 111. Alleine auf dem Festival könntet ihr euch das vorstellen und in gut 10 Minuten reden wir nochmal weiter drüber. Es gibt nämlich noch ein paar mehr Gründe.

0: Jets, Jamaican, Bam Bam, Hügel und Soto in der jungen Nacht. Und Festival ist ja das richtige Stichwort. Alleine auf dem Festival. Jeanette schreibt mir nur mit Bodyguard. Finde ich, ist ein fairer Punkt. Ich meine, verstehe, dass man sich nicht alleine immer wohl und sicher fühlt, auch wenn die Veranstalter bei den Festivals natürlich immer darauf achten, dass es allen gut geht und die Sicherheit gewährleistet ist. Daniel Vogel aus dem jungen Nachtteam, du bist häufiger ja auf Festivals unterwegs, haben wir schon drüber gesprochen. Du warst auch beim Summer Jam alleine, allerdings weil du für uns gearbeitet hast. Hast dort eben auch Menschen getroffen, die auch nicht arbeiten waren, aber alleine dort waren. Haben die dir gesagt, warum?
1: Ja, haben sie tatsächlich. Bei manchen ist es tatsächlich so, dass die Freunde oder die Freundinnen sich es am Ende dann doch nicht leisten konnten. Mhm. Andere wollen mal was für sich machen. Die meisten sind sich aber einfach sicher, ich bleibe hier eh nicht lange alleine.
0: Ja, safe. Und Lukas aus Heiligenhausen hat deshalb einfach mal das gemacht, ne, Karte gekauft und es hat geklappt. Oder ist Lukas am Ende lonely geblieben?
1: Das hat sehr gut geklappt tatsächlich. Lukas hat mir inzwischen auch geschrieben, dass er zwei weitere Fans gefunden hat, die auch alleine da waren, haben die einfach abgehangen.
0: Ja, geilo. Also ich glaube, da steckt halt viel, vielleicht so die Dauer von so Festivals, die schreckt dann einfach ab. Oder so sieht's auch zumindest Nadine aus Lörrach.
2: Also ein Tagesfestival auf jeden Fall. Ich glaube, da kann man auch gut Leute kennenlernen. Wochenende weiß ich nicht. Ich glaube, so alleine zelten und so wird mich vielleicht ein bisschen traurig machen.
0: Na gut, okay. Also Zelt alleine auf- und abbauen, habe ich beim JGA am Wochenende festgestellt. Auch das wäre mein Endgegner. Kann ich verstehen.

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1: Um 4 Uhr mit Lisa Kupper. Bundeskanzler Merz reist heute zum NATO-Gipfel in die türkische Hauptstadt Ankara. Neben milliardenschweren Hilfen für die Ukraine geht es dort darum, wie viel Geld die einzelnen NATO-Staaten in ihre Verteidigung investieren. Hauptstadtkorrespondentin Anna Engelke.
2: Mit dem Gepäck hat Friedrich Merz die Ankündigung, dass Deutschland bereits im Jahr 2029 das NATO-Ziel von 5% erreichen wird. Also 3,5% der deutschen Wirtschaftsleistung direkt in Verteidigungsausgaben zu investieren und weitere 1,5% in die dafür nötige Infrastruktur. Mit dem vielen Geld für Verteidigung und Rüstung wollen vor allem die europäischen NATO-Partner und Kanada die USA im Bündnis halten und Russland abschrecken.
1: Der Kieler Marineschiffbauer TKMS hat einen milliardenschweren Auftrag der kanadischen Regierung erhalten. Kanadas Premier Carney sagte, dass man bis zu 12 neue U-Boote von dem Unternehmen bauen lassen wolle. TKMS hat sich bei der Auftragsvergabe gegen einen Konkurrenten aus Südkorea durchgesetzt. Die Bundesregierung hatte sich immer wieder für das Geschäft eingesetzt. Das Elterngeld soll künftig nur noch 12 statt 14 Monate gezahlt werden. Das sieht ein Gesetzentwurf von Bundesfamilienministerin Prien vor. Und auch nur dann, wenn Mütter und Väter jeweils mindestens 3 Monate Auszeit vom Beruf nehmen. Der Entwurf ist laut einer Ministeriumssprecherin noch in der Ressortabstimmung. Das Bundesverfassungsgericht beschäftigt sich heute mit dem bayerischen Polizeigesetz. Dagegen hatten unter anderem Bundestagsabgeordnete von FDP, Linke und Grünen Verfassungsbeschwerde eingelegt. Sie befürchten, dass damit Grundrechte verletzt werden. Aus Karlsruhe, Alena Lagmöller.
3: Dreh- und Angelpunkt der Kritik ist die Schwelle, ab der die Polizei tätig werden darf. Eigentlich darf die Polizei einschreiten, um Gefahren abzuwehren. In Bayern darf sie aber schon im Vorfeld tätig werden, um Gefahren zu verhindern, also schon bei einer drohenden Gefahr. Dafür dürfen die Polizisten Telefonate abhören und Computer durchsuchen. Doch das ist noch nicht alles. Bis zu 2 Monate dürfen Menschen in Bayern gefangen genommen werden, wenn zu erwarten ist, dass sie Straftaten oder bestimmte Ordnungswidrigkeiten begehen. Und auch Panzerfäuste und Handgranaten darf die bayerische Polizei einsetzen. Laut Kritikern selbst dann, wenn dabei Unbeteiligte sterben könnten.
1: Bei der Fußball-Weltmeisterschaft steht Belgien im Viertelfinale. Die Belgier haben sich gerade mit 4:1 gegen Co-Gastgeber USA durchgesetzt. Sie treffen am Freitag auf Spanien. Das Wetter in Deutschland. Am Morgen liegen die Tiefstwerte zwischen 20 und 11 Grad. Am Tag im Westen und Süden viel Sonne, nach Nordosten hin dichtere Wolken und gelegentlich Regen. Maximal 18 Grad an der Grenze zu Dänemark und bis zu 35 Grad am Oberrhein. Und noch die Zeit. Es ist 4:03 Uhr.
4: Und jetzt schauen wir auf die Autobahnen und Straßen bei uns in Deutschland. Die A7 Kassel Richtung Fulda ist zwischen Fulda-Mitte und dem Dreieck Fulda nach einem Unfall gesperrt. Die A3 Würzburg Richtung Nürnberg ist zwischen Wiesenheid und Geiselwind auch nach einem Unfall aktuell dicht. Die A38 Halle Richtung Göttingen ist zwischen Bleicherode und Breitenwobis wegen Wartungsarbeiten im Tunnel Heulberg bis 6 Uhr in der Früh gesperrt. Auch bis 5 Uhr noch gesperrt ist die A42 Kamp-Lindfort Richtung Dortmund zwischen Oberhausen Zentrum und dem Kreuz Essen Nord wegen Bauarbeiten. Dann noch die A61 Mönchengladbach Richtung Koblenz, die ist zwischen Weilerswist und Swisttal ebenso gesperrt. Dort hat ja ein LKW Gefahrgut verloren. Und die A71 Suhl Richtung Erfurt ist zwischen Suhl, Zella-Mehlis und Oberhof wegen Wartungsarbeiten im Tunnel Hochwald auch noch bis 6 Uhr gesperrt. Das sind alle Meldungen. Euch da draußen eine gute und sichere Fahrt.
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4: Hallo zusammen, Nico Schmidt ist hier. Ich wünsche euch einen schönen guten Morgen. Und jetzt habe ich Sabrina Carpenter für euch mit Manchild. Danach Summer Jam, Billa Joe, Kilimanjaro und Jessie J. Domino. Und dann gibt es ein WM-Update, denn der letzte Gastgeber der Fußball-Weltmeisterschaft hat sich auch aus diesem Turnier verabschiedet. Die USA, die sind raus. Reden wir in gut 10 Minuten drüber.
5: Oh boy.

Ja und nu, liebe USA, lieber Donald Trump, machen wir das 1-4 auch rückgängig? Also ich glaube, kaum ein Ergebnis wird mit so viel Schadenfreude entgegengenommen wie dieses heute Morgen und in den nächsten Stunden. Die USA sind raus bei der Fußball-Weltmeisterschaft. Belgien schießt den Gastgeber ab und das wirklich auch hochverdient mit 4-1. Am Ende hat auch die Revidierung der roten Karte für US-Stürmer Balogun nichts gebracht. Und ich sehe die Memes jetzt schon kommen. Vor meinem Auge sehe ich sie. Ob Trump nicht das Turnier nochmal neu starten lässt. Obwohl FIFA-Präsi Infantino ja beteuert, dass Trumps Anruf nichts mit der Entscheidung der Regelkommission zu tun hatte, diese rote Karte zurückzugeben. Naja, gut, komm, sei es drum. Also, Spanien ist weiter, Belgien ist weiter. Die treffen jetzt im Viertelfinale aufeinander. Und habe ich damit gerechnet, als ich gestern die Spiele für euch in der jungen Nacht getippt habe? Mein Tipp zu dem Spiel wäre ja 2-0 für die USA. Offensichtlich nicht. Ja, aber gut. Wenn's Turnier neu gestartet wird, dann könnte mein Tipp ja auch nochmal richtig revidiert werden. Aber da das ja so gut läuft mit dem Tippen bei mir, ne, gibt's jetzt für die späteren Spiele auch nochmal meinen Senf. Ich sag Argentinien-Ägypten 2-0 für Argentinien und die Schweiz verliert gegen Kolumbien nach Verlängerung mit 1-2. Vertraut mir, Freunde, es kann nicht schief gehen. Wirklich nicht.

der Gedanke, dass Trump möglicherweise die Niederlage der USA annulliert oder annullieren lassen will, ist weit verbreitet. Jetzt haben sich auch Dirk und Ralf reingemeldet in die junge Nacht über die 0221 5678 9111 und hatten diesen Gedanken auch schon. Naja, es bleibt spannend, aber ich glaube am Ende, komm, also bei aller Schadenfreude und all dem Verrückten, was da so passiert, am Ende sind die Amerikaner sicherlich auch gute und faire Sportsleute und von daher, es war ja bislang ein tolles Turnier. Ich meine, das sind drei Mannschaften gewesen mit Kanada, Mexiko und USA, die sich, wenn man mal diesen ganzen politischen Quatsch mal außen vor lässt, wirklich versucht haben, von ihrer besten Seite zu zeigen und das, glaube ich, auch gut hingekriegt haben. Aber das, mal nur diese 5 kleinen Cent von mir an diesem frühen Dienstagmorgen. 4:22 Uhr haben wir es jetzt. Jetzt habe ich für euch Daddy Yankee, Snow Con Calma und dann noch Benson Boone mit The Time of My Life. Und dann könnte es auch schon sein, dass wir uns zur Stauschau, zu dem Verkehr gleich wieder um voll hören.

0: the time of my life. Benson Boone in der jungen Nacht der ARD um 4.30 Uhr. Und ich habe recht behalten, wir sollten uns in gut 6 Minuten wiederhören. Das machen wir jetzt und zwar mit dem Blick auf die Straßen und Autobahnen in Deutschland. Die A7 Kassel Richtung Fulda ist zwischen Fulda-Mitte und Dreieck-Fulda nach einem Unfall weiterhin gesperrt. Die A42 Kamp-Lindfort Richtung Dortmund ist zwischen Oberhausen-Zentrum und dem Kreuz Essen-Nord wegen Bauarbeiten noch bis 5 Uhr dicht. Die A61 Mönchengladbach Richtung Koblenz ist zwischen Weilerswist und Zwistal gesperrt. Da hat ja ein LKW Gefahrgut verloren. Und die A71 Suhl Richtung Erfurt ist zwischen Suhl-Zellamelis und Oberhof wegen Wartungsarbeiten im Tunnel Hochwald auch noch bis 6 Uhr in der Früh gesperrt. Euch allen da draußen, wo es geht, eine gute und sichere Fahrt.
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0: Und das Ganze mit mir, Nico Schmidt. Hallo zusammen. Teddy Swims, Mr. Know-It-All, ist jetzt der Mann, der euch die nächsten gut 3 Minuten begleiten wird. Ach, herrlich, der Teddy mit seiner Stimme.

schon wieder Riz DMC mit Wait For You. Das ist seine aktuelle Single. Und ich kann nicht anders, als mich jetzt schon selbst mit meinen Freunden beim Urlaub zu sehen Ende August. Da wollen wir mal Madeira kennenlernen, portugiesische Insel. Das wird ziemlich windig, das weiß ich jetzt schon, aber sicherlich auch schön. Richtig tolle Wanderstrecken, ja, und auch ein sehr, sehr schöner Strand. Viele Freunde, Bekannte sind da schon mal surfen gewesen. Und darauf warte ich jetzt einfach, ne? Und mit diesen Vibes von Riz DMC ist für mich Madeira gefühlt auch schon gleich nach 5 Uhr nach meinem Feierabend da. Und vielleicht ja für euch euer Urlaubsort dieses Jahr oder euer Sehnsuchtsort auch. Hauptsache schön sommerlich. Riz DMC, Wait For You, jetzt in der jungen Nacht.

Bart und Hug Yourself in der jungen Nacht. 4:48 haben wir's. Und vielleicht habt ihr es auch schon in unseren Nachrichten heute und gestern gehört. Mehrere Bürgermeister und Kämmerer, also diese Finanzchefs von den Städten und Kommunen aus Nordrhein-Westfalen, sind nach Berlin aufgebrochen. Die wollen da nämlich auf die finanziell angespannte Situation der Städte und Kommune aufmerksam machen. Und dafür haben sie sich, wie ich finde, wirklich was sehr, sehr Schönes, sehr Cooles überlegt. Die wollen da mit Feuerwehrfahrzeugen, mit Kehrmaschinen, Müllwagen, Bussen vor dem Kanzleramt, am Bundestag und auch am Finanzministerium demonstrieren. Weil sie wollen halt mit den Fahrzeugen zeigen, für welche Aufgaben die Kommunen alles so zuständig sind in den Städten. Und damit wir auch einfach diese Jobs nie vergessen. Ich hoffe, das bringt was, ja. Und ihr wisst es ja sowieso, wir in der jungen Nacht, wir sind sowieso immer für eure Dienste und finden das richtig klasse. Wenn ihr im Rettungsdienst tätig seid, bei den Versorgern, den Öffis, den Reinigungskräften, was auch immer. Also ihr macht einfach einen sensationellen Job.

Chaperone Pink Pony Club. 4.56 Uhr haben wir es. Ich bin Nico Schmidt und ich verabschiede mich jetzt in den Feierabend. Ich glaube, eine vierte Nacht am Stück schaffe ich nicht. Aber Mai, wir werden uns sicherlich demnächst nochmal wieder hören. Die Die, Shakira, Burna Boy, jetzt noch für euch. Macht euch einen richtig schönen Dienstag. Wir hören uns

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3: 5.30 Uhr ist es.
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3: Mit Gina Toneik. Also das hatte US-Präsident Trump sich ein bisschen anders vorgestellt.
2: FIFA-Fußball-WM.
3: Der Top-Stürmer der USA, Balogun, der durfte letzte Nacht zwar spielen im Achtelfinale. Trump hatte extra bei der FIFA angerufen, weil er die rote Kartensperre gegen den Spieler unfair fand. Aber die USA sind trotzdem raus. Belgien hat die vorhin sehr deutlich geschlagen mit 4:1. Neben Belgien auch noch im Viertelfinale ist Spanien. War richtig spannend gegen Portugal. Spanien hat das 1:0 nämlich erst in der 90. Minute gemacht. Kanada hat U-Boote in Deutschland bestellt. Bis zu 12 Stück soll der Marineschiffbauer TKMS für Kanada bauen. Das ist der größte Auftrag für U-Boote, den die Firma jemals hatte. Mehrere Milliarden Euro bringt er ein. Bundeskanzler Merz hat gesagt, diese Entscheidung von Kanada sei ein starkes Zeichen der transatlantischen und europäischen Zusammenarbeit. Wenn ihr heute in Berlin Feuerwehrautos, Müllwagen und Rettungswagen zusammen durch die Gegend fahren seht, dann lasst euch gesagt sein, die protestieren. Städte und Gemeinden aus ganz Deutschland wollen, dass sie mehr Geld vom Bund bekommen, denn viele seien sehr knapp bei Kasse. Und dieser Fahrzeugkonvoi, der soll heute Vormittag im Regierungsviertel ankommen und will dann vor dem Kanzleramt, vor dem Bundestag und vor dem Finanzministerium Halt machen. Mehrere Millionen Euro Schaden in Oranienburg. In der Stadt im Landkreis Oberhavel hat gestern eine Lagerhalle gebrannt. Die gehört zu einem papierverarbeitenden Betrieb. Die Feuerwehr hat lange gebraucht, um das Feuer zu löschen. Unter anderem, weil Papphülsen in dem Gebäude gelagert wurden. Die Halle ist dann eingestürzt. Wieso es gebrannt hat, ist noch unklar.
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3: Also es gibt doch eher mehr Wolken als Sonne heute, muss man sagen. Ein bisschen Regen ist auch immer mal möglich. Es gibt so 20 bis 26 Grad maximal. Vor allem so im Norden von Brandenburg eher so um die 20. Richtung Süden von Brandenburg wird es dann Richtung 26 immer wärmer. Aktuell haben wir so 16 bis 20 Grad.
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3: Vorsicht auf der A9 erstmal Leipzig Richtung Berlin. Hinter Beelitz-Heilstätten, da ist ein Fahrzeug liegen geblieben. Dann Vorsicht auf der A10 südlicher Berliner Ring Richtung Dreieckwerder. Hinter Ludwigsfelde West liegen Reifenteile auf der rechten Spur. Und A10 Dreieckwerder Richtung Dreieckhaveland hinter Großkreuz, da steht auch ein kaputtes Fahrzeug. Und in Berlin haben wir eigentlich nur eine Meldung von der U-Bahn U5. Die ist jetzt für 2 Wochen zwischen Wuhletal und Hellersdorf unterbrochen. Da fahren Busse. Gute Fahrt euch.
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0: Fantastische Nachrichten jetzt.
1: Bei einer Abstimmung aller Berliner Hunde zur allgemeinen Lage neulich kam es zu folgenden Ergebnissen. 63% aller Berliner Hunde sind mit ihrer Gesamtsituation sehr bis relativ zufrieden. Knapp 31% sorgen sich allerdings um eine unkontrollierte Zuwanderung von Katzen. 78% aller Berliner Hunde haben die Schnauze voll davon, für Reels auf Insta oder TikTok süß gucken zu müssen. 99% der Berliner Hunde stehen einer veganen Ernährung eher skeptisch gegenüber. Und 47% plädierten für deutlich längere Gassi-Gehzeiten. Fast einstimmig hingegen bestätigten alle Berliner Hunde, dass der Hund der beste Freund des Menschen ist, legten dabei aber besonderen Wert auf die Einschränkung, dass es sich dabei weder um eine Freundschaft plus, noch um eine mit gewissen Vorzügen handle. 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
2: Es ist 6 Uhr. Guten Morgen, Leute.
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2: Und die hat heute Gina Toney.
3: Es sind jetzt ja dann wohl alle Gastgeber raus.
1: FIFA-Fußball-WM.
3: Die USA haben sehr deutlich im Achtelfinale gegen Belgien verloren. Letzte Nacht 1:4 stand es am Ende. Das Spiel hat auch viele Leute interessiert, die sonst nicht so auf Fußball stehen, wegen US-Präsident Trump. Der hatte nämlich Druck auf den Weltfußballverband FIFA gemacht, damit die Sperre gegen einen Spieler der USA vor dem Spiel aufgehoben wird. Und der durfte tatsächlich auch spielen, aber die USA sind trotzdem raus. Neben Belgien ist auch noch im Viertelfinale jetzt Spanien nach einem 1:0 gegen das Nachbarland Portugal. 10.000 Menschen flüchten vor Waldbränden. So sieht es gerade im Südwesten von Frankreich aus. Mehr als 20 kleine Städte und Dörfer sind da bedroht. Wind facht das Feuer gerade immer weiter an. Bei der Tour de France durften deswegen auch keine Fans an der Strecke stehen. Und auch in Portugal und in Griechenland gibt es seit Tagen schwere Waldbrände. In Berlin und Brandenburg sind ab übermorgen Sommerferien. Heute gibt es aber schon eine Aktion fürs nächste Schuljahr, und zwar für Familien, die sich Schulkram nicht leisten können. Die Berliner Tafel und Mitarbeitende von Zalando packen heute in Berlin-Mitte rund 6.000 Schulbeutel. Da sind dann zum Beispiel drin Federmappen, Bücher, Spielsachen, Süßigkeiten oder Stifte. Die Beutel sollen über Berliner Frauenhäuser und die Leib- und Seele-Ausgabestellen an armutsbetroffene Kinder verteilt werden, pünktlich dann zum Beginn des neuen Schuljahrs. Und das hier ist bei anderen Sportarten völlig undenkbar. Im Tennis musste Alexander Zverev gestern Abend aber in Wimbledon mitten im Spiel abbrechen und ins Bett gehen. Heute geht's dann erst weiter. Der steht gerade im Achtelfinale und es lief auch gut. Die ersten zwei Sätze hatte Zverev gegen Jiří Lehečka aus Tschechien gewonnen. Die sind gerade mitten im dritten Satz, da stand es gerade 3:3. Und da hat dann aber um 23 Uhr die Sperrstunde reingekickt, die im Südwesten von London gilt. Deswegen geht's dann heute weiter.
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2: Vorsicht auf der A9 Leipzig Richtung Berlin. Zwischen Kleinmarzehns und Niemegk ist ein LKW mit mehreren Plattenreifen in einer Baustelle liegen geblieben. Und in Berlin, da ist die Anschlussstelle Heckerdamm gesperrt. Der Verkehr wird bis Sonnabend über die Ab- und Auffahrt geleitet. Kommt gut an. Aha. Oh, oh, oh. Das hatte ich auch noch nicht. Guck mal, Josi, mein Player habe ich irgendwie kaputt gemacht.
3: Soll ich mal probieren?
2: Nee, warte, ich habe den neu gestartet. Der ist, ja, Gina, drück du mal.
3: Ich mach
2: mal.
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4: Gut, dass du da bist, Gina. Hm.
2: Und nochmal, noch Gina. Gerne. Und nochmal.
3: Könnt ihr irgendwas mal selber machen? Oh, hä? Nochmal?
2: Einen anderen Knopf.
4: Einmal würde ich nicht.
3: Ich würde nochmal
2: nimm den anderen Knopf, Gina.
3: Und?
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4: Ja, Leute, und da sagt mal noch einer.
2: Und jetzt noch einmal,
4: nochmal, oh mein Gott. Sagt mal noch einer, dass KI das hier alles alleine hinkriegen könnte. Ja, ich denke nicht, schön wär's. Was ist hier los mit die Technik?
2: Der hat nicht die Sendung automatisch angewählt. Das war alles leer. Jetzt ist alles wieder da. Das heißt, wenn ich hier drücke, kommt was?
4: Ja! Ich dachte, Gina muss jetzt hier die nächsten 4 Stunden stehen.
1: Jeden einzelnen Ton einzeln. Drücken, drücken, drücken.
4: Ja, ein bisschen witzig gewesen. Nee, ist alles wieder gut, Leute. Ihr könnt dranbleiben. Es wird nicht so eine Sendung.
2: Das kann ich versprechen. Moskenner, Rhythm on.

0: Okay, mach's keine Auftritt.
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2: Wo spürt ihr denn das, wenn ihr so richtig sauer seid? Bei mir ist immer im Bauch. Irgendwie fühlt sich das dann alles so eng und scheiße an. Und dann kommen so die Rachegedanken, wenn uns jemand so richtig übel mitspielt.
0: Aua, ja, das hat aber nichts damit zu tun, dass wir irgendwie schlechte Menschen sind, sagt Kinder- und Jugendpsychologin Alexia. Die arbeitet im Helios-Klinikum in Schwerin und wirklich überhaupt nicht. Sie sagt sogar, das ist komplett normal.
3: Dahinter steckt oft aber einfach nur ein ganz normales Bedürfnis, und zwar das nach Gerechtigkeit oder danach ein Stück Kontrolle wieder zurückzugewinnen. Unser Kopf will uns eigentlich damit sagen, dass Rache nicht das Bedürfnis ist, sondern eben was ganz anderes dahinter steckt, wenn wir uns nicht respektiert oder ungerecht behandelt
2: fühlen. Ja, das fühle ich. Also wirklich, macht mich wenig so sauer wie die Ungerechtigkeit.
0: Ja, verstehe ich komplett. Ja, bevor du dem anderen aber dann die Kehle durchschneidest, Josi, stell dir vorher mal diese Frage.
3: Okay. Was genau hat mich eigentlich verletzt? Welches Gefühl steckt dahinter? Ist es Wut? Ist es Enttäuschung? Ist es Scham? Oder ist es Traurigkeit? Würde die Racheaktion das Problem lösen? Oder verschafft sie mir eben einfach nur Genugtuung, aber auch nicht viel mehr? Und wenn man darüber nachgedacht hat, hat man meistens schon die Entscheidung, ob man so handeln sollte, wie man gerade würde, oder lieber nicht.
2: Ja, fair enough. Ja, ja, fair enough. Aber es ist auch schwer manchmal in dem Moment, oder? Wenn du so richtig emotional bist. Aber Psychologin Alexia, die hat uns gesagt, wahre Stärke ist dann in dem Moment, sich genau da zurückzuhalten.
0: Na.
3: Gefühle sind total oft wie Wellen. Das könnt ihr euch wie das Meer vorstellen. Also sie steigen an und manchmal gehen sie auch dann einfach wieder zurück. Mhm. Und erst wenn wir etwas Abstand gewinnen, dann treffen wir meistens die klügere Entscheidung.
2: Ja, deshalb erstmal 24 Stunden locker durch die Hose atmen, empfiehlt sie. Und dann nochmal gucken, okay, wie fühle ich mich jetzt?
0: So, und was tatsächlich noch viel stärker wirkt, als Rache, Grenzen setzen. Also wirklich sagen, Leute, das hat mich abgefuckt, mach das nicht nochmal. Weil das Ding ist, die Rache, die fühlt sich gut an, aber nur ganz, ganz kurz, und einen richtigen Frieden bringt sie halt auch nicht.
2: Oder wie ich immer zu sagen pflege, kill them with kindness.
0: Hast du schon mal gesagt?
2: Jetzt auf jeden Fall das erste Mal.
0: Ah ja.
2: Aber es ist wahr.

0: You und Raf Camora, neuer Track. Komm näher, hört ihr hier in der Fritz-Frühschicht.
1: Um 6.13 Uhr, guten Morgen.
2: Und welcome, welcome, sagen wir zu Georgia Cavallo.
0: Hallo.
2: Sie hatte gestern bei uns ihr Blue Moon Debüt.
0: Jo, und wenn ihr sie kennt, dann als Miss Georgia Cavallo von eurer For You-Page auf TikTok. Die ist richtig witzig. Und gestern fing das schon mal sehr, sehr gut an, würde ich sagen, mit Hörerin Sophie.
3: Hi.
0: Hi. Sophie, wie cool, dass du angerufen hast. Du bist meine erste Anruferin. Deshalb werde ich auch mich wahrscheinlich jetzt ein bisschen einscheißen. Ich hoffe, das ist in Ordnung.
3: Nein, da sind wir schon zu zweit.
0: Gott sei Dank. Okay, das ist eine Gruppenscheißerei. Wie toll. Nur darf ich überhaupt so auf Scheiße sagen? Oh nee, ich weiß es nicht. Krieg ich Gott.
2: Leute, Thema war eigentlich gar nicht einscheißen.
0: Eigentlich nicht.
2: Sondern welche Rolle spielt Musik in eurem Leben? Aber manchmal wird Musik auch einfach ein bisschen gehatet.
4: Ed Sheeran, Supermarket Flowers. Deine Mutter dieser Song ist ein Horrorfilm für mich. Ich kann dieses Lied nicht immer hören.
5: Selber deine Mutter.
0: Das war mit Vanessa und ey, wie gut hat sie das gemacht, bitte? Also es war ihr allererstes Mal. Wie klingt das denn erst beim 10. Mal oder 100. Mal? Keine Ahnung. Und selbst die Verabschiedung gestern, die saß.
1: 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Das heißt, wenn ihr noch ein paar Mal hören wollt, dass ich in meinem eigenen Urin sitze vor Nervosität, dann ist jetzt der richtige Zeitpunkt dafür.
2: Komm mal, schon der Plug für ARD Sounds hat gesessen.
0: Plug?
2: Die kann it. Ja.
0: Arschplug?
2: Nein. Taylor Swift, I knew it, I knew you.

0: Sonny Federa, Feel Again. Show me how to feel again. 6:21.
1: Und jetzt mal kurz zum
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3: Ja, da ist von allem ein bisschen dabei. Viele Wolken, ein bisschen Sonne, ab und zu auch mal Regen. Ja, Leute, was soll ich machen? Und das Ganze bei 20 bis 26 Grad.
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0: Das ist das Festival mit dem am lustigsten auszusprechenden Namen. Leon, sag mal 5-mal Lollapalooza nacheinander.
4: Lollapalooza, Lollapalooza.
3: Das hat ja wunderbar funktioniert.
0: Auf jeden Fall ein Punkt, herzlichen Glückwunsch. Ja, geilo, auf wen freust du dich beim Lolla?
4: Naja, auf alle. Da kann man sich nicht nur auf einen freuen.
0: Das ist natürlich richtig.
3: Das Line-Up ist aber auch wirklich krank. Zartmann, Pitbull, Sarah Larsson, wirklich alle dabei. Und würdest du dich auch ein bisschen zumindest freuen, deine Freundin mit hinzunehmen?
4: Ja, natürlich, auf jeden Fall. Die ist immer jetzt dabei.
0: Die ist immer jetzt dabei? Wo wart ihr schon?
4: Ja, auf sämtlichen Konzerten. Das ist zum Beispiel das erste Mal, dass wir zusammen auf ein Festival gehen.
3: Oh, süß.
0: Naja, ja. Noch geht ihr nicht. Lieber Leon, wir spielen hier das Plus-1-Spiel. Das heißt, Selina, deine Freundin, muss ans Telefon gehen, wenn wir sie anrufen. Und das machen wir genau jetzt. Mal gucken, ob es daran geht. Hast du sie heute schon erreicht?
4: Ich habe sie zwar schon erreicht.
0: Na gut, dann.
3: 6:22 ist natürlich früh. Muss man nur wach sein.
0: Selina?
5: Ja?
0: Hey, wie wach bist du denn?
5: Ja, super war.
3: Frage, nicht, dass wir hier die falsche Selina erwischt haben. Bist du die Freundin von Leon?
5: Ja, die bin ich.
3: Hey. Geht ihr wohl zum Lollapalooza zusammen?
5: Ja, mega.
0: Warum klingelt denn dein Wecker so früh an einem Dienstagmorgen, Selina?
5: Ich bin schon eine ganze Weile wach.
0: Krass. Einfach weil du gedacht hast, wir rufen vielleicht an oder gibt es da einen Grund?
5: Nö, weil ich nicht mehr schlafen konnte.
0: Krass, ey.
3: Okay, ey, ihr beiden geht da auf jeden Fall hin. Werden wir euch ganz vorne an der Bühne sehen oder seid ihr eher so die hinten chillen und mit dem Fuß wippen und ein Bier trinken?
5: Mal gucken.
0: Perfekt, man hat gar nichts verstanden.
4: Drin, okay. Dann sind wir die vorne sind.
0: Na gut, ihr habt ja noch ein bisschen Zeit, dass
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0: Ihr werdet auf jeden Fall auch bei Teddy Sims am Start sein. Den haben wir jetzt mit Mr. Know-It-All.
3: Ein bisschen Zeit ist ja auch noch, sich zu besprechen.
0: So.
3: Übernächstes Wochenende Lollapalooza. Und Leute, es geht weiter. Wir verlosen auch heute Morgen noch

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5: Guten Morgen zusammen, kurz nach 7.
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6: Die hat Gina Tonalk.
7: Da hat der politische Wirbel gestern nicht geholfen.
0: FIFA-Fußball-WM.
7: Die USA sind bei der WM rausgeflogen. Gestern war bekannt geworden, dass US-Präsident Trump extra beim Weltfußballverband FIFA Druck gemacht hatte, dass der eigentlich gesperrte Topstürmer der USA doch spielen durfte. Aber Belgien hat trotzdem im Achtelfinale mit 4:1 gewonnen. Ausgeglichener war das Spiel zwischen Spanien und Portugal gestern Abend. Da hat Spanien 1:0 gewonnen. Das Tor ist aber erst in der 90. Minute gefallen. Das hier ist wichtig für alle, die überlegen, irgendwann in den nächsten Jahren mal Kinder zu bekommen. Es soll mehr Elterngeld pro Monat geben, aber dafür insgesamt weniger Monate. Das steht in einem Gesetzentwurf von Familienministerin Prien. Konkret, der Mindestbetrag vom Elterngeld steigt da von 300 auf 330 Euro, der Höchstbetrag von 1800 auf 1900 Euro. Aber es soll in Zukunft nur noch 12 statt 14 Monate lang Elterngeld geben. Kanada hat U-Boote in Deutschland bestellt. Bis zu 12 Stück soll der Marineschiffbauer TKMS für Kanada bauen. Das ist der größte Auftrag für U-Boote, den diese Firma jemals hatte. Mehrere Milliarden Euro bringt er ein. Bundeskanzler Merz hat gesagt, diese Entscheidung von Kanada, die sei ein starkes Zeichen der transatlantischen Zusammenarbeit. In Berlin ist ein Pfandleihhaus ausgeraubt worden und die Täter haben wohl mehr als 1 Million Euro Beute gemacht. Die Polizei hat dem RBB gesagt, dass das gestern gegen 18 Uhr auf dem Cottbusser Damm passiert ist. Mehrere Personen seien mit einem Fahrzeug vorgefahren und hätten die Angestellten mit einer Waffe bedroht.
8: Verkehr. Vorsicht auf der A9 Leipzig Richtung Berlin zwischen Kleinmarzehns und Niemegk ist ein LKW mit mehreren platten Reifen liegen geblieben, mitten in der Baustelle. Dann A115 Dreieck-Nutetal Richtung Dreieck-Funkturm zwischen Kleinmachnow und Kreuz Zehlendorf. Gibt es Stau auch an der Baustelle plus 10 Minuten. B96 Fürstenberg Richtung Kreuz Oranienburg. Zwischen Oranienburg und Kreuz Oranienburg hat es einen Unfall gegeben. Dann in Berlin 100 Richtung Wedding an der Baustelle Detmolder Straße steht hier gerade schon 10 Minuten im Stau. Und in Friedrichshain gibt es einen Wasserrohrbruch, nämlich Frankfurter Allee zwischen Silvio-Meyer-Straße und Proskauer Straße stadteinwärts gesperrt. Es staut sich ab Buchberger Straße. Und außerdem braucht ihr Geduld auf der Landsberger Allee in Höhe Märkischer Allee stadteinwärts. Kommt gut an.
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9: Also wenn ich sagen müsste, was meine Lieblingsrubrik hier bei Fritz ist, dann wohl Fritz und Bücher.
8: Wirklich?
9: Safe. Ohne Scheiße. Vielleicht geht's euch ja genauso. Ich habe mir schon ganz viele Tipps in meine kleine Liste ins Handy geschrieben von Büchern, die hier so vorgestellt wurden.
8: Ja.
9: Hab zuletzt eins beendet.
8: Okay.
9: Yesteryear. Geht's um so eine Treadwife. Und ich glaube, jetzt kommt ein neues Buch auf die Liste. Bei euch vielleicht auch. Müsst ihr aber dranbleiben, um zu erfahren, worum

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2: Ja, Leute, da waren wir doch alle schon mal in so einer Situation, oder? Wo wir unbedingt was haben wollten und es nicht gekriegt haben, aber jemand anders. Und wir denken uns, ey, aber ich hab das doch verdient.
3: Ja, das denkt Jessamine auch, nämlich im Buch She's a Star von Meredith Hambrock. Hm. Sie ist Schauspielerin, wollte unbedingt die Hauptrolle in einem Musical haben. Tja, hat sie aber nicht gekriegt. Und Jessamine, die geht dann ziemlich crash-out deswegen. Ist es soweit alles erstmal richtig, Fritz Buchchecker Micha?
4: Hey. Aber sowas von. Okay. Für Jessamine ist aber noch viel schlimmer. Samantha hat die Hauptrolle bekommen und dies Jessamines Erzfeindin.
3: Oh, no.
4: Also alles scheiße. Die Regisseurin Michelle möchte dann, dass Jessamine auf die Kinderschauspieler aufpasst. Mhm. Und für Jessamine ist klar, Michelle will, dass sie bei den Proben dabei ist, damit sie jederzeit für Samantha einspringen kann und endlich der ganzen Welt zeigt, ich bin die beste Schauspielerin aller Zeiten. Nur passiert das nicht, weil Samantha ihren Job richtig gut macht.
3: Oh, ehrlich gesagt klingt es für mich jetzt so ein bisschen danach, dass es eigentlich die ganze Zeit so um dieses Battle geht, oder was? Zwischen Samantha und Jessamine?
4: Ja, das war am Anfang des Buches auch mein Call. Mhm. Samantha spielt aber als Figur dann kaum eine Rolle. Es geht nämlich nur darum, wie überzeugt Jessamine von sich selbst ist und wie obsessed sie ist mit Theater. Für sie ist das literally ihr Leben. Jedes Mal, wenn sie merkt, die Regisseurin Michelle kommt auf mich zu, glaubt sie, it is happening. Und basically passiert nur das in diesem Buch.
3: Nur das?
4: Nur das.
3: Und das ist nicht irgendwann ein bisschen lame?
4: Überhaupt nicht. Es ist super unterhaltsam geschrieben. Cool. Die Obsession wird immer mehr zu einem einzigen Fiebertraum. Wow. Und vor allem wird Jessamine immer unsympathischer.
3: Ah.
4: Sie findet, dass alle anderen generell absolut unfähig sind, Theater zu spielen. Das Cover des Buches ist rot und es passt auch ganz gut. Jessamine selbst ist nämlich eine einzige Red Flag. Alle sind dumm und scheiße, nur sie ist ein Star.
3: Oh.
4: Ich hab's geliebt. Mach einfach Bock zu lesen, wie Jessamine andere massiv judged.
2: Okay, also we read and we do judge. Das ist das Motto von She's a Star von Meredith Hambrock. 400 Seiten, kostet 18 Euro und Fritz Buchchecker Micha, einfach einmal komplett abgeholt worden von dem Ding. I love it.
3: Vielleicht jetzt auch auf eurer Liste.
2: Ja, ist so.
3: Ist der Ansprecher.
2: Hier ist Sahide, Sweet 16.
3: Guten Morgen.

0: Grenz auf den Dienstag. 6.44 Uhr haben wir es. Guten Morgen, Leute.
1: Guten Morgen, Leute. Und dieser Vibe von der Musik bringt uns zum Thema. Nämlich nochmal Fusion, Josi. Du warst auf der Fusion gewesen. Und
0: schön
1: gestern
0: war's.
1: Hast du gesagt, dass deine Pinkelflasche gut funktioniert hat. Und sobald die Mikrofone aus waren, hast du gesagt, ja, ich habe schon auch mal daneben gepullert.
0: Das habe ich kurz vergessen zu erwähnen. Kontext, Leute. Ich hatte überlegt, ey, ewig lange immer bei diesen Dixies und so anstehen, das nervt ja nur.
1: Ja.
0: Dann habe ich mir so eine Flasche bestellt mit einer besonders breiten Trinköffnung. Weil ich dachte so, oh ja, weil man sie so drunter schneidet.
1: Ist gar keine tatsächliche Pinkelflasche extra dafür, sondern
0: nein, das ist einfach eine
1: Punika.
0: Eine Wasserflasche.
1: Okay.
0: Quasi. Und das funktioniert wirklich wunderbar an und für sich. Stellst dich ins Zelt, bist schön secluded, pinkelst da rein. Problem ist tatsächlich, im Dunkeln ist so eine Sache.
1: Ja.
0: Geht vielleicht auch mal ein Tropfen daneben. Ist natürlich unpraktisch im Zelt.
1: Oh Mann, ey.
0: Ja.
1: Aber pinkeln auf der Fusion generell ein Thema.
0: Viele Leute pinkeln da,
1: ja,
0: du hast recht.
1: Aber du hast auch gesagt, es gibt Pissrinnen für Frauen.
0: Wirklich Fusion-Vorreiter, sage ich, Leute. Da gibt es ja so eine Hockpissrinne, so heißen die. Ihr müsst euch vorstellen, ihr stellt euch auf so ein Podest, dann ist da so ein kleines Gitter im Boden, dann hockt man sich so hin, neben dir eine Frau, gegenüber auch welche,
1: gegenüber.
0: Alle gucken sich an, ziehen die Hose runter und dann wird da aber mal richtig losgepinkelt. Ich sag euch Beste, weil keine Schlangen, das geht ruckzuck, schnell rein und raus, man kommt sich direkt näher auf eine Art, man fühlt sich direkt miteinander
1: aber
0: verbunden.
1: Aber nicht auf eine Art, die man möchte.
0: Es ist toll.
1: Leute, würdet ihr gerne Blickkontakt beim Pullern haben? Studio-Message.
0: Also auf der Fusion, wirklich, da passieren ganz andere Sachen.
1: Das
0: Guten Morgen.

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1: Schlechte Laune.
0: Schlechte Laune.
1: Ist ein Virus,
0: der von Arschloch-Zombies übertragen wird.
1: Lassen Sie sich nicht anstecken.
0: Lächeln.
2: Lächeln.
0: Macht immun.
2: Immun.

0: mit Cool Girl auf Fritz in der Frühschicht.
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3: Voll mild heute. Das ist das erste Mal, was ich heute früh zu Ben gesagt habe. Stimmt's?
0: Stimmt.
3: Ja, schön erstmal Smalltalk über das Wetter. Wir haben uns ja sonst nichts mehr zu sagen. Aber es ist ja so, 17 Grad haben wir gerade in Potsdam und in Frankfurt oder 16 in Neuruppin. Wir kriegen heute so 20 bis 26 Grad, viele Wolken. Ja, okay, bisschen Sonne, ab und zu auch ein bisschen Regen, aber ey, dafür nicht so kalt.
0: Gerade regnet's.
3: Ja.
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3: So bleibt's auch, es tut mir leid.
0: Willst du ein Brot, Josi?
3: Immer.
0: Kriegst du aber nicht in der Brotfabrik.
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5: Bock, einen gemütlichen Abend im Theater zu verbringen? Dann checkt heute Pretty Privileged im Theater der Brotfabrik in Berlin-Pankow, einer ehemaligen Bäckerei, die heute Kultur statt Brot produziert. The Gauklers geben ein Konzert,

0: das sich als Theaterstück entpuppt. Kaiserin Antonia plant die Parade ihres Lebens. Doch alle Gäste ziehen zur jüngeren Konkurrentin weiter. Ihre Lösung: ein neues Kleid. Zwei zwielichtige Life-Coaches wittern ihre Chance, versprechen Erkenntnis und Glück. Ob das klappt, seht ihr heute beim Theater der Brotfabrik in Pankow bei Pretty Privileged ab 18.30 Uhr. Tickets gibt's für 15 Euro an der Abendkasse.
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3: Es ist 7 Uhr am Dienstag. Tag denn.
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3: Und ihr habt Gina Toneik für euch.
4: Das hatte US-Präsident Trump sich anders vorgestellt.
2: FIFA-Fußball-WM.
4: Der Topstürmer der USA, Balogun, der durfte zwar spielen, Trump hatte extra bei der FIFA angerufen, weil der die rote Kartensperre gegen ihn unfair fand, aber die USA sind trotzdem raus. Belgien hat die vorhin sehr deutlich geschlagen mit 4:1. Neben Belgien auch noch im Viertelfinale ist Spanien. Das war richtig spannend gegen Portugal. Spanien hat das 1:0 erst in der 90. Minute gemacht. Krieg in der Ukraine, Krieg im Iran und die Suche nach Lösungen. Es gibt viel zu besprechen im Verteidigungsbündnis NATO. Heute startet deswegen in der Türkei der zweitägige NATO-Gipfel. Es soll auch darum gehen, welches Land wie viel Geld für Verteidigung ausgibt. Für Deutschland reisen neben Kanzler Merz auch Außenminister Wadephul und Verteidigungsminister Pistorius dahin. Diese Bilder haben viele von euch wahrscheinlich auch schon mal gesehen. Bullen mit langen Hörnern rennen durch die engen Gassen einer Stadt und Menschen versuchen, sich vor ihnen in Sicherheit zu bringen. Dabei gibt es auch immer wieder Verletzte. Das ist die Stierhatz in Pamplona in Spanien. Und ab heute werden dabei wieder mehrere Tage lang jeweils 6 Bullen durch die Stadt gejagt. Tierschutzorganisationen sagen, das ist Quälerei und gehört abgeschafft. Das Wetter heute schreit jetzt zwar nicht gerade unbedingt nach Freibad, aber dafür ist es vielleicht angenehm leer. Und im Berliner Prinzenbad in Kreuzberg, da gibt es dazu auch noch einen Arzttermin. Von 13 bis 17 Uhr könnt ihr euch da nämlich kostenlos auf Hautkrebs untersuchen lassen. 2 Ärztinnen des Vivantes-Klinikums Friedrichshain checken, ob ihr zum Beispiel auffällige Muttermale habt.
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3: Vorsicht auf der A9 Leipzig Richtung Berlin zwischen Kleinmarzins und Niemek liegt immer noch ein LKW. Der hat mehrere platte Reifen und kommt an der Baustelle nicht weiter. Dann A13 Berlin Richtung Dresden zwischen Ragow und Mittenwalde ist nach dem Unfall die rechte Spur gesperrt. In Berlin braucht ihr hier und da länger. Zum Beispiel auf der 100 Richtung Wedding vom Kreuz Schöneberg, da sind es 10 Minuten und im weiteren Verlauf dann vor der Detmolder Straße nochmal 10 Minuten. Und auf der A115 statt einwärts vom Kreuz Zehlendorf braucht ihr 10 Minuten länger. Dann staut es sich außerdem auf der Landsberger Allee in Höhe Märkische Allee statt einwärts. Und im Friedrichshain, die Frankfurter Allee, ist zwischen Silvio-Meyer-Straße und Proskauer Straße statt einwärts gesperrt. Es hat einen Wasserrohrbruch gegeben und es staut sich gerade ab Buchberger Straße. Kommt gut an.
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5: So, Ben, jetzt heißt es Titten auf den Tisch.
3: Hä?
5: Ich hole dich ja jeden Morgen mit Auto ab.
3: Ja.
5: Und da ist immer Musik an.
3: Ja.
5: Du kennst meinen Musikgeschmack mittlerweile ziemlich gut.
3: Ja.
5: Wäre der wohl was für dein Fritz? Sollte ich damit hier mal eine Stunde schön Radio machen und Mucke machen?
3: Ich würde sagen, nein. Aber das Gute ist ja bei deinem Fritz, ihr könnt einfach eure Mucke mitbringen. Keiner
5: genau
3: darf sich beschweren.
5: Keiner darf sich beschweren. Und wie das klingt, hören wir uns gleich mal an. Habt ihr nicht eine ganz süße Sendung wieder letzten Freitag?

0: Selena Gomez, Crazy Abrams, Call Me When You Break Up war das.
1: Ach, und ich bin ja wie gesagt der Meinung, ich habe eine tolle Playlist immer im Auto, habe einen tollen Musikgeschmack, krieg aber das Gefühl, wenn du, Ben, mitfährst, dass dem vielleicht nicht so ist.
0: Ja, vielleicht nicht, aber das ist halt einfach nur mein Gefühl und das juckt absolut gar keinen, weil freitags gibt es Leute wie euch, die einfach bestimmen können, was läuft.
2: Cool. It's dein Fritz. Eure Playlist in eurem Radio.
1: Ey, wir überlassen euch alles immer freitags von 19 bis 20 Uhr. Unser Studio, unsere Mikros, die Playlist. Eine Stunde lang könnt ihr hier machen, was ihr wollt.
0: So geil.
1: Und Emilia hat genau das gemacht. Sie war zu Gast und sie ist Fan von einem Artist, den wir hier auf Fritz besonders dolle feiern. Aber halt nicht alle, was komisch ist, aber es ist so. Und deshalb hat sie die Sendung direkt mit einem Plädoyer begonnen.
3: Wir zwei haben uns wieder einmal festgefahren, dann zum nächsten festgefahren.
4: Ich habe den Song gewählt, weil vor allem im letzten Jahr hat man ja eine riesen Hatewelle bekommen hat wegen Tau mich auf. Es lief überall der Song und alle haben sich drüber lustig gemacht. One Hit Wonder wurde er genannt. Aber ich finde das nicht gerechtfertigt, weil er hat so tolle Songs wie zum Beispiel Fußbaumeln. Und ich finde, alle, die ihn haten, sollten sich auch mal andere Songs anhören.
0: Ist so, sie hat einfach recht und deswegen spielen wir Zartmann schon seit, keine Ahnung, 5 Jahren hier, Fritz.
1: Immer eigentlich.
0: Ja. Sie hat Zartmann aber auch noch mehr zu verdanken. Er hat sie nämlich aufmerksam gemacht auf eine richtig alte Kultband, Pink Floyd.
4: Ich war bei seinem Konzert in der Max-Schmeling-Halle und er hat dafür seinen Papa einen Song gesungen. Und zwar Wish You Were Here von Pink Floyd. Und seitdem, ich liebe den Song und er ist so wunderschön. Ich höre ihn ganz oft. Und deswegen verbinde ich ihn auch so ein bisschen mit dem tollen Abend, den ich dort hatte und auch mit Zartmann.
1: Oh. Süß, ja, Zarti, einfach auch mit musikalischer Bildungsarbeit unterwegs, ja. Ihr merkt schon, dieses Fritz hier, das gehört euch und der Freitagabend sowieso. Welche Banger ihr teilen wollt im Sendegelände, das könnt ihr uns gerne zeigen. Wir sind da völlig offen.
0: Ja, meldet euch an, Leute, fritz.de/deinfritz. Und vielleicht steht ihr hier bald vorm Mikro und erzählt uns was. Wir hätten auf jeden Fall Bock auf euch, Leute.

0: Umbrella auf Fritzen 7.13. Moin.
1: Tja, und Lichtenberg, bester Berg. Wusstigst du?
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1: In der Stockower Straße in Lichtenberg macht nämlich nächsten Monat das erste kommunale Wohnheim für Azubis auf. 154 Azubis können da wohnen.
0: Ja, das ist richtig nice. WG-Zimmer für 340 Euro warm.
1: Warm?
0: Ja, mit Heizung, Strom und Nebenkosten. Geil. Als wäre es schon wieder das Jahr 2010. Alles neu möbliert und ohne Kaution und eure Eltern müssen auch nicht dafür bürgen.
1: Richtig, richtig guter, fairer Deal und vor allem Zweier-WGs ist auch sweet, also wirklich entspannt so. 70% der Plätze wurden random ausgelost und was ich richtig cool finde, 30%, also der Rest an Azubis, die halt in einer besonderen Notlage sind, die vielleicht nicht so viel verdienen oder in einer prekären Situation gerade einfach sind.
0: Ja, von Vermieter auf die Straße gesetzt worden.
1: Sowas.
0: Ey, wir hoffen, wenn ihr da mitmachen wolltet, habt ihr den Platz bekommen.
1: Ja.
0: Falls ihr euch drauf beworben habt. Und noch eine Good News. In der Good News. Für nächstes Jahr wollen die nochmal genauso viel Wohnraum für Azubis schaffen.
1: Oh Mann, ey, wie cool. Richtig, ich hoffe, cool. Ihr habt so einen Platz bekommen.
0: Hier sind Topic und Becky G. Sorry, Papi.
1: Guten Morgen.

0: lauschen wir nun den Worten des US-amerikanischen Imperators Donald J. Trump. Wir übersetzen simulant.
1: Ist sie nicht schön? Sie ist wunderschön. Es ist die schönste und beste Weltmeisterschaft aller Zeiten. Nur Mexiko und Kanada stören ein bisschen. Ich denke, ich werde beide Länder kaufen. Was meint ihr, Leute? Ansonsten geht es mir blendend. Mein Ärzteteam sagt, ich bin der fitteste Präsident aller Zeiten. Ich könnte sogar bei der WM mitspielen. Soll ich, Leute? Soll ich? Gebt mir einfach einen Schläger und ich versenke einen Touchdown nach dem anderen im Korb.

0: Fighters, Heart of Gold auf Fritz.
1: Und jetzt mal kurz zum Wetter.
2: Okay, wir haben 18 Grad in Kreuzberg, Cottbus und Luckenwalde auch. Kann das Zufall sein?
0: Nein.
2: Doch, ich glaube schon, ehrlich gesagt schon. Ziemlich durchwachsener Tag heute. Es gibt Wolken, es gibt Regen, es gibt ein bisschen Sonne bei 20 bis 26 Grad.
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0: Ich breche mir den Kopf. Was schenkt man jemandem zum 650. Geburtstag?
2: Boah, das ist schwer. Also ich war noch nie auf so einem Geburtstag eingeladen, deshalb weiß ich nicht so richtig.
0: Ich leider auch nicht. Friedersdorf Vogelsdorf wird 650. Uhu. Geburtstag wird er heute gefeiert. Fritz gratuliert vom Herzen. Wir wünschen alles Gute für die
2: auf
0: Zukunft.
2: Jeden Fall.
0: Privat und auch persönlich, aber leider ohne Geschenk.
2: Naja, vielleicht reichen wir das noch nach, wenn uns was einfällt. So, und weil Geburtstage ja immer gerne da über das Geburtstagskind geschwärmt wird, haben wir unsere Reporterin Jule Lippig zum B-Day-Ort geschickt, um genau das zu machen.
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2: Fred.
4: Von irgendeinem Fred, wirklich.
2: Ersdorf.
4: Friedersdorf.
2: Und Vogelsdorf.
5: Ich sage meistens, dass ich in der Nähe von Hoppegarten wohne.
2: Ey, nee.
5: Ja.
2: Hier im Märkisch-Oderland ist Sport ein fester Bestandteil des gesellschaftlichen Lebens.
6: Trinken.
2: Nicht Saufsport.
7: Saufsport, Balance, so wie in der Kreisliga.
2: Sport.
4: Einrad.
2: Dazu finden Sie hier zahlreiche Wahrzeichen.
8: Die Attraktionen sind überschaubar. Es gibt nämlich keine.
2: Lügenpresse. Klar gibt's welche.
8: Oh, ja. Ach ja, da ist ja direkt das Kaufland.
2: Siehste? Und das ist noch nicht alles.
5: Da ist auch McDonald's, glaube ich, oder Burger King.
2: Die Siegessäule in Berlin. Ja, da hat ein Fredersdorfer beim Bau mitgeholfen.
9: Was soll der beigetragen haben? Was soll ein Fredersdorfer da machen?
2: Er hat Maschinen gebaut, mit denen Steine bearbeitet wurden.
5: Designer?
2: Quasi, ja. Kommen wir zum nächsten Highlight.
4: Gute Frage. Nächste Frage.
2: Die S5.
4: Katastrophe.
2: Aber dieser Ausblick, wow.
9: Nee, aus der S-Bahn gucken, sag ich mal, dann sieht man durch die Scheibe, ah, Fredersdorf, komm, wir fahren gleich weiter.
2: Hä, nein, aussteigen.
9: Ich will nicht nur einen Discounter gehen.
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9: Was willst du hier?
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2: Hey, na, wir haben es halb acht.
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2: Mit Gina Thoneik. Und alle Gastgeber sind raus.
1: FIFA-Fußball-WM.
2: Die USA haben sehr deutlich gestern im Achtelfinale gegen Belgien verloren. 1-4 statt am Ende. Das Spiel hat auch viele Leute interessiert, die sonst nicht so auf Fußball stehen, wegen US-Präsident Trump. Der hatte nämlich Druck auf den Weltfußballverband FIFA gemacht, damit die Sperre gegen einen Spieler der USA aufgehoben wird. Und er durfte am Ende auch spielen, aber die USA sind trotzdem raus. Neben Belgien jetzt auch noch im Viertelfinale ist Spanien. Das war sehr spannend gegen Portugal. Spanien hat da das 1-0 nämlich erst in der 90. Minute gemacht. Und das hier wäre eine Premiere, wenn es wirklich so kommt. Zum ersten Mal seit vor fast 20 Jahren in Deutschland Elterngeld eingeführt wurde, soll es erhöht werden. Im Gesetzentwurf von Familienministerin Prien steht, dass der Mindestbetrag von 300 auf 330 Euro im Monat steigen soll und der Höchstbetrag von 1.800 auf 1.900. Allerdings soll es nur noch 12 Monate Elterngeld geben, im Moment gibt es 14. Und beide Elternteile sollen mindestens 3 Monate in Elternzeit gehen müssen, um die vollen 12 Monate auch zu bekommen. Kanada und die EU wollen enger zusammenarbeiten, seitdem das Verhältnis mit den USA nicht mehr ganz so geschmeidig ist. Und das kann zum Beispiel so aussehen. Kanada bestellt U-Boote aus Deutschland. Ein milliardenschwerer Auftrag, heißt es. Die Firma TKMS aus Schleswig-Holstein soll 12 U-Boote für Kanada bauen. So einen großen Auftrag hatten die noch nie. Und mehrere Millionen Euro Schaden gab es in Oranienburg. In der Stadt im Landkreis Oberhavel, da hat gestern eine Lagerhalle gebrannt. Die gehört zu einem papierverarbeitenden Betrieb. Die Feuerwehr hat lange gebraucht, um das Feuer zu löschen, unter anderem, weil Papphülsen in dem Gebäude gelagert wurden. Die Halle ist dann auch eingestürzt. Wieso es gebrannt hat, ist noch unklar.
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3: A10 nördlicher Berliner Ring in Höhe Mühlenbeck gibt es in beiden Richtungen Behinderungen nach einem Unfall. Dann A10 westlicher Berliner Ring in Richtung Dreieckhaferland zwischen Großkreuz und Föben gibt es Stau an der Baustelle. 10 Minuten steht ihr im Stau. Dann A13 Berlin Richtung Dresden zwischen Ragow und Mittenwalde ist die Autobahn nach dem Unfall gesperrt. Es gibt einen Stau ab Schönefelder Kreuz. Dann in Berlin braucht ihr länger auf der A100 Richtung Wedding vor dem Kreuz Schöneberg plus 10 Minuten und im weiteren Verlauf nochmal vor der Detmolder Straße auch plus 10 Minuten. Dann auf der A115 stadteinwärts gibt es einen Stau vor dem Kreuz Zehlendorf plus 10 Minuten und es staut sich außerdem auf der Landsberger Allee in Höhe Märkischer Allee stadteinwärts. So, und in Friedrichshain, die Frankfurter Allee ist zwischen Sevio-Meyer-Straße und Proskauer Straße stadteinwärts gesperrt. Es hat einen Wasserrohrbruch gegeben und es gibt einen Stau ab Buchberger Straße. Sonst sieht's gut aus, kommt gut an.
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4: Uiuiui. Und Hörerin Elisa aus Luckenwalde, die hat ja richtig gekocht gestern.
3: Und was gab's?
4: 6 Punkte bei Schnee von gestern.
3: Wie viele Punkte hat Elisa gestern bei Schnee von gestern gemacht?
4: Na, 6.
3: Punkt.
4: Ach so.
3: Perfekt.
4: Ja, Punkt für mich. So läuft's nämlich,
3: genau.
4: Ne?
3: Eine Frage von gestern, richtig beantwortet. Bäm, 1 Punkt. Schnee von gestern, Leute. Wollt ihr auch Punkte machen bei Schnee von gestern? Dann macht das und ihr könnt was Krasses gewinnen.
4: Ein sexy DAB Plus Radio. Dafür müsst ihr aber die meisten richtigen Fragen beantwortet haben. Bis Freitag. Deshalb, wenn ihr Bock habt mitzuspielen, ruft mal an jetzt. 0331 70 97 110.
3: Schnee von gestern zocken wir nach Roya mit Left and Right.
4: Morgen.

0: Raya um kurz nach halb acht hier auf Fritz.
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3: Na, und da habe ich erstmal eine wichtige Frage an Basti. Was heißt denn Left Right?
4: Left Right? Na, links, rechts, aber...
0: Das hat eine Sekunde zu lang gedauert, mein Lieber, aber kriegst du auf jeden Fall schon mal den ersten Punkt für Schnee von gestern.
4: Sehr gut.
3: Du hast nicht damit gerechnet, dass ich dir schon eine Frage stelle. Wofür willst du denn das DAB Plus Radio haben?
4: Ich würde es gerne für mein Büro haben. Ich arbeite im Krankenhaus und damit es da nicht ganz so still ist und man die Leute nicht so röcheln hört, würde ich dann das Radio lauter drehen.
3: Geil. Was habt ihr gerade schon Radio? Hast du schon entschieden, dass bei euch Fritz läuft?
4: Genau, das bin denn ich. Ich bin der Bestimmer und da läuft dann Fritz. Das ist einfach. Wenn ich es sage, ist es so.
3: Perfekt, so
0: das
3: muss es sein.
0: Das gefällt uns. Geben wir fast noch einen extra Punkt, aber nur fast. Nee, wir wollen ja, dass das hier fair bleibt. Basti, 45 Sekunden hast auch du jetzt wieder Zeit, Fragen von gestern zu beantworten. Wenn du was nicht weißt, dann einfach weiter und wir gucken mal, okay, wie weit du kommst. 6 Punkte gilt es zu schlagen.
3: Ja, Elisa, gestern aus Luggenwalde hat richtig Gas gegeben. Deine 45 Sekunden starten jetzt.
0: Es ist Sommer, aber gestern hat es geregnet. Welche Schuhe sind denn geil bei Regen?
4: Gummistiefel.
0: Gestern war Tag des Kusses. Wen hast du zuletzt geküsst?
4: Meine Freundin.
0: Die USA haben in der Nacht gegen Belgien verloren. Wer hat gewonnen?
4: USA hat verloren. Belgien hat gewonnen.
0: Gastgeber der WM sind ja USA, Kanada und Mexiko. Wer von denen ist noch dabei?
4: Keiner mehr.
0: In Buko muss wegen Bakterien weiter Trinkwasser abgekocht werden. Ist Buko östlich oder westlich von Berlin?
4: Westlich.
0: Östlich. Seit gestern gibt's hier bei Fritz Gästeliste fürs Lollapalooza. Wer ist nicht auf dem Lolla? Lord Pitbull oder Bruno Mars?
4: Pitbull.
0: Bruno Mars, der Slowene Pogacar hat bei der Tour de France die dritte Etappe gewonnen. Auf welchem Fortbewegungsmittel?
4: Fahrrad.
0: Jawohl. Ist aber auch gut abgerissen. Es sind aber auch 6 Punkte, Basti. Ganz knappe Kiste.
3: Krass.
4: Mit meinem Zusatzpunkt? Ja.
3: Mit dem Zusatzpunkt Justin gibt den Daumen nach oben.
0: Mann. Aber weißt du was, Basti, das sollte ich mal nicht davon abhalten, auch trotzdem ganz laut auf Arbeit Fritz zu hören.
3: Ja.
4: Mach ich, natürlich.
3: Und vor allem nicht stolz zu sein, weil die Frage, USA hat gegen Belgien verloren, wer hat gewonnen, hast du nur ungefähr 10 Sekunden überlegen müssen.
4: Vor allem, es gibt ja auch nur 2 Möglichkeiten, ja, aber ist gut.
0: Es ist auch eine Drucksituation hier am Morgen, aber es macht immer Spaß.
3: Ja,
0: deshalb.
3: Hast du gut gemacht.
4: Ja, das nächste Mal besser, aber
0: Spaß macht. Ja, komm, ey, mal gucken, wer morgen so am Start ist. Ihr könnt ja gerne wieder mitspielen. Immer um kurz nach 7:30 spielen wir hier Schnee von gestern mit euch.
3: Könnt ihr auch jetzt schon anrufen und euch einen Platz zum Morgen klären.

0: Montagsfrühschicht. Wo manche Menschen mehr Glück als Verstand haben, nicht wahr, Ben?
1: Ach Mann, ich war in London letzte Woche ein paar Freunde besuchen und ich habe zufällig gesehen, dass Harry Styles halt in Wembley spielt.
0: Was ja, das Krasseste überhaupt ist, überhaupt Harry Styles mal live zu sehen, dann noch in Wembley und dann, Leute, für ein Apfel und ein Ei.
1: 45 Euro habe ich für das Ticket ausgegeben.
0: Harry Styles!
1: Ich stand an der Seite. Ich habe die Bühne nicht gesehen, aber so ein Bildschirm, wo man den ganzen an der Seite gesehen hat. Und an dem Tag hat England gespielt. WM. Und deswegen haben, glaube ich, ein paar Leute ihre Tickets echt günstig weiterverkauft.
0: Weil sie lieber Fußball sehen wollten als Harry Styles.
1: Aber es war so, ich habe halt vorher Fußball geguckt in der Kneipe, direkt bei Wembley. Das war auch so geil.
0: Chillig.
1: Aber es hat so Spaß gemacht, Leute.
0: Du hast ein Video gemacht.
1: Ich habe viele Videos gemacht. Das ist mein Blog.
0: Du hast ja heute sogar Harry Styles Merch an.
1: Ja,
0: hast du gekauft auf dem Konzert. Sag mal, wie teuer das war?
1: Das T-Shirt hat 45 Euro gekostet.
0: Genau so viel wie das scheiß Konzertticket, Alter. Wie lucky kann man sein?
1: Ach ja, richtig, richtig schöner Tag, Leute. Oh mein Gott, wenn das Gerücht stimmt und Harry Styles nach Berlin kommen sollte nächstes Jahr, geht da alle hin. Das hat so, so, so viel Spaß gemacht. Einfach eine positive Stimmung, 1,5 Stunden, schöne Musik. Ah, ich war ganz beseelt.
0: Es sei dir gegönnt. Jetzt hören wir Harry Styles, American Girls.

0: In unserer Reihe neulich, jetzt. Neulich beim Bewerbungstermin für Türsteher.
1: Guten Tag.
2: Tag.
1: Entschuldigung, wir hatten 13 Bewerbungen und jetzt sind nur Sie da? Wo sind denn die anderen?
2: Die sahen nach Ärger aus. Da hab ich sie ja nicht erst drin gelassen.
1: Sie sind engagiert.
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0: 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Es wird 7.54 Uhr.
1: Und jetzt mal kurz zum Wetter.
2: Slowly but steady steigern wir uns diese Woche. Gestern war ja so lala, heute ist ein bisschen wärmer zumindest, 20 bis 26 Grad, aber auch mit Regen und ein paar Wolken. Und schon mal ein kleiner Sneak Peek auf die nächsten Tage, da wird es immer ein bisschen besser und am Wochenende ist dann wieder Sommer.
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0: Na, und wenn ihr schon mal irgendwie ein paar Rhymes geschrieben habt oder ein paar Beats und die unbedingt mal jemandem zeigen wollt, aber unbedingt. Nicht wisst wo. Du hast welche?
2: Unbedingt.
0: Ja, dann hier hin.
2: Na los.
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4: Backsteinwände, die schon hunderte Freestyles gehört haben. 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

0: Heute ist wieder The Swag Jam im Badehaus in Berlin-Friedrichshain. Checkt die monatliche Hip-Hop-Session der Berliner Crew The Swag. Seit 10 Jahren gibt diese Jam-Session Berliner Hip-Hop-Acts eine Bühne, denn irgendwo muss Mensch ja anfangen. Es gibt eine Kombi aus Open Mic und Special Guests aus der Szene und richtig gute Energie. Hier zählt nur Musik und Kunst. The Swag Jam im Badehaus in Friedrichshain geht heute ab 20 Uhr. Wer vor 21 Uhr kommt, zahlt 8 Euro, danach 13.
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5: Es ist 8 Uhr, guten Morgen.
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5: Und die hat heute Gina Tonaik.
6: Das war wohl das bisher politischste Spiel.
2: FIFA-Fußball-WM.
6: Die USA sind raus. 1:4 gegen Belgien im Achtelfinale. Um das Spiel hat es gestern viel Wirbel gegeben, weil US-Präsident Trump beim Weltfußballverband FIFA angerufen hatte, um eine Rotsperre von einem US-Spieler zu kippen. Das hat die FIFA auch gemacht, angeblich aber nicht wegen Trump. Gereicht hat es für die USA aber trotzdem nicht. Auch Portugal mit Cristiano Ronaldo ist raus. 0:1 gegen Spanien verloren. 10.000 Menschen flüchten vor Waldbränden. So sieht es gerade im Südwesten von Frankreich aus. Mehr als 20 kleine Städte und Dörfer sind bedroht. Wind facht das Feuer gerade immer weiter an. Bei der Tour de France durften deswegen auch keine Fans an der Strecke stehen. Auch in Portugal und in Griechenland gibt es seit Tagen schwere Waldbrände. In Berlin und Brandenburg sind ab übermorgen Sommerferien. Aber heute gibt es schon eine Aktion, schon mal fürs nächste Schuljahr. Und zwar für Familien, die sich Schulkram nicht leisten können. Die Berliner Tafel und Mitarbeitende von Zalando packen heute in Berlin-Mitte rund 6.000 Schulbeutel. Da drin sind zum Beispiel Federmappen, Bücher, Spielsachen, Süßigkeiten oder Stifte. Die Beutel sollen dann über Berliner Frauenhäuser und die Leib- und Seele-Ausgabestellen an armutsbetroffene Kinder verteilt werden. Pünktlich dann zum Beginn des neuen Schuljahrs. Und das hier ist bei anderen Sportarten völlig undenkbar, aber im Tennis musste Alexander Zverev gestern Abend in Wimbledon mitten im Spiel abbrechen und ins Bett gehen. Heute geht's dann weiter. Der steht nämlich gerade im Achtelfinale und es lief auch gut. Die ersten zwei Sätze hatte Zverev gegen Jiří Lehečka aus Tschechien gewonnen. Im dritten Satz, da steht's gerade 3:3. Und da hat dann aber um 23 Uhr die Sperrstunde reingekickt, die im Südwesten von London gilt.
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5: Vorsicht auf der A11 Berlin Richtung Stettin in Höhe Joachimsthal besteht Gefahr durch eine Ölspur. A10 nördlicher Berliner Ring Richtung Dreikarpeland zwischen Mühlenbeck und Birkenwerder ist nach einem Unfall nur die rechte Spur frei. Es gibt einen Stau. A13 Berlin Richtung Dresden zwischen Rago und Mittenwalde wird der Verkehr wegen Bergungsarbeiten über die Standspur geleitet. Es gibt einen Stau ab Schönefelder Kreuz. Dann in Berlin einige kurze Staus auf der 100 zum Beispiel Richtung Wedding vor Kreuz Schöneberg plus 10 Minuten und weiter dann auf der 100 Richtung Wedding vor der Detmolder Straße nochmal plus 10 Minuten. Dann die A115 statt einwärts vorm Kreuz Zehlendorf plus 10 Minuten und auf der Landsberger Allee in Höhe Märkische Allee statt einwärts auch ein kleiner Stau. Und in Friedrichshain, da ist die Frankfurter Allee zwischen Silvio-Meyer-Straße und Proskauer Straße statt einwärts nach dem Wasserrohrbruch gerade gesperrt. Es gibt einen Stau ab Buchberger Straße. Kommt gut an.
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5: Ja, ich habe ja gerade schon erzählt, dass ich letzte Woche in London war und auf dem Rückflug, Josi, da war tatsächlich eine Person in meiner Reihe, die saß schon da, als ich eingestiegen bin.
7: Promi?
5: Nee, einfach okay. Eine Frau und die war so an ihrem Laptop und ich wollte einsteigen,
7: ja,
5: dass sie mich durchlässt, sie ist nicht aufgestanden. Ich habe so auf ihre Schulter getippt, sie hat nicht reagiert.
7: Schön Fick gegeben.
5: Und dann sag ich, sorry, ich würde mich gerne hinsetzen. Und sie hat, ja, sorry, ich mach gerade was, ich bin gerade am Arbeiten. So, hinter mir stehen so 30 Leute. So, hä?
7: Du bist aber auch frech. Lass aber die Frau in Ruhe arbeiten im Flugzeug.
5: Die hat wirklich gesagt, ich bin jetzt hier nicht die ganze Zeit in Hab-Acht-Stellung, dass sie hier einsteigen können.
7: Ja, wo sie recht hat.
5: Was?
7: Viel Geld bezahlt für ihr Flugticket.
5: Ich kann nicht mehr, ey.
7: Nirgendwo kann man mehr ungestört arbeiten, ey.
5: Was

0: Hallo.
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2: Auch von mir. Hallo. Herzlich willkommen hier auf Fritz. Leute, wenn ihr richtig sauer seid, wo spürt ihr denn das? Also bei mir ist immer im Bauch. So richtig so, zieht sich alles zusammen. Und das ist was anderes, Ben.
3: Ach so.
2: So, und dann kommen sie. Die Rachegedanken.
3: Ja, das macht uns aber tatsächlich nicht zu schlechten Menschen, wenn wir diese Rachegedanken haben. Das sagt Kinder- und Jugendpsychologin Alexia. Die arbeitet im Helios-Klinikum in Schwerin. Und sie sagt wirklich, überhaupt gar nicht. Das ist komplett normal.
4: Dahinter steckt oft aber einfach nur ein ganz normales Bedürfnis, und zwar das nach Gerechtigkeit oder danach ein Stück Kontrolle wieder zurückzugewinnen. Unser Kopf will uns eigentlich damit sagen, dass Rache nicht das Bedürfnis ist, sondern eben was ganz anderes dahinter steckt, wenn wir uns nicht respektiert oder ungerecht behandelt fühlen.
2: Aha, das fühle ich sehr. Also es gibt wirklich wenig, was mich so wütend macht, wie wenn ich mich ungerecht behandelt fühle.
3: Ja, das ist wirklich so. Bevor du aber jetzt jemand anderem die Kehle durchschneidest, Josi,
2: ja,
3: vorher lieber diese Frage erstmal stellen.
4: Was genau hat mich eigentlich verletzt? Welches Gefühl steckt dahinter? Ist es Wut? Ist es Enttäuschung? Ist es Scham? Oder ist es Traurigkeit? Würde die Racheaktion das Problem lösen? Oder verschafft sie mir eben einfach nur Genugtuung, aber auch nicht viel mehr? Und wenn man darüber nachgedacht hat, hat man meistens schon die Entscheidung, ob man so handeln sollte, wie man gerade würde, oder lieber nicht.
2: Ja, okay.
3: Also Kehle durchschneiden ist wirklich selten die Problemlösung.
2: Ist selten die Problemlösung. Fair enough. Ist auch aber trotzdem schwer, manchmal in dem Moment es sich einzugestehen, ne?
3: Ja.
2: Wenn man so richtig sackig ist. Aber Psychologin Alexia hat uns gesagt, wahre Stärke ist, sich genau da zurückzuhalten.
4: Gefühle sind total oft wie Wellen. Das könnt ihr euch wie das Meer vorstellen. Also sie steigen an und manchmal gehen sie auch dann einfach wieder zurück. Und erst wenn wir etwas Abstand gewinnen, dann treffen wir meistens die klügere Entscheidung.
2: Ja, also Leute, 24 Stunden erstmal locker durch die Hose atmen. Das ist ihre Empfehlung. Und dann nochmal gucken, wie fühle ich mich jetzt? Vielleicht bin ich ja schon ein bisschen ruhiger. Ja,
3: und was eigentlich immer besser wirkt als Rache, einfach eine Grenze zu setzen und die den anderen auch kommunizieren. Also wirklich ansprechen und sagen, das hat mich abgefuckt, mach das bitte nicht nochmal. Das kann auf jeden Fall eher Frieden bringen als Rache.
2: Ja, kill them with kindness ist ja mein Leitspruch. Hab ich schon ganz oft von mir gehört.
3: Vor 2 Stunden das erste Mal.
2: Kill them with kindness. Das zweite Mal.
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0: Get on Sia hier in der Fritz-Frühschicht um 8:45. Guten Morgen.
1: Guten Morgen, Leute. Und kurze Frage. Spielt heute eigentlich Ägypten gegen Argentinien oder Ägypten gegen Messi?
2: 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Die FIFA-Fußball-WM.
1: Es ist doch insane. Der Typ hat 4 Spiele gespielt und 7 Tore geschossen. Platz 1 der Torjägerliste aller Zeiten bei der WM. Also mal gucken, ob es heute 10 neue Tore für Messi gibt.
0: Also das habe sogar ich mitbekommen. Richtige Legende. Und die könnt ihr euch heute angucken auf einem großen Public-Viewing-Bildschirm. Dazu ein Drink aufs Haus und neben euch eure Crew. Wie geil ist denn das?
1: Also Leute, ruft jetzt an. Wir reservieren euch unseren Fritz-Tisch im Cassiopeia Sommergarten auf dem RW-Gelände Berlin-Friedrichshain. Freunde, könnt ihr mitnehmen, so viele ihr wollt. Oder könnt ihr einfach zu zweit vorbeikommen.
0: Ihr könnt auch alleine vorbeikommen.
1: Ja, wie ihr wollt.
0: Ihr seid nicht alleine. Ist das so. Ist ja ein Haufen Leute, die schön Public Viewing machen. 18 Uhr ist Anpfiff. Da spielt Argentinien gegen Ägypten, beziehungsweise Ägypten gegen Messi. Und danach dann Schweiz gegen Kolumbien, korrekt?
1: Ist korrekt. Perfekt. Also, nur weil jetzt irgendwie Deutschland raus ist bei der WM, heißt das nicht, dass der Fun vorbei ist. Kommt vorbei in den Cassiopeia Sommergarten.
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0: Kitty.
1: Hallo Kitty.
0: Ach Leute, eigentlich ist es doch geil heute, so vom Wetter her.
1: Findest du?
0: Ja.
2: Und jetzt mal kurz zum Wetter.
0: Weil das ist nochmal so ein bisschen auf entspannt. Nicht zu heiß, paar Wolken, ab und zu regnet. Das heißt, jetzt können wir nochmal schön entspannt schlafen vor allem. Schwitzen uns nicht den Arsch ab. Und ab Freitag, da kommt dann der Sommer zurück.
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1: Ja.
0: Word. Was ist hier los im Hintergrund? Das macht uns alle ein bisschen kirre, glaube ich, hier das Ding mit Millie Bobby Brown. Weil das ist wild, was bei der gerade abgeht. Die wurde interviewt. Wir kennen sie ja von Stranger Things, ne?
1: 11.
0: Genau, da wurde sie gefragt in einem Interview. Millie, sag mal, was glaubst du, wer du warst im früheren Leben?
1: Ist insane gewesen, ja.
0: So, und dann hat sie das hier rausgeholt als Antwort.
3: Oh, I actually know exactly who I was. I died. Basically, I have a birthmark. My lower back, the very bottom of my kind of spine, which is obviously meant to be the way that you died in your past life.
1: Fuck.
0: Hat man das jetzt verstanden?
1: Sie hat sofort gesagt, ja klar weiß ich das, das weiß ich ganz genau. Hier nämlich, ich habe so ein Muttermal auf dem Rücken und deswegen weiß ich ganz genau, dass ich irgendwie ein Soldat war und bin irgendwie gestorben.
0: Es ist, also sie sagt wirklich, Muttermale weisen anscheinend darauf hin, wie du gestorben bist und sie ist überzeugt, sie war ein Schwuler. Nicht geouteter Soldat, der erstochen wurde. Deshalb das Muttermal auf dem Rücken.
3: And in war, swords would go to kill people, but make them like have a painful death. They would put swords up people's spine.
1: Also sie ist jetzt wirklich sehr, sehr tief reingearbeitet. Es geht noch ewig weiter, dieser Ton, wie sie irgendwie erzählt, wie sie in ihrem früheren Leben umgebracht wurde.
0: Okay.
1: Ja, das ist, glaube ich, unser Gefühl, ne?
0: Ich sag mal so.
1: Okay.
0: fritz.de/Hilfe. Immer eine gute Adresse.
1: Ja.
0: Einfach mal vorbeigucken.
1: Auf die Promis.
0: Tut nicht weh. Nur so als Tipp.
1: Hier ist Pöppel.

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4: Um 8.30 Uhr. Und da hat der politische Wirbel gestern nicht wirklich geholfen.
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4: Die USA sind bei der WM rausgeflogen. Das heißt, jetzt ist keiner der Gastgeber mehr dabei. Gestern war bekannt geworden, dass US-Präsident Trump extra beim Weltfußballverband FIFA Druck gemacht hatte, dass der eigentlich gesperrte Topstürmer der USA doch spielen durfte. Aber Belgien hat trotzdem im Achtelfinale mit 4:1 gewonnen. Ausgeglichener war das Spiel zwischen Spanien und Portugal. Da hat Spanien 1:0 gewonnen. Das Tor ist aber erst in der 90. Minute gefallen. 400 Drohnen. Die soll die Ukraine seit gestern Abend auf die russische Hauptstadt Moskau abgefeuert haben. Das sagt der Bürgermeister von Moskau. Die meisten seien von der Luftabwehr abgefangen worden. Um den Krieg in der Ukraine und auch den im Iran und wie eine Lösung aussehen könnte, geht es ab heute auch beim Treffen des Verteidigungsbündnisses NATO in der Türkei. Unter anderem ist auch Bundeskanzler Merz da. Wenn ihr heute Feuerwehrautos, Müllwagen und Rettungswagen zusammen durch Berlin cruisen seht, dann heißt das, die protestieren gerade. Städte und Gemeinden aus ganz Deutschland wollen, dass sie mehr Geld vom Bund bekommen, denn viele seien knapp bei Kasse. Der Fahrzeugkonvoi, der soll heute Vormittag im Regierungsviertel ankommen und dann Halt machen vor dem Kanzleramt, dem Bundestag und dem Finanzministerium. Diese Bilder haben viele von euch wahrscheinlich auch schon mal irgendwo gesehen. Bullen mit langen Hörnern rennen durch die engen Gassen einer Stadt und Menschen versuchen, sich vor ihnen in Sicherheit zu bringen. Und es gibt auch immer wieder Verletzte. Das ist die Stierhatz in Pamplona in Spanien. Und ab heute werden dabei wieder mehrere Tage lang jeweils 6 Bullen durch die Stadt gejagt. Tierschutzorganisationen sagen, das ist Quälerei und gehört abgeschafft.
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5: Vorsicht auf der A11 Berlin Richtung Stettin. In Höhe Joachimsthal gibt es eine Ölspur. Dann A13 Berlin Richtung Dresden zwischen Rago und Mittenwalde wird der Verkehr wegen Bergungsarbeiten über die Standspur geleitet. Stau ab Schönefelder Kreuz. A24 Berlin Richtung Hamburg zwischen Herzsprung und Dreieck Wittstock-Dosse ist wegen Bergungsarbeiten die rechte Spur gesperrt. Kleiner Stau. Dann in Berlin braucht ihr länger auf der 100 Richtung Wedding vor dem Kreuz Schöneberg an der Baustelle eine halbe Stunde Stau und dann später nochmal vor der Detmolder Straße 10 Minuten Stau. Dann auf der A115 statt einwärts vor dem Kreuz Zehlendorf, da ist ein kleiner Stau plus 10 Minuten und es staut sich außerdem auf der Landsberger Allee in Höhe Märkischer Allee statt einwärts. Und in Friedrichshain, erzähle ich schon den ganzen Morgen, ist die Frankfurter Allee zwischen Silvio-Meyer-Straße und Proskauer Straße statt einwärts nach dem Wasserrohrbruch gesperrt. Es gibt einen Stau auf Buchberger Straße und auch auf den Umfahrungen mittlerweile. Ansonsten rollt's.
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6: Ich mache mir Sorgen.
5: Um wen?
6: Um euch.
5: Ah.
6: Wo seid ihr?
5: Stimmt.
6: Also, das Studio-Message, es ist ja okay. Es ist ja mal mehr, mal weniger aktiv. Man hat ja Sachen zu tun, arbeiten, dies, das.
5: Ja.
6: Aber ich mache mir Sorgen um euch.
5: Schickt uns mal ein Lebenszeichen. Also sagt einfach, ich lebe noch, dann ist erstmal alles gut.
6: Ja, ihr könnt auch nur einen Punkt schicken, wenn es gerade nicht so passt. Aber bitte, ich mache mir doch Sorgen.
5: Ja, es ist die Woche vor den Sommerferien und ich glaube, seit 6 Uhr haben wir eine Studio-Message bekommen.
6: Naja, 3 waren es schon, aber...
5: Das ist ja gar nichts.
6: Nee, komm.

0: Love You Anyway. Um kurz nach 8:30 hier auf Fritz.
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2: Leute, in so einer Situation waren wir doch alle schon mal, oder? Wir wollten was unbedingt, haben es nicht gekriegt, aber jemand anders hat es gekriegt. Und wir haben uns so gedacht, Mann, ich hätte es doch verdient.
0: Ja, das denkt Jessamine auch, nämlich im Buch She's a Star von Meredith Hambrock. Sie ist Schauspielerin, wollte unbedingt die Hauptrolle in einem Musical haben. Tja, hat sie aber nicht gekriegt. Und Jessamine, die geht dann ziemlich crash out deswegen. Ist es soweit alles erstmal richtig, Fritz Buchchecker Micha?
3: Aber sowas von, okay. Für Jessamine ist aber noch viel schlimmer. Samantha hat die Hauptrolle bekommen und sie ist Jessamines Erzfeindin.
0: Oh no.
3: Also alles scheiße. Die Regisseurin Michelle möchte dann, dass Jessamine auf die Kinderschauspieler aufpasst. Mhm. Und für Jessamine ist klar, Michelle will, dass sie bei den Proben dabei ist, damit sie jederzeit für Samantha einspringen kann und endlich der ganzen Welt zeigt, ich bin die beste Schauspielerin aller Zeiten. Nur passiert das nicht, weil Samantha ihren Job richtig gut macht.
0: Ah, tadam. Ehrlich gesagt klingt es für mich jetzt so ein bisschen danach, dass es eigentlich die ganze Zeit so um dieses Battle geht, oder was? Zwischen Samantha und Jessamine?
3: Ja, das war am Anfang des Buches auch mein Call. Mhm. Samantha spielt aber als Figur dann kaum eine Rolle. Es geht nämlich nur darum, wie überzeugt Jessamine von sich selbst ist und wie obsessed sie ist mit Theater. Für sie ist das literally ihr Leben. Jedes Mal, wenn sie merkt, die Regisseurin Michelle kommt auf mich zu, glaubt sie, it is happening. Und basically passiert nur das in diesem Buch.
0: Nur das?
3: Nur das.
0: Und das ist nicht irgendwann ein bisschen lame?
3: Überhaupt nicht. Es ist super unterhaltsam geschrieben. Cool. Die Obsession wird immer mehr zu einem einzigen Fiebertraum und vor allem wird Jessamine immer unsympathischer.
0: Ah.
3: Sie findet, dass alle anderen generell absolut unfähig sind, Theater zu spielen. Das Cover des Buches ist rot und es passt auch ganz gut. Jessamine selbst ist nämlich eine einzige Red Flag. Alle sind dumm und scheiße, nur sie ist ein Star. Oh. Ich hab's geliebt. Mach einfach Bock zu lesen, wie Jessamine andere massiv judged.
2: Okay, also we read and we do judge. Ist das Motto von She's a Star von Meredith Hambrock. Hat 400 Seiten, kostet 18 Euro und Fritz Buchchecker Micha sagt, oh mein Gott, das ist ja richtig geil.
0: Tobelo hören wir jetzt. I'm your girl, right?

0: Summer Potential auf Fritz. 9.45 Uhr.
1: Na und es geht doch mit euch. Da muss man wieder erst schimpfen. Beziehungsweise nein, ich habe mir ja Sorgen gemacht, weil Studio-Message sehr ruhig heute. Und ich dachte, vielleicht ist irgendwas los bei euch.
0: Die Studio-Message war tot. Die Frage war, seid ihr auch tot? Die Antwort ist, zumindest die geantwortet haben, nein.
1: Ja.
0: Ah, richtig schön.
1: Ganz beruhigt.
0: Marius am Start, Lea, Kathi, Paula, Julian, Mareike, Jens, Janni, Axel, Jan, Ruby, Norm, und Lea noch.
1: Zum Glück haben sich nicht mehr gemeldet, weil sonst hätte es jetzt 100 Jahre gedauert, alle Namen vorzulesen. Aber ihr seid alle da.
0: Paul hat geschrieben, lieb
1: ihr
0: euch.
1: Ihr seid wach. Ah, wir lieben euch auch. Es ist auch ein bisschen toxic, muss man sagen, was hier passiert. Also, ne, jetzt,
0: das ist Love-Bombing.
1: Jetzt werden wir hier wieder gelovebombt.
0: Ja.
1: Und dann hören wir wieder tagelang nichts von euch.
0: Ja, komplett toxic.
1: Ich finde es aber ein bisschen.
0: Ja, total. Stehen wir drauf. Ich finde es richtig süß, dass Lea schreibt, habt ihr dieses Jahr noch ein Highlight, auf das ihr euch freut?
1: Oh.
0: Ihr könnt uns ja auch mal Fragen stellen, einfach in der Schimmelsitz. Weißt du, warum müssen wir hier ständig über irgendwelche Inhalte reden? Worüber freust du dich denn noch dieses Jahr, Josi?
1: Genau,
0: fragt
1: doch einfach Sachen an uns. Ich freue mich aufs Fritz Open Air.
0: Ja?
1: Ja.
0: Ikimel
1: und Philo. Oh. Hallo?
0: Ja.
1: Willst du auch dein Highlight noch sagen, oder?
0: Ich würde sagen Lolla, weil das ist auch schon so bald. Das Fritz auch mehr kommt dann später irgendwann. Lolla, oh mein Gott, Pitbull und Sarah Larsen.
1: Naja, und da haben wir ja unser schönes Plus-1-Spiel. Könnt ihr euch für anmelden auf fritz.de. Und könnte es sein, dass das bald wieder soweit ist?
0: Jetzt bist du wieder bei Inhalten.
1: Ich hab nichts gesagt.
0: Ich dachte, wir reden einfach ein bisschen mit den Hörern. So. Einfach so ein bisschen aus dem Nähkästchen plaudern.
1: Ja, tut Lea, mir leid.
0: Worauf freust du dich denn noch dieses Jahr?
1: Was ist denn euer Highlight? Das ist doch keine Einbahnstraße
0: wo wir
1: hier.
0: Wo wir am Smalltalken sind, let's go. Das ist doch schön.
1: Gott, ey, guten

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0: Toby Romeo, Fly High auf Fritz.
1: Und jetzt mal kurz zum Wetter.
2: Ja, kann man so machen. Ist okay, 20 bis 26 Grad heute. Ein paar Wolken, bisschen Wind hier und da. Ab und zu guckt auch mal die Sonne raus. Ist doch in Ordnung.
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0: So, und wenn ihr anruft, euch hier bei uns Public Viewing Platz klar macht, bisschen das erste Spiel Argentinien, Ägypten guckt, könnt ihr danach einfach ein paar Häuser weiter feiern gehen.
2: Ah, lovely.
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4: 9 Uhr ist es.
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4: Hier kommt Gina Toneik.
5: Das hier ist wichtig für alle, die überlegen, irgendwann in den nächsten Jahren mal Kinder zu bekommen. Es soll wohl mehr Elterngeld pro Monat geben und dafür aber insgesamt weniger Monate. Das steht in einem Gesetzentwurf von Familienministerin Prien. Konkret, der Mindestbetrag an Elterngeld steigt von 300 auf 330 Euro, der Höchstbetrag von 1.800 auf 1.900 Euro. Aber es soll in Zukunft nur noch 12 statt 14 Monate lang Elterngeld geben und das auch nur, wenn beide Elternteile je mindestens 3 Monate Elterngeld Zeit nehmen. Kanada und die EU wollen enger zusammenarbeiten, seitdem das Verhältnis mit den USA ja nicht mehr so ganz so geschmeidig ist. Und das kann zum Beispiel so aussehen. Kanada bestellt U-Boote aus Deutschland. Ein milliardenschwerer Auftrag, heißt es. Die Firma TKMS aus Schleswig-Holstein soll 12 U-Boote für Kanada bauen. So einen großen Auftrag hatten die noch nie. Das Wetter heute schreit jetzt nicht so unbedingt nach Freibad, aber dafür ist es wahrscheinlich zumindest angenehm leer. Und im Berliner Prinzenbad in Kreuzberg gibt es dazu auch noch einen Arzttermin. Von 13 bis 17 Uhr könnt ihr euch da vor Ort kostenlos auf Hautkrebs untersuchen lassen. Zwei Ärztinnen vom Vivantes-Klinikum Friedrichshain, die checken dann, ob ihr zum Beispiel auffällige Muttermale habt. Und das hier war das bisher politischste Spiel.
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5: Die USA sind raus. 1:4 gegen Belgien im Achtelfinale. Um das Spiel hat es gestern viel Wirbel gegeben, weil US-Präsident Trump beim Weltfußballverband FIFA angerufen hatte, um eine Rotsperre von einem US-Spieler zu kippen. Das hat die FIFA dann auch gemacht, angeblich aber nicht wegen Trump. Gereicht hat es am Ende für die USA trotzdem nicht. Und auch Portugal ist raus mit Cristiano Ronaldo 0:1 gegen Spanien.
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6: Gibt es A10 nördlicher Berliner Ring Richtung Dreikafeland zwischen Mühlenbeck und Birkenwerder ist wegen Bergungsarbeiten nur die linke Spur frei. Dann A13 Berlin Richtung Berlin zwischen Rago und Mittenwalde wird der Verkehr wegen Bergungsarbeiten über die Standspur geleitet. Es gibt Stau ab Schönefelder Kreuz. In Berlin braucht ihr auf der A100 Richtung Wedding vor dem Schönefelder Kreuz 30 Minuten länger und im weiteren Verlauf vor der Detmolder Straße nochmal 10 Minuten. Und auf der A115 statt einwärts vor dem Kreuz Zehlendorf dauert es 10 Minuten länger. In Friedrichshain hat es einen Wasserrohrbruch gegeben, deswegen die Frankfurter Allee zwischen Silvio-Meyer-Straße und Proskauer Straße statt einwärts gesperrt. Es gibt Stau auf der Buchberger Straße und auch auf allen Umfahrungen und ihr kommt aber sonst ganz gut durch.
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7: Tja, was hast du jetzt davon, Ben?
6: Wovon?
7: Also, du wolltest ja, dass die Leute uns gerne Fragen stellen können in der Studio-Message.
6: Oh, was haben sie geschrieben?
7: Es kam eine Frage rein von Leonard.
6: Ja.
7: Doggy oder Missionary? Gina? Wir sind ja hier ein Team.
8: Entschuldigung, ich muss weg.
7: Hä? Du wolltest doch, beantworte doch mal bitte die Frage jetzt, Ben. Doggy oder Missionary?
6: Irgendwie ist Funkloch. Ich höre dich nicht.
7: Könnt ihr mich hören?
6: Ich höre dich nicht.
7: Ja, schreibt mal Studio, wenn ihr mich hören könnt. Komisch. Ganz komisch.
6: Wie ist denn bei dir, Josi?
7: Doggy oder Missionary?
6: Ja.
7: Ach, jetzt hörst du mich wieder, oder was?
6: Jetzt höre ich dich wieder.
7: Oh, ich würde sagen Doggy.
6: Oh Gott.

0: mit Dead Dance auf Fritz um 9.07 Uhr.
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2: Ja! Kein Sommer ohne Lolla, Leute. Übernächstes Wochenende ist es soweit. Ihr wollt natürlich alle hingehen. Check ich doch. Und da ist natürlich auch Gesine hoffentlich mit am Start. Guten Morgen.
3: Morgen.
4: Na? Oh mein Gott. Es sind noch 2 Wochen und du bist noch nicht sicher, ob du dabei bist. Das ist natürlich auch schon aufregend.
3: Ja.
2: Aber Gesine, man muss sagen, da hast du dir ja auch ein Plus 1 ausgesucht, weil es muss ja immer an deine Plus 1 mit ans Telefon gehen. Das ist hier der Deal. Und die ist einfach Flugbegleiterin und vielleicht gerade was im Flugzeug irgendwo?
3: Ja, wer weiß.
4: Oh mein Gott.
2: Ach, du Scheiße. Auf wie viel Metern Höhe hätte man noch Telefonempfang? Wir finden es jetzt vielleicht
3: keine
2: raus.
3: Ahnung.
4: Ja, nicht sonderlich hoch, sagen wir so. Okay, wir gehen einfach direkt rein. Das Plus-1-Spiel funktioniert so. Ich drücke auf Anrufen und nur, wenn deine Freundin, die Ayana heißt, richtig?
3: Genau.
4: Dran geht, dann geht ihr beide zum Lolla. Wenn sie nicht dran geht, geht keiner von euch zum Lolla. Ups.
2: Oh na Gott. Dann.
4: Das Telefon klingelt hoffentlich.
2: Also wenn es klingelt, ist sie wohl nicht im Flugzeug. Perfekt.
3: Das ist schon mal etwas.
4: Okay.
2: Komm schon. Komm schon. Oh mein Gott, vielleicht steigt sie gerade ins Flugzeug ein oder sowas. Das ist am Arbeiten.
5: Lass es auch. Ihr kann derzeit nicht entgegengenommen
2: nein!
5: werden.
2: Bitte hinterlassen Sie eine Nachricht. Oh, da, scheiße.
4: Gesine.
3: Oh, Mann.
2: Ach, schade, ey.
4: Oh, das tut weh.
3: Ja, das tut wirklich weh.
4: Es tut mir leid. Oh, mein Gott. Ich hoffe, sie hat eine gute Ausrede. Sie ist gerade in Antalya am Strand und guckt Delfine an oder so. Keine Ahnung.
3: Hoffentlich. Dann hat sie wenigstens was erlebt.
4: So.
2: Fair enough. Du bist eine gute Freundin.
4: Hast nichts erlebt und wirst doch nichts erleben, weil zum Lolla.
2: Nein,
4: schreibe ich jetzt schon mal nicht drauf. Mann!
2: Gesine, wir machen das ja jetzt noch 1,5 Wochen oder so. Und unser kleiner Trick ist ja immer, dass deine Plus 1 sich einfach nochmal anmeldet. Hey, aber den hast du nicht von uns, okay?
3: Okay, guter Punkt.
4: Okay.
2: Perfekt.
4: Leute, heute ab 14 Uhr bei Pauline hier am Nachmittag habt ihr jetzt nochmal die Chance.
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2: So, und er hier.
4: Weißt du, was mir gerade aufgefallen ist?
2: Was denn?
4: Ich hatte nicht aufgelegt. Ich glaube, wir haben ja das alles gerade auf einen Anrufbeantworter gesprochen.
2: Geil, ich hoffe, sie meldet sich dann.
4: Oh mein Gott!

0: ADMT, Turn the Page. Und ich wusste es doch immer. Lichtenberg, bester Berg.
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0: Ja, weil in Lichtenberg macht nämlich jetzt im August in der Storkower Straße das erste kommunale Wohnheim auf für, Achtung, 154 Azubis.
2: Richtig nice. Ja. WG-Zimmer für 340 Euro warm.
0: Hammer.
2: Mit Heizung, Strom und Nebenkosten. Alles neu möbliert und ohne Kaution. Also eure Eltern müssen auch nicht für euch bürgen. Das, die machen da wirklich was möglich.
0: Hammer, was für ein geiler Deal. Vor allem auch Zweier-WGs. Auch, ja, glaube ich, sweet. Hat ja nicht jeder Bock, irgendwie mit 500 Leuten zusammen zu wohnen. Und auch sehr cool. 70% der Plätze wurden so random ausgelost, mhm, und der Rest wirklich für Azubis in besonderen Notlagen.
2: Ey, wir hoffen, wenn ihr euch da beworben habt, dann habt ihr auch einen Platz bekommen.
0: Ja, das
2: und es
0: so
2: gibt
0: cool.
2: Noch eine Good News. Für nächstes Jahr wollen die nochmal genauso viel Wohnraum für Azubis schaffen.
0: Okay,

0: Joshua Pepe bei mir sein auf Fritz.
1: Und jetzt mal kurz zum Wetter.
2: Sieht zwar kalt aus, ist es faktisch aber eigentlich nicht. In Baruth-Mark haben wir 20 Grad gerade, genauso wie in Nauen zum Beispiel. Und auch in Berlin überall so die Drehe. Bis zu 26 werden es heute. Aber der Wind, der macht es kalt. Ja, am Wochenende geht's wieder bergauf.
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0: Ich zerbreche mir wirklich die ganze Zeit den Kopf.
2: Okay.
0: Was schenkt man jemandem zum 650. Geburtstag?
2: Boah, das ist schwer.
0: Ja, ne?
2: Ich war auch noch nie auf so einen Geburtstag eingeladen, deshalb unsicher.
0: Ich hier mich auch nicht. Friedersdorf-Vogelsdorf, Leute, wird 650.
2: Fantastic.
0: Geburtstag wird da heute gefeiert. Fritz gratuliert vom Herzen und wünscht natürlich alles Gute für die Zukunft, privat und auch persönlich.
2: Ja.
0: Leider ohne Geschenk.
2: Ja. Beziehungsweise wir haben ja ein Geschenk. Und zwar Reporterin Jule Lippig, weil die war da am Geburtstagsort und hat mal so ein bisschen Glückwünsche gebracht und ein bisschen geschwärmt.
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4: Von irgendeinem Fred, wirklich.
2: Ersdorf.
4: Friedersdorf.
2: Und Vogelsdorf.
5: Ich sage meistens, dass ich in der Nähe von Hoppegarten wohne.
2: Ey, nee.
4: Ja.
2: Hier im Märkisch-Oderland ist Sport ein fester Bestandteil des gesellschaftlichen Lebens.
6: Trinken.
2: Nicht Saufsport.
7: Saufsport, Balance, so wie in der Kreisliga.
2: Sport.
4: Einrad.
2: Dazu finden Sie hier zahlreiche Wahrzeichen.
8: Die Attraktionen sind überschaubar. Es gibt nämlich keine.
2: Lügenpresse. Klar gibt's welche.
8: Oh, ja. Ach ja, da ist ja direkt das Kaufland.
2: Siehste? Und das ist noch nicht alles.
5: Da ist auch McDonald's, glaube ich, oder Burger King.
2: Die Siegessäule in Berlin. Ja, da hat ein Friedersdorfer beim Bau mitgeholfen.
9: Was soll der beigetragen haben? Was soll ein Friedersdorfer da machen?
2: Er hat Maschinen gebaut, mit denen Steine bearbeitet wurden.
5: Designer?
2: Quasi, ja. Kommen wir zum nächsten Highlight.
4: Oh, gute Frage. Nächste Frage.
2: Die S5.
4: Katastrophe.
2: Aber dieser Ausblick, wow.
9: Nee, aus der S-Bahn gucken, sag ich mal, dann sieht man durch die Scheibe, Friedersdorf, komm, wir fahren gleich weiter.
2: Hä, nein, aussteigen.
9: Ich will nicht nur einen Discounter gehen.
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21: Jo, 9:30 haben wir es. Morgen.
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1: Die hat jetzt
22: Gina Toneik. Wir werden in Deutschland immer älter. Die durchschnittliche Lebenserwartung bei Geburt war noch nie so hoch wie letztes Jahr. Das Statistische Bundesamt sagt, Frauen können im Schnitt so mit 83,6 Lebensjahren rechnen, Männer mit 79,1. Das sind so 2 bzw. 3 Monate mehr als noch im Jahr davor. Während der Corona-Jahre war die Lebenserwartung erstmal etwas runtergegangen, seitdem ging es aber immer weiter bergauf. Und das hier wäre eine Premiere, wenn es wirklich so kommt. Zum ersten Mal seit vor fast 20 Jahren in Deutschland Elterngeld eingeführt wurde, soll das erhöht werden. Im Gesetzentwurf von Familienministerin Prien steht, dass der Mindestbetrag von 300 auf 330 Euro im Monat steigen soll und der Höchstbetrag von 1.800 auf 1.900 Euro. Allerdings soll es insgesamt nur noch 12 Monate lang Elterngeld geben. Im Moment gibt es bis zu 14. Und beide Elternteile sollen mindestens 3 Monate Elternzeit nehmen müssen, um die vollen 12 Monate zu bekommen. 400 Drohnen, die soll die Ukraine seit gestern Abend auf die russische Hauptstadt Moskau abgefeuert haben. Das sagt der Bürgermeister von Moskau. Die meisten seien von der Luftabwehr abgefangen worden. Um den Krieg in der Ukraine und auch den im Iran und vor allem wieder eine Lösung aussehen könnte, geht es ab heute auch bei einem Treffen des Verteidigungsbündnisses NATO in der Türkei. Da ist auch Bundeskanzler Merz dabei. Fahr mal lieber von der Autobahn runter zur nächsten Tankstelle irgendwo auf dem Land, da ist billiger. Das gilt in Brandenburg weniger als im Rest von Deutschland. Deutschlandweit ist Tanken im Schnitt auf der Autobahn 33 Cent teurer pro Liter. Laut ADAC sind es in Brandenburg nur 17 Cent, also nur so rund die Hälfte an Preisunterschied. Für Berlin wurden keine Daten erhoben.
23: Verkehr. A10 nördlicher Berliner Ring Richtung Dreieck Havelland zwischen Mühlenbeck und Birkenwerder ist wegen Bergungsarbeiten die linke Spur frei, die rechte nicht. Es gibt einen kleinen Stau. A13 Berlin Richtung Dresden zwischen Rago und Mittenwalde wird der Verkehr wegen Bergungsarbeiten über die Standspur geleitet. Es gibt Stau ab Schönefelder Kreuz. In Berlin braucht ihr eine halbe Stunde länger auf der 100 Richtung Wedding vorm Schönefelder Kreuz an einer Baustelle und dann später Richtung Wedding nochmal vor der Detmolder Straße. Und auf der 115 statt einwärts vor dem Kreuz Zehlendorf gibt es auch 10 Minuten Stau. Dann in Friedrichshain hat es einen Wasserrohrbruch gegeben. Die Frankfurter Allee ist zwischen Silvio-Meyer-Straße und Proskauer Straße, deswegen statt einwärts gesperrt. Es gibt einen Stau ab Buchberger Straße und auch auf den Umfahrungen. Kommt gut an!
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1: Ja, ich bin mir unschlüssig.
23: Oh, worüber?
1: Wie finden wir das, wenn jemand viele Follower hat auf Instagram, sagen wir so 41,5 Millionen roundabout, und selber exakt 0 Personen folgt?
23: What?
1: Keine einzigen. Wie finden wir das? Ist das edgy oder ist das auch ein bisschen unsympathisch?
23: Ich finde es unsympathisch.
1: Dann findest du sie hier unsympathisch, Olivia Rodrigo.
23: Genau. Ja.
1: Krass, irgendwie folgt 0 Leuten.
23: Und halb Deutschland folgt ihr.
1: Ja, guck mal.

0: So ein dummer Song, ey.
1: Olivia Rodrigo.
0: Stupid Song.
1: Stupid Song. Unsympathisch ist sie ja, haben wir uns ja gerade drauf geeinigt. 42,5 Millionen Menschen folgen ihr auf Instagram. Sie folgt zero Menschen. Man,
0: dann nicht mal ihren besten Friends.
1: Ja, ist doch okay. Aber zum Beispiel der hier, ne? Marco.
0: Ja.
1: Ja? Der hat 276.000 Follower.
0: Ja.
1: Und folgt immerhin 1.000 Leuten.
0: Weißt du, was den auch extrem sympathisch macht?
1: Na?
0: Seine Zahnlücke.
1: Ja.
0: Die ist so crazy.
1: Hot Take. Ich liebe Menschen mit so speziellen Zähnen. Zahnlücke, wenn die ein bisschen schief sind oder ein bisschen angespitzt. So ein kleiner Kuchenzahn.
0: Ja.
1: Toll.
0: Bei ihm ist natürlich extra, extra big.
1: Extra groß die Zahnlücke?
0: Ja.
1: Naja, wie gesagt, sympathisch ist er ja. Mako.
0: Guter Typ.
1: Mit Mixo und MacLeod hören wir jetzt.
0: Das ist immer die beste Kombi, die drei. Ah, nur geile Songs.
1: Oder?
0: Let's go.
1: Lichter aus. Guten Morgen.

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3: 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Und bei ihm wäre das seine Freundin Selina.
2: Hast du sie heute schon erreicht?
4: Ich hab sie zwar schon erreicht.
2: Na gut, dann.
3: 6.22 Uhr ist natürlich früh. Muss man nur wach sein.
2: Selina?
5: Ja?
2: Hey, wie wach bist du denn?
5: Ja, super wach.
3: Frage, nicht, dass wir hier die falsche Selina erwischt haben. Bist du die Freundin von Leon?
5: Ja, die bin ich.
2: Hey. Cute, Leute. Wenn ihr auch Bock habt, aufs Lolla zu gehen für 0 Euro und bei Pitbull und Co. erste Reihe zu stehen und richtig abzugehen, dann meldet euch jetzt sofort.
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Auto Falschfahrer auf der A100, Leute. Stadtring Richtung Wedding zwischen Innsbrucker Platz und Dreieck Charlottenburg kommt euch ein Falschfahrer entgegen. Bitte rechts fahren, nicht überholen. Auf der A100 Stadtring Richtung Wedding zwischen Innsbrucker Platz und Dreieck Charlottenburg ist ein Falschfahrer unterwegs. Vorsicht in beiden Richtungen.

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1: Mit mir, Claudia Kamit. Hi, hi, hi, schönen Dienstag. Ja, Adam Sandler hat sie getraut. Das Hochzeitskleid war von Dior und die Brüder der beiden waren die Trauzeugen. All das wissen wir schon über die Hochzeit von Taylor Swift und Travis Kelce. Aber wirklich viel ist es nicht. Immerhin gab es ja wenigstens mal schon Fotos offizielle von der Verlobung, aber nichts von der Hochzeit. Da muss doch noch was kommen, oder? Und deshalb wird jetzt gemunkelt, dass die Hochzeit vielleicht sogar als Doku irgendwie rauskommen könnte. Das behaupten jedenfalls Insider. Ich halte euch auf dem Laufenden. Hier ist Taylor Swift, vielleicht heißt sie auch jetzt Kelce, mit I Knew It, I Knew It.

finde, der Song ist so hard catchy irgendwie. Gabriella von Cat's Eye. Also Alex Warren könnte jetzt eigentlich auch seine Karriere komplett an Nagel hängen. Das wäre für ihn voll in Ordnung, weil er hat sich seinen größten Traum schon längst erfüllt. Ja, ihr hört ihn nämlich, dass Alex Warren seinen Song Ordinary mit Ed Sheeran zusammen performt hat. Und er ist der größte Ed Sheeran-Fan der Welt, sagt er. Das ist so sein großes Idol. Und dass die beiden zusammen auf einer Bühne standen und dann zusammen eben gesungen haben, das war für ihn wirklich einfach alles. Wirklich alles, alles. Er sagt, Ed Sheeran ist für ihn der schönste Rotschopf der Welt. Und selbst wenn seine Karriere morgen eben enden würde, hätte er bereits mehr erreicht, als er sich jemals erträumt hätte. Wenn das nicht mal cute ist oder irgendwie auch ein bisschen down to earth. Hier ist Alex Warren mit seinem neuen Song Passenger, der übrigens ein erster Vorbote schon für sein neues Album ist, das Ende August reinkommen wird. Also genießt jetzt diesen neuen Track von dem Mann, der einfach so eine gigantische Stimme hat, Alex Warren. Ganz neu auf der Playlist von Fritz, Passenger.

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Ich glaube, damit ist Rihanna wirklich alleine mit dieser Haltung. Sie liebt es, wie er lügt. Ich weiß nicht, absolut red flaggig. Ich hoffe, ihr steht da nicht drauf. Gemeinsam mit Eminem, Love the Way You Lie, habt ihr hier bei Fritz gehört. Wild und anstrengend, finde ich, klingt das. Domitiana, die stand 4 Stunden lang hinter einer Fensterscheibe, konnte die ganze Zeit begafft werden auch irgendwie. Und immer, wenn jemand vor der Fensterscheibe auf so einen Button gedrückt hat, auf so einen Knopf, so einen großen roten, ja, dann ist sie aufgestanden und hat ihren neuen Song performt. Also, mega Promo-Move. Aber warum eigentlich hat sie sich dafür entschieden? Ja, in unserer Zeit von Social Media und KI wollte Domitiana einfach was Nahbares machen. Sie selbst beschreibt dieses Event als künstlerisches Experiment zwischen Pop, Performance, Art und Installation. Ich liebe ja einfach sowas. Wenn man mal was anderes macht, stell mir das aber auch in ihre Haut. Also wenn, ich weiß nicht, würdet ihr gerne in einem Schaufenster sitzen und dann laufen da alle Leute irgendwie vorbei, machen noch ein Foto von euch und zeigen mit dem Finger auf euch? Ich find's auch schon so ein bisschen echt, ja, bewundernswert, dass sie das so durchgezogen hat. Also es gibt einen neuen Song, Haut an Haut. Ob jetzt dann vielleicht auch noch ein Album folgen wird, das hat sie leider noch nicht verraten, aber ich halte euch auf dem Laufenden. Und jetzt gibt's hier Domitiana auch auf Knopfdruck. Et voilà, hier ist der neue Track von ihr, auch ganz neu auf der Playlist hier von Fritz. Haut an Haut eben, hier ist Domitiana. Genießt diesen Track.

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1: Bock, einen gemütlichen Abend im Theater zu verbringen? Dann checkt heute Pretty Privileged im Theater der Brotfabrik in Berlin-Pankow, einer ehemaligen Bäckerei, die heute Kultur statt Brot produziert. The Gauklers geben ein Konzert, das sich als Theaterstück entpuppt. Kaiserin Antonia plant die Parade ihres Lebens, doch alle Gäste ziehen zur jüngeren Konkurrentin weiter. Ihre Lösung: ein neues Kleid. Zwei zwielichtige Life-Coaches wittern ihre Chance, versprechen Erkenntnis und Glück. Ob das klappt, seht ihr heute beim Theater der Brotfabrik in Pankow bei Pretty Privileged ab 18.30 Uhr. Tickets gibt's für 15 Euro an der Abendkasse.
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4: Kinder, die jetzt geboren werden, werden vielleicht richtig alt. Die Babys von heute könnten so alt werden wie keine Generation vor ihnen. Das ist zumindest die Prognose für Deutschland vom Statistischen Bundesamt. Das sagt, wir wissen natürlich nicht, was die Zukunft bringt, aber die Lebenserwartung in Deutschland war letztes Jahr so hoch wie noch nie. Für Frauen lag sie im Schnitt bei 83,6 Jahren, für Männer bei 79,1. Wenn ihr in Berlin gleich im Regierungsviertel unterwegs seid, wundert euch nicht über die vielen Müll- und Feuerwehrautos und Rettungswagen. Die gehören zu einer Demo vor dem Kanzleramt. Da fordern 70 Städte und Kommunen mehr Geld vom Bund. Da sind besonders die dabei, die wenig Steuereinnahmen haben und hohe Sozialabgaben. Dadurch reicht deren Geld nicht. Das betrifft besonders Gegenden, in denen wenige Firmen sitzen und viele Menschen arbeitslos sind. Wir trinken in Deutschland immer mehr alkoholfreies Bier. Ungefähr jedes 10. verkaufte Bier in Deutschland war letztes Jahr alkoholfrei, sagte auch das Statistische Bundesamt. Davon werde immer mehr verkauft und gleichzeitig von Bier mit Alkohol und auch Radler oder andere Mixgetränke immer weniger. Alkoholfreies Bier ist demnach die drittbeliebteste Sorte. Am beliebtesten ist Pilz, danach kommt Helles. In einer Stadt im Norden Spaniens werden ab heute wieder Stiere durch die schmalen Straßen gejagt. Die sogenannte Stierhatz in Pamplona ist heute früh losgegangen. Dabei gab es 5 verletzte Menschen, 3 mussten ins Krankenhaus. Es gilt als Mutprobe, besonders für junge Männer bei diesem Stiertreiben mitzumachen. Das findet schon seit 500 Jahren in Pamplona statt. Da kommen jedes Jahr viele Touris hin, gibt aber gleichzeitig auch Kritik von TierschützerInnen.
0: Wetter.
4: Es ist ähnlich wie gestern. Viele Wolken, immer wieder Regen und manchmal Wind. Temperaturen maximal so 22, 23 Grad. Sonne nicht groß dabei. Das ändert sich dann ab morgen langsam wieder.
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4: Vorsicht auf der A2 Magdeburg Richtung Berlin. Zwischen Berlin und Brandenburg befinden sich Tiere auf der Fahrbahn. A13 Berlin Richtung Dresden. Zwischen Rago und Mittenwalde wird der Verkehr wegen Bergungsarbeiten über die Standspur geleitet. Stau ab Schönefelder Kreuz. Berlin, ihr braucht 30 Minuten länger auf der A100 Richtung Wedding vor dem Kreuz Schöneberg an der Baustelle. Und wenn ihr dann weiterfahrt, auch nochmal 10 Minuten vor der Detmolder Straße. Und auf der A115 statt einwärts braucht ihr 10 Minuten länger vor dem Kreuz Zehlendorf. In Friedrichshain ist die Frankfurter Allee statt einwärts nach einem Wasserrohrbruch gesperrt. Zwischen Silvio-Meyer-Straße und Proskauer Straße. Es staut sich da ab der Buchberger Straße und auch auf den Umfahrungen. In Johannisthal ist der Sterndamm gesperrt hinter dem Lindenhorstweg Richtung Stubenrauchstraße. Noch bis Freitag ist da Bauarbeiten, sind da Bauarbeiten. Und die U5 ist jetzt 2 Wochen lang unterbrochen zwischen Wuhletal und Hellersdorf. Da werden Busse eingesetzt. Das war's. Gute Fahrt euch.
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6: Hi, mit mir Claudia Kamit. Und jetzt alle, Fußball, Männer, alles, Penner, Bierbauch, Bratwurst, lecker, Schmecker. Ey, der Auftritt gestern von Iki Mel im MoMA ist ja wirklich viral gegangen. Anja,
4: iconic.
6: Hast du es gesehen?
4: Das ist
6: ja wirklich
4: iconic. Ich habe das gesehen und ich hatte so richtig viel Fremdscham auch und habe das dann irgendwie einer Kollegin erzählt und die saß mir gegenüber und sagt so, ich glaube, ich kann mir das nicht angucken.
6: Fremdscham aus welcher Richtung her?
4: Also einfach, weil ich gefühlt habe, wie unangenehm es so für alle miteinander im Studio war.
6: Ja, ich hatte das Gefühl, sie hat das irgendwie auch
4: genossen.
6: Ja gut,
4: für sie vielleicht nicht. Ja, nee, ist richtig.
6: Ich fand das so witzig. Und was ich auch richtig geliebt habe, war, dass sie dann auch am Ende gesagt hat, dass ja nächstes Jahr Frauen-WM und dass wir da garantiert auch alle so mitfiebern werden. Ich fand das einfach so, ja, typischer Icky-Mail-Move, so einfach erhobenen Hauptes, der Mittelfinger raus und allen anderen, glaube ich, vom Fernseher ist die Kaffeetasse mal eben runtergeknallt. So, I love it. Hier ist Iki Mel gemeinsam mit Robben Sohn und Who's That?
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Dirty Go, so heißt auch dieser Song von Tiffany Ahrens hier auf Fritz. Ich finde, du brauchst schon eine gewisse Audacity, wenn du dir einen Künstlernamen überlegst und dann setzt du dich hin und denkst so, ja, also ich könnte mich ja Vorbild, Identifikationsfigur nennen, ne? Vorbild, das ist ein guter Name für mich als Artist. Aber ja, genau so muss es Role Model durch den Kopf gegangen sein. Ich finde es bei ihm ganz cute, der wurde als Kind immer schon als Elvis Presley verkleidet von seinen Eltern und ist dann auch so im Wohnzimmer aufgetreten als Elvis, hat dann irgendwann aber entschieden so, ja, Musik ist ja auch ganz nett so, aber ich liebe auch vor allem Filme, hat dann Film studiert und hatte dann aber zu Uni-Zeiten einen Skateboard-Unfall, hat sich das Handgelenk gebrochen, konnte also jetzt erstmal nichts wirklich machen und seine Freunde im Studentenwohnheim haben ihm dann erstmal Musikequipment gegen die Langeweile vorbeigebracht und zack, boom, das war der Anfang von seiner Musikkarriere. Am 7. August, also genau heute in einem Monat, wird er sein neues Album releasen, Chucky Timely and the Hourglasses wird das heißen. Und ich kann euch sagen, Role Model wird auch direkt eine Tour hinterher schieben. Er kommt auch nach Berlin. Allerdings ist es noch ein bisschen hin, ja, sorry for that. Am 11. Februar wird Role Model mit seiner Chuck on Tour zu uns kommen ins Tempodrom. Ich finde auch mega Location. Da klingt einfach der Sound nice. Man ist nicht ganz so weit weg. Also wenn ihr Bock habt, checkt aus. 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Also ihr werdet auch kurz vorher nochmal Tickets gewinnen können hier. Aber geht lieber auf Nummer sicher. 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Februar. Und wir geben uns jetzt hier auch schon mal einen neuen Song von Role Model. Dieser heißt High Hopes 3000.

0: Rampe Marinski und Abieta 12. Außerdem Vollpacht und Hackelzut. Ach nee, der andere Satz. Nicht vom Becken anspringen.
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Heaven von Quavo, der ja am Wochenende auch beim Splash Festival auf der Bühne stand. Ja, und ich hoffe, da hat es ein bisschen für ihn in der Kasse geklingelt. Er braucht es nämlich, Leute. Ja, er hatte einfach, es ist so heftig, wenn ich über 1 Million Euro Schulden. Denn es gab vor, lass mich kurz rechnen, 8 Jahren einen Vorfall in einem Hotel mit Casino in L.A. Und da gab

0: Und deshalb muss Quavo diesem Diener $600,000 zahlen, also über $600,000. Und inzwischen gibt es so viele Zinsen und Anwaltskosten, dass es inzwischen 1,1 Millionen Dollar sind, die Quavo diesem Hotelangestellten inzwischen schuldet. Und ja, Quavo macht keine Anzeichen, irgendwie mal die Kohle rauszuballern und mal einfach seine Schulden zu bezahlen. Und jetzt steht der Hotelangestellte da und versucht wirklich händeringend, dass er jetzt endlich mal die Kohle bekommt. Also, ich verstehe es nicht. Ich finde, wenn du da vom Gericht angewiesen wirst, wieso zahlst du die Kohle nicht? Aber mal sehen. Ich halte euch auf dem Laufenden. Hier gleich Bibi Rexha und Faithless New Religion.
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6: 11:01 Uhr, Leute, und ich bin froh, das Studio noch nicht abgefackelt zu haben.
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6: Hi, mit mir Claudia Kamit und Leute, ey, mein Morgen heute. Ich bin aufgestanden und habe meine Zahnbürste in den Mund gesteckt, bin noch total verdaddelt, voll ins Wohnzimmer und habe gedacht, ach, mein Schreibtisch, der da jetzt neu steht, irgendwie steht er zu weit vorne und schieb so den Stück nach hinten und habe aber vergessen, dass die Platte vom Schreibtisch nicht an dem Untergestell dran ist. Schiebt das also nach vorne, die Platte knallt runter, da drauf eine riesige Blumenvase, die fällt mir auf die Füße, alles ist zersprungen, zersplittert. Dann habe ich das ganz langsam wieder alles aufgewischt und aufgesammelt und noch gesaugt. Es war irgendwie kurz nach 7. Dann bin ich irgendwie ins Wohnzimmer, in die Küche, habe dann gesehen, die Cranberries von gestern, die ich da aufgesammelt hatte, die sind alle ausgelaufen in dieser komischen Tüte, in der die waren, hatte ich einen riesigen roten Fleck, musste dann noch schnell die Küche putzen. Dann sind mir die Tabletten irgendwie, die ich morgens immer nehme, so also Nahrungsergänzungsmittel, aus meiner Verpackung gerollt, da musste ich die einsammeln, gehe dann zurück ins Wohnzimmer, will noch als letzten Move, bevor ich gehe, mein Fenster öffnen, weil heute schön kühl, und plötzlich habe ich dann den Fenstergriff in der Hand, der ist einfach in der Mitte abgebrochen, ich weiß nicht. Also vielleicht bin ich auch einfach Hulk. Also für euch heute hier am Mikro Hulk. Und ihr merkt schon, es ist wirklich großartig, dass ich hier noch nichts kaputt gemacht habe in diesem Studio. Ich versuche das auch noch bis 14 Uhr durchzuziehen, habe dafür auch gute Musik dazu. Hier ist Girls von The Kid LAROI.

Lost Frequencies. Live at all, hier auf Fritz. Beyoncé, die ist eine kleine Überraschungsmaus, ja? Die liebt einfach, Leute zu überraschen und deshalb droppt sie ihre Alben auch immer ohne große Vorankündigung, ohne Promorutsche, so zack, boom, bang, über Nacht. Und jetzt hat sie auch wieder mal ohne großen Tamtam einen neuen Song veröffentlicht, okay? Ich kann jetzt eigentlich nicht sagen neu, also er ist schon mal irgendwo gespielt worden, aber er war nie officially released. Und zwar geht es um Morning Dew Donk. Diesen Song hat sie mit Pharrell zusammen aufgenommen, mit Pharrell Williams. Und der Track ist jetzt sozusagen draußen. Das war ihr Geschenk zum 4. Juli. Ist ja ein großer Feiertag in Amiland. Deshalb also dieser Track. Und on top startet mit diesem Song jetzt auch noch ein Countdown. Und zwar ein 60-Tage-Countdown bis zu ihrem 45. Geburtstag und gleichzeitig auch noch dem 20. Jubiläum ihres zweiten Soloalbums B-Day. Ja, der kam genau an dem Tag raus. Und deshalb wird es eben an dem Tag auch eine 20th Anniversary Edition von dieser Scheibe geben. Heißt, vielleicht ist ja da noch mehr neues Material, was auf uns zustippert. It would be awesome, oder? Hier ist jetzt komplett überraschend für euch Beyoncé mit ihrem neuen Song Morning You Donk.

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0: Für alle mit Links-Rechts-Schwäche der Song hier von Royal Left Right. Wir sind ja euer Dealer, wenn es um neue Musik geht, ne? Und deshalb haben sich Jenny und Joy gedacht, schreiben wir doch mal Fritz an und bewerben uns, um bei deren Geburtstag, aka den Fritz Sessions XXL, auf der Newcomer Stage vielleicht auftreten zu dürfen. Und Leute, was soll ich euch sagen? Wir waren sofort schockverliebt, haben sie mit aufs Line-Up genommen und das klang richtig nice. Ja, und die beiden waren auch total begeistert.
1: Die Leute haben Bock auf uns.
2: Ja. Gell?
0: Ja, die Leute, also ihr hattet Bock auf sie und nicht nur ihr, auch, und das crazy, Fritz' Freund Mark Forster war beeindruckt und hat jetzt einfach mal die zwei Girls am 25.04., also ja, das ist noch ewig hin, aber trotzdem als Support in Kaiserslautern engagiert. Also man kann sagen, läuft für Jenny und Joy. Und ich möchte jetzt natürlich auch sie euch komplett vorstellen, wenn ihr sie noch nicht auf dem Schirm habt. Der Track hier heißt Ein Schwanz entfernt. Spannender Titel, worum es geht. Hört einfach genau hin. Hier sind Jenny und Joy. Ich bin

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2: Backsteinwände, die schon hunderte Freestyles gehört haben und ein Mic, das gleich rumgeht. Heute ist wieder The Swag Jam im Badehaus in Berlin-Friedrichshain. Checkt die monatliche Hip-Hop-Session der Berliner Crew The Swag. Seit 10 Jahren gibt diese Jam-Session Berliner Hip-Hop-Acts eine Bühne, denn irgendwo muss Mensch ja anfangen. Es gibt eine Kombi aus Open Mic und Special Guests aus der Szene und richtig gute Energie. Hier zählt nur Musik und Kunst. The Swag Jam im Badehaus in Friedrichshain geht heute ab 20 Uhr. Wer vor 21 Uhr kommt, zahlt 8 Euro, danach 13.
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2: Wir haben es 11:30. Hi.
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2: Mit Anja Hoffe. Wir werden in Deutschland immer älter. Die durchschnittliche Lebenserwartung bei Geburt war noch nie so hoch wie letztes Jahr. Das Statistische Bundesamt sagt, Frauen können im Schnitt mit 83,6 Lebensjahren rechnen, Männer mit 79,1. Das sind 2 bzw. 3 Monate mehr als ein Jahr vorher. Während der Corona-Jahre war die Lebenserwartung etwas runtergegangen, seitdem ging es aber wieder bergauf. Gründungsboom in Deutschland. Im ersten Halbjahr dieses Jahres sind offenbar so viele Start-ups entstanden wie noch nie. Eine Studie des Start-up-Verbands hat ergeben, dass 3000 neue Firmen gegründet wurden. Das liege unter anderem an künstlicher Intelligenz. Die könne dabei helfen, schneller an den Start zu kommen. Mit Abstand am meisten neue Start-ups gab es in Berlin. Weltpolitisch wichtigstes Ereignis heute ist der NATO-Gipfel. Der startet gerade in Ankara in der Türkei. Die NATO ist ja ein Militärbündnis. Um genau solche Themen rund um Kriege, Waffen und Verteidigung wird es also gehen. Mehrere Länder haben vorher schon angekündigt, von wem sie was kaufen wollen. Deutschland macht mit beim Kauf von Aufklärungsflugzeugen von kanadischen und schwedischen Firmen. Kanada will U-Boote von deutschen Hersteller TKMS kaufen. Für Deutschland sind bei dem NATO-Gipfel Bundeskanzler Merz, Verteidigungsminister Pistorius und Außenminister Wadephul dabei. In Berlin ist in ein Pfandleihhaus eingebrochen worden, beziehungsweise das wurde ausgeraubt. Die Täter haben wohl Schmuck für mehr als 1 Million Euro mitgenommen. Die Polizei hat dem RBB gesagt, dass das gestern gegen 18 Uhr auf dem Cottbusser Damm in Kreuzberg passiert ist. Mehrere Personen seien mit einem Fahrzeug vorgefahren und hätten die Angestellten mit einer Waffe bedroht und zum Tresor gedrängt. Danach hätten sie noch Schaum aus einem Feuerlöscher versprüht.
1: Wetter.
2: Es ist heute wieder grau, so wie gestern. Also viele Wolken, ab und zu Regen, manchmal Wind. Und dazu kriegen wir maximal 22, 23 Grad.
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2: A13 Dresden Richtung Berlin. Zwischen Starkow und Barutmark gibt es Probleme nach einem Unfall. Berlin, es dauert gerade länger auf der A100 Richtung Wedding. Vor dem Kreuz Schöneberg an der Baustelle, da braucht ihr 15 Minuten länger. Und wenn ihr dann noch weiterfahrt, vor der Detmolder Straße auch nochmal 10 Minuten. In Friedrichshain ist die Frankfurter Allee statt einwärts nach einem Wasserrohrbruch gesperrt. Und zwar zwischen Silvio-Meyer-Straße und Proskauer Straße. Es staut sich auch ab Buchberger Straße und auf den Umfahrungen. In Johannisthal ist der Sterndamm gesperrt. Und zwar hinter dem Lindhorstweg in Richtung Stubenrauchstraße. Bis Freitag wird es so sein. Und eine aktuelle Meldung zur S-Bahn. Und zwar musste ein Signal repariert werden zwischen Grünau bzw. Altlinike und Adlershof. Deswegen Probleme bei S46, 885 und 9. Das war's. Gute Fahrt euch.
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2: Hi, Claudia Kamit, mein Name. Der Song Du bist gut genug kennen wir alle, ne? Und ich liebe manchmal das Internet. Und einer ist damit durch die Supermärkte gegangen und hat immer diesen Song ganz laut gemacht und ist immer hinter einer Person so hinterher, ne? Anja, du kannst gleich mal sagen, wie nervig du es fändest. Und dann immer, wenn die Person kurz angehalten hat, um, keine Ahnung, nach Bohnen zu suchen, kam der Song und die Person hat ihr das so, Du bist gut genug. Also, du wurdest sozusagen
3: also
2: mit diesem
3: Kompliment
2: Song.
3: Als Kompliment gemeint.
2: Genau, wurdest
3: oder?
2: Aber verfolgt mit diesem Song im Supermarkt. Ich finde es schon sehr funny.
3: Das wäre mir aber auch unangenehm.
2: Ja, aber ich meine, wenn man heute Nachmittag noch nichts vorhat und ein paar Leute abfacken möchte, wäre das doch auch eine schöne Idee. Oder nicht?
3: Nee, klar, ja.
2: Also man muss
3: wenn
2: auch
3: das
2: mal,
3: das Ziel des Tages ist,
2: ja, du, man muss
3: dann
2: auch mal
3: los.
2: Dinge ausprobieren. Also hier ist gut genug von Kitschkrieg, Blumengarten.
3: Vielleicht einfach auch fremde Leute mit Wasser nass spritzen.
2: Ja, keine Ahnung. Ja, fuckt doch einfach mal euer Umkreis ab. Und Shireen David ist auch noch dabei.

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0: On the Floor von Jennifer Lopez und Pitbull, der auch dieses Jahr beim Lollapalooza auftreten wird. Ja, ganz ehrlich, und ihr könnt auf unseren Nacken hin, jedenfalls, wenn ihr wirklich loyale und zuverlässige Besties habt, ja, denn was müssen die eigentlich tun? Nur ans Telefon gehen, wenn's klingelt, und dann geht ihr da gemeinsam hin.
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0: Exactly. Die ganze Woche hauen wir hier wieder Gästelistenplätze raus fürs Lollapalooza mitten in Berlin. Und da auf dem Line-Up steht neben Pitbull unter anderem auch Sarah Larsson. Könnte also den Lush Life Song da im Publikum performen und auch I Liver wird mit von der Partie sein. Also da fehlt ja quasi nur noch ihr, aber Leute, regeln wir. Ihr bewerbt euch einfach mal für die Gästeliste und sagt uns auch direkt, wen ihr mitnehmen wollt, also euer Plus Eins. Und dann rufen wir bei euch an und wenn ihr und dann auch noch euer Plus Eins ans Telefon gehen, dann geht's für euch straight up zum Lollapalooza 2026. Also jetzt direkt mal auf fritz.de gehen oder auch in die kostenlose Fritz-App und da meldet euch an und dann einfach Handy auf laut, sagt eurer Bestie, eurem Cousin, eurer Schwester, wem auch immer, dass sie bitte auch dein Handy immer auf laut und wenn ihr rangeht, beide, dann seid ihr mit dabei. Also fingers crossed. Hier ist jetzt Fritz um 12 Minuten nach 11:30 und für euch Georg Gustav mit 2018.

0: Wenn ich kurz meine Familie vorstellen darf. 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

Bad on Fire, ein Song von G-Flip. Na, habt ihr ganz dicke, tiefe Augenrollen unter ja, euren Äuglein, weil ihr jede Nacht irgendwie super spät noch Fußball schaut. Ja, die WM der Männer läuft nach wie vor noch. Aber langsam nähern wir uns ja dem Endspiel. Das wird dann am 19. Juli stattfinden in New York. Und jetzt wissen wir alle, die Amis können ja, zwei Sachen gut. Ne? Die können einmal wahnsinnig gut den Präsidenten anfixen, bei der FIFA anzurufen, um rote Karten irgendwie

0: was rumgeht. Ich finde es nur interessant, dass immer gesagt wird, ja, die reden gerade und die besprechen sich gerade. Also das müsste doch schon längst gelaufen sein, oder? So kurzfristig werden die doch keine Deals mehr einfädeln. Aber wer weiß. Wir hören gleich hier Justin, gemeinsam mit DJ Snake und Let Me Love You.
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4: Mahlzeit, 12 Uhr Hamas.
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4: Tag auch. Claudia Kamit mein Name. Ja, immer nur so Räuberleiter geben für andere ist ja auch vielleicht ein bisschen boring. So scheint es jedenfalls bei Tampa City zu sein. Das ist ein Trio, drei Buddies und die machen schon lange zusammen Musik. Zwei Produzenten, einer singt und die haben bis jetzt immer vor allem andere große Artists so supported und denen so zu Ruhm verholfen. Und irgendwann haben sie gedacht, so sorry, aber wir wollen das auch irgendwie selber machen und haben viele Sachen für sich gehortet, die sie produziert haben, haben die eben nicht mehr weitergegeben an andere, um jetzt quasi selber ihre musikalische Visitenkarte mal vorzulegen. Also es startet jetzt für die ein neues Kapitel. Tampa City eben, wie gesagt, nennen sie sich. Und damit ihr sie jetzt auch kennenlernt, gibt es hier ihren neuesten Track auf Fritz. Der Song heißt Self-Aware. Einen schönen Dienstag euch allen.

ein Lied von Olivia Dean. Und sie hat selber darüber erklärt, dass es ein Song darüber ist, zu wissen, wie du es verdienst, geliebt zu werden und keine Angst einfach danach zu fragen zu haben. Also es ist ein vorwärtsgewandter Song, sexy, lustig und er ist gemacht zum Tanzen. Das hat Olivia Dean selber gesagt. Deshalb ja, geht sie da auch direkt straight auf den Typen zu in dem Track und sagt sowas wie, ey, hör auf, immer zwischen den Zeilen mich lesen zu lassen, sondern sag genau, was du willst, sag genau, was du irgendwie hier für uns das Richtige sein könnte. Und ja, kennen wir doch alle, ne? Vom Dating, willst du dich jetzt committen oder nicht? Muss ich jetzt irgendwie, ja, irgendwie Inspektor Gadget, Sherlock Holmes mäßig alles zusammensuchen, alle Infos, oder kannst du einfach mal straight raus sagen, was du willst? Also, ach, I hate it. Absolute Red Flag, finde ich, wenn Leute euch zwischen den Zeilen lesen lassen. Aber Olivia Dean sagt übrigens auch noch, dieser Song repräsentiert wahnsinnig gut sie, denn sie will immer so feminine Power nach draußen geben. I love it. Hier haben wir es gleich 10 nach 12, Leute. Und für euch Üze, Imael Angel und Ultranate, Moving to the Sun auf Ritz.

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0: Avril Lavigne, I'm with you. Classic hier. Justin Bieber hat die Beliebers, Lady Gaga ihre kleinen Monster, Taylor Swift die Swifties und Kauter hat eine große Clique aus Besties.
1: Sonst war ich die Nebenrolle.
0: Ja, für Kauta sind gerade ihre Fans einfach super essential und wichtig. Und es ist für sie auch ein Anliegen, dass ihre Musik ein Safe Space mit Ekapismus-Vibe kreiert. Also, denn sie meinte, ich will einen Ort schaffen, an dem jeder seiner Realität entfliehen kann und an dem jeder willkommen ist. Ganz egal, wer du bist, wen du liebst oder wie du aussiehst.
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0: Jetzt hat Kauter eine neue Single vorgelegt. Ich hasse, ja, liebe ich ja, wenn Menschen auch mal sowas sagen. Sonst werde ich immer so angekackt, weil ich immer sage, ich hasse dies und jenes. Hass ist aber ein starkes Wort. Ja, aber kann man ja auch mal sagen einfach. Und sie thematisierte auch ihren inneren Konflikt nach einer Trennung, bei dem man die andere Person trotz des Trennungsschmerzes einfach nicht loslassen kann. Und das zackt und das hasst man dann eben. Ja, ist einfach so. Hier ist der Track über Liebeskummer im Endstadium.

0: Classic hier auf Fritz The Colors, Mr. Brightside. Und falls ihr jetzt nicht drinnig seid und heute Abend Bock habt, einfach mal was zu starten, weil ist Sommer, auch wenn es regnet, who cares? Wie wär's mit dieser Party hier?
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2: Der Lokschuppen, früher als Suicide Circus bekannt, prägt seit 1994 Berliner Techno-Geschichte. Und heute übernimmt die nächste Generation bei Phase One in Berlin-Friedrichshain. Jeden Dienstag holt die neue Partyreihe frische DJs und Producerinnen auf die Bühne. Ohne Genregrenzen und ohne Reichweitencheck, denn hier zählt nur der Sound. Erwartet Trance und Techno von den Newcomern. Phase One im Lokschuppen auf dem RAW-Gelände startet 23 Uhr und geht bis 5 Uhr morgens. Rein kommt ihr für einen Fünfer.
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3: 12:30.
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3: Mit Anja Hoffe. In Berlin gibt's mehr häusliche Gewalt während der WM. Zahlen der Berliner Polizei aus einer Juniwoche zeigen, dass die Anzeigen wegen häuslicher Gewalt mehr waren als im Jahr davor. Es war allerdings auch die sehr heiße Woche. Forschende vermuten nach mehreren Studien, dass Gewalt auch durch Hitze mehr werden kann. Enttäuschende Fußballspiele, Hitze, Alkohol, das sind alles Auslöser für Gewalt. Die Ursachen liegen laut Berliner Zentrum für Gewaltprävention vor allem darin, wenn Menschen ihre Gefühle nicht regulieren können und in Gewalterfahrungen in der Kindheit. Solltet ihr betroffen sein von Gewalt durch PartnerInnen oder solltet ihr gewalttätig werden, gibt's Hilfsangebote für euch auf fritz.de/Hilfe. Kinder, die jetzt geboren werden, werden vielleicht richtig alt. Die Babys von heute könnten so alt werden wie keine Generation vor ihnen. Das ist zumindest die Prognose vom Statistischen Bundesamt. Das sagt, wir wissen natürlich nicht, was die Zukunft bringt, aber die Lebenserwartung in Deutschland war letztes Jahr so hoch wie noch nie. Für Frauen lag sie im Schnitt bei 83,6 Jahren, für Männer bei 79,1. Fahr mal lieber von der Autobahn runter zur nächsten Tankstelle, der ist billiger. Das gilt in Brandenburg weniger als im Rest von Deutschland. Deutschlandweit ist Tanken im Schnitt auf der Autobahn 33 Cent teurer. Laut ADAC sind es in Brandenburg nur 17 Cent Unterschied, also nur rund die Hälfte. Für Berlin wurden keine Daten erhoben. In einer Stadt im Norden Spaniens werden ab heute wieder Stiere durch die schmalen Straßen gejagt. Die sogenannte Stierhatz in Pamplona ist heute früh losgegangen. Dabei gab es 5 verletzte Menschen, 3 mussten ins Krankenhaus. Es gilt als Mutprobe für besonders für junge Männer, bei diesem Stiertreiben mitzumachen. Das findet schon seit 500 Jahren in Pamplona statt. Da kommen jedes Jahr viele Touris hin. Gleichzeitig gibt es jedes Jahr viel Kritik von Tierschützern.
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3: Dicke Jacke braucht ihr nicht, aber eine Kapuze oder einen Regenschirm schon. Heute ist ähnlich wie gestern viele Wolken, ab und zu Regen und Wind. Dazu Temperaturen zwischen 20 und 23 Grad. Sonne dann wieder ab morgen.
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3: A10 westlicher Berliner Ring Richtung Dreikafelland zwischen Großkreuz und Vöbenstau an der Baustelle 20 Minuten länger. A13 Dresden Richtung Berlin zwischen Starke und Barutmark gibt es Probleme nach einem Unfall. A13 und A15 Schönefelder Kreuz Richtung Cottbus zwischen Lübbenau und Boblitz gibt es Probleme durch ein liegen gebliebenes Fahrzeug. Berlin, ihr braucht gerade länger auf der A100 Richtung Wedding vor dem Kreuz Schöneberg an der Baustelle 15 Minuten plus und im weiteren Verlauf A100 Richtung Wedding vor der Detmolder Straße nochmal 10 Minuten plus. In Friedrichshain ist die Frankfurter Allee gesperrt stadteinwärts zwischen Silvio-Meyer-Straße und Proskauer Straße nach einem Wasserrohrbruch. Das staut sich ab Buchberger Straße und auch auf den Umfahrungen. Das war's. Gute Fahrt euch.
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4: Hi, hi, hi, Claudia Kamit, mein Name. Ich sag mal, Anja, das mit diesen Stierkämpfen ist so einfach dumm, oder? Vor allem zu sagen, also dann ist man mutig.
3: Wenn man damit ausgewachsen ist, versteht man es vielleicht.
4: Ich weiß nicht.
3: Ich bin jetzt nicht in Pamplona aufgewachsen.
4: Haten und Rage-Baiten, ja, okay, und also Mut, ja, ist vielleicht, wenn du in der Kälte an einem Verkehrsschild leckst. Ja, das ist vielleicht Mut, aber nicht vor einem Stier weglaufen, der auch noch schrecklich behandelt wird. So, ich finde, wir haben das jetzt auch mal geklärt, was so Mut ist. Somber singt jetzt für euch, auch passend um die Uhrzeit auch irgendwie, 12

The MC, Wait For You. Ich habe schon immer nach irgendwas gesucht, nach irgendwas, wenn es mir schlecht geht. Irgendwas, was mich ablenkt von den Sachen, die echt sind. Von dem tiefliegenden Gefühl, dass mit mir etwas nicht stimmt. Der kleine, dickere Bruder bleibt meistens keinem im Gedächtnis. Sitze allein auf dem Sportplatz, ja, bis einer mich rettet vor meinem Spiegelbild, das meinem Gefühl recht gibt. Puh, das sind doch mal wirklich ehrliche, auch emotional aufgeladene und sehr intensive Zeilen, finde ich, die Dominik Hartz da in seinem neuen Song hat. Und ja, da ist er wirklich ganz ehrlich, weil er eben so mit Bodyshaming und mit seinem eigenen Körperbild wahnsinnige Probleme hatte, vielleicht auch noch hat, das ist jetzt noch nicht so richtig aufgelöst, aber ich finde es so eindrucksvoll, weil gerade dieses Thema auch in Bezug immer noch auf Männer doch oft so ein Tabuthema ist. Deshalb echt Shoutout an Dominik Hartz hier und der Song ist es, alles geht vorbei. 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

Ob ich dieses Jahr die WM gucke? Nee, ich gucke lieber irgendwas Schönes. Was fürs Herz. Ihr wisst schon, mit Happy End. Also zum Beispiel nochmal die WM von 2014.

0: Rose Grey, Club to Your Arms. Und ich glaube, viele können mit Rose Grey relaten. Also falls ihr am Wochenende in irgendeinen Club nicht reingekommen seid, ja, sie kann das auch nachfühlen. Denn sie war vor einigen Jahren, also so lange ist noch nicht her, aber schon vor einiger Zeit hier in Berlin, wollte mal wieder ins Berghain, wo sie echt schon legendäre Nächte verbracht hat, aber wurde dann zweimal an der Berghain-Tür, an der härtesten Tür der Welt, abgewiesen. Ja, kam sie nicht rein, musste sie woanders hin. Das tat bestimmt weh und sie sagt auch so, sie hat das noch nie erlebt. Sie ist sonst immer überall reingekommen. Aber in Berlin an dieser Tür scheitern ja sehr viele. Hier One Republic gleich mit Need Your Love.
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3: Ich wollte gerade meinen Namen sagen. Das ist noch nicht der Moment. Die Uhrzeit, 13 Uhr.
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3: Hi, na, Claudia Kamit mein Name. Jetzt ist der Moment. Sag mal, kennt ihr das auch, dass ihr Dinge so lange aufhebt, bis sie dann vielleicht gar nicht mehr gut sind oder irgendwie nicht mehr cool sind? Also bei mir ist es so, ich war bei dem Stranger Things Event, ja, als die letzte Staffel groß gefeiert wurde. Und bei diesem Event habe ich mir so Stranger Things Kekse, so ganz special ones mitgenommen, wo auch Figuren drin sind von den Stranger Things Leuten, von den SchauspielerInnen. Und jetzt habe ich das richtig verteidigt, ja. Alle wollten mir das noch wegnehmen. Nein, das geht nicht, Und jetzt liegt es bei mir einfach nur rum. Ich esse das nicht, weil ich versuche gerade weniger Zucker zu essen wegen meiner Endometriose und ich kann es nicht essen, aber ich kann es auch nicht wegschmeißen. Die Figuren finde ich einerseits geil, aber was soll ich damit machen? Ich stelle mir die ja nicht hin. Und jetzt habe ich das irgendwie so lange aufgehoben, dass der Moment, dass ich mich darüber freue, schon vorbei ist, aber wegschmeißen kann ich es auch nicht. Warum sind Menschen so? Ach, ich weiß auch nicht. Wie komme ich darauf? Weil ich jetzt Joe spiele. Den kennen wir ja alle von Stranger Things. Er singt nämlich auch End of Beginning hier von ihm.

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1: Ja, während hier Mosse Kina mit Rhythm Unknown gelaufen ist bei Fritz, habe ich gerade noch mal so ein bisschen Hochzeitsfotos von Taylor Swift mir angeschaut, obwohl so viel ist ja da auch noch nicht rausgekommen, obwohl es jetzt auch Gerüchte gibt, dass vielleicht die komplette Hochzeit auch als Doku noch mal released wird. Denn es ist ja schon ein bisschen strange, dass von der Verlobung gibt es so richtige High-Class-Bilder und von der echten Hochzeit dann gar nichts. Also schon ein bisschen strange. Und ich finde aber auch irgendwie interessant, was die ganzen 1000 Gäste da so anhatten. Ne? Also Ed Sheeran kommt in so einem leuchtenden Blau, obwohl man ja eigentlich sagt, so ey, ein bisschen Understatement bei Hochzeiten. Ne? Nimmt irgendwie nicht den Glanz von der Braut oder vom ganzen Paar. Aber Ed Sheeran kommt da in leuchtendem Blau. Sabrina Carpenter hat was Schwarzes an, was ja auch eigentlich ein No-Go ist bei Hochzeiten, zumindest hier in Deutschland. Dann habe ich auch Frauen gesehen in so einem goldenen Kleid, wo ich auch denke, so okay, das ist auch sehr viel Strahlkraft auf dich. Dann eine in so einem voluminösen roten Kleid, was ja auch eigentlich so ein No-Go ist. Oder eine hatte auch so ein eisblaues mit Pailletten besticktes Kleid an, wo ich auch denke, so ganz schön Hello, it's me mäßig, oder? Also ich finde das ein bisschen too much. Aber gut, vielleicht stand ja auf der Einladung Come as you are und be pompös kann ja durchaus sein. Wir können es nicht, ja, ausschließen. Gleich hören wir auch Sabrina Carpenter, die da eben mit einem schwarzen Kleid zur Hochzeit gegangen ist. Ich denke immer so, ich bin einfach nur neidisch. Ich gebe es zu, ich bin einfach neidisch, weil ich weiß nie bei Hochzeiten, was ich anziehen soll und ich habe alles nur immer in schwarz. Und dann denke ich immer so, darf ich ja nicht. Sabrina Carpenter macht es einfach. Bin ich neidisch, ist einfach so. Gleich gibt es sie mit Espresso.

der Klügere gibt nach. Aber wenn die Klügeren immer nachgeben, heißt das dann nicht, dass die Dümmeren die Welt regieren? Nee, kann ja nicht sein. Kann ja überhaupt nicht der Realität entsprechen.

Cure von Olivia Rodrigo hier, Fritz. Excuse me, wie kann das bitte sein, dass er schon beim Coachella aufgetreten ist? Oder auch beim Tomorrowland? Genau wie beim Untold. Und wie alle von Martin Lou nix auf dem Schirm haben, den irgendwie gar nicht in unserem Kopf drin haben. Das muss sich jetzt ändern. Also Martin Lou heißt er. Er kommt ursprünglich aus Bonn, macht auch schon seit seinem 15. Lebensjahr sehr viel Musik, vor allem so melodischen Techno, immer so ein bisschen gepaart mit Afro-Drums. Also er widmet sich so sehr internationalem Sound, was ihm dann auch geholfen hat, wirklich weltweit ja einfach sich eine Schar an Fans aufzubauen. Und die hat er, denn seine Songs haben über 190 Millionen Streams. Also das ist schon echt sehr, sehr heftig. Und für alle aber, die irgendwie immer noch denken so, hey, aber warum kenne ich den gar nicht? Ja, das ändern wir jetzt. Es gibt hier seinen neuen Song, der heißt Technicolor. Also hier Martin Lou und Revolve Fritz.

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2: Bock, einen gemütlichen Abend im Theater zu verbringen? Dann checkt heute Pretty Privileged im Theater der Brotfabrik in Berlin-Pankow, einer ehemaligen Bäckerei, die heute Kultur statt Brot produziert. The Gauklers geben ein Konzert, das sich als Theaterstück entpuppt. Kaiserin Antonia plant die Parade ihres Lebens, doch alle Gäste ziehen zur jüngeren Konkurrentin weiter. Ihre Lösung: ein neues Kleid. Zwei zwielichtige Life-Coaches wittern ihre Chance, versprechen Erkenntnis und Glück. Ob das klappt, seht ihr heute beim Theater der Brotfabrik in Pankow bei Pretty Privileged ab 18.30 Uhr. Tickets gibt's für 15 Euro an der Abendkasse.
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2: Halb zwei haben wir es.
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2: Mit Anja Haufe. Es nehmen nicht nur mehr junge Menschen Drogen als vor ein paar Jahren, es sterben auch mehr daran. Heute hat das Bundeskriminalamt die Zahl der Drogentoten in Deutschland vorgestellt. 2150 Menschen sind letztes Jahr an Drogenfolgen gestorben, ein Viertel davon unter 30. Damit steigt der Anteil der Jungen. Die allermeisten Drogentoten sind männlich und die allermeisten sind an sogenanntem Mischkonsum gestorben, also einer Kombination von mehreren Drogen, teilweise mit Medikamenten und Alkohol. Zwei Entwicklungen fallen wohl besonders auf, dass mehr Kokain konsumiert wird und mehr synthetische Drogen wie MDMA oder Fentanyl. Rund um Fußballspiele kommt es zu mehr häuslicher Gewalt. Das ist ein Studienergebnis aus Großbritannien. Zahlen der Berliner Polizei lassen jetzt vermuten, dass das auch auf die WM hier bei uns zutrifft. In einer Juniwoche dieses Jahr waren die Anzeigen wegen häuslicher Gewalt jedenfalls mehr als letztes Jahr im Juni ohne Fußball-WM. Zusätzlich war es in der Woche dieses Jahr auch sehr heiß, was laut Fachleuten auch zu mehr Aggressionen und häuslicher Gewalt führen kann. Solltet ihr betroffen sein von häuslicher Gewalt oder solltet ihr gewalttätig sein und das ändern wollen, findet ihr Kontakte auf fritz.de/Hilfe. Weltpolitisch das wichtigste Event heute ist der NATO-Gipfel. Der ist in Ankara in der Türkei gestartet. Die NATO ist ja ein Militärbündnis. Um genau solche Themen rund um Kriege und Waffen geht's also. Mehrere Länder haben vorher angekündigt, von wem sie was kaufen wollen. Deutschland macht mit beim Kauf von Aufklärungsflugzeugen von kanadischen und schwedischen Firmen zum Beispiel. Kanada will U-Boote vom deutschen Hersteller TKMS kaufen. Für Deutschland sind bei dem NATO-Gipfel Bundeskanzler Merz, Verteidigungsminister Pistorius und Außenminister Wadefuhl dabei. Ist jetzt wettermäßig nicht der Freibadtag, wobei ungestörtes Schwimmen geht heute wahrscheinlich. Und es gibt einen besonderen Grund, nachmittags ins Prinzenbad in Berlin-Kreuzberg zu gehen. Da bieten zwei Ärztinnen nämlich kostenlose Hautkrebs-Screenings an, noch bis 17 Uhr. Diese Screenings müssen gesetzlich Versicherte aktuell selber zahlen, bis sie 35 Jahre alt sind. Dann übernimmt die Kasse sie alle zwei Jahre.
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2: Viele Wolken und ab und zu Regen. Zum Nachmittag hin soll es tendenziell trockener werden und wohl auch mal, nennen wir es, heller. Das Ganze bei so 22, 23 Grad maximal. Morgen soll es dann sonniger werden und nicht groß regnen.
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2: A10 westlicher Berliner Ring Richtung Dreikafelland zwischen Großkreuz und Föben. 10 Minuten Stau an der Baustelle. A10 westlicher Berliner Ring Richtung Dreieckwerder zwischen Spandau und Potsdam Nord. 10 Minuten Stau. A13 und A15 Schönefelder Kreuz Richtung Cottbus. Zwischen Lübbenau und Boblitz gibt es Probleme durch ein liegen gebliebenes Fahrzeug. Ihr braucht in Berlin auf der A100 Richtung Wedding 15 Minuten länger vor dem Kreuz Schöneberg an der Baustelle und auch noch 10 Minuten länger vor der Detmolder Straße. In Richtung Treptow 10 Minuten plus zwischen Hohenzollerndamm und Albuinstraße. Und in Friedrichshain hat es einen ziemlich krassen Wasserrohrbruch gegeben. Deswegen ist auf der Frankfurter Allee stadteinwärts nur die rechte Spur gesperrt, nur die linke frei. Zwischen Silvio-Meyer-Straße und Proskauer Straße. Da staut es sich immer wieder und es wird wohl auch eine Weile dauern, das zu reparieren. Das war's. Gute Fahrt euch.
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3: Mit mir, Claudia Kamit. Hi, hi, hi. Schönen Dienstag. Und jetzt gibt's hier eine Kollabo aus Deutschland und UK. Und zwar von Adam Port und S.G. Lewis. Und S.G. Lewis meinte auch über diese Zusammenarbeit, dass er einfach begeistert ist, was für gefühlvolle Tanzmusik beide irgendwie so kreieren können. Und dass es sich ganz natürlich anfühlt, zusammen im Studio zu stehen. Und dieser neue gemeinsame Song ist einfach aus dem Wunsch heraus entstanden, einen Track zu kreieren, der den Moment auf der Tanzfläche untermalt, wenn die Sonne aufgeht. Also bitte, stellt euch jetzt vor, die Sonne würde im Hintergrund aufgehen. Ist ja gerade keine da, gar nicht so schwierig. Und ihr steht auf der Tanzfläche und habt einfach Spaß, eure Freunde um euch herum. Ihr genießt den Moment, haltet euren Drink in die Luft und dann kommt Be the One.

Ready, Ready, Go von Harry Styles. Und der ja, darf sich jetzt über einen Eintrag ins Guinness-Buch der Rekorde freuen. Ja, tatsächlich war, er hat 12 ausverkaufte Shows im Wembley Stadion gespielt. Und das ist schon crazy. Irgendwie auch so sympathisch, der Dude. Ne? Der ist ja auch immer zu den Shows hingejoggt. Also es gibt so viele Videos, wie so Leute gefilmt haben, dass Harry an ihnen in seinen Jogging-Klamotten, in seiner kleinen kurzen Shorts zum Joggen da vorbeigelaufen ist, um dann abends so vor Tausenden von Leuten auf der Bühne zu stehen. Und damit hat er jetzt wirklich Musikgeschichte geschrieben, denn noch nie hat jemand so viele Shows hintereinander da gespielt und auch ausverkauft. Und richtig cute war dann das große Finale letztes Wochenende. Da hat Harry nämlich seine Schwester auf die Bühne geholt und die hat dann so vor diesen 80.000 Fans an diesem Abend eine ganz cute Rede gehalten, wirklich. Also Harry Styles hat die ganze Zeit mit den Tränen gekämpft. Das ist ganz niedlich gewesen. Und dann hat seine Mom im Anschluss noch nachgelegt und hat bei Instagram noch ein paar rührende Fotos gepostet und hat von ihrem Sohn Harry einfach nur geschwärmt und schrieb, das ist der Mann, den die Welt gerade braucht. Ja, mal

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0: Newman hier auf Fritz mit Man of the House und ich bin jetzt hier die Girl aus dem Feierabend, denn ich gehe jetzt nach Hause, Leute. Komm heute Abend aber nochmal wieder. Ab 20 Uhr gibt's hier wieder Urban Tunes. Da habe ich ganz viel brandneuen Rap und R&B aus den Staaten und UK für euch. Also, wenn ihr Lust habt, hören wir uns hier nachher nochmal. Und hier geht's jetzt gleich weiter mit Pau Pau und da könnt ihr wirklich nochmal großartige Lollapalooza-Tickets gewinnen. Und wenn ihr euch fragt, wie kommt ihr da ran? Ey, surft mal auf fritz.de oder auch in die Fritz-App, da könnt ihr euch momentan noch auf eine Liste schreiben. Und wenn ihr und dann eure Bestie ans Telefon gehen, dann geht ihr da auf unseren Nacken hin. Also fingers crossed. Ich wünsche euch jetzt noch einen schönen Dienstag und mein Name ist Claudia Kamin. Bye!
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6: Na hör mal, was ist denn hier los? Kurz nach zwei und wir gehen jetzt rein. Schöne, knackige 4 Stunden haben wir zusammen. Und ich habe gedacht, heute machen wir was ganz Besonderes. Ich würde jetzt hier einfach mal so ein bisschen Musik spielen, so was halt so da ist. Und dann ab und zu zwischendurch auch was sagen. Und dann würde ich so Lolla-Gästeliste rausholen und vielleicht auch so ein paar Public-Viewing-Plätze. Und dann wieder Musik und dann könnt ihr mal gucken, wie euch das gefällt. Vielleicht würdet ihr dann die restliche Woche auch so machen.

0: Taylor Swift mit Elizabeth Taylor um kurz nach zwei auf Fritz. Ja, nervt mich ein bisschen. Ich lese gerade wieder mit einer Geschwindigkeit von minus zwei Seiten die Stunde. Da lobe ich doch mir Booktalker Michael Hotze. Der weiß immer, wie man so ein gutes Buch wegatmet.
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0: Ja, Schlimmste, wenn du irgendwas unbedingt haben willst und dann nicht bekommst. Ah, sondern jemand anderes am besten auch noch. Dann denkst du dir, ey, aber ich hab das verdient. So wie Jessamine auch im Buch She's a Star von Meredith Hambrock. Sie ist Schauspielerin und wollte unbedingt die Hauptrolle in einem Musical haben. Hat sie aber nicht bekommen. Fritz Buchchecker Micha und Jessamine geht da ziemlich crash out, oder?
2: Ja, aber sowas von für Jessamine ist das Schlimmste, denn Samantha hat die Hauptrolle bekommen und sie ist Jessamines Erzfeindin. Also wirklich alles Scheiße, wo es nur irgendwie geht. Die Regisseurin Michelle möchte dann, dass Jessamine auf die Kinderschauspieler aufpasst. Und für Jessamine ist klar, Michelle möchte, dass sie bei den Proben dabei ist, damit sie jederzeit für Samantha einspringen kann und endlich der ganzen Welt zeigt, Jessamine ist die beste Schauspielerin aller Zeiten. Nur passiert das nicht, weil Samantha ihren Job ziemlich gut macht.
0: Okay, klingt so, als wäre das Main Battle dann auch zwischen Samantha und Jessamine, was abgeht.
2: Ja, das war am Anfang des Buches auch mein Call. Samantha spielt aber als Figur dann selbst kaum eine Rolle. Es geht nämlich nur darum, wie überzeugt Jessamine von sich selbst ist und vor allem, wie obsessed sie ist mit Theater. Mhm. Für sie ist das nämlich literally ihr Leben. Jedes Mal, wenn sie merkt, oh, die Regisseurin Michelle kommt auf mich zu, glaubt sie, it is happening. Und basically passiert dann nur das in diesem Buch.
0: Okay, ist es dann auf die Dauer vielleicht ein bisschen lame oder hattest du Spaß?
2: Ey, ich hatte richtig viel Spaß, weil es ist sehr, sehr unterhaltsam geschrieben. Die Obsession wird immer mehr zu so einem Fiebertraum und vor allem wird Jessamine immer unsympathischer. Sie findet, dass alle anderen generell absolut unfähig sind, Theater zu spielen. Und das Cover des Buches ist rot und es passt auch ganz gut, weil Jessamine selbst ist eine einzige Red Flag. Alle sind dumm und scheiße. Nur sie. Sie ist ein Star. Deswegen, ich kann es nicht anders sagen, ich habe es geliebt. Es macht einfach Bock zu lesen, wie Jessamine andere massiv judged.
0: Okay, nice. Also wir lesen und wir judgen. Das ist das Motto von She's a Star von Meredith Hambrook. Hat 400 Seiten und kostet 18 Euro. Fritz Buchchecker Micha wurde davon komplett abgeholt. Danke dir.
2: Also gerne doch.
0: Mund es jetzt mit, wie es ist.

0: Mit By My Side hier auf By Your Side, entschuldigt, hier auf Fritz. Und natürlich habe ich auch heute wieder eine gewisse bewegte Abendplanung für euch.
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0: Ja, und natürlich müsst ihr euch nicht bewegen, außer zum Public Viewing. 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

Komm noch mal rein. Remind Me to Forget von Kaigo und Miguel. Und ich muss sagen, Kaigo bringt mich immer so zum Träumen. Vielleicht deswegen auch gerade so ein bisschen verplappert. Ich bin gerade sehr verträumt, weil ich mit zwei Freundinnen zwei wunderschöne Reisen vor Augen habe und plane. Die liegen noch in weiter Zukunft. Aber ich habe vorhin richtig gemerkt, man geht da so klatschen, ey. Ich bin auf einmal irgendwo am Meer oder am Pool und Kaigo gibt mir auch immer genau diese Vibes. Und da war ich gerade, lasst euch davon ein bisschen einfangen, vielleicht hier an diesem grauen Dienstag.

0: Sorry Papi von Topic und Becky G. Und oh mein Gott, ist eure For You auch gerade voll mit diesem genialen Mega-Fail von Prime Video. Die haben sich vor kurzem den Film Deadly Patient in ihren Katalog geholt und den mit KIs ins Deutsche übersetzt. Und eigentlich müsstest du ja denken, okay, KI-Übersetzung kannst du doch nicht so for real vertrauen. Da schauen wir erstmal nochmal drauf und ein paar andere Leute auch, ob alles stimmt. Aber nee, denkst du, haben sie nicht. Und dann sind da solche Dialoge im Film rausgekommen.
1: Ich sollte da gestorben haben.
0: So geil. Oder auch der hier.
2: Ich würde gern kommen und dich singen hören, aber ich bin Hausarrest.
0: Ich liebe das so sehr, was für ein Fail. Es ist wirklich komplett Gaga. So sehr, dass Amazon die deutsche Synchro direkt wieder gelöscht hat. Die sagen auch, dass sie das gar nicht selber waren, sondern dass es eine Drittanbieterfirma war. Die hat das raufgepackt, aber es ist trotzdem so geil und ein bisschen peinlo, was da für Fiebertraum-Takes drauf gelandet sind.
1: Ich bin mehr als nur Pinguine.
2: Na gut, es gibt auch Kuchen.
1: Ja, das ganze Jahr über.
0: Ey, vollste Solidarität auch mit den deutschen SynchronsprecherInnen. Die haben sich ja schon lange davor gewarnt und sich dafür stark gemacht, darauf aufmerksam gemacht, dass Synchronisation eben ein wertvolles und gelerntes Handwerk ist. Da ist so ein bisschen Schadenfreude bei so einem KI-Synchrofilm meiner Meinung nach auch gegönnt. So, und kommen, weil es so schön war und so viel Spaß gemacht hat, hier noch ein absolutes KI-Synchro-Highlight.
2: Ich muss heute Abend joggen gehen.
1: Wir könnten danach joggen.
2: Ja,
1: super Idee.
2: Ich müsste wohl eine Woche joggen.
1: Nee, ich jogge nicht.
2: Ich will nicht nach Hause joggen.
1: Kein Kuchen mehr.
0: Ich sag ja, es ist komplett Gaga. Ihr müsst hier aber nicht joggen. Kuchen haben wir leider auch nicht für euch, aber dafür eine ziemlich stabile Playlist versprochen. Und ohne KI-Synchro jetzt hier. Jolle mit Grundrauschen.

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4: Gleich 14:30.
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4: Mit Anja Haufe. Seit Jahren steigen die Zahlen der Drogentoten in Deutschland. Seit 3 Jahren liegt sie über 2000. Und auch letztes Jahr sind mehr als 2000 Menschen an Drogenfolgen gestorben. Auffällig ist dabei, dass die Zahl der jungen Menschen stark angestiegen ist. Dazu mehr Infos von Maximilian Ulrich.
5: Jeder 4. Drogentote ist mittlerweile jünger als 30.
4: Ja, sorry Leute. Jetzt habe ich hier ein Durcheinander produziert. Ja, mach das doch mal bitte. Wenn du den Maximilian Ulrich noch mal abspielen könntest, dann wäre ich dir sehr dankbar. Ich fand es eigentlich auch interessant, was er euch erzählen wollte. Ich weiß nicht, warum ich ihn unterbrochen habe. Kannst du nicht?
6: Nee, kann ich nicht.
4: Tja, Leute, das tut mir leid. Also ich kann euch sagen, dass er ungefähr sowas sagt wie, dass jeder 4. Drogentote unter 30 ist und dass die Zahlen krass angestiegen sind bei den Drogentoten unter 30 und unter 20 auch. Sorry dafür. Dann war die nächste Meldung, dass in Berlin und Brandenburg gibt es gerade mehr Aktivitäten vom Verband Queere Vielfalt, weil der Christopher Street Days laufen. Dieses Mehr an Sichtbarkeit führt offensichtlich zu mehr Hass. Der Geschäftsführer vom Verband Queere Vielfalt Berlin-Brandenburg hat im Tagesspiegel gesagt, in den letzten 2 Wochen gab es knapp 1000 Hasskommentare, Beschimpfungen, Anfeindungen. In Cottbus gab es außerdem letzte Woche mehr Angriffe auf Wohnprojekte und ein politisches Büro, in denen Regenbogenflaggen hingen. Stellt euch vor, Alice Weidel mit elektronischer Fußfessel. Nein, nein, das passiert nicht. Aber im übertragenen Sinne ist es das, was in Frankreich los ist. Marine Le Pen ist da, die wichtigste rechtspopulistische Politikerin. Sie wollte nächstes Jahr französische Präsidentin werden. Und das ist noch möglich, aber schwierig. Ein Gericht hat heute geurteilt, dass sie in den nächsten Monaten keine öffentlichen Ämter ausüben darf. Außerdem ist sie zu 3 Jahren Haft verurteilt worden. 1 Jahr davon soll sie eine elektronische Fußfessel tragen. 2 ist sie auf Bewährung. Der Grund ist, dass sie laut Gericht EU-Gelder veruntreut hat. Es gibt einen offiziellen Pokémon-Flughafen, natürlich in Japan, auf der japanischen Halbinsel Noto. Auf dem Noto-Pokémon-Flughafen stehen, liegen und fliegen mehr als 100 Pokémon-Figuren rum. Hintergrund ist ein ernster. Vor 2 Jahren gab es auf der Insel ein starkes Erdbeben mit 700 Toten. Und seitdem kommen weniger Touris und die Gegend hofft, durch das neue Flughafendesign könne sich das ändern.
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4: Viele Wolken und teilweise Wind. Es kann auch noch mal regnen, kann aber auch mal die Sonne rauskommen heute Nachmittag. Die Temperaturen werden jetzt gerade wärmer angesagt als vorhin. Vorhin hieß es noch maximal 23 Grad, jetzt heißt es maximal 26 Grad.
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4: Müsst ihr nachfühlen. A10, westlicher Berliner Ring, Richtung Dreieck-Havelland, zwischen Großkreuz und Föben, 10 Minuten Stau an der Baustelle. Und in Richtung Dreieck-Werder, auch 10 Minuten Stau zwischen Potsdam-Nord und Föben. In Berlin dauert es gerade länger. Auf der A100 Richtung Wedding, zwischen Oberlandstraße und Detmolder Straße, braucht ihr eine Viertelstunde länger. Richtung Treptow, zwischen Hohenzollern-Damm und Albinstraße 10 Minuten. 10 bis 15 Minuten plus auch auf der Residenzstraße Richtung Osloer Straße. Da gibt es eine neue Baustelle. Höhe Pankow-Allee. Stau auch auf der Beusselstraße Richtung Stadtring, auf der Seestraße in beiden Richtungen an der Müllerstraße und in Friedrichshain auf der Frankfurt-Allee hat es einen ziemlich dollen Wasserrohrbruch gegeben. Deswegen wird da jetzt länger eine Spur gesperrt sein zwischen Silvio-Meyer-Straße und Proskauer Straße. Es staut sich deswegen drumherum immer mal wieder. Das war's. Entschuldigt den Patzer gerade und gute Fahrt.
7: Danke, Anja.
4: Gerne.
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4: Warum sollte das jetzt anders weitergehen als in den Nachrichten?
7: Wenn es läuft.
4: Einmal
7: irgendwas. Aber ich bin schon dabei. Ich habe jetzt gleich mal hier die technische Nothilfe angerufen und gefragt, woran hat das gelegen?
4: Ja.
7: So schnell wird uns das nicht nochmal passieren, Leute.
4: Nein. Mir sowieso nicht. Ich habe gleich Feierabend.
7: Geschickt eingefädelt.

0: Sienna Spyro, Great Expectations auf Fritz. Und vielleicht ist das ja in eure Social Media Bubble auch schon reingeschwommen. Die Petition, die gerade fett Unterschriften sammelt, über 350.000 in nur wenigen Tagen. Es geht um unser aller Recht auf Information und die Frage, was eine Regierung in Zukunft vielleicht vor uns verstecken könnte. Die Bundesregierung will das Informationsfreiheitsgesetz reformieren. Deswegen geht die Petition in so kurzer Zeit durch die Decke, die sich dagegen ausspricht. Kollegin Bianca Schwarz aus dem Hauptstadtstudio nennt uns ein Beispiel, was wir ohne das Informationsfreiheitsgesetz nie erfahren hätten.
1: Ja, zum Beispiel gab es letzten Herbst ein Treffen von Bundeswirtschaftsministerin Katharina Reiche mit einer Lobbyorganisation, die heißt Stiftung Familienunternehmen. Da sind Wirtschaftsleute organisiert und bei diesem Treffen soll Katharina Reiche die beraten haben, wie und wo sie ihre wirtschaftlichen Interessen am besten in die Politik einbringen. Das ist verboten. Eine Ministerin unterliegt dem Neutralitätsgebot. Die darf solche Tipps nicht geben. Bekannt geworden ist das durch Dokumente, auf die man über das Informationsfreiheitsgesetz zugreifen konnte. Und veröffentlicht wurde das dann durch die Plattform Frag den Staat.
0: Und was regelt das Informationsfreiheitsgesetz denn grundsätzlich?
1: Das regelt, dass alle Menschen in Deutschland Zugang haben zu amtlichen Infos. Also Dokumente, Akten, Unterlagen von öffentlichen Stellen. Die darf jeder einsehen, auch ohne einen bestimmten Grund. Als dieses Gesetz 2006 in Kraft getreten ist, war das ein ganz schöner Gamechanger. Denn bis dahin war es für ganz normale Leute viel schwieriger, an amtliche Infos zu kommen.
0: Und was soll jetzt geändert bzw. reformiert werden?
1: Der Zugang zu Informationen soll eingeschränkt werden. Also bisher darf jeder ohne Begründung eine Information abfragen. Sollte das Gesetz so geändert werden wie bisher bekannt, dann müsste man in Zukunft ein berechtigtes Interesse nachweisen. Und bestimmte Gruppen sollen ausgeschlossen werden. Vereine, Firmen, Medienunternehmen und auch Nicht-Deutsche und Nicht-EU-Bürger würden dann per se keine behördlichen Infos mehr bekommen. Und deswegen sehen das viele Journalisten zum Beispiel auch als Eingriff in die Pressefreiheit.
0: Okay, und die Regierung, die begründet die geplante Änderung ja mit der Sicherheit und sagt, dass man in diesen Zeiten nicht mehr alle Infos rausgeben kann. Was ist da dran?
1: Naja, das Gesetz in seiner bisherigen Form hat dafür schon Ausnahmeklauseln. Man bekommt keine Informationen, wenn die zum Beispiel Auswirkungen haben könnte auf die innere und äußere Sicherheit, auf sensible Bereiche der Bundeswehr oder auf internationale Beziehungen. Die deutschen Geheimdienste sind komplett ausgeklammert und auch an Betriebs- oder Geschäftsgeheimnisse von privaten Firmen kommt man über das Informationsfreiheitsgesetz nicht dran. Und bisher hat die Regierung nicht genau begründet, was von diesen Ausnahmen nicht abgedeckt ist. Also warum genau sie jetzt das ganze Gesetz verschärfen will.
0: Also ein Informationsfreiheitsgesetz, das weniger Freiheit bekommen soll und wogegen gerade eine Petition im Umlauf ist, die dies verhindern möchte. Danke, Bianca Schwarz. Clean Bandit und Sarah Larsson jetzt mit Symphony. Auf Fritz, ich wünsche euch einen schönen Dienstag.

0: Tiffany Harris mit Vertigo auf Fritz und von einem Power-Song zu einem ganz neuen Song. Ein Duo, was ich jetzt erstmal so nicht hätte kommen sehen.
1: Yannick, ich hab dein Leben gefickt, tut mir leid.
0: Chiara Barber, die für immer den Namen Yannick geprägt hat, wissen wir alle, hat sich zusammengetan mit Sasa.
1: Ich bin mit 10 Bad Bunnies auf dem Boot, bin heute Abend wieder draußen mit den Haus.
0: So ein bisschen Softpop meets Rap. Und der neue Song heißt Kissenschlacht, ist am Freitag rausgekommen. Gefällt mir sehr gut, hat einen nicen Vibe. Es geht um eine Beziehung, die immer zwischen Streit und Wiederversöhnung, naja, die dann im Bett landet, so hin und her schwenkt. Und gefällt uns. Hier Fritz jetzt für euch.

0: Mit Kissenschlag ganz neu am Freitag gedroppt. So ist ein geiler Vibe, oder? Und wenn ihr jetzt sagt, naja, so Hip-Hop kann ich auch. Ich bin ja hier schon mal fleißig am Üben. Aber wo soll ich heute Abend hin? Vielleicht mal ein bisschen Jam, mal neue Leute treffen, mal mit neuen Leuten Jam. Dann geht's jetzt hier zum Tipp von Kollege Lino.
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3: Backsteinwände, die schon hunderte Freestyles gehört haben und ein Mic, das gleich rumgeht. Heute ist wieder The Swag Jam im Badehaus in Berlin-Friedrichshain. Checkt die monatliche Hip-Hop-Session der Berliner Crew The Swag. Seit 10 Jahren gibt diese Jam-Session Berliner Hip-Hop-Acts eine Bühne, denn irgendwo muss Mensch ja anfangen. Es gibt eine Kombi aus Open Mic und Special Guests aus der Szene und richtig gute Energie. Hier zählt nur Musik und Kunst. The Swag Jam im Badehaus in Friedrichshain geht heute ab 20 Uhr. Wer vor 21 Uhr kommt, zahlt 8 Euro, danach 13.
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4: Gleich Dreie.
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4: Auf den Fernstraßen in Brandenburg fließt der Verkehr weitgehend normal. Meldung über große Störungen gibt's nicht. Na schön. In Berlin sieht's anders aus. Länger dauert es unter anderem auf der A100 in Richtung Wedding zwischen Oberlandstraße und Detwolder Straße 15 Minuten mehr einplanen. In Richtung Treptow zwischen Schmargendorf und Albuinstraße 20 Minuten mehr. 20 Minuten auch mehr auf der Residenz- und Marktstraße in Richtung Osloer Straße. Außerdem gibt's einen Stau auf der B1 vom Spittelmarkt zum Alex auf dem Tegeler Weg und Siemensdamm Richtung Jakob-Kaiser-Platz und auf der Seestraße in beide Richtungen an der Müller-Straße. In Marzahn ist die Wuhle-Straße nach einem Unfall zwischen Köthener Straße und Blumenberger Damm in beide Richtungen gesperrt. Ein Rettungshubschrauber kommt zum Einsatz. Friedrichshain-Frankfurter Allee nach dem Wasserrohrbruch heute Morgen ist zwischen Silvio-Meyer-Straße und Proskauer Straße stadteinwärts nur eine Spur frei. Das kaputte Rohr soll in den Sommerferien ausgetauscht werden. Okay, ansonsten euch gute Fahrt.
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4: Hör mal, ey, was bin ich für eine Verfressene? Ey, kennt ihr das? Ich habe schon alles aufgegessen. Ich bin ja noch ein paar Stunden hier. Aber und ich hab, also meine Tasche war heute wirklich schwer. Und es lag vor allen Dingen an dem Essen, was da drin ist. Alles weggefuttert. Naja, machst du nichts, ne?

0: von Fastboy auf Fritz. Und es ist Juli im Sendegelände. Das bedeutet Wetter, Gambling, Freibad, Pommes, Sommerferien und Lolla.
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0: Und Leana aus Tempelhof. Hallo.
3: Moin.
0: Na moin. Hä, hast du schon Ferien? Bist du gerade aufgestanden?
3: Nee, ich arbeite tatsächlich.
0: Achso.
3: Beziehungsweise bin kurz davor, Feierabend zu machen.
0: Na herrlich, das wäre perfekt, jetzt den Feierabend zu starten mit zwei Lollaplätzen für den 18. und 19. im Olympiastadion. Warst du schon mal auf dem Festival?
3: Nee, leider noch nicht, aber ich will seit, seit 4 Jahren bin ich hin.
0: Oh, und wen rufen wir gleich an? Wer, von wem machen wir das jetzt abhängig?
3: Ina, eine meiner engsten Freundinnen, und ich hoffe wirklich, wirklich, wirklich, dass sie rangeht.
0: Ja.
3: Ich habe sie leicht unter Druck gesetzt.
0: Finde ich gut. Weißt, es geht ja auch um was. Weil wenn Ina jetzt rangeht, dann könnt ihr beide zum Lolla. Ich lass jetzt tuten. Ich rufe sie jetzt an. Wir sind okay.
4: Einfach. Hallo.
0: Bäm, es hat einmal geklingelt. Ina, hallo. Ihr beide dürft zum Lolla fahren, Lerner und du. Ihr macht am 18. und 19. bitte nichts anderes außer fette Party.
4: Oh mein Gott, wie cool.
0: Wo hast du heute dein Handy überall mit hingenommen? Lässt du es sonst weg, aber heute ist es mit dabei gewesen?
4: Also es war wirklich überall dabei, selbst wenn ich kurz zum Mülleimer gegangen bin. Ich hatte es immer an mir.
0: Sehr gut. Stabil, und genau so macht man es. Ich wünsche euch eine mega gute Zeit. Bleibt bitte in der Leitung und eine hammerschöne Olympiastadion Lollapalooza Sommerfeierei. Und wenn
4: ja,
0: ihr
4: danke schön.
0: Gerne. Und wenn ihr auch zum Lollapalooza wollt dieses Jahr, dann meldet euch auf fritz.de an. Morgen in der 7 Uhr Stunde gibt's die nächste Chance.
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Superstar Tornado auf Fritz um 15.12 Uhr am Dienstag. Ich bin Pau Pau und eine Freundin und ich haben irgendwann festgestellt, ey, zu Hause ist immer da, wo wir gerade schlafen. Egal ob im Skiurlaub, im Mehrwertzimmer oder auf dem Fusion Festival, da wo das Camp und das Zelt steht oder eben einfach in der eigenen geliebten Butze. Ich sag dann immer, ey, dann können wir doch dann machen, wenn wir zu Hause sind. Und eigentlich meine ich halt irgendwie mein Zimmer im Urlaub oder mein Zeltplatz und wir dann eine Mischung machen oder so. Und also ihr checkt, ne? Zu Hause kann na klar auch irgendwie ein Geruch sein, der bedeutet, oh, riecht wie zu Hause. Oder vielleicht ist es für euch, wenn ihr mit Mutti und Faddy irgendwo seid oder euer Lieblingskissen immer am Start habt. Was auch immer es für euch bedeutet, haut mal rein in die Studio-Message. Wann ist zu Hause zu Hause? Was ist quasi euer Zuhause-Barometer in der Fritz-App, in der Studio-Message? Das würde ich heute gerne mal von euch wissen.

0: Roja mit Left, Right auf Fritz. Und ich bin Papa. Ich habe gerade gesagt, zu Hause ist für mich, wenn ich irgendwo penne für ein paar Tage, ob nun im Urlaub oder auf dem Zeltplatz. Und Kollege und Redakteur dieser Sendung, Samu, du sagst, das ist ja ein bisschen schneller.
1: Ich finde es schon. Das hast du sehr gut gesagt. Das geht mir ein bisschen zu schnell. Also ich finde, so nach einer Woche, wenn man die Surroundings ein bisschen kennt, wenn man nicht nur weiß, da ist mein Zuhause, sondern auch da in der Umgebung ist das. Da kann ich hingehen für XY. Dann gehe ich auch mit. Aber zum Beispiel jetzt auf dem Zeltplatz nach einer Nacht würde ich das, glaube ich, nicht sagen. Nee.
0: Wann sagst du, es ist zu Hause?
1: Naja, keine Ahnung, wenn ich zum Beispiel in einem Urlaub, man ist schon eine Woche wo da, man weiß eben, ah, da geht's zum Supermarkt, da ist die kleine süße Nonna, die irgendwie immer die geile Lasagne backt oder so, dann irgendwann vielleicht, aber nicht so schnell,
0: nicht so schnell. Aber es ist, kann schon irgendwie ein Ort immer zu einem Zuhause werden für dich.
1: Ja, auf jeden Fall. Aber es ist eben auch, ne, es ist was Hoheitliches, das wirst du nicht nach einer schnellen Nacht.
0: Okay, alles klar, bist ein bisschen schwerer zu haben. Wie ist es für euch? Was macht ein Zuhause zu einem Zuhause? Das wollen wir heute vorhin nicht wissen. Meldet euch rein in der kostenlosen Studio-Message in der Fritz-App. Wann ist ein Zuhause?
2: Ey, wie war das nochmal?

0: in unserer Reihe Berliner Charme. Jetzt die umfassende Verneinung.
1: Entschuldigung, darf ich Sie mal was fragen?
2: Bin ich nicht, hab ich nicht, kann ich nicht, weiß ich nicht, mag ich nicht, kenn ich nicht, will ich nicht. Schönen Tag noch.
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0: gehört auf Fritz und das ist ja für mich auch ein bisschen zu Hause geworden. Und auch wenn ich hier nicht penne, okay, gebe ich zu. Für Norman das Studio-Message ist zu Hause überall da, wo man sich willkommen und wohlfühlt. Finde ich auch ganz sehr schön. Wir haben euch gefragt, was ist für euch zu Hause?
1: Ab dem Zeitpunkt, wo ich ein kuscheliges Gefühl habe. So ein warmes Gefühl ums Herz und du fühlst dich einfach wohl und dir ist so warm. Checkst du?
2: Wenn ich jemanden dabei habe und nicht alleine bin. Einfach jemanden, der auch zu Hause ist.
3: Ab dem ich mein eigenes Zimmer habe. Ich muss mich wohlfühlen. Ich muss meine eigenen Sachen drin haben. Ich muss meinen Style mäßig ich da drin habe.
4: Bin früher immer zu meinem Dackel runtergefahren. Das war so eine Freundschaft zwischen so einem Hund und mir quasi. Und ja, da brauchte ich irgendwie nur den Hund, um mich wohlzufühlen und zu Hause zu fühlen.
0: Oh, checke komplett, ey. Ich wünsche euch ein wunderschönes Zuhause, was ihr genießen könnt heute.

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5: 15.30 Uhr.
6: Sorry, mein Fehler.
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6: Besonders erschüttert mich, dass die Opfer immer jünger werden. Das hat der Drogenbeauftragte der Bundesregierung Streeck gesagt. Letztes Jahr sind in Deutschland etwas mehr als 2000 Menschen an Drogenfolgen gestorben. Und jeder vierte davon war unter 30. An welcher Droge besonders viele gestorben sind, erklärt Maximilian Ulrich.
7: Vor allem mehrere Substanzen gleichzeitig nehmen ist gefährlich. 4 von 5 Drogentoten sind 2025 durch Mischkonsum gestorben. Das liegt zum einen daran, dass die Dealer immer häufiger Drogen vermischen. Also Heroin wird dann beispielsweise mit Fentanyl gemischt und das ist schon in kleinen Dosen tödlich. Aber gerade junge Konsumenten probieren auch viel aus und nehmen dann an einem Abend Drogen, dann noch Medikamente dazu, dann trinken sie Alkohol und das kann echt schnell tödlich enden oder auch zu Langzeitschäden wie Angststörungen führen.
6: In Berlin gibt es mehr häusliche Gewalt während der WM. Zahlen der Berliner Polizei aus einer Juniwoche zeigen, dass die Anzeigen wegen häuslicher Gewalt mehr waren als im Jahr davor. Es war allerdings auch die sehr heiße Woche. Forschende vermuten nach mehreren Studien, dass Gewalt auch durch Hitze mehr werden kann. Enttäuschende Fußballspiele, Hitze und Alkohol, das sind alles Auslöser für Gewalt. Die Ursachen liegen laut Berliner Zentrum für Gewaltprävention vor allem darin, wenn Menschen ihre Gefühle nicht regulieren können und in Gewalterfahrungen in der Kindheit. Solltet ihr betroffen sein von Gewalt durch PartnerInnen oder solltet ihr gewalttätig werden, gibt es Hilfsangebote für euch auf fritz.de/Hilfe. Es ist eine wichtige politische News in unserem Nachbarland Frankreich. Die bekannteste rechtspopulistische Politikerin des Landes, Marine Le Pen, ist für ein Jahr zum Tragen einer elektronischen Fußfessel verurteilt worden. Sie hat selber gesagt, dass sie in so einem Fall nächstes Jahr nicht bei der französischen Präsidentschaftswahl antreten würde. Hintergrund ist, dass die EU-Gelder veruntreut haben soll. Die war eigentlich für EU-Mitarbeitende bestimmt. Le Pen und ParteikollegInnen hatten sie aber für ihre eigene Partei genutzt. Es ist jetzt wettermäßig nicht der Freibadtag, wobei ungestörtes Schwimmen geht heute wahrscheinlich. Und es gibt einen besonderen Grund, jetzt noch ins Prinzenbad nach Berlin-Kreuzberg zu fetzen. Da bieten zwei Ärztinnen nämlich kostenlose Hautkrebs-Screenings an, und zwar noch bis 17 Uhr. Diese Screenings müssen gesetzlich Versicherte aktuell selber zahlen, bis sie 35 Jahre alt sind. Dann übernimmt die Kasse sie alle 2 Jahre.
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6: Hier steht stark böiger Westwind. Falls ihr euch jetzt gefragt habt, aus welcher Richtung es euch gerade umhaut, dazu gibt es heute Nachmittag viele Wolken, nur selten Sonne. Regnen soll es aber auch nicht mehr sehr viel. Temperaturen maximal so 23 bis 26 Grad.
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6: Auf den Fernstraßen in Brandenburg fließt der Verkehr weitgehend normal. In Berlin gibt es Stau auf der Stadtring A100. In Richtung Wedding zwischen Oberlandstraße und Detmolderstraße braucht ihr 15 Minuten mehr. In Richtung Treptow zwischen Schmargendorf und Albuinstraße braucht ihr 20 Minuten länger. So beim Autobahnende vor der Elsenbrücke noch einmal 10. Gut 20 Minuten plus haben wir auch auf der Residenz- und Marktstraße in beiden Richtungen. Hier auch Stau auf den Querstraßen und der Rhein-Neckendorfer Straße. Die Pankower Allee ist dort bis Anfang August voll gesperrt. Viel Geduld braucht ihr außerdem auf dem Tegeler Weg Richtung Jakob-Kaiser-Platz, hier ebenfalls 20 Minuten mehr. In Marzahn ist die Wuhletalstraße nach einem Unfall zwischen Köthener Straße und Blumberger Damm in beiden Richtungen gesperrt. Friedrichshain-Frankfurter Allee nach dem Wasserrohrbruch heute Morgen ist zwischen Silvio Meyer und Proskauer Straße stadteinwärts nur eine Spur frei. Aber, gute Nachrichten, das kaputte Rohr soll in den Sommerferien ausgetauscht werden. Da, wo es geht, gute Fahrt.
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5: Oh, ich bin so glücklich. Ich bin so glücklich und manchmal habe ich das Gefühl, ich gucke aufs Datum. Und dann werde ich unsicher. Was ist denn das? 7.7. Wer hat denn da Geburtstag? Wer hat denn da Geburtstag? Den ganzen Tag denke ich das. Und es ist keine Person. Es ist anders, als sie denkt. Sprechen wir gleich drüber.

0: James Hype, Serotonin, das geht da direkt rein, das gute Zeug. Und ich sage mal so, Happy Birthday to you. Ich höre schon auf, versprochen. Aber wir wünschen doch alles Liebe. Mann, 650 Jahre wird Fredersdorf, Vogelsdorf die Perle von Märkisch-Oderland. Und ich sage, kein Tag älter als 635 siehst du aus. Aber nee, klar, zum Ehrentag, da gibt's einen großen Kuchen, eine fette Party und wir von Fritz gratulieren natürlich auf unsere Art und Weise von ganzem Herzen. Nur das Beste für die Zukunft, für die nächsten 650 Jahre. Altes Haus und unsere Kollegin, Reporterin Jule Lippich, die war zum B-Day vor Ort und hat mal gecheckt, wie die feiern.
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2: 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Jetzt.
0: Fred.
3: Von irgendeinem Fred, wirklich.
0: Erstdorf.
3: Fredersdorf.
0: Und Vogelsdorf.
4: Ich sage meistens, dass ich in der Nähe von Hoppegarten wohne.
0: Ey, nee.
3: Ja.
0: Hier im Märkisch-Oderland ist Sport ein fester Bestandteil des gesellschaftlichen Lebens.
5: Trinken.
0: Nicht Saufsport.
6: Saufsport, Balance, so wie in der Kreisliga.
0: Sport.
3: Einrad.
0: Dazu finden Sie hier zahlreiche Wahrzeichen.
7: Die Attraktionen sind überschaubar. Es gibt nämlich keine.
0: Lügenpresse. Klar gibt's welche.
7: Oh, ja. Ach ja, da ist ja direkt das Kaufland.
0: Siehste? Und das ist noch nicht alles.
4: Da ist auch McDonald's, glaube ich, oder Burger King.
0: Die Siegessäule in Berlin. Ja, da hat ein Fredersdorfer beim Bau mitgeholfen.
8: Was soll der beigetragen haben? Was soll ein Fredersdorfer da machen?
0: Er hat Maschinen gebaut, mit denen Steine bearbeitet wurden.
4: Designer?
0: Quasi, ja. Kommen wir zum nächsten Highlight.
3: Oh, gute Frage. Nächste Frage.
0: Die S5.
3: Katastrophe.
0: Aber dieser Ausblick, wow.
8: Nee, aus der S-Bahn gucken, sag ich mal, dann sieht man durch die Scheibe, ah, Fredersdorf, komm, wir fahren gleich weiter.
0: Hä, nein, aussteigen.
8: Ich will nicht nur einen Discounter gehen.
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Cafés auf Fritz. Am Dienstagnachmittag, bald um 4 Uhr ist es auch schon. Gestern war es auch um die gleiche Zeit auch so spät. Und also, naja, wisst ihr ja, wie es ist. Alle 24 Stunden das Gleiche. Und jetzt kommt hier weiter Musik, halt gedacht für euch. Genauso allein von Marjan und Dilla.

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1: Der Lokschuppen, früher als Suicide Circus bekannt, prägt seit 1994 Berliner Techno-Geschichte. Und heute übernimmt die nächste Generation bei Phase One in Berlin-Friedrichshain. Jeden Dienstag holt die neue Partyreihe frische DJs und Producerinnen auf die Bühne. Ohne Genregrenzen und ohne Reichweitencheck, denn hier zählt nur der Sound. Erwartet Trance und Techno von den Newcomern. Phase One im Lokschuppen auf dem RAW-Gelände startet 23 Uhr und geht bis 5 Uhr morgens. Rein kommt ihr für einen Fünfer.
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3: Vorsicht auf der A24 Berlin Richtung Hamburg. Zwischen Neuruppin Süd und Neuruppin liegen Fahrzeugteile auf der Fahrbahn im Stadtverkehr Berlin. Der Stauschwerpunkt liegt heute in Reinickendorf. Bis Anfang August ist auf der Residenzstraße zwischen Simmelstraße und Waldherrstraße so pro Richtung nur eine Spur frei. Außerdem sind Pankow-Allee und Holländerstraße Höhe Franz-Neumann-Platz gesperrt. Aktuell haben wir 20 Minuten mehr auf der Residenz- und Markstraße, außerdem Stau auf der Querstraße sowie auf Provinzstraße und Reinickendorfer Straße. Staus gibt es außerdem auf dem Stadtring A100 in Richtung Wedding zwischen Oberlandstraße und Detmolder Straße. 20 Minuten da mehr. Ein Plan in Richtung Treptow zwischen Schmargendorf und Albuinstraße 30 Minuten. Sowie am Autobahnende vor der Elsenbrücke nochmal 10 Minuten mehr. Geduld braucht ihr außerdem auf dem Tegeler Weg Richtung Jakob-Kaiser-Platz. 15 Minuten mehr hier. In Friedrichshain die Lichtenberger Straße ist nach einem Unfall zwischen Singerstraße und Kreisverkehr Strausberger Platz gesperrt. Ansonsten euch gute Fahrt.
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3: Schön ist es, dass ihr dabei seid. Ich habe hier schon wieder ganz viel Spaß und ich wollte nur sagen, wenn ich eins mag, dann Klugscheißer wissen, was Leute mir einfach so unangefragt reinpressen. Und davon habe ich auch gleich was für euch in Sachen Fußball. Also das könnte euch sehr interessieren.

0: Beth Orr von Tampa City gehört auf Fritz.
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0: Ja, lange ist der Bums jetzt aber auch nicht mehr. Hör mal, heute Abend sind schon die letzten beiden Achtelfinals. Finals, ja doch. Im Cassiopeia Sommergarten könnt ihr euch das beim Public Viewing geben. Um 18 Uhr Argentinien gegen Ägypten und um 22 Uhr dann das Match Schweiz gegen Kolumbien. Und Schweiz gegen Kolumbien, da könnt ihr beim Public Viewing auch gerne mal so ein bisschen klugscheißern. Ne, die haben trotz der Entfernung so richtig was gemeinsam. Beide haben Berge. Schweizer Alpen, Kolumbien die Anden. Alpen, Anden, ist ja quasi identisch. Und dann guckst du auf die beiden Hauptstädte, Bern und Bogota, beide mit B, das kann ja kein Zufall sein. Und haltet jetzt mal eure Schlüppis fest, in beiden Ländern ist Fußball ein sehr beliebter Sport. Entschuldigung, trotzdem war aber keiner der beiden bisher Weltmeister, sorry dafür. Kolumbien und auch Schweiz haben es bis jetzt nur auf Platz 5 geschafft, auch wieder, beide. Aber in der Schweiz, da bibbern sie heute, glaube ich, so ein Ticken mehr. Die haben bis jetzt in 9 Duellen gegen südamerikanische Mannschaften nur einmal gewonnen. Wer weiß, aber vielleicht heute Abend dann. Ey, und wenn ihr mit all euren Friends, ne, da packt da alle ein, geht zum Cassiopeia, ihr meldet euch einfach jetzt hier bei uns an, 0331 70 97 110. Ruft da an, wir haben 2 Fritztische im Cassiopeia, ganz vorne, nicht irgendwo. 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Und dann könnt ihr mal sagen, Andenalpen, Andenalpen. Da liegt der Zusammenhang. 0331 70 97 110, wenn ihr zum Public Viewing wollt.
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0: Fischer brettert uns hier Losing It auf Fritz und mein Name ist Pau Pau. Ich habe Schlafprobleme und mein lieber Kollege Samu, hallo.
1: Hallo.
0: Redakteur dieser Sendung. Vielleicht habt ihr
1: erstmal
0: das
1: erstmal
0: ja
1: mein herzliches Beileid.
0: Dankeschön.
1: Bitte.
0: Vielen Dank. Nee, muss auch mal anerkannt werden. Ja. Das ist kacke. Und wenn euch das auch so geht und vielleicht habt ihr es auch schon mal irgendwie so geäußert und dann kommen die Leute ja immer mit Tipps, was ja auch süß ist. So, ne, bei Schlafproblemen. Aber ein Tipp, den können wir doch mal rausnehmen, oder? Was haben wir heute festgestellt, Samu?
1: Also es gibt ja, ich habe das auch manchmal, und dann liest du so diese Militär-Einschlafmethode. Du musst irgendwie deine Zunge gegen den Gaumen drücken und dann 5 Sekunden einatmen und so. Das ist so alles Quatsch.
0: Das ist alles Quatsch, oder? Also, alleine schon dieses Origami mit deiner Zunge und der Atmung.
1: Musst du viel zu sehr konzentrieren.
0: Total, da bin ich doch in Gedanken. Ich habe wieder diese 4-7-8-Technik probiert. Irgendwie 4-1-7 halten aus. Alleine schon während ich zähle, komme ich auf ganz wilde Gedanken. 1, 2, 3, 4. Wer hat jetzt schon die 3 gesagt? Also, und dann 7 halten. Aber was denn jetzt 7? 1 und 2? Oder 1, 2, 3, 4, 5, 6, 7? Wie zählt also einfach sowas? Wer schläft dabei ein?
1: Ich gehe auch so weit zu behaupten, dass das nicht mal die Leute selber glauben, die das auf die Website schreiben. Das ist so ein Ding, das behauptet man, es stimmt gar nicht.
0: Ich schwöre. Echt, wenn jetzt einer schreibt, bei mir hat es geholfen, dann flipp ich aus.

0: Miley Cyrus mit End of the World. Ja, Fritz. Dienstag um 4:15 haben wir es, Mensch. Und ja, ey, jetzt so im Sommer, dann denkst du erstmal an ganzen Sommer-Events, ne? Und Urlaub und Fête de la Musique und Open Air, Fritz Open Air, kommt ja auch noch im August. Aber es ist auch clever, schon mal an den Winter zu denken. Gott, nee, eigentlich gar nicht. Aber zumindest was Events angeht, euch Tickets zu holen oder eben auf die Fritz-Gästeliste zu hoffen. So wie zum Beispiel für Sänger Mika Noé. Der ist im Dezember live im Festsaal Kreuzberg am 16., um genau zu sein. Ihr könnt da jetzt noch Tickets holen oder ihr geht natürlich auf die von Fritz präsentierte Gästeliste. Da kommt safe noch was. Jetzt hier für euch.
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0: Mit Water auf Fritz und vielleicht habt ihr auch gerade großartiges Entertainment auf eurer For You. Der geniale Mega-Fail von Prime Video. Die haben sich vor kurzem den Film Deadly Patient in den Katalog geholt und den mit KIs ins Deutsche übersetzt. Und eigentlich müsstest du ja denken, ey, so eine KI-Übersetzung ist vielleicht noch nicht komplett ready. Da schauen wir alle nochmal drüber. Sogar vielleicht sogar zwei, drei Leute. Aber nö, haben sie nicht gemacht. Und dann sind dann solche Dialoge bei rausgekommen.
1: Ich sollte da gestorben haben.
0: Oder auch geil der hier.
2: Ich würde gern kommen und dich singen hören, aber ich bin Hausarrest.
0: Aber ich bin Hausarrest. Ich lieb's. Was für ein schöner Fake. Komplett gaga. So sehr, dass Amazon, na klar, sofort die deutsche Synchro runtergenommen hat. Die sagen auch, ey, an uns hat's jetzt nicht gelegen, sondern an eine Drittanbieterfirma, die wir da draufgepackt haben. Die das hier, die Synchro draufgepackt haben. Und es ist so geil, peinlich. Also ein Fiebertraum. Ein weiterer Take der hier.
1: Ich bin mehr als nur Pinguine.
2: Na gut, es gibt auch Kuchen.
1: Ja, das ganze Jahr über.
0: Oh, schön. Was ich aber daran einfach so gut finde, um Solidarität zu zeigen mit deutschen SynchronsprecherInnen, die ja schon übelst lange jetzt darauf hinweisen und davor warnen, KI nur dafür zu benutzen, weil sie sagen ja, Synchronisation ist eben ein richtiges Handwerk und da ist so ein bisschen Schadenfreude, wenn das mal richtig daneben geht mit der KI und Synchronisation erlaubt, finde ich. So, und weil es so schön war, noch ein letzter KI-Synchro-Highlight-Fehler.
2: Ich muss heute Abend joggen gehen.
1: Wir könnten danach joggen,
2: ja,
1: super
2: ich
1: Idee.
2: Ich müsste wohl eine Woche joggen.
1: Nee, ich jogge nicht.
3: Ich will nicht nach Hause joggen.
1: Kein Kuchen mehr.
0: Ich will auch nicht nach Hause joggen. Ich will aber Kuchen und vor allen Dingen will ich hier für euch weiter Musik machen.

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4: Seit Jahren steigt die Zahl der Drogentoten in Deutschland. Seit 3 Jahren liegt sie über 2000. Auch letztes Jahr sind etwa mehr als 2000 Menschen an Drogenfolgen gestorben. Auffällig ist dabei, dass die Zahl der jungen Menschen stark angestiegen ist. Dazu mehr Infos von Maximilian Ulrich.
5: Jeder 4. Drogentote ist mittlerweile jünger als 30. In den letzten 5 Jahren hat sich die Zahl der Todesopfer bei den unter 30-Jährigen und den unter 20-Jährigen jeweils verdoppelt. Das ist schon ein krasser Anstieg. Aber wer jetzt denkt, Drogen, das ist ein Jugendproblem, der liegt falsch. Im Gegenteil, vor allem Männer in den 40ern sind im letzten Jahr durch Drogen gestorben. Also Männer sind eh viel gefährdeter als Frauen. Von den 2150 Drogentoten des letzten Jahres waren 1777 Männer und 373 waren Frauen.
4: In Berlin und Brandenburg gibt es gerade mehr Aktivitäten vom Verband Queere Vielfalt, weil die Christopher Street Days laufen. Dieses Mehr an Sichtbarkeit führt offensichtlich zu mehr Hass. Der Geschäftsführer vom Verband Queere Vielfalt Berlin-Brandenburg hat im Tagesspiegel gesagt, in den letzten 2 Wochen gab es knapp 1000 Hasskommentare, Beschimpfungen, Anfeindungen, sowas. In Cottbus gab es außerdem letzte Woche mehrere Angriffe auf Wohnprojekte und ein politisches Büro, in denen Regenbogenflaggen hingen. Stellt euch vor, Alice Weidel von der AfD mit elektronischer Fußfessel. Nee, das ist jetzt bei uns nicht passiert, aber im übertragenen Sinne ist es das, was in Frankreich gerade eben los ist. Marine Le Pen ist da die wichtigste rechtspopulistische Politikerin. Sie wollte nächstes Jahr französische Präsidentin werden und das ist nicht unmöglich, wird aber schwierig. Ein Gericht hat heute geurteilt, dass sie in den nächsten Monaten keine öffentlichen Ämter ausüben darf. Außerdem ist sie zu 3 Jahren Haft verurteilt worden. 1 Jahr davon soll so eine elektronische Fußfessel tragen. 2 ist sie auf Bewährung. Der Grund ist, dass sie laut Gericht EU-Gelder veruntreut hat. Wir trinken in Deutschland immer mehr alkoholfreies Bier. Ungefähr jedes 10. verkaufte Bier in Deutschland war letztes Jahr alkoholfrei. Das sagt das Statistische Bundesamt. Davon werden immer mehr verkauft und gleichzeitig von Bier mit Alkohol und auch Radler oder anderen Mixgetränken immer weniger. Alkoholfreies Bier ist demnach die drittbeliebste Sorte. Am beliebtesten ist Pilz und danach kommt Helles.
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4: Viele Wolken heute Nachmittag und nur selten Sonne, allerdings auch nur noch selten Regen. Yay! Dazu bekommen wir maximal so 20 bis 26 Grad. Morgen soll es noch sonniger werden und trocken bleiben.
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4: Herzlichen Glückwunsch Brandenburg. Auf den Fernstraßen bei euch ist alles normal. In Berlin, RIP an alle, die in Reinickendorf sind, weil da liegt heute Nachmittag nämlich der Stauschwerpunkt. Bis Anfang August ist auf der Residenzstraße zwischen Simmelstraße und Walderseestraße pro Richtung nur eine Spur frei. Außerdem sind Pankow-Allee und Holländerstraße Höhe Franz-Neumann-Platz gesperrt. Aktuell habt ihr auch gut 20 Minuten plus auf der Residenz- und Marktstraße. Es gibt auch noch Stau auf den Querstraßen sowie auf Provinzstraße und Reinickendorfer Straße. Staus auch noch auf dem Stadtring 100 in Richtung Wedding zwischen Oberlandstraße und Kreuz Schöneberg 15 Minuten mehr Zeit einplanen. In Richtung Treptow zwischen Schmargendorf und Albuinstraße 25 Minuten mehr. So im Autobahnende vor der Elsenbrücke noch einmal 10 Minuten mehr. Außerdem braucht ihr noch Geduld auf dem Tegeler Weg Richtung Jakob-Kaiser-Platz. Hier 20 Minuten länger. Und im Friedrichshain ist Lichtenberger Straße nach einem Unfall zwischen Singerstraße und Strausberger Platz gesperrt. Da wo es geht, gute Fahrt.
3: Danke, Micha.
2: Sehr gerne. 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
3: Tagchen. Und ich denke mal, ihr habt ja alle auch eure Wohlfühltemperatur. Bei mir ist es ungefähr so 28 Grad. Micha, was ist es bei dir?
4: Also, bei mir sind es 24 Grad ungefähr, so 23, 24. Das heißt, ich könnte einen Pullover noch rocken, muss aber nicht, sondern könnte auch mit einem T-Shirt an den Start gehen.
3: Ey, das heißt, heute ist dein Lieblingswetter?
4: Mehr oder weniger ja, wenn die Sonne scheinen würde, ja.
3: Boah, sei euch gegönnt. Glückwunsch dazu. Ich spreche darüber erst wieder ab Freitag.

0: auf Fritz. Und ja, letzte Woche hat der Sommer noch gegönnt. Dicke 30 Grad und mehr. Und heute frage ich mich, naja, was ist denn Herbst schon da oder was? Aber morgen geht's wieder bergauf und es wird wärmer. Bis dann müssen wir uns die Hitze eben woanders holen von euch. Deswegen hat sich unsere Reporterin Jule Lippig an seinen sehr heißen Ort begeben, den Berliner Hauptbahnhof, und nach der heißesten Person gesucht. Spoiler, alle sind heiß.
1: Bist du immer so heiß oder musst du da irgendwie nachhelfen normalerweise?
2: Nee, ist meistens so.
1: Ja. Wie machst du das, Ole? Wie machst du das?
2: Vieles natürlich und der Rest ist angeboren.
1: Ich sehe auch, du hast ein leicht angerötetes Haar. Liegt es daran oder sind es die innerlichen Werte?
2: Nee, ist nur äußerlich.
1: Nur äußerlich. Innerlich bist du ein Arschloch.
2: Ja.
1: Wie heiß bist du?
3: Ja, das ist eine Ansichtssache. Natürlich, also man will ja sagen 10 von 10, ne?
1: Sag mal ein Grad.
3: Ach, ein Grad. Oh.
1: Also würde ich auch ansetzen, so, oder?
3: Ja,
1: auch mal ansetzen.
3: 32, finde ich eine schöne.
1: 32 Grad bist du, Maya? Warum, Maya?
3: Ja, ich sag, das kommt von innen heraus.
1: Du bist ein Sonnenschein?
3: Mhm, ja.
1: Muss ich auch sagen, wie auf so einer Heißskala könntest du auch die heißeste Person sein. Wie heiß sind wir heute?
2: Also wir sind ziemlich heiß. Wir sind immer ziemlich heiß. Ich würde sagen, ich bin der heißeste hier.
1: Okay, Hugo, dann nennen wir jetzt mal die Facts. Warum bist du die heißeste Persona?
2: Naja, es ist einfach so. Ich bin so geboren. Es ist einfach, so bin ich.
1: So bin ich halt einfach. Wie viel Grad haben wir denn heute?
2: Auf jeden Fall über 40, weit über 40, 54.
1: Ist ein hartes Leben.
2: Wer schön sein will, muss leiden.
1: Nach was muss ich denn suchen, außer nach 54 Grad und so geboren und einem Sonnenschein?
2: Nach netten Leuten.
1: Ja. Nach netten Leuten. Okay, dann muss ich, glaube ich, mal weiterziehen bei euch.
4: Ich bin die heißeste Person.
1: Jetzt ist bei dir die Frage, Moritz, warum bist du die heißeste Person?
4: Das ist der Trainingsanzug zum einen auf jeden Fall, würde ich sagen. Also Trainingsanzug über Polizeishirt.
1: Vielleicht zum Bulle?
4: Das heißt, nein. Aber ich habe tatsächlich ein Original-Polizeishirt an.
1: Wer ist die heißeste Person?
4: Ich könnte, denke ich, ja. Kommt auf den Betrachter an.
1: Ja, komm, ich such mal weiter. Wahrscheinlich finde ich noch eine Person, die besser ist.
4: Schwierig.
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DMC mit Raid For You ist einfach ein Vibe und gerade war er noch als Voreact von Nina Chuba in Dortmund. Jetzt geht's für ihn auf Tour nach China und dann kommt er im September, August nochmal auf ein paar Festivals in Deutschland. Würde ich auch gerne mal wieder live sehen. War ja bei den Fritz Sessions mal am Start und da fand ich den schon ziemlich cool. Jetzt hier geht für euch weiter auf Fritz. Es tut mir so leid von Pamo.

0: Es tut mir so leid. Mit 3 O steht da so. Von Pamo. Und wenn ihr heute Abend noch einen auf Sponti machen wollt und vielleicht auch mal wieder so sagen wollt, hey, ich war letztens im Theater, wisst ihr, weil ich eine kleine Kulturmaus bin, dann habe ich hier vielleicht was von euch. Das ist der Tipp von Lino, unserer Kollegin aus der Redaktion.
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2: Bock, einen gemütlichen Abend im Theater zu verbringen? Dann checkt heute Pretty Privileged im Theater der Brotfabrik in Berlin-Pankow, einer ehemaligen Bäckerei, die heute Kultur statt Brot produziert. The Gauklers geben ein Konzert, das sich als Theaterstück entpuppt. Kaiserin Antonia plant die Parade ihres Lebens, doch alle Gäste ziehen zur jüngeren Konkurrentin weiter. Ihre Lösung: ein neues Kleid. Zwei zwielichtige Life-Coaches wittern ihre Chance, versprechen Erkenntnis und Glück. Ob das klappt, seht ihr heute beim Theater der Brotfabrik in Pankow bei Pretty Privileged ab 18.30 Uhr. Tickets gibt's für 15 Euro an der Abendkasse.
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5: In Brandenburg ist nichts los. Geil. Dafür aber ganz viel in Reinickendorf. Bis Anfang August ist auf der Residenzstraße zwischen Simmelstraße und Waldseer Straße pro Richtung nur eine Spur frei. Waldersee-Straße, entschuldigt bitte. Außerdem sind Pankower Allee und Holländerstraße Höhe Franz-Neumann-Platz gesperrt. Aktuell haben wir gut 20 Minuten mehr auf der Residenz- und Marktstraße. Staus auf dem Stadtring A100 in Richtung Wedding zwischen Oberlandstraße und Kreuz Schöneberg. 15 Minuten mehr in Richtung Treptow zwischen Schmargendorf und Albuinstraße. 25 Minuten mehr sowie am Autobahn

0: Ende vor der Elsenbrücke nochmal 10 Minuten und weitere Staus sind von 15 bis 20 Minuten mehr an der Kreuzung See- und Müllerstraße, Tegeler Weg Richtung Jakob-Kaiser-Platz, Invalidenstraße Richtung Mitte sowie unter den Linden- und Karl-Liebknecht-Straße Richtung Alexanderplatz. Die U-Bahn-Linie O5 ist knapp zwei Wochen zwischen Wuhletal und Hellersdorf unterbrochen. Es werden Busse eingesetzt.
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0: Ja, Tag und Tag sagen ja viele Leute, klingt irgendwie hart. Aber ich sag immer, das ist wie so ein High Five. Manchmal muss das einfach wehtun.

0: Talk. Alle Farben und René Miller hier auf Fritz.
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0: Ja, da musst du manchmal erstmal schlucken. Irgendwie werden wir mal ungerecht behandelt oder beleidigt und bäm. Da stellen wir uns vor, wie wir die Person online einfach mal komplett bloßstellen. Rachegedanken fühlen wir, weil im Kopf geht direkt das Gefühl von Überlegenheit an und es fühlt sich, naja, gerecht und gut an. Aber Rache gilt in der Gesellschaft immer als mega schlimm. Wir haben mit Alexia gequatscht hier bei Fritz. Sie ist 26 und arbeitet als Kinder- und Jugendpsychologin. Und sie hat uns da ein bisschen das schlechte Gewissen genommen. Rachegedanken sind normal und machen uns nicht zu schlechten Menschen.
2: Dahinter steckt oft aber einfach nur ein ganz normales Bedürfnis, und zwar das nach Gerechtigkeit oder danach ein Stück Kontrolle wieder zurückzugewinnen. Unser Kopf will uns eigentlich damit sagen, dass Rache nicht das Bedürfnis ist, sondern eben was ganz anderes dahinter steckt, wenn wir uns nicht respektiert oder ungerecht behandelt fühlen.
0: Ihr hört, und wenn wir eben Rachegedanken fühlen, empfiehlt sie, sich erstmal folgende Frage zu stellen. Klingt ein bisschen anstrengend, sich mit seinen eigenen Emotionen auseinanderzusetzen, aber die sind schon ganz legit.
2: Was genau hat mich eigentlich verletzt? Welches Gefühl steckt dahinter? Ist es Wut? Ist es Enttäuschung? Ist es Scham? Oder ist es Traurigkeit? Würde die Racheaktion das Problem lösen? Oder verschafft sie mir eben einfach nur Genugtuung, aber auch nicht viel mehr? Und wenn man darüber nachgedacht hat, hat man meistens schon die Entscheidung, ob man so handeln sollte, wie man gerade würde, oder lieber nicht.
0: Checke, wie schwer das in solchen Momenten ist. Glaubt mal, wir wollen einfach nur sofort zurückschlagen. Und Alexia hat uns so gesagt, wahre Stärke ist, sich dann zurückzuhalten. Ungefähr einen Tag.
2: Gefühle sind total oft wie Wellen. Das könnt ihr euch wie das Meer vorstellen. Also sie steigen an und manchmal gehen sie auch dann einfach wieder zurück. Und erst wenn wir etwas Abstand gewinnen, dann treffen wir meistens die klügere Entscheidung.
0: Natürlich heißt es jetzt nicht, dass wir so leicht vergessen, was uns passiert ist. Alexia meint, die stärkste Reaktion ist es, eine Grenze zu setzen, ne, ansprechen, was uns abgefuckt hat und uns notfalls auch vielleicht sogar zu entscheiden, den Kontakt abzubrechen oder so. Und was auch wichtig ist, Rache fühlt sich nur kurz nice an. Frieden kriegen wir aber auch kein für uns, sondern sie verlängert unser Grundproblem. Nur ein bisschen mehr macht's halt, wenn wir die Verletzung ernst nehmen und nach ein bisschen Abstand bewusst darauf reagieren. No More Regrets jetzt von Almost

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0: zu McLeod zusammen mit Marco. Und der ist doch auch hier.
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0: Jawohl, Marco live erleben in Olympiapark. Schön noch bei Pitbull nebenbei auseinandernehmen, was geht. Oder bei Louis Capaldi ein bisschen Wein. Und dann noch nebenbei jeden Snack gönnen und jedes Spaßgetränk, was ihr wollt. 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Und dann rufen wir euch an. Und wenn ihr beide rangeht, zack, könnt ihr zum Lollapalooza 2026. 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Also schön Telefon auch mit zum Zähneputzen nehmen. Nicht mehr aus den Augen lassen.

Justice mit Electrified auf Fritz. Ich bin Popo, es ist schon Viertel sechs, es wird schon dunkel. Nein, Spaß, noch haben wir Sommer, beruhigt euch bitte. Das ist Haut an Haut hier von Domiziana.

0: Wer sucht langgefeuchte? Oh, geht schon los. Mein Name ist Sven Vogel und ich arbeite seit 3 Jahren als Sexbot bei Instagram. Ganz schön harter Job.
1: Hart.
0: Manchmal würde ich ja schon gerne was zum Thema schreiben. Aber nee, Sexbot-Regel Nummer 1. Keiner ist versexter als der Sexbot-Texter. So, jetzt muss ich aber weitermachen. Da kommt gerade ein Post zu Entwurmungsmitteln bei Hunden rein. Die wollen bestimmt einen sexy Kommi von mir lesen. Tüdelü.
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0: Kenya Grace, Strangers auf Fritz und wir sagen Happy Birthday, Friedersdorf, Vogelsdorf, du alte Kackstelze, 650 Jahre, mein Gott, Perle der Märkische Oderland, mir ist es so, als wäre es gestern gewesen, als ihr gegründet wurde, es war. Und wir von Fritz, wir würden hier jetzt auf unsere eigene Art und Weise gratulieren, vielleicht nicht mit einer Party oder auch nicht mit einem gebackenen Kuchen, aber Kollegin und Fritz-Reporterin Jule Lippig, die hat gekocht.
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7: Saufsport, Balance, so wie in der Kreisliga.
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4: Einrad.
3: Dazu finden Sie hier zahlreiche Wahrzeichen.
8: Die Attraktionen sind überschaubar. Es gibt nämlich keine.
3: Lügenpresse. Klar gibt's welche.
8: Oh, ja. Ach ja, da ist ja direkt das Kaufland.
3: Siehste? Und das ist noch nicht alles.
5: Da ist auch McDonald's, glaube ich, oder Burger King.
3: Die Siegessäule in Berlin. Ja, da hat ein Fredersdorfer beim Bau mitgeholfen.
9: Was soll der beigetragen haben? Was soll ein Fredersdorfer da machen?
3: Er hat Maschinen gebaut, mit denen Steine bearbeitet wurden.
5: Designer?
3: Quasi, ja. Kommen wir zum nächsten Highlight.
4: Oh, gute Frage. Nächste Frage.
3: Die S5.
4: Katastrophe.
3: Aber dieser Ausblick, wow.
9: Nee, aus der S-Bahn gucken, sag ich mal, dann sieht man durch die Scheibe, ah, Fredersdorf, komm, wir fahren gleich weiter.
3: Hä, nein, aussteigen.
9: Ich will nicht nur einen Discounter gehen.
1: Jetzt.
9: Was willst du hier?
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3: Um 5:30.
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4: Besonders erschüttert mich, dass die Opfer immer jünger werden. Das hat der Drogenbeauftragte der Bundesregierung Streeck gesagt. Letztes Jahr sind in Deutschland etwas mehr als 2000 Menschen an Drogenfolgen gestorben und jeder vierte davon war unter 30. An welcher Droge besonders viele gestorben sind, erklärt Maximilian Ulrich.
5: Vor allem mehrere Substanzen gleichzeitig nehmen ist gefährlich. 4 von 5 Drogentoten sind 2025 durch Mischkonsum gestorben. Das liegt zum einen daran, dass die Dealer immer häufiger Drogen vermischen, also Heroin wird dann beispielsweise mit Fentanyl gemischt und das ist schon in kleinen Dosen tödlich. Aber gerade junge Konsumenten probieren auch viel aus und nehmen dann an einem Abend Drogen, dann noch Medikamente dazu, dann trinken sie Alkohol und das kann echt schnell tödlich enden oder auch zu Langzeitschäden wie Angststörungen führen.
4: Rund um Fußballspiele kommt es zu mehr häuslicher Gewalt. Das ist ein Studienergebnis aus Großbritannien. Zahlen der Berliner Polizei lassen jetzt vermuten, dass das auch auf die WM zutrifft. In einer Juniwoche dieses Jahr waren mehr Anzeigen wegen häuslicher Gewalt, jedenfalls mehr als letztes Jahr im Juni ohne Fußball-WM. Zusätzlich war es auch in der Woche dieses Jahr auch sehr heiß, was laut Fachleuten zu mehr Aggression und häuslicher Gewalt führen kann. Solltet ihr betroffen sein von häuslicher Gewalt oder solltet ihr gewalttätig sein und das ändern wollen, findet ihr Kontakte auf fritz.de/Hilfe. Gründungsboom in Deutschland. Im ersten Halbjahr dieses Jahres sind offenbar so viele Startups entstanden wie noch nie. Eine Studie des Startup-Verbands hat ergeben, dass 3000 neue Firmen gegründet wurden. Das liege unter anderem an künstlicher Intelligenz. Die könne dabei helfen, schneller an den Start zu kommen. Mit Abstand am meisten neue Startups gab es in Berlin. Es gibt einen offiziellen Pokémon-Flughafen. Natürlich in Japan, auf der japanischen Halbinsel Noto. Auf dem Noto-Pokémon-Flughafen stehen, liegen und fliegen mehr als 100 Pokémon-Figuren rum. Hintergrund ist ein ernster. Vor 2 Jahren gab es auf der Insel ein starkes Erdbeben mit 700 Toten. Seitdem kommen weniger Touris und die Gegend hofft, durch das neue Flughafendesign könne sich das ändern.
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4: Bis zum Abend meist bewölkt, nur wenig Sonne und zeitweise kann es auch mal regnen oder Schauer geben. Gerade sind so zwischen 19 und 25 Grad. Nachts ist es zunächst stark bewölkt und nach Süden zieht der Regen ab. Später lockert es auf und dann ist es meist trocken bei 14 bis 10 Grad. Morgen am Mittwoch wechseln sich dann Sonne und Wolken ab. Fast überall ist es trocken bei 21 bis 23 Grad.
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4: Eine ganze Menge los auf den Straßen. Wir fangen an mit der A9 Berlin Richtung Leipzig. Zwischen Beelitz-Heilstätten und Beelitz ist ein Auto liegen geblieben. Die rechte Spur ist da blockiert. Dann schauen wir nach Berlin. Da gibt es Staus auf dem Stadtring A100 in Richtung Wedding zwischen Gradestraße und Kreuz Schöneberg. Aktuell plus 15 Minuten. Dann in Richtung Treptow zwischen Schmargendorf und Albuinstraße sowie am Ende der Autobahn vor der Elsenbrücke. Und länger dauert es auch in Reinickendorf. Aktuell gut 20 Minuten plus auf der Residenz und Markstraße einschließlich aller Querstraßen. Eine halbe Stunde länger dauert es wohl gerade unter den Linden sowie auf der Karl-Liebknecht-Straße Richtung Alexanderplatz. Und dann gibt es immer noch ein paar mehr Staus rund um die Kreuzung See- und Müllerstraße. Teglerweg Richtung Jakob-Kaiser-Platz, Invalidenstraße Richtung Mitte sowie Petersburger Straße Richtung Landsberger Allee. Allen unterwegs. Kommt gut durch.
3: Danke dir.
4: Na klar.
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3: Ja, Hammer. Und wenn es euch heute noch keiner gesagt hat, ich finde, ihr macht es richtig gut. Ihr seid einfach klasse. Wirklich ganz starke Leistung und hinten raus auch nochmal gut abgeliefert. Und wenn morgen auf dem Zeugnis eine schlechte Note steht, scheiß drauf, dann macht es nächstes Jahr besser. Oder ihr habt alles gegeben. Ich bin Fan von euch. So.

0: gehört auf Fritz. Und ich komme ja gerade nicht so gut voran mit meinen Büchern. Bin eher so die langsame Lesemaus. Wenn ihr aber nicht so schnell, so wie wenn, nochmal. Hi, ich bin's Pau-Pau. Und wenn ihr schneller lest, als eure LieblingsautorInnen schreiben können, dann gibt's hier was Feines.
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0: Ja, Schlimmste, wenn du irgendwas unbedingt haben willst und dann nicht bekommst, sondern jemand anderes am besten auch noch, dann denkst du dir, ey, aber ich habe das verdient. So wie Jessamine auch im Buch She's a Star von Meredith Hambrook. Sie ist Schauspielerin und wollte unbedingt die Hauptrolle in einem Musical haben, hat sie aber nicht bekommen. Fritz Buchchecker Micha und Jessamine geht da ziemlich crash out, oder?
2: Ja, aber sowas von für Jessamine ist das Schlimmste, denn Samantha hat die Hauptrolle bekommen und sie ist Jessamines Erzfeindin. Also wirklich alles scheiße, wo es nur irgendwie geht. Die Regisseurin Michelle möchte dann, dass Jessamine auf die Kinderschauspieler aufpasst. Und für Jessamine ist klar, Michelle möchte, dass sie bei den Proben dabei ist, damit sie jederzeit für Samantha einspringen kann und endlich der ganzen Welt zeigt, Jessamine ist die beste Schauspielerin aller Zeiten. Nur passiert das nicht, weil Samantha ihren Job ziemlich gut macht.
0: Okay, klingt so, als wäre das Main Battle dann auch zwischen Samantha und Jessamine, was abgeht.
2: Ja, das war am Anfang des Buches auch mein Call. Samantha spielt aber als Figur dann selbst kaum eine Rolle. Es geht nämlich nur darum, wie überzeugt Jessamine von sich selbst ist und vor allem, wie obsessed sie ist mit Theater. Mhm. Für sie ist das nämlich literally ihr Leben. Jedes Mal, wenn sie merkt, oh, die Regisseurin Michelle kommt auf mich zu, glaubt sie, it is happening. Und basically passiert dann nur das in diesem Buch.
0: Okay, ist es dann auf die Dauer vielleicht ein bisschen lame oder hattest du Spaß?
2: Ey, ich hatte richtig viel Spaß, weil es ist sehr, sehr unterhaltsam geschrieben. Die Obsession wird immer mehr zu so einem Fiebertraum und vor allem wird Jessamine immer unsympathischer. Sie findet, dass alle anderen generell absolut unfähig sind, Theater zu spielen. Das Cover des Buches ist rot und es passt auch ganz gut, weil Jessamine selbst ist eine einzige Red Flag. Alle sind dumm und scheiße. Nur sie. Sie ist ein Star. Deswegen, ich kann es nicht anders sagen, ich habe es geliebt. Es macht einfach Bock zu lesen, wie Jessamine andere massiv judged.
0: Okay, nice. Also wir lesen und wir judgen. Das ist das Motto von She's a Star von Meredith Hambrook. Hat 400 Seiten und kostet 18 Euro. Fritz Buchchecker Micha wurde davon komplett abgeholt. Danke dir.
2: Na, so gerne doch.

0: 24 Hours gehört auf Fritz. Ich bin Pau Pau und übergebe jetzt an meine fantastische Kollegin Jule Kahn. Ich gehe jetzt ins Gym. Drückt mir mal die Daumen, dass mein Gym-Crush da ist. Wir hören uns morgen wieder um 2, wenn ihr wollt.
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3: Naja, na klar, hey, hier 18 Uhr oder was, oder wie?
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4: So sieht's aus. Wir schauen mal auf die Autobahn. Zuerst auf die A10, nördlicher Berliner Ring Richtung Dreieck Barnim. Am Kreuz Oranienburg steht auf der Überleitung zur A111 ein kaputtes Auto. Dann gibt's Staus auf dem Stadtring A100 in Richtung Wedding zwischen Gradestraße und Kreuz Schöneberg. In Richtung Treptow zwischen Schmal.

0: Hagendorf und Albuinstraße sowie am Autobahnende vor der Elsenbrücke. Dann Staus auch in Reinickendorf. Bis Anfang August ist da die Residenzstraße zwischen Sinnestraße und Walderseestraße pro Richtung eine Spur frei. Außerdem sind Pankow-Allee und Holländerstraße Höhe Franz-Neumann-Platz gesperrt. So, eine halbe Stunde plus habt ihr aktuell unter den Linden sowie auf der Karl-Liebknecht-Straße Richtung Alexanderplatz. Und ein bisschen Zeit müsst ihr auch einplanen rund um die Kreuzung See- und Müllerstraße, Heidestraße Richtung Fennbrücke, Invalidenstraße Richtung Mitte sowie Petersburger Straße in beiden Richtungen. Das war's, allen unterwegs. Kommt gut durch.
1: Merci beaucoup.
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1: Mit mir, Jule Kaden, grüßt euch doch erstmal an diesem, was haben wir denn eigentlich? Es ist doch ein Dienstag. Ich finde, diese Woche fühlt sich schon unfassbar lang an. Es ist der 7.7.26 und ihr könnt schon mal euch die Studio-Message ready machen. Ab 19 Uhr quatschen wir wieder für eine Stunde. Das könnt ihr ganz bequem, ohne hier anzurufen. Und zwar geht es um die Frage, was ist euer Signature-Rezept? Also was ist so euer liebstes Gericht, was ihr am meisten, am häufigsten, am liebsten kocht, für euch selber, für irgendwie Friends, wenn die vorbeikommen. Das kann auch, das muss auch keins sein, was ihr schon ungefähr 98 Jahre euch selber kocht. Vielleicht ist es auch gerade euer Go-To-Signature-Sommerrezept oder was, weil ihr gerade jetzt die letzten Wochen, Monate gemacht habt. Hauptsache, wir können hier mal ein bisschen Essen inspo rausflacken. Ich bin nämlich komplett kleben geblieben auf meinem und ich glaube, mein Energiehaushalt braucht mal wieder was anderes. Also, was ist euer Signature-Rezept seit ever diesen Sommer, immer im Sommer oder seit ein paar Wochen? I don't give a fuck. Ich will einfach nur wissen, was ihr Geiles fresst. Also schreibt rein in die Studio-Message. Könnt ihr auch schon jetzt machen. Und ab 19 Uhr ist dann hier Auswertung angesagt auf Fritz. Wenn jetzt The Kid Laroi mit seiner neuen Single Girls und danach kommt Lola Young.

0: Oh mein Gott, noch einer meiner absoluten Lieblingsmomente von Lola Young ever auf dem Lollapalooza, also andersrum, ever auf dem Lollapalooza mit Lola Young war der hier. Sie war 2024 bei uns zum Interview zu Gast, weil sie beim Lolla war. Wir haben es damals natürlich schon präsentiert und Daniel Klaus hat festgestellt, dass sie einen sehr braunen Lippenstift hat. Hier ihre Reaktion.
1: I never seen the color of your lipstick before in my life.
2: Oh, this kind of color.
1: Yeah, it's
2: wow,
1: kind of,
2: thank you.
1: I don't know why.
2: Like a pooey brown.
0: Du meinst also kackebraun, sagt sie. How fucking cool ist die bitte?
1: Du meinst,
0: und das geben wir euch ein ganzes Wochenende.
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0: Also ja, nicht nur, dass wir ein ganzes Wochenende von da senden im Radio drin. Nein, ey, was würden denn bitte schön eure besten Friends für euch tun? Auf jeden Fall sollten sie immer schön ans Telefon diese Woche gehen. Denn wenn es klingelt, könnte es sich besonders lohnen. Die ganze Woche hauen wir wieder Gästelistenplätze fürs Lollapalooza raus. In anderthalb Wochen, also quasi ist übernächste Wochenende, ist es soweit. Mit ihr hier...
4: Also

0: Tickets sind ehrenlos teuer. Keine Sorge, regeln wir schon. Ihr bewerbt euch einfach mal für die Gästeliste und sagt uns direkt auch, wen ihr mitnehmen wollt. Dann rufen wir euch an. Und wenn euer Plus 1 dann auch noch ans Telefon geht und ihr auch, dann geht ihr zusammen zum Lollapalooza. Guckt mal, so könnte das klingen. Wie bei Kevin und Maria.
1: Kevin.
2: Morgen.
3: Kevin! Kevin, jawohl, abgeliefert. Hier ist Fritz, wir haben gute Nachrichten. Maria ist auch dran und die geht zusammen aufs Lolla.
2: Das ist tipptopp, perfekt.
0: Na und Zagi, also jetzt erstmal auf fritz.de gehen oder in die kostenlose Fritz-App. Da meldet ihr euch an, dauert eine halbe Minute. Und am Montag stellt ihr dann bitte schön euer Handy auf laut und euer Lolla-Buddy auch ganz wichtig. Könnt ihr jederzeit ein richtig wichtiger Anruf reinkommen. Vicky mit bunte Scheine, Fritz hier auf Fritz.

0: Hasskommentare auf TikTok und Insta überraschen wirklich keinen von uns mehr, aber manchmal steckt dahinter mehr als ein paar Trolle, die ihren Frust abladen. Die Bundeszentrale für politische Bildung warnt gerade vor organisierten rechtsextremen Hasskampagnen im Netz. Fritz-Redakteur Juri hat das ausgecheckt. Juri, was heißt das genau?
1: Ja, es geht hier nicht um einzelne fiese Kommentare, sondern um gezielte Aktionen. Personen werden mit Beleidigungen, Drohungen oder Falschbehauptungen überzogen. Oft passiert das koordiniert. Inhalte werden vorher in Gruppen oder Chats vorbereitet und dann mit vielen Accounts gleichzeitig unter Posts gepusht. Das Ziel, Menschen so einzuschüchtern, dass sie irgendwann nichts mehr posten oder sich komplett aus der Debatte zurückziehen.
0: Das klingt richtig mies und auch gefährlich. Wen trifft das? Nur PolitikerInnen und Promis?
1: Ja, tatsächlich die oft, aber eben auch JournalistInnen, AktivistInnen, CreatorInnen oder Leute, die sich gegen Rechtsextremismus positionieren. Und wenn ein Post viral geht, kann theoretisch jede Person ins Visier geraten.
0: Okay, Hate gibt's im Netz leider ständig. Warum ist es mehr als eine miese Kommentarspaltenstimmung?
1: Weil digitale Gewalt nicht nur die Betroffenen trifft. Wenn Menschen Angst bekommen, öffentlich ihre Meinung zu sagen, fehlen genau die Stimmen, die Debatten eigentlich brauchen. Mit Blick auf die Wahl in Berlin ist das besonders heikel. Die Bundestagswahl 2025 hat zum Beispiel gezeigt, wie sowas laufen kann. Da gab es mehr als 6000 Bots und Fake-Accounts, die manipulierte Videos und Falschmeldungen verbreitet haben. Angegriffen wurden Politiker, gestreut wurden Falschinfos über Migration, Sicherheit und den Wahlprozess.
0: 6000 Accounts nur für Fake und Hass, wild. Und wenn ich selbst betroffen bin oder sehe, dass jemand angegriffen wird, kann er ja jetzt nicht einfach 6000 Kommentare dagegen schreiben.
1: Ja, tatsächlich, da wärst du lang mit beschäftigt. Was man aber sagt, ist, dass man nicht direkt alles löschen soll. Also erst Beweise sichern, Screenshots machen, strafbare Inhalte melden oder anzeigen und Unterstützung holen. Und wenn es jemand in eurem Umfeld trifft, auf jeden Fall Rückhalt zeigen. Öffentlich oder privat. Klingt klein, kann aber eine riesige Wirkung haben.
0: Also, nicht jeder Hate-Kommentar ist eine Kampagne, aber wenn es eine ist, geht's nicht nur um schlechte Stimmung, sondern darum, Menschen aus dem Netz und aus Debatten und somit auch Stimmung und Meinung zu verdrängen.

0: Swift. Habt ihr gehört um 18:24 Uhr hier auf Fritz. Mein Name ist Jule Kaden. Abi durch, Sommer vor der Tür und plötzlich fragen alle, oh, ziehst du jetzt auch raus? Für viele geht's nach der Schule ja direkt in eine neue Stadt, in die erste WG oder vielleicht sogar in die erste eigene Wohnung. Wer es sich leisten kann. Aber mal ehrlich, ab wann ist eigentlich der Moment, an dem wir wirklich bereit sind, zu Hause auszuziehen? Wir wollten das einfach mal von euch wissen.
1: Ab dem Zeitpunkt, wo ich ein kuscheliges Gefühl habe. So ein warmes Gefühl ums Herz und du fühlst dich einfach wohl und dir ist so warm. Checkst du?
2: Wenn ich jemanden dabei habe und nicht alleine bin. Einfach jemanden, der auch zu Hause ist.
3: Ab dem ich mein eigenes Zimmer habe. Ich muss mich wohlfühlen, ich muss meine eigenen Sachen drin haben. Ich muss meinen Style mäßig da drin haben.
4: Ich bin früher immer zu meinem Dackel runtergefahren. Das war so eine Freundschaft zwischen so einem Hund und mir quasi. Und ja, da brauchte ich irgendwie nur den Hund, um mich wohlzufühlen und zu Hause zu fühlen.
0: So habt ihr es gemacht mit dem Zuhausegefühl. Sarah Larsson jetzt hier mit Memory Lane.

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2: 18.29 Uhr.
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3: Bundeskanzler Merz ist zum NATO-Gipfel in Ankara eingetroffen. Dort beraten die Staats- und Regierungschefs unter anderem über höhere Verteidigungsausgaben und eine stärkere Rolle Europas innerhalb der NATO. Die Bundesregierung teilte zum Start des Gipfels mit, dass Deutschland der NATO Verteidigungsausgaben von fast 125 Milliarden Euro übermittelt hat. Der ukrainische Präsident Zelensky drängte vor Gipfelbeginn auf eine stärkere Unterstützung bei der Flugabwehr. Außerdem warb er erneut für einen schnellen NATO-Beitritt. Besonders erschüttert mich, dass die Opfer immer jünger werden. Das hat der Drogenbeauftragte der Bundesregierung Streeck gesagt. Letztes Jahr sind in Deutschland etwas mehr als 2000 Menschen an Drogenfolgen gestorben und jeder vierte davon war unter 30. An welcher Droge besonders viele gestorben sind, erklärt Maximilian Ulrich.
4: Vor allem mehrere Substanzen gleichzeitig nehmen ist gefährlich. 4 von 5 Drogentoten sind 2025 durch Mischkonsum gestorben. Das liegt zum einen daran, dass die Dealer immer häufiger Drogen vermischen, also Heroin wird dann beispielsweise mit Fentanyl gemischt und das ist schon in kleinen Dosen tödlich. Aber gerade junge Konsumenten probieren auch viel aus und nehmen dann an einem Abend Drogen, dann noch Medikamente dazu, dann trinken sie Alkohol und das kann echt schnell tödlich enden oder auch zu Langzeitschäden wie Angststörungen führen.
3: Es ist eine wichtige politische News in unserem Nachbarland Frankreich. Die bekannteste rechtspopulistische Politikerin des Landes, Marine Le Pen, ist für ein Jahr zum Tragen einer elektronischen Fußfessel verurteilt worden. Sie hatte selber gesagt, dass sie in so einem Fall nächstes Jahr nicht bei der französischen Präsidentschaftswahl antreten würde. Hintergrund ist, dass sie EU-Gelder veruntreut haben soll. Die waren eigentlich für EU-Mitarbeitende bestimmt. Le Pen und ParteikollegInnen hatten sie aber für ihre eigene Partei genutzt. Rund um Fußballspiele kommt es zu mehr häuslicher Gewalt. Das ist ein Studienergebnis aus Großbritannien. Zahlen der Berliner Polizei lassen jetzt vermuten, dass das auch auf die WM zutrifft. In einer Juniwoche dieses Jahr waren die Anzeigen wegen häuslicher Gewalt jedenfalls mehr als letztes Jahr im Juni ohne Fußball-WM. Zusätzlich war es in der Woche dieses Jahr auch sehr heiß, was laut Fachleuten auch zu mehr Aggression und häuslicher Gewalt führen kann. Solltet ihr betroffen sein von häuslicher Gewalt oder solltet ihr gewalttätig sein und das ändern wollen, findet ihr Kontakte auf fritz.de/Hilfe.
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3: Aktuell zwischen 16 und 20 Grad, dazu zeitweise mal Regen und Schauer möglich. Nachts ist es erst stark bewölkt und nach Süden zieht der letzte Regen ab. Später lockert es auf und ist dann trocken bei 14 bis 10 Grad. Morgen am Mittwoch wechseln sich Sonne und Wolken ab. Fast überall ist es aber trocken, das Ganze bei 21 bis 23 Grad.
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3: Ja, und in Brandenburg kommt ihr ganz gut durch. Anders sieht es in Berlin aus. Wir schauen mal, was da so los ist. Und zwar gibt es Staus auf dem Stadtring A100 in Richtung Wedding zwischen Geradestraße und Kreuz Schöneberg, in Richtung Treptow zwischen Schmargendorf und Albuinstraße und Richtung Wedding. Da ist die Autobahn aktuell zwischen Sonderlee und Dreieck Neukölln gesperrt. Die Höhenkontrolle wurde da ausgelöst. Dann schauen wir weiter nach Friedrichshain. Die Petersburger Straße ist nach einem Unfall zwischen Straßmannstraße und Landsberger Allee voll gesperrt. Staus gibt es auch in Reinickendorf auf der Residenzstraße zwischen Simmelstraße und Walderseestraße. Außerdem sind Pankow-Allee und Holländerstraße Höhe Franz-Neumann-Platz gesperrt. Und dann dauert es noch länger unter den Linden sowie auf der Karl-Liebknecht-Straße Richtung Alexanderplatz, rund um die Kreuzung See- und Müllerstraße, Heidestraße Richtung Fennbrücke und von der Invalidenstraße Richtung Mitte ist es auch noch ziemlich voll. Das war's allen unterwegs. Kommt gut durch.
2: Und wenn er nicht aufgehört hat mit Reden, dann redet er jetzt immer noch über Stau.
3: Das ist korrekt.
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2: Sebastian Hanf, du als Nachrichtenmensch, rate Essen von 1 bis 10. Wie sehr magst du Essen?
3: 8.
2: Nur eine 8?
3: Ja.
2: Hast du so ein Go-To-Lieblingsessen, was du dir am liebsten für deine Nachtschichten vorbereitest?
3: Na, nee, ist unterschiedlich. Also heute hatte ich so voll Bock auf Obst, habe ich mir schön Obst geschnitten, aber es geht doch mal irgendwie so Prep-Meals fertig machen und dann schön, weiß ich nicht, irgendwas, was ich gekocht habe, mitnehmen.
2: Okay, also du bist da nicht festgelegt, du bist nicht so eingefahren wie manche
3: das,
2: von uns.
3: Nee, das bockt doch nicht irgendwie, dann jeden Tag die gleiche Soße essen. Ey.
2: Naja, komm, jetzt sag
3: also dann
2: so.
3: Lieber auf jeden Fall einen Kaffee mitnehmen, das ist viel geiler.
2: Oh ja, ein Kaffee in der Nachtschicht ist auch geil.
3: Ja,
2: es geht genau darum, ab 19 Uhr euer liebstes Go-To-Essen. Also, was ist euer Favorite-Dish? Was ihr euren Friends kredenzt, wenn die vorbeikommen? Was ihr euch selber kredenzt? Was ihr gerade seit 3 Wochen, 3 Monaten, 3 Jahren, 30 Jahren, weil ihr schon nämlich 25 plus 5 seid? Whatsoever. Was macht ihr euch am liebsten selbst? Schreibt eine Studio-Message in die kostenlose Fritz-App. Ab 19 Uhr wird ausgewertet und hier vielleicht mal ein paar Rezepte über den Äther geschoben. Sahide.

0: Car, Matt Kay hier auf Fritz. 18.39 Uhr ist es. Vor einer Woche noch absolut Sonnenbrand Gefahr. Heute ist plötzlich wieder Jackenwetter. Berlin, entscheide dich doch mal, du toxische Stadt. Denn morgen soll es nämlich schon wieder wärmer werden. Bis dahin holen wir uns die Hitze einfach am Berliner Hauptbahnhof, haben wir uns gedacht. Unsere Reporterin Jule Lippig hat dort nämlich die heißeste Person gesucht. Ich habe jetzt schon Angst.
1: Bist du immer so heiß oder musst du da irgendwie nachhelfen normalerweise?
2: Nee, ist meistens so.
1: Ja. Wie machst du das, Ole? Wie machst du das?
2: Vieles natürlich und der Rest ist angeboren.
1: Ich sehe auch, du hast ein leicht angerötetes Haar. Liegt es daran oder sind es die innerlichen Werte?
2: Nee, ist nur äußerlich.
1: Nur äußerlich. Innerlich bist du ein Arschloch.
2: Ja.
1: Wie heiß bist du?
3: Ja, das ist eine Ansichtssache. Natürlich, also man will ja sagen 10 von 10, ne?
1: Sag mal ein Grad.
3: Ach so, ein Grad.
1: Also würde ich auch ansetzen so,
3: ja,
1: oder? Wollen wir auch mal ansetzen?
3: 32, finde ich eine schöne.
1: 32 Grad bist du, Maya? Warum, Maya?
3: Ja, ich sag, das kommt von innen heraus.
1: Du bist ein Sonnenschein?
3: Mhm, ja.
1: Muss ich auch sagen, finde ich auf so einer Heißskala, könntest du auch die heißeste Person sein. Wie heiß sind wir heute?
4: Also wir sind ziemlich heiß, wir sind immer ziemlich heiß. Ich würde sagen, ich bin der heißeste hier.
1: Okay, Hugo, dann nennen wir jetzt mal die Facts. Warum bist du die heißeste Persona?
4: Naja, es ist einfach so, ich bin so geboren, es ist einfach, so bin ich.
1: So bin ich halt einfach. Wie viel Grad haben wir denn heute?
4: Auf jeden Fall über 40, weit über 40, 54.
1: Ist ein hartes Leben.
4: Wer schön sein will, muss leiden.
1: Nach was muss ich denn suchen, außer nach 54 Grad und so geboren und einem Sonnenschein?
4: Nach netten Leuten.
3: Ja.
1: Nach netten Leuten. Okay, dann muss ich, glaube ich, mal weiterziehen bei euch.
5: Ich bin die heißeste Person.
1: Jetzt ist bei dir die Frage, Moritz, warum bist du die heißeste Person?
5: Es sei der Trainingsanzug zum einen auf jeden Fall, würde ich sagen. Also Trainingsanzug über Polizeishirt.
1: Zum Bulle?
5: Das heißt, nein. Aber ich habe tatsächlich ein Original-Polizeishirt an.
1: Wer ist die heißeste Person?
5: Ich könnte, denke ich, ja. Kommt auf den Betrachter an.
1: Ja, komm, ich such mal weiter. Wahrscheinlich finde ich noch eine Person, die besser ist.
5: Schwierig.
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History repeating, history. Oh, sorry Leute, hab gerade einen anderen Song noch auf dem Ohr gehabt. Nächstes Thema. Die Brandmauer zur AfD galt für alle im Bundestag vertretenen Parteien eigentlich als unantastbar. Keine gemeinsame Sache mit der AfD. Jetzt gibt es ausgerechnet in Brandenburg Stimmen aus der eigenen CDU, die genau daran rütteln wollen. Der Wirtschaftsflügel der CDU Brandenburg fordert, den Unvereinbarkeitsbeschluss zur AfD aufzuweichen. Die Begründung, man solle politische Entscheidungen stärker nach Inhalten treffen und eine Zusammenarbeit nicht grundsätzlich ausschließen. Die CDU-Spitze hält dagegen und verweist auf grundlegende politische Unterschiede. Besonders krass an der ganzen Nummer ist, ausgerechnet die AfD Brandenburg wird vom Verfassungsschutz als gesichert rechtsextremistisch eingestuft. Und ich frage mich, was löst das eigentlich bei euch aus? Macht euch so eine Debatte Sorgen? Oder sagt ihr, ey, genau solche Diskussionen gehören doch zu einer Demokratie dazu? 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

0: Quatsch, ich kann überhaupt nicht singen. 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
2: 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Rein kommt ihr für einen Fünfer.
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4: Kleinen Mäusezähnchen, Rabenbabys und Igelschnäuzchen da draußen. Jule Kaden mein Name. Ich weiß nicht, ich habe euch einfach mal kurz alle Tiere, die ich mag, aufgezählt und möchte euch einladen, mit mir hier die nächste Stunde zu verbringen. Und zwar, indem ihr euch reinmeldet. Über die Studio-Message in der kostenlosen Fritz-App dauert ungefähr 30 Sekunden, euch da anzumelden, falls ihr das noch nicht habt. Und zwar habe ich eine Frage an euch. Was ist euer Signature-Rezept? Also welches Rezept kocht ihr euch selbst entweder am liebsten, ist gerade

0: Dauerbrenner bei euch, weil es Sommer. Macht ihr Friends am liebsten? Vielleicht gibt es auch ein Rezept, wo ihr sagt, ey, das mache ich. Das war das Erste, was ich richtig geil kochen konnte. Und irgendwie erinnert es mich an Kindheit. Und immer, wenn ich einen schlechten Tag habe, dann koche ich das. Es geht um eure Signature-Rezepte. Schreibt sie rein in die Studio-Message. Ihr könnt natürlich auch eine kleine Audio über diese Büroklammer schicken. Aufhänger ist im Übrigen... Aufhänger, es klingt auch so. Wir hängen uns jetzt daran auf, dass Franziska Giffey von der SPD, ihr wisst ja auch, war mal Chefin von Berlin quasi, ihr Kochbuch vorstellt. Und ich musste darüber so lachen, weil ich mir so gedacht habe, also erstens, Franziska Giffey und Kochen war nie auf meinem Schirm. Also das beides zusammenzukriegen und why the fuck sollte ich von ihr ein Kochbuch haben? Ich check's noch nicht, vielleicht muss ich es recherchieren. Aber ey, von wem ich ein Rezept haben will, von wem ich ein bisschen Inspo haben will, das seid natürlich ihr Nasen da draußen. Also bitte her mit euren Signature-Rezepten. Ihr könnt natürlich auch mich spoilen hier in der Studio-Message mit geilen Fotos davon, wenn ihr das habt. Ey, aber gibt. Ich brauche ein bisschen Inspo, denn ich koche... Naja, kochen kann man es nicht nennen. Aber mein Rezept ist seit ein paar Wochen immer das gleiche. Zum Morgen- und zum Abendbrot. Also ich brauche euch. Her damit in der Studio-Message. 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

19.08 hier hört Fritz und wir reden jetzt über das Fressen, über eure Signature Dishes. Und Michael, Michi hat hier reingeschrieben, leckere frische Ratatouille mit geilem Pesto und Knobibrot. Der Renner. Dazu müsst ihr wissen, dass ungefähr 1, 2, 3, 4, 5 kleine süße Scheiben Knobibrot sind und nur so eine kleine, so eine Maus voll. So eine Maushandvoll frisches Ratatouille. Das sieht doch sehr süß aus. Er hat mir hier direkt ein Foto reingesendet. Also quasi viel Parmigiano ist da drauf. Dann, ich glaube, geschnittene Minze, Zweibel, Gurke, Papriken, Tomaten ist da drauf. Das sieht sehr lecker aus. Aber es ist quasi frisches Ratatouille, ne Leute? Das ist ja nicht durchgekochte Schlonze, sondern das sieht alles aus so, das hat maximal so eine kleine Schwenkigkeit bekommen. Das ist auch nicht so eine Suppe, sondern das ist so ein vollwertiger, ernstzunehmender Teller. Das ist das Signature Dish hier von Michael, Michi. Was ist euer Signature Dish? Was kocht ihr euch entweder seit ever gern? Schreibt es auch gerne mit dazu. Seit wann ist das euer Signature Dish? Habt ihr das neu entdeckt? Ist das jetzt gerade so ein Sommerding bei euch? Buddelt ihr das jedes Jahr wieder aus? Ist es ein Ding, was ihr euch vor Comfy macht, wenn ihr schlechte Laune habt, Heartbreak, whatsoever, Signature Dish. Her damit, bitteschön. Ich habe Hunger und ich möchte, dass ihr mich füttert mit euren tollen Rezepten, damit ich nicht das neue Buch von Franziska Giffey lesen muss. Es ist keine Autobiografie über ihr politisches Leben. Nein, es ist nämlich ein Kochbuch.

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1: Ey, schreibt mal, nee, guckt mal in eure App rein. Ich habe euch nämlich geantwortet. Wenn mir hier noch Infos fehlen, Steffi hat sich reingemeldet mit ihren Go-To-Favorite-Dishes-Signature-Dishes, die sie gerne macht, hat aber mir da noch ein paar Infos hinterlassen, vergessen zu hinterlassen. Also bitteschön. Immer schön mit Infos. Wir suchen eure Signature-Dishes. Also was macht ihr euch am liebsten? Was macht ihr am liebsten für Friends? Habt ihr vielleicht einen Sommer-Signature-Dish oder habt ihr seit 2 Wochen, geht ihr fest, weil ihr eins auf Insta gefunden habt von Influencerin whatsoever und findet's mega geil? Dann schreibt es doch bitte rein in die Studio-Message. Ich brauche nämlich mal ein bisschen Abwechslung, weil ich bin komplett kleben geblieben. Auf was erzähle ich euch gleich? Erstmal noch eins von euren. Hamza schreibt rein, es gibt so Apps wie eine riesige, es gibt so viele Apps wie eine riesige Speisekarte, da kann man sich was auswählen und später klingelt's an der Tür. Man macht die Tür auf und dann kann man sofort essen. Was ist Kochen überhaupt? Noch nie probiert. Tut das weh? Du bist ein kleines Schwein, Hamza. Und es sieht vor allen Dingen verdammt lecker aus. Ihr müsst wissen, Hamza hat mir jetzt hier ein Foto geschickt von so einer Bowl in so einem braunen, wiederverwendbaren Upcycling-Pot. Und es sieht aus wie so eine schöne Thai oder Viet Bowl, irgendwie so. Auf jeden Fall mit Edamame, mit Kopfsalat, mit entweder Hähnchen oder Tofu. Das kann ich nicht genau sehen. Mit Sesam, mit irgendeiner slicy Soße drauf. Also so diese typische Thai Viet Bowl, die man irgendwie bekommen kann. Ich sehe auch, glaube ich, ein kleines bisschen Reis mit auf dem Foto. Und Hamza lässt sich einfach immer schön schicken. Naja, wenn man sich das leisten kann, Hamza, dann happy, guten Appetit. Oder isst du dann immer nur eine Mahlzeit am Tag, weil du schon deine ganzen Nieren verkauft hast? Schreibt da rein, eure Lieblingsdishes, eure Signature Dishes in der Studio Message in der kostenlosen Fritz-App. Ich verrate euch dann auch noch, was meins ist. Ich bin aber kleben geblieben. Esther Graf, Dani Lia und Yola mit Hausverbot.

Inas Signature Dish ist rote Thai-Currypaste, Kokosmilch, Gemüse nach Wahl, GGF auch Hähnchen oder Rindfleisch und auf jeden Fall rohe Erdnüsse. Dazu bei Bedarf Reis, rotes Lieblingscurry muss es sein. Ich wiederhole nochmal, das ging nämlich sehr, sehr schnell hier. Also rote, ey, ihr schreibt so viel rein, dass hier Kai ist, immer wie sieht er sich der Chat verschiebt. Ina, rote Thai-Curry-Pa. Rote Thai. Ich raste hier gleich wirklich aus. Warum verschiebt sich das hier die ganze Zeit? Das kannst du gar nicht lesen. Rote Thai-Currypaste, Kokosmilch, Gemüse nach Wahl, gegebenenfalls auch Hähnchen oder Rindfleisch und auf jeden Fall rohe Erdnüsse. Dazu bei Bedarf reisrotes Lieblingscurry. Das hat Ina reingeschrieben und Hamza hat sich auch gerade gemeldet. Es ist eine Poke Bowl Crispy Chicken mit einem Crispy Chicken Schnitzel, hausgemachter Cocktailsoße und Sweetsoße. Das, was ich euch versucht habe hier zu beschreiben mit ein bisschen Edamame und auch Eisbergsalat und Sesam und so drin. Also zweimal Asian, im weitesten Sinne Asian Cuisine, haben wir jetzt hier schon gehört. Was sind eure Signature Dishes? Schreibt's rein in die Studio Message. In der kostenlosen Fritz-App, wenn ihr sie noch nicht habt, könnt ihr euch fix hier anmelden. Dauert ungefähr so 3 bis 5 Sekunden, je nachdem, wie schnell euer Internet ist. Und dann könnt ihr reinschreiben hier direkt ins Studio oder eine kleine Audio schicken über die Büroklammer. Dua Lipa ist das im Übrigen. Mit Houdini.

Bevor wir hier gleich Nachrichten machen, noch ein geiles Leckerigkeitenrezept von Dominik. Schreibt, ich koche seit 2 Jahren, seitdem er nämlich eine richtige Küche hat, eine Gemüsenudelpfanne. Ihr habt es richtig gehört, wir sind hier heute bei Signature Edition noch bis 20 Uhr angelangt. Gemüsenudelpfanne von Dominik und zwar schreibt mit Zucchini, Tomaten, Karotten, gelbe Paprika, Zwiebeln, Knoblauch. Gewürzt mit Arrabbiata, Pfeffer, Salz, 5-Spice, 5 Gewürzmischungspulver bekommt ihr in gut sortierten Asiamärkten, schreibt er in Klammern. Etwas Orchestersoße, wie ich sie nenne, Sojasoße und für die Cremigkeit Kokosmilch. Dies könnt ihr vegan, vegetarisch oder auch mit Fleischstückchen der Wahl essen. Grüße aus Koblenz, sagt der Dominik. Das klingt sehr, sehr leckrig. Ich sag euch das jetzt nochmal in der richtigen Form, wie die Gemüsen eigentlich heißen. Also es gibt eine Gemüse-Nudelfanne mit Zucchini, Tomato, Karotti, gelbe Papriken, Zwiebel, Knoblauch. Gewürzt mit Arrabbiata, Pfeffer, Salz, 5-Spice, Orchestersoße, Sojasauce und für die Cremigkeit ein bisschen Kokosmilch. Wisst ihr Bescheid? Vegan, vegetarisch oder mit Fleisch könnt ihr euch reinfretzen. Mit Grüßen aus Koblenz von Dominik. Heute geht's um eure Signature Dishes. Slidet mir rein in die Studio Messages und gebt die mir durch. Ihr könnt auch sprechen über die Büroklammer in der kostenlosen Fritz-App. Gar kein Problem. Das schmeckt mir im Übrigen sehr, was ihr hier bisher reinsendet. Ich mache mir Notizen. Alle, die zu faul sind, sich Notizen zu machen, ihr könnt immer 4 Stunden zurückscrollen. Also ihr könnt jetzt auch einfach jetzt 26 Minuten zurückscrollen, habt alles von vorn.

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6: Mit Sebastian Hamm.
7: In der Türkei beginnt am Abend der NATO-Gipfel. Wie das Bündnis kurz vorher mitteilte, hat Deutschland der NATO mit knapp 125 Milliarden Euro einen neuen Rekordbetrag übermittelt. US-Präsident Trump hatte die europäischen Partner mehrfach aufgefordert, ihre Ausgaben für die NATO zu erhöhen. Der ukrainische Präsident Zelensky drängte vor Gipfelbeginn auf eine stärkere Unterstützung bei der Flugabwehr. Außerdem warb er erneut für einen schnellen NATO-Beitritt. Seit Jahren steigt die Zahl der Drogentoten. Seit 3 Jahren liegt sie über 2000. Auch letztes Jahr sind etwas mehr als 2000 Menschen an Drogenfolgen gestorben. Auffällig ist dabei, dass die Zahl der jungen Menschen stark angestiegen ist. Dazu mehr Infos von Maximilian Ulrich.
8: Jeder 4. Drogentote ist mittlerweile jünger als 30. In den letzten 5 Jahren hat sich die Zahl der Todesopfer bei den unter 30-Jährigen und den unter 20-Jährigen jeweils verdoppelt. Das ist schon ein krasser Anstieg. Aber wer jetzt denkt, Drogen, das ist ein Jugendproblem, der liegt falsch. Im Gegenteil, vor allem Männer in den 40ern sind im letzten Jahr durch Drogen gestorben. Also Männer sind eh viel gefährdeter als Frauen. Von den 2150 Drogentoten des letzten Jahres waren 1777 Männer und 373 waren Frauen.
7: Es ist eine wichtige politische News in unserem Nachbarland Frankreich. Die bekannteste rechtspopulistische Politikerin des Landes, Marine Le Pen, ist für 1 Jahr zum Tragen einer elektronischen Fußfessel verurteilt worden. Sie hatte selber gesagt, dass sie in so einem Fall nächstes Jahr nicht bei der französischen Präsidentschaftswahl antreten würde. Hintergrund ist, dass sie EU-Gelder veruntreut haben soll. Die waren eigentlich für EU-Mitarbeitende bestimmt. Le Pen und ParteikollegInnen hatten sie aber für ihre eigene Partei genutzt. Mal gute Nachrichten aus der Schule. Brandenburg hat den Klassensprecher des Jahres gekürt und er kommt aus Prenzlau. Der 15-jährige Elias Briese von der Philipp-Hackert-Oberschule setzte sich im Finale gegen 7 KlassensprecherInnen durch. Die Verleihung fand am Nachmittag im Potsdamer Landtag statt. Der 15-Jährige überzeugte die Jury vor allem durch seine Beharrlichkeit, soziales Engagement und Empathie. Einen Preis gab es auch für Elias und der darf jetzt mit seiner Klasse verreisen. Ausgerichtet wird die Wahl von der gemeinnützigen Initiative Empathie zusammen mit dem Landesschülerrat.
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7: Nachts erst stark bewölkt und nach Süden abziehender Regen. Später lockert es dann auf und es bleibt trocken bei 14 bis 10 Grad. Morgen am Mittwoch wechseln sich Sonne und Wolken ab. Fast überall bleibt es trocken bei 21 bis 23 Grad.
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7: In Brandenburg kommt ihr ganz gut voran. In Berlin ist immer noch ein bisschen was los, aber auf dem Stadtring A100 entspannt sich die Lage langsam. Richtung Wedding stockt es noch zwischen Gerade Straße und Kreuz Schöneberg. In Richtung Treptow sind es zwischen Schmargendorf und Albuinstraße. Da ist auch noch ein bisschen voller, da braucht ihr so eine Viertelstunde mehr. Und knapp 20 Minuten mehr braucht ihr immer noch unter den Linden sowie auf der Karl-Liebknecht-Straße Richtung Alexanderplatz. Das war's, ein unterwegs. Kommt gut durch.
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6: Heute mit mir Jule Kaden und wir gehen rein in eure geilen Essens-Favorites-Dishes, also eure Signature-Dishes. Und Franzi hat geschrieben, wir machen uns gerne mexikanische Quesadilla, der Boy mit Grillgemüse und Rinderfiletstreifen und ich nur das Grillgemüse, dieses Mal sogar überbacken, dazu selbst selbstgemachte Salsa, Guacamole und etwas Salat, ein Herzchen-Emoji und dann kommt natürlich noch ein Ich liebe es. Sie hat mir ein Foto geschickt der Rawrens Specialty und hat natürlich noch dazu geschrieben, das muss noch in den Ofen. Aber ey, das sieht schon auf jeden Fall auch ungebacken ziemlich nicey aus. Eine riesige Auflaufform und darin zwei fette Quesadilla. Also nochmal zum Mitpinseln. Mexikanische Quesadilla mit Grillgemüse und Rinderfiletstreifen oder eben nur mit Grillgemüse überbacken. Dann noch mit Käse, dazu selbstgemachte Salsa, Guacamole und etwas Salat. Ich liebe es, sagt Franzi. Und jetzt ihr. Her mit euren Signature Dishes. Egal, ob ihr das seit 5 Jahren, 5 Monaten oder 5 Tagen macht. Her damit. Roja jetzt hier.

0: Stitches. Also er wurde wieder zusammengeflickt. 19.40 Uhr ist es. Wir fressen uns einen rein. Zumindest reden wir über geile Signature-Dishes. Und Steffi hat auch eins reingeschickt. Und zwar gleich eigentlich zwei. Einmal Kartoffeln mit Quark. Bin ich voll dafür. Gehe ich immer komplett dumm, wenn es das hier bei uns in der Kantine gibt. Oh mein Gott. Ich nehme natürlich immer eine riesige Schüssel mit Quark und einer Kartoffel drin ungefähr. Und Steffi schreibt auch noch Nudeln mit Pesto. Und dazu hat sie uns noch eine kleine Audio reingeschickt.
1: Kartoffeln mit Sour Cream, Quark und Nudeln mit Pesto. Eigentlich egal, welches einem am besten schmeckt. Dazu ein paar kleine Tomaten, Rucola, Zwiebeln, ein bisschen Zitronensaft drauf, Kapern. Alles, was man gerne mag, kommt da mit rein.
0: Und das fand ich so geil gerade bei Steffi, weil wirklich so dieses so mit Pesto, egal welches, du kannst es so insane schnell geil pimpen, indem du wirklich diese kleinen Tomätchen noch drauf machst oder ein kleines bisschen Rucola oder halt einfach, wie sie sagt, auch ey, bisschen Zitrone drüber träufeln, so der krasse Gamechanger und ist super schnell gemacht. Deswegen checke, dass das dein Signature-Dish ist. Liebe ich natürlich. Was sind eure Signature-Dishes? Schreibt sie rein, dabei ist völlig Bumse. Ob ihr das irgendwie jetzt gerade esst, weil es Sommer ist, weil es irgendwie euer Wohlfühl, mir geht's schlecht essen ist, whatsoever. Schreibt gerne dazu, welche Bedeutung, also welcher kind of Signature-Dish es ist. Hauptsache, ihr droppt hier ein paar kleine süße Rezeptchen rein. Wer jetzt erst reingeschaltet hat, ihr könnt in der kostenlosen Fritz-App euch reinmelden über die Studio-Message. Ihr könnt da tippen oder eine Audio senden über die Büroklammer und vor allen Dingen könnt ihr die Sendung auch auf 19 Uhr wieder zurückspulen und euch dann alle Rezepte einfach nochmal reingönnen. Zaza und Chiara Baba, was ein krankes Feature.

Buh, was für ein Ding, ey. 1,43 nur kurz. Silke hat reingeschrieben, Sommerküche, meine Leckrigkeit. Also Signature Dishes sind wir immer noch. Rote Beete aus der Gemüseabteilung, schon gekocht und vakuumiert, kommen in den Mixer. Dann reichlich Petersilie oder andere frische Kräuter dazu. Pfeffer, Salz, gutes Öl, am liebsten Kürbiskernöl. Dazu Feta, Tomaten, diverse Körner und Bulgur, Quinoa, Linsen oder Reisnudeln. Also das ist jetzt ein Oder gewesen, ne? Bulgur, Schrägstrich, Quinoa, Schrägstrich, Linsen, Schrägstrich, Reisnudeln. Darauf passt jegliches Obst als Geschmacks- und frische Kick. Echt lecker, sättigend und gesund. Im Kühlschrank hält es mehrere Tage. Zutaten gibt's in jedem Discounter. Ayran dazu trinken ist immer eine gute Idee. Andere Leckrigkeit, findet Silke, ist Zitronennudeln. Gekochte, abgekühlte Nudeln mit ganz viel frischem Zitronensaft und zum Beispiel gebratenem Fisch. Probiert mal Sommer. Grüße gehen raus in meine Lieblingsstadt. Das klingt doch ganz geil, oder? Also sowohl der rote Beete gemixte Salat als auch Zitronennudeln habe ich auch mal probiert. Vor allen Dingen auch dieses mit Zitrone schon kochen oder noch mit Parmigiano dran oder. Und vor allen Dingen auch kalt. Richtig, richtig gut. Vor allen Dingen, wenn es jetzt ja auch bald wieder mal wieder ein kleines bisschen wärmer wird. Was sind eure Signature Dishes? Egal ob Sommeredition, Wohlfühledition, mir egal. Hauptsache wir sharen ein kleines bisschen eure liebsten Rezepte. Ruf da an unter 0331 70 97 110, schreib da rein in die Studio-Message über die kostenlose Fritz-App oder schick da sogar eine kleine süße Audio, wie es Steffi vorhin gemacht hat. Und

Beautiful People haben ja gesagt hier. David Guetta und Sia zu euren Rezepten reinschieben hier. Nico hat sich noch gemeldet, der hat quasi einen Boeuf Stroganoff gemacht, aber mit Huhn statt mit Rind und dazu am liebsten Knödel. Boeuf Stroganoff ist so ein typisches russisches Küchengericht mit sautierten Würfelchen oder Streifen der Spitze des Rinderfilets in einer säuerlich abgespeckten Soße, die Zwiebel oder Schalotte und Sauerrahm und Senf enthält. Und dazu wird gereicht natürlich Reis und ein bisschen Petersilie. Könnt ihr da auch noch drauf machen. Das ist hier noch reingeflatscht. Und was hatten wir noch? Ich habe doch noch jemanden nicht richtig gelesen. Ach so, ja, richtig wild. Von einem Ultra von uns, der Hannes. Ich liebe diese Kategorie auch noch. Hannes hat mich jetzt daran erinnert, dass ich die unbedingt mir mal wieder angucken muss. Und zwar haben wir mal eine ganze Zeit lang Nudeln mit Soße gesendet. So kleine süße Beiträge im Radio drin, immer irgendwas Wildes, Nudeln mit Soße. Und er sagt einfach, ey, seit immer noch, seitdem es gibt, er sagt, er glaubt, das ist 15 Jahre her. 15 Jahre ist es nicht her, weil Nudeln mit Soße gab es, als ich hier angefangen habe, gerade noch ein bisschen. Oder da war es gerade frisch vorbei und ich bin seit 9 Jahren hier. Also irgendwas, aber egal. Nudeln mit Soße, so eine geile Sache, haben wir euch Nudelgerichte vorgestellt und Hannes macht sich immer noch eins. Das ist sein absolutes liebstes Signature-Ding. Achtung, es klingt super weird, aber ich finde, wir sollten das unbedingt alle nochmal ausprobieren. Spaghetti in Erdbeermarmelade an gebratenem Hackfleisch. Hört ihr? Ja, in Erdbeermarmelade wird das Hackfleisch angebraten mit Spaghetti. Das geht natürlich auch mit den geilen veganen Ersatzprodukten. Gerade ziemlich nice, auch in vegan. Und ich möchte bitte, dass das jemand ausprobiert und mir entweder hier in der Studio-Message schreibt oder über meine E-Mail oder mir auf Instagram folgt und mir sagt, wie es denn bitte schön war. Hannes schreibt, das Erdbeeraroma macht das Ganze mega gut. Dazu brauche ich nicht mal Käse, sonst braucht er den. Und er bedankt sich immer noch rückwirkend für diesen Tipp. Und damit entlasse ich euch. Spaghetti mit in Erdbeermarmelade gebratenem Hackfleisch. Ach so, ja. Und ich schulde euch noch mein Go-To-Essen. Ich bin gerade wirklich, also Melone, dann Minze dran und dann irgendwie entweder schon vorgekochte braune Linsen oder Kichererbsen und dann Feta. Ob der vegan ist oder ganz normaler Feta, wie ihr wollt. Dann irgendwie noch ein bisschen eine kleine Säurigkeit oder ein kleines Ölchen. Vielleicht ein paar Erdnüsse, aber es ist einfach so geil. Und dann natürlich noch scharf angebratenes Hähnchentofu. Oh mein Gott, ich lieb's. Vielleicht, ja, doch. Und dann Salz, Pfeffer, fertig. Also Melone, Minze, Kichererbsen oder braune Linsen schon vorgekocht. Tofu, vegan, was wie Chicken schmeckt und eine kleine Fettigkeit drüber. So, so lecker. Guten Appetit. Die Urban Tunes kommen jetzt hier im Übrigen gleich. Ab 20 Uhr mit Claudi Kamit. Habe ich schon mal reingehört in ihre Playlist. Ich habe da ja ein bisschen geluschert und ist ziemlich toll. Also bleibt dran. Sienna Sparrow jetzt hier. Mama.

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1: Wunderschönen guten Abend. Ey, wie schön, dass ihr hier mit dabei seid. Es gibt ja, was Sommer angeht, zwei Teams. Ein Team, die lieben es. Die stehen auf Hitze, die wollen den ganzen Tag am liebsten in der Sonne verbringen. Und dann gibt's so Team 2, wie mich, absolute Drinnis. Ich möchte einfach dann nur noch mich in mein dunkles Wohnzimmer verkriechen und gar nicht rausgehen, weil ich hasse es, wenn es so heiß ist. Aber Leute, eine gute Sache ist es, Team 1 und Team 2 werden vereint bei musikalischem Sommer. Denn es gibt ja Songs, die spreaden einfach so diesen Sommervibe, dass man darin aufgehen möchte. Und genau so einen Song gibt es jetzt hier zum Start der Urban Tunes. Und zwar kommt er von AJ Tracy und heißt Baja Blast.

Baja Blast, ein brandneuer Track von AJ Tracy. Herzlich willkommen auch nochmal hier und natürlich gucken wir jetzt mal kurz hier auf die Playlist, was ich heute alles für euch mitgebracht habe. Natürlich alles brandneue Rap, R&B, Trap, Grime aus UK, aus den Staaten. Und zum einen widmen wir uns etwas brandneuem von Conway the Machine. Der ist ja auch eine Maschine und ballert, ballert, ballert ständig Neues raus. Darum geht's also heute. Außerdem habe ich einen neuen Song von The Game mit dabei. Ja, und es ist was richtig Niedliches, muss ich mal sagen. Wirklich sehr, sehr cute. Und es gibt unter anderem auch noch einen neuen Song von H. Genauso wie auch übrigens fällt mir gerade auch von Sid. Die wird ja auch ganz bald ihr neues Album droppen und da kriegen wir jetzt mal eine neue Kostprobe. Also ihr Cuties, wenn ihr die Playlist von heute braucht, checkt einfach mal fritz.de ab und die ganze Show gibt's auch nochmal als Podcast in ARD Sounds. So heißt die App, ist for free und dann verpasst ihr keine Show und könnt euch das immer wieder als Podcast reinziehen. Also danke an alle, Liebe geht raus an euch, die mich da supporten. Und hier jetzt Steve Lacy mit The Feeling.

der Song The Feeling. Und er und Sid sind ja früher Bandkollegen gewesen bei The Internet. Und ja, auch wenn sie jetzt musikalisch nicht mehr so gemeinsame Wege gehen, sind sie trotzdem sehr eng befreundet und haben sich sogar mit Absicht denselben Tag für ihr Album-Release ausgewählt. Also Steve Lacy wird am 17. Juli sein Album Oh Yeah releasen und Sid veröffentlicht eben auch an diesem Tag ihre neue Scheibe Baird. Und ja, Sid füttert uns jetzt hier schon mal so langsam an und ich muss sagen, ich zelebriere das immer, weil sie so selten neue Musik droppt und eigentlich wir immer nur in diesen Albenmodus kommen mit ihr, dass wir auch Neues von ihr zu hören bekommen. Deshalb bitte laut drehen, es gibt eben jetzt diesen neuen Vorab-Track, ein sehr emotional aufgeladener Song. Er heißt Too Many Days.

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1: Ein Song vom FIFA-Soundtrack zur laufenden Männer-WM. 21 Savage gemeinsam mit Natalia Kano und French Montana. Three Nations. 7 Jahre ist es inzwischen schon her, dass Nipsey Hussle verstorben ist. Der galt ja schon damals als Rapstar, aber eben auch als starker Aktivist der Black Community. Also er ist nie da weggezogen, auch nicht, wenn das so ein Brennpunkt war. Er ist genau da hingegangen, hat versucht zu vermitteln und deshalb, ja, hat das natürlich eine große Lücke gerissen, sein Tod. Und deshalb lassen sie ihn auch musikalisch immer wieder auferstehen, weil er eben so groß gefeiert wird. Und jetzt kommt ein Collabo-Album von Nipsey raus. Und ganz ehrlich, ich weiß nicht, wie es euch geht, aber bei mir ist immer so, wenn jemand so lange verstorben ist und dann kommt ein Album, dann denke ich immer so, oh Gott, würde die Person, das ist ja ein Künstler, würde der wollen, dass seine Kunst jetzt noch genau so rauskommt? Oder würde er inzwischen vielleicht die Songs anders arrangiert haben? Und ich finde, an der Stelle aber ist es anders, weil wenn so posthum Alben rauskommen, ist es ja meistens so, dass die Scheiben nicht fertig sind und dann sich irgendein Produzent hinsetzt, ein Befreundeter, und dann so im besten Absichten das so zusammenschraubt, wie er glaubt, dass der Artist, der verstorbene Artist, das gewollt hätte. Ja, das ist aber, finde ich, immer so ein bisschen schwierig, finde ich jedenfalls. Aber die Scheibe, die jetzt als Collabo-Album rauskommt von Bino Rideau und Nipsey Hussle, die ist vor dem Tod von Nipsey entstanden. Und zwar hat sich mal der Bruder von Nipsey Hussle dazu geäußert und er meinte, es ist uns eine Ehre, das Album Prolific genau so zu veröffentlichen, wie mein Bruder es sich vorgestellt hatte. Dies ist kein Werk, das unser Team nachträglich zusammengestellt hat. Es ist ein Projekt, das Nipsey von Anfang bis Ende gemeinsam mit Bino realisiert hat. Er war so stolz auf dieses Album und wir fühlen uns gesegnet, es nun endlich mit der Welt teilen zu können. Also, ihr habt schon gehört, Prolific heißt diese Scheibe und kommt Mitte August raus. Und damit wir alle schon mal ein bisschen Bock kriegen, gibt's jetzt einen Vorboten, und zwar Sacrifice. Da noch an der Seite von Nipsey und Bino dabei, James Fauntleroy.

Eyes heißt der Song, ein gemeinsamer Track von Nipsey Hussle, Bino Rideau und auch James Fauntleroy hat er noch als Feature was beigesteuert. The Game, der zeigt sich jetzt mal von der cuten, liebevollen und irgendwie auch verletzlichen Seite, nämlich als liebender Papa. Ja, er hat seiner Tochter einen Song gewidmet und erzählt darin, was die beiden so verbindet. Und was richtig süß ist, am Ende teilen sie beide noch, was sie am anderen so lieben und schätzen. Also deshalb heißt der Song auch passenderweise Like Father, Like Daughter. Hier ist The Game.

Like Father, Like Daughter, so heißt dieser Song von The Game. Gute Sachen brauchen eben manchmal Zeit. Ja, das musste ich auch erlernen, denn ich bin super ungeduldig und möchte immer am liebsten, dass alles sofort passiert. Aber ja, manchmal muss man eben so ein bisschen Geduld aufbringen und vielleicht auch den richtigen Moment abpassen. Und Kilila, die ist auf jeden Fall da viel besser drin als ich, das kann ich euch sagen, denn ihr neuer Song ist schon 10 Jahre alt. Sie meinte selber, ich habe den Song 2016 geschrieben. Ich habe mich so lange mit diesem Song beschäftigt und er ist buchstäblich völlig unverändert geblieben. Ich habe gewartet, weil ich erst ein Umfeld für diesen Song schaffen musste, das Sinn ergibt. Und dieses Umfeld ist jetzt da und zwar durch ihr neues Album. Das heißt New Avatar und wird am Freitag rauskommen. Und bevor wir jetzt in diesen neuen Vorab-Track schon mal reinhören, möchte ich euch noch kurz die Info hier streuen, dass Kalila auch zu uns nach Berlin kommt. Und zwar wird sie am 29. Oktober im Huxleys Neue Welt spielen. Also wenn ihr Bock habt, checkt das definitiv mal aus. Und ja, dann sehen wir uns vielleicht da. Also ich möchte auf jeden Fall hingehen. Ich finde die Frau großartig. Hier jetzt ihr neuer Song, Out of Time. 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
4: 20.30 Uhr hat 9.
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4: Mit Sebastian Hampf. In der Türkei hat der NATO-Gipfel begonnen. US-Präsident Trump hat sich in der türkischen Hauptstadt Ankara erneut sehr enttäuscht vom Verhalten der Verbündeten im Irankrieg gezeigt. Vor dem Gipfel teilte das Bündnis mit, dass Deutschland der NATO mit knapp 125 Milliarden Euro einen neuen Rekordbeitrag übermittelt hat. Der ukrainische Präsident Selenskyj drängte vor Gipfelbeginn auf eine stärkere Unterstützung bei der Flugabwehr. Außerdem warb er erneut für einen schnellen NATO-Beitritt. Trotz ihrer Verurteilung kandidiert Frankreichs führende rechtspopulistische Politikerin Marine Le Pen für die Präsidentschaftswahl im kommenden Jahr. Sie wolle gegen ihre Verurteilung Revision einlegen und als Kandidatin antreten, sagte die 57-Jährige im französischen Fernsehen. Le Pen war zuvor für ein Jahr zum Tragen einer elektronischen Fußfessel verurteilt worden. Vor dem Urteil hatte sie gesagt, in so einem Fall nicht bei der französischen Präsidentschaftswahl anzutreten. Immer mehr junge Menschen nehmen Drogen und es sterben auch immer mehr daran. Heute hat das Bundeskriminalamt die Zahl der Drogentoten in Deutschland vorgestellt. 2150 Menschen sind letztes Jahr an Drogenfolgen gestorben. Jeder vierte davon war unter 30 Jahre alt. Damit steigt der Anteil der Jüngeren. Die allermeisten Drogentoten sind männlich und die allermeisten sind an Mischkonsum gestorben, also einer Kombination von mehreren Drogen, teilweise mit Medikamenten und Alkohol. Zwei Entwicklungen fallen wohl besonders auf, dass mehr Kokain konsumiert wird und mehr synthetische Drogen wie MDMA oder Fentanyl. Bei der FIFA-Fußball-WM der Herren hat Argentinien das Viertelfinale erreicht. Im Spiel gegen Ägypten lagen die Südamerikaner zunächst 0:2 zurück, drehten das Spiel aber innerhalb der letzten Viertelstunde. Das letzte Achtelfinalspiel wird ab 22 Uhr unserer Zeit angestoßen. Dann treffen die Schweiz und Kolumbien aufeinander.
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4: Nachts erst stark bewölkt und nach Süden abziehender Regen. Später lockert es auf und ist dann meist trocken. 14 bis 10 Grad haben wir in der Nacht höchstens. Morgen am Mittwoch wechseln sich dann Sonne und Wolken ab und fast überall bleibt es trocken bei maximal 21 bis 23 Grad.
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4: Vorsicht auf der A10 südlicher Berliner Ring Richtung Dreieck Werder. Zwischen Schönefelder Kreuz und Rangsdorf befinden sich Leute auf der Standspur. Und eine Meldung aus Berlin haben wir. Auf dem Stadtring A100 entspannt sich die Lage langsam. Zwischen Tempelhofer Damm und Schmargendorf stockt es aber trotzdem immer mal wieder. Das war's halt unterwegs. Kommt gut durch.
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5: Nabend. Okay, das war ein bisschen zu hoch. Ich mach's nochmal. Ich komm nochmal rein. Nabend. The Alchemist, der hat mal wieder gekocht. Der ist ja dafür bekannt, wirklich heftige Beats zusammenzuschrauben und sich dann immer so Stars, aber eben auch Underground-Größen ranzuholen. Ich finde dieser Mix immer echt sehr gelungen und macht es immer sehr, sehr, sehr spannend. Und auf seiner neuen EP versammelt The Alchemist jetzt unter anderem Leute wie Conway the Machine, 2 Chainz, Boldy James oder auch Kool G-Rap. Also, ihr merkt schon, wir müssen da jetzt hier mal kurz reinhören. Liquid Forms hat er dieses neue Projekt genannt und von dem ist hier der gemeinsame Song von 2 Chainz, also The Alchemist und 2 Chainz mit Beat Like a Key.
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Beat Like a Key, ein Song von The Alchemist, gemeinsam mit 2 Chainz hier entstanden. Ey, sorry, ich weiß, ich kann überhaupt nicht singen, ne? Aber trotzdem muss man mal festhalten, egal wie mies ich singe, ihr alle erkennt sofort diesen Classic hier. 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Okay, ich hätte vielleicht doch nicht singen sollen. Aber ey, ihr kennt diesen Song. Vielleicht wisst ihr nicht, von wem der ist. Ich wusste es auch nicht, von Anita Ward. Und dieser Track wurde vor fast 50 Jahren released, war damals ein großer Hit. Und jetzt hat sich H gedacht, ist doch ein hervorragender Song, den ich mal wieder aus der Kiste von Oma rausholen könnte und samplen könnte. Ja, hat er jetzt auch gemacht. Und on top hat er auch noch, das finde ich ganz spannend, sich nicht nur seinem typischen Rap-Sound gewidmet, sondern hat auch so elektronische Elemente einfließen lassen. Ist ein Hit und ja, es bleibt auch quasi ein Hit damit. R&B heißt der Track, Ring My Bell, H und Anita Ward.

0: gut ist bitte dieser Song? Ich finde den so catchy und so experimentell, auch zumindest was H angeht. Ich liebe ihn, wirklich großartig. Also H gemeinsam mit Nita Ward, weil eben ihr Song gesampelt wurde. R&B heißt der, Ring My Bell. Und Leute, falls ihr mal hier eine Show verpassen solltet, aber ja, gerne immer up to date sein wollt, was so Releases angeht in Sachen R&B und Rap aus UK und den Staaten, dann empfehle ich euch wirklich von ganzem Herzen meinen Podcast hier zur Show. 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So Leute, die Zeit des Ausrottens hat begonnen, jedenfalls wenn es nach Smoke, DZA, Westside, Gunmax B und Currency geht. Die Herren haben nämlich ihren gemeinsamen Song Kill Off Season genannt. Und ja, jeder bekommt da wirklich von den Herren seinen Platz zum Scheinen, muss ich mal sagen. Hier ist der Track Kill Off Season.
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Week, ein neuer Song von Naomi Sharan hier in den Urban Tunes auf Fritz. Manchmal lese ich so Musiknews und denke mir so, what? Okay, damit hätte ich niemals gerechnet. Und ja, vielleicht geht's euch jetzt auch so, denn vermutlich kennt ihr aus dem Plattenschrank von eurem großen Bruder, von euren Großeltern oder wem auch immer noch Kool and the Gang, ja? Die hatten damals, vor vielen, vielen, vielen Jahren, so legendäre Hits wie den hier. Und Curtis Williams, der war lange Jahre Mitglied bei Kool and the Gang und der hat jetzt tatsächlich ein neues Album in der Pipeline. Ich sag doch, what? Ja, also, ich muss sagen, als ich das gelesen habe, ist jetzt viel, sorry, aber ich habe gedacht so, hä, der ist doch dann bestimmt schon über 80 oder so. Aber so lange ist es dann doch wieder nicht her. Kommt mir nur so vor. Er ist 64. Also wisst ihr Bescheid, trotzdem hat er noch Bock, was Neues zu droppen. Und sein neues Album wird Fitzgerald is Back heißen, denn Fitzgerald ist sein zweiter Vorname. Also das die Begründung dafür. Soundlich ist er sich treu geblieben, also er vermischt Funk- und Soul-Elemente mit Jazz, Funk, R&B, Soul, Latin, also alles so durchmischt. Und ihr merkt, es wird sehr facettenreich und sehr spannend, deshalb sollt ihr jetzt auch direkt mal reinhören, denn es gibt vorab einen Song von Curtis Williams und für den hat er sich noch RX dran geholt. Er heißt Ain't Got a Man Tonight. 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

Curtis Williams, der Herr, der früher tatsächlich bei Cool and the Gang war, bringt bald ein neues Album raus und hier gibt es sozusagen mal schon den Vorab-Track, um uns anzufüttern. Ain't Got a Man Tonight. Yeet, der ist einfach ein Minions-Fan. Ja, also immer wenn über die gelben, runden Minions ein neuer Film rauskommt, dann könnt ihr euch safe sicher sein, dass Yeet einen Track beisteuern wird. Und jetzt für Minions and Monsters hat Yeet den Song Million Dollar Minion aufgenommen. Den hat er jetzt auf den Soundtrack packen lassen. Und ich muss sagen, das ist jetzt kein typischer Yeet-Song. Ne? Also muss ich den jetzt hier in den Urban Tunes spielen? Nein, safe nicht. Das wird jetzt nicht der beste Song des Jahres. Aber ich finde immer hier in den Urban Tunes auch wichtig, euch Tracks vorzustellen, die so rauskommen, die ja einfach mal auch Erwähnung finden dürfen, weil es manchmal auch funny ist. Und deshalb geben wir uns diesen Song von Yeet jetzt. Million Dollar.

Yeet und sein Song Million Dollar Minion eben vom Minion Soundtrack. Wow, unfassbar heftig. Ja, das sind so Kommentare, die ich über FKA Twigs Konzert in Berlin gelesen habe. Also die Shows sind ja auch keine Konzerte mehr, ne? Das sind schon richtige Artistic-Events, kann man sagen. Also sie seilt sich da ab und macht Choreografien und schwingt sich in die Höhe, hängt an irgendwelchen Streben. Also es ist einfach nur crazy. Dazu Outfit-Wechsels, dann dieser wummernde, eindringliche, besondere Sound. Also das ist schon echt Performance-Kunst, was FKA Twigs da macht. Und deshalb war es natürlich auch kein Wunder, dass die Europa-Tour sofort ausverkauft war. Ich wollte auch so gerne gehen, aber ich war leider krank und ja, wollte dann da mich nicht mit Erkältung in die Crowd stellen, aber ich bin neidisch auf alle, die hingehen konnten und ja, zu Recht ist sie super erfolgreich. Sie hat ja auch gerade erst einen Grammy eingeheimst. Und eigentlich finde ich, könnte man jetzt denken, pff, ja, sie ist ja schon busy, busy, busy. Vielleicht legt sie zwischendrin mal die Füße hoch und gönnt sich eine Pause. Aber nein, FKA Twigs legt jetzt hier direkt nach, hat einen neuen Song veröffentlicht und mit dabei übrigens Lil Yachty. Und FKA Twigs hat selber über diesen Song verlauten lassen. Ich habe diesen Track zusammen mit Yachty am Abend nach einer langen Tanzprobe geschrieben, als ich erfahren hatte, dass mein ehemaliger Manager und mein Produktionsteam mir nicht rechtzeitig Visa besorgt hatten, um nach Coachella zu reisen und meine Tour als Headliner zu beenden. Ich blieb lange im Tanzstudio und übte wie besessen in der Hoffnung, dass die Nachricht nicht wahr sei und in der Verleugnung, dass ich es irgendwie doch noch über das Meer schaffen würde, um für meine großartigen und treuen Fans aufzutreten, wenn ich nur noch ein bisschen mehr

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1: Wundervollen guten Abend. Eine kleine Rache. Ist es nicht mal ein aussagekräftiger, derbe, guter Albumname? Auf jeden. A Little Vengeance. So hat Jessie Rice ihr neues Album genannt. Und wem die Rache gilt, das erzähle ich euch gleich. Jetzt hören wir erstmal rein hier. Jessie Rice gemeinsam mit Money Long, Ain't You Tired.
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0: A Little Vengeance, eine kleine Rache, so heißt das neue Album von Jesse Rice. Und eigentlich ist es so, ja, die liebevollste und freundlichste Rache, die man sich vorstellen kann, muss ich sagen. Denn auf den meisten Trennungsalben wird er richtig ausgeteilt. Aber Jessie macht da so eher so ein bisschen den Eindruck, als ob sie scharf schießen könnte, es aber bewusst nicht macht, weil sie drüber steht. Also vielleicht ist sie auch nicht mehr in dieser Wutebene, sondern schon ein Stück weiter so in dieser Erkenntnisphase angekommen. So erkläre ich es mir jedenfalls. Also um euch mal ein Beispiel zu geben, sie zählt da so beiläufig auf, dass der Typ wirklich Glück hat, dass er dessen Frau nicht erzählt hat, dass er sich immer noch bei ihr meldet oder dass er sich glücklich schätzen kann, dass sie die gemeinsamen Fotos nicht ins Netz stellt. Also sie deutet an, aber zeigt sich am Ende eben gnädig und macht nichts, macht keinen Move. Ich liebe es. Also die Platte macht auch inhaltlich richtig Bock und deshalb hören wir uns jetzt hier zwei Songs hintereinander weg an von dieser kleinen Rache. Also hört mal genau hin und gebt euch, wenn ihr Bock habt, das ganze Album hier jetzt erst Jesse Rice mit Your Heartbeat. Who Do You Think About at 2 AM, so heißt dieser Song. Und danach gibt's Jesse Rice gemeinsam mit Ty Dolla Sign, Dusty.
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ich finde echt großartiges Album A Little Vengeance von Jesse Rice und von dem ist ja auch dieser gemeinsame Song mit Ty Dolla Sign, Dusty. Komplett New York war aus dem Häuschen, als die New York Knicks jetzt den ersten NBA-Titel nach über 50 Jahren gewonnen haben. Ich weiß nicht, ob ihr es im Internet gesehen habt, die Straßen komplett voll, die Leute sind auf Ampeln gekraxelt und haben sich gefreut. Ich fand auch cute bei dem Spiel, da durften Leute nicht mehr in den Pub rein, weil es schon zu voll war und dann haben das einfach andere Menschen, die da drüber gewohnt haben, mit ihren Beamer an die gegenüberliegende Hauswand geworfen, total cute. Was nicht so nice war, war dann auch Leute, die sich so euphorisch gefreut haben und ein ganzes Taxi kaputt gemacht haben. Also das fand ich schon ein bisschen crazy. Aber da ist French Montana übrigens eingesprungen und hat Geld gesammelt, wo ich auch gedacht habe, warum sammelst du jetzt das Geld? Ich glaube 17.000 Euro oder so. Also das gibt er doch irgendwie an einem Tag in einem Urlaub aus. Das fand ich ein bisschen merkwürdig, aber trotzdem, immerhin hat er sich gekümmert und der Taxifahrer, dessen Auto da demoliert wurde, der kein Auto mehr hatte, um jetzt irgendwie seine Lebensgrundlage zu beschaffen, der hat jetzt sozusagen die Kohle bekommen und kann sich ein neues Auto jetzt leisten. Also ihr merkt schon, New York hat komplett einmal durchgedrehtes Crash-Out gegangen. Und natürlich hat sich auch Eric the Architect hinreißen lassen, direkt einen Freestyle darüber zu releasen. Und da hat er sich anscheinend gedacht, ey, wenn ich jetzt schon mal im Flow bin, dann mache ich weiter. Denn nach über einem Jahr hat Eric the Architect jetzt einen neuen Solo-Song mit uns geteilt. Er heißt No Doubt I'm in Love und so klingt er.

0: Georgia Smith. Und Leute, da glitzert ein neues Album am Horizont. Ich glaube, dieses Bild hat überhaupt gar keinen Sinn gemacht, aber ich werde gefühlig, denn Lil Goddard hat angekündigt, ein neues Album zu droppen. Everything or Nothing wird es heißen. Und der Titel, hat er erklärt, steht für einen entscheidenden Mentalitätswandel. Also er hat gesagt, es ist jetzt an der Zeit, ohne Kompromisse auf sich selbst und sein Handwerk zu setzen und sich bewusst darüber zu sein, was er kann. Und auch über dunkle Phasen in seinem Leben hat er da nochmal reflektiert. Also es hat ihm aus sehr schweren Phasen rausgeholfen. Also ein sehr persönliches Album wird Everything or Nothing. Wann das Album rauskommt, ja, leider wissen wir da noch nicht mehr. Wir müssen uns gedulden, aber immerhin gibt es jetzt einen neuen Song schon mal vorab. Und zwar USA. Hier ist Lil Goddard.
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Woosa von Lil Got It. Tierra Whack liebt zwei Sachen. Zum einen Wortspiele und zum anderen facettenreiche Musik. Und beides verbindet sie jetzt auf ihrem neuen Mixtape. Das ist inzwischen draußen. Es heißt Wack's Museum. Also ich sag ja, sie liebt diese Wortspiele. Die Platte davor hieß ja World Wide Wack. Jetzt also Wack's Museum. Und von der Platte hören wir jetzt auch zwei Tracks, weil ich muss sagen, ey, sie hat mich wie immer einfach fasziniert, weil sie unglaublich gut einfach flexen kann, weil sie unglaublich gut Geschichten erzählen kann, weil sie auch gerne rumexperimentiert, auf so unterschiedlichen Beats auch wirklich scheinen kann. Also die ist einfach ein Übertalent. Ich verstehe nicht, warum sie nicht in einem Atemzug mit Cardi B genannt wird. Wirklich nicht, aber gut. Vielleicht, weil sie so ein bisschen, nicht so glattes im Sinne von, jetzt klingt jetzt komisch, weil Cardi B auch überhaupt eigentlich nicht glatt ist, aber Tierra Whack macht nicht so Musik, wo sie genau weiß, okay, das wird ankommen. Das hat ja Cardi B immer mal wieder gesagt. Okay, jetzt schweife ich sehr ab, aber die hat ja immer gesagt, ey, wenn sie mal was anderes macht, kriegt sie dafür immer sofort gleich ja einen Shitstorm. Und ich habe das Gefühl, dass sie schon versucht, so ein bisschen da immer die Schiene zu fahren, die ihr gut liegt, die gut ankommt und mehr dann, mit der dann alle happy sind. Und Tierra Whack, die ist nicht so. Die gibt da einen Fick drauf und macht einfach, worauf sie Lust hat. Vielleicht aber eben auch, weil sie noch nicht so erfolgreich ist wie Cardi B. Das ist doch mal ein Gedankengang. Da werde ich jetzt drüber nachdenken, während wir diesen Track hören. Oder beide Tracks. Erst Wax Paper von Tierra Whack und danach Siren. Conductor.

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5: 21.30 Uhr, halb 10.
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5: Mit Sebastian Hanf. In der Türkei hat der NATO-Gipfel begonnen. US-Präsident Trump hat sich in der türkischen Hauptstadt erneut sehr enttäuscht vom Verhalten der Verbündeten im Iran-Krieg gezeigt. Vor dem Gipfel teilte das Bündnis mit, dass Deutschland der NATO mit knapp 125 Milliarden Euro einen neuen Rekordbetrag übermittelt hat. Der ukrainische Präsident Zelensky drängte vor Gipfelbeginn auf eine stärkere Unterstützung bei der Flugabwehr. Außerdem warb er erneut für einen schnellen NATO-Beitritt. Trotz ihrer Verurteilung kandidiert Frankreichs führende rechtspopulistische Politikerin Marine Le Pen für die Präsidentschaftswahl im kommenden Jahr. Das hat sie am Abend im französischen Fernsehen gesagt. Zugleich kündigte die 57-Jährige an, gegen ihre Verurteilung im Prozess um die Veruntreuung von EU-Geldern in Revision zu gehen, was laut Le Pens Argumentation die verhängten Strafen aussetzt. Le Pen war für ein Jahr zum Tragen einer elektronischen Fußfessel verurteilt worden. Bei der FIFA-Fußball-WM der Herren hat Titelverteidiger Argentinien das Viertelfinale erreicht. Im Spiel gegen Ägypten lagen die Südamerikaner zunächst 0:2 zurück, drehten das Spiel aber innerhalb der letzten Viertelstunde und siegten 3:2. Das letzte Achtelfinale wird gleich angestoßen, dann treffen die Schweiz und Kolumbien aufeinander. Wir trinken in Deutschland immer mehr alkoholfreies Bier. Ungefähr jedes zehnte verkaufte Bier in Deutschland war letztes Jahr alkoholfrei, sagt das Statistische Bundesamt. Davon werde immer mehr verkauft und gleichzeitig von Bier mit Alkohol und auch Radler oder anderen Mixgetränken immer weniger. Alkoholfreies Bier ist demnach die drittbeliebteste Sorte. Am beliebtesten ist Pilz, danach kommt Helles.
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5: Nachts erst stark bewölkt und nach Süden abziehender Regen. Später lockert es auf und ist dann meist trocken bei 14 bis 10 Grad. Morgen am Mittwoch wechseln sich Sonne und Wolken ab. Fast überall bleibt es trocken bei Höchstwerten von 21 bis 23 Grad.
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5: Vorsicht auf der A2 Berlin Richtung Magdeburg. Zwischen Bollin und Caesar liegen Reifenteile auf der Fahrbahn. Dann schauen wir nach Berlin. A111 Richtung Dreieck Charlottenburg. Zwischen Raststätte Stolperheide und dem Tunnel Forstam Tegel ist wegen Wartungsarbeiten die rechte Spur gesperrt. Der Tiergartentunnel, der ist bis 5 Uhr früh komplett gesperrt und nächtliche Bauarbeiten gibt es bei der S-Bahn. Ab ca. 22 Uhr, also in einer halben Stunde, werden abschnittsweise Busse eingesetzt. Und zwar auf den Strecken zwischen Grunewald und Zoo, zwischen Olympiastadion und Zoo sowie auf dem Ring zwischen Westend und Westhafen. Das war's, ein unterwegs. Kommt gut durch.
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6: Nabend. Ich hoffe, ihr hattet bisher einen wunderschönen Tag. Hier bricht jetzt die letzte halbe Stunde an, aber ey, versprochen, ich habe hier safe noch so einige Bretter für euch, so wie den hier von Bia We On Go.

0: We on Go von Bia. Na, erinnert ihr euch noch, was ihr am ersten Weihnachtsfeiertag 2024 gemacht habt? Na, ich denke, ihr müsst da länger drüber nachdenken. Also ja, während ihr da in eurem Gehirn stöbert, kann ich euch sagen, welchen Move Tyler the Creator an diesem Tag gemacht hat. Und zwar hat er einen Freestyle namens That Guy über den Beat von Kendrick Lamar's Hey Now ins Netz gestellt. Der Song war nie auf Streaming-Diensten verfügbar, bis jetzt. Ja, nach anderthalb Jahren ist jetzt endlich der Track da zum Dauerstreamen. Und damit ihr euch nochmal in Erinnerung ruft, wie der Klang, gibt's den jetzt hier auch That Guy von Tyler the Creator.
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1: Tyler, the Creator und That Guy. Ich weiß nicht, wie es euch geht, aber ich stelle mir das schon vor, als Artist, gerade wenn man über sehr viele Jahre hinweg erfolgreich ist, immer wieder Inhalte für Songs zu finden, die man auch nach draußen geben möchte, wo man das Gefühl hat, ey, da habe ich Bock drauf, das in Songs einzuweben. Das ist spannend genug, dass andere Leute sich das auch anhören wollen. Also ich hätte da nicht ständig neue Erkenntnisse und tiefe Insights, die ich in Albumlänge mit allen teilen wollte. Von daher echt mal Respekt an der Stelle an alle Artists. Und Ray Vaughan und Zia Rashad, die sind ja Labelbrüder und haben sich jetzt für einen neuen Song zusammengetan. Und die haben sich entschlossen, über die Themen Beziehungen, Gewohnheiten und das Durchnavigieren durchs Leben zu singen, zu rappen. Also hört genau hin, hier ist Vibe Responsibility von Ray Vaughan und Zia Rashad.

French Montana an der Seite von Max B. und Rick Ross und Smoking hier in den Urban Tunes auf Fritz. Eine Beziehung soll ja eigentlich einem Flügel wachsen lassen, ne? Die soll irgendwie einem Auftrieb geben. Und dann ist es aber ganz oft auch so, und vielleicht hattet ihr auch schon mal so eine Beziehung, ich safe, wo ihr nach einigen Monaten gemerkt habt, puh, also irgendwie, das tut euch nicht so gut, diese Zweierbeziehung. Vielleicht war es sogar richtig toxisch und schrecklich und zerstörerisch. Und genau über solche Art verletzende Art von Beziehung hat jetzt Arlo Parks einen Song geschrieben. Senses heißt der. Und zwar findet ihr den auf ihrem neuen Album Big Years Desire. Und diese Platte ist für sie auch, sagt sie selber, eine Zäsur, denn in der Entstehungsphase hat sie ganz bewusst versucht, aufs Clubben zu verzichten und hat sich mal Zeit genommen, in sich reinzufühlen und das erste Mal auch für sich gelernt, Stille zu genießen. Und ihr Credo für dieses Jahr ist deshalb auch, ich möchte öfter das Leben und die Kunst genießen, möchte dafür offen sein und mir vor allem auch Zeit für mich selber nehmen. Klingt jetzt nach einem Plan wie Urlaub und Entspannung, aber ich kann euch sagen, sie geht auf Tour. Ja, am 31. Oktober wird Arlo Parks in der Uber Eats Music Hall spielen. Also wenn ihr Bock habt, dann geht da auf jeden Fall hin. Und hier ist jetzt ihr Song über die zerstörerische Liebe, über die zerstörerische Beziehung. Warum kann ich das Wort zerstörerisch nicht sagen? Zerstörerische Beziehung und mit dabei Sampha, der Track eben Senses.

von Bryson Tiller, der übrigens nach Berlin kommt, ja. Er wird am 25. November im Velodrom spielen. Und was ich unfassbar finde, also Bryson Tiller ist ja schon mal echt eine Hausmarke, aber als Support sind Magic Jordan mit dabei. Ich liebe die beiden Herren. Also, sorry, da gibt's ja keine Gründe, warum man da nicht hingehen möchte. Ihr Cuties, ich verabschiede mich jetzt hier von euch an der Stelle, wünsche euch einen wunderschönen Abend. Genießt den. Hier geht's jetzt gleich weiter mit dem Blue Moon. Da könnt ihr gerne anrufen 0331 70 97 110. Mein Name ist Claudia Kamit. Wenn ihr irgendwie Fragen habt oder auch Feedback, schreibt mir gerne bei Instagram, da heiße ich auch genauso, claudia.kamit mit IETH mein Nachname. Und damit bin ich jetzt raus. Bis ganz bald, bis nächste Woche, wenn ihr Bock habt. Und zum Abschluss gibt's hier noch Vince Staples und TV Guide.

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1: Zu dieser Sendung begrüßen wir unsere Freundinnen und Freunde von
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3: Dienstagabend, 22 Uhr ist es. Hallo, ich bin Bruno und ihr? Wir haben eine Nummer in diese kleine, feine Show. Und grundsätzlich ist es ja, dass diese beiden Stunden Radio vor allem ja eure Show sind und ihr euch jederzeit melden könnt. Das ist eure Sendung. Von mir kriegt ihr gleich eigentlich nur ein Thema gedroppt und dann Abfahrt, dann seid ihr dran. 0331 70 97 110. Einfach mal das Display checken, wo ihr uns gerade hört, also auf dem Gerät. Und da steht genau diese Nummer und dann könnt ihr euch jetzt schon mal eine Leitung helfen. Ich will nämlich heute Abend mit euch...
4: Bruno Dietl.
3: War interessant. Heute Abend mit euch, das bin ich, über die AfD sprechen. Warum? Weil die am Wochenende sich zum Parteitag getroffen haben in Erfurt, in Thüringen. Nicht ohne Zufall, weder der Ort, weil da ein gewisser Björn Höcke sehr erfolgreich ist. Und auch der Zeitpunkt, können wir später drauf kommen. Vor allem aber will ich mit euch quatschen, weil ja die AfD gerade ultra erfolgreich ist, zumindest in den Umfragen. Also mal so Umfragen für die Bundestagswahl. Wenn jetzt nicht ein Donnerstag Bundestagswahl wäre, dann würden die komplett alle anderen rasieren, sind bei 29%. Alle anderen Parteien, auch die Union, also CDU, CSU, relativ weit dahinter abgeschlagen. Ne? Und dann gucken wir noch auf Sachsen-Anhalt. Da wird im September gewählt, auch wenn ihr uns jetzt gerade hört in Sachsen-Anhalt, auch außerhalb des Fritz-Sendegeländes, will ich natürlich mit euch über eure Gefühle sprechen, über das, was das mit euch macht. Denn da ist es ja so, dass die AfD relativ wahrscheinlich die 40% reißen wird und ja, nicht ausgeschlossen, dass sie sich dann da eine absolute Mehrheit klärt und auch den Ministerpräsidenten stellen wird, erster überhaupt. So, das ist ein bisschen die Ausgangslage, über die wir heute Abend reden. Ein Umfragehoch in Sachsen-Anhalt, auch in Mecklenburg-Vorpommern und so weiter und dann ja auch bundesweit und dann das am Wochenende, der Parteitag. Vielleicht habt ihr so zwei, drei Reels gesehen, die euch reingespült wurden. Vielleicht folgt ihr auch selbst AfD-Politikern und sagt, okay, ey, ja, ich finde eigentlich Alice Weidel ganz charismatisch. Und ich finde auch die AfD gar nicht mal so doof, sondern die sagen ja das und das und das. Und der Meinung bin ich auch. 0331 70 97 110. Grundsätzlich will ich von euch natürlich wissen, was macht es mit euch, dass diese Partei, eine rechte Partei, gerade die Umfragen sehr, sehr, sehr weit anführt. Was sagt es aus? Macht es euch wütend? Macht es euch vielleicht ängstlich? Macht es euch richtig zufrieden? Macht es euch froh? 0331 70 97 110. Es ist ja eine Partei, die eine sogenannte Remigration fordert, die allgemeine Wehrpflicht für alle wieder einführen will, also für alle Männer und deutlich strenger als jetzt. Ein ganz traditionelles Familienbild fordert, also sagt, okay, Frauen gehören eigentlich gar nicht in den Beruf und sollten sich lieber ausschließlich zu Hause um die Kinder kümmern, die sie natürlich bekommen und so weiter. Also fittet das mit dem, was ihr denkt, eigentlich zusammen und deswegen sagt ihr, ja, finde ich absolut richtig und unterstütze ich und würde deswegen auch die

0: diese Partei wählen oder habe es ja vielleicht auch schon gemacht bei einer der letzten Wahlen und fühlt euch bestätigt oder sagt halt, würde ich jetzt nicht nochmal so machen. Wie sieht denn euer TikTok-Feed eigentlich aus? Gibt es jemanden von euch, der ganz offen sagt, ja, ich folge Alice Weigel, ja, ich folge auch jungen AfD-Politikern aus der Ecke, wo ich hier komme, beispielsweise aus Brandenburg, da sind ja junge AfD-Politiker am Wochenende auch in den Bundesvorstand gewählt worden. Die AfD in einem absoluten All-Time-Umfrage hoch. Und wir reden drüber. 2 Stunden lang hier im Blue Moon bei Fritz und bei Das Ding. Also ganz egal, in welchem Bundesland ihr seid. Ne? Auch in Baden-Württemberg wurde ja vor einer Weile erst gewählt. Die AfD hat auch da relativ stark abgeschnitten. Hat auch da nicht ganz die 20% gerissen, aber fast. Auch da natürlich, was hat das mit euch gemacht? Habt ihr das erwartet? Sagt ihr, ja, finde ich richtig. Das braucht es. Höchste Zeit, dass die auch mal dann Verantwortung übernehmen und ihre Regierung kommen. Oder im Gegenteil, sagt ihr auf keinen Fall, das macht mir Angst. Das kann nicht die Lösung für all das sein, was gerade so los ist. Das ist für mich keine Alternative. Was denkt ihr? 0331 70 97 110. Habt ihr vielleicht selber schon die Alternative für Deutschland gewählt? Oder gebt ihr komplett Kontra, wenn ihr auch im Umfeld mitkriegt, dass Leute so Sprüche drücken oder dass euch Leute auf Insta Reels weiterschicken, wo ihr direkt merkt, okay, da ist jemand eben slightly Richtung AfD unterwegs. 0331 70 97 110. Ich bin gespannt, was ihr vor allem fühlt und denkt bei diesem Thema. Meldet euch, wir haben freie Leitung in diesem Blue Moon bei Fritz und auch bei Das Ding. Egal, wo ihr es hört. Ne? Baden-Württemberg, Rheinland-Pfalz, Hessen, Saarland, Brandenburg und Berlin. Es geht heute um das Umfragehoch der AfD und ich will mit euch so ein bisschen Feelings dazu einsammeln, was das mit euch macht, was das vielleicht auch, ja, vielleicht mit euren Friends macht, ob ihr merkt, dass sich vielleicht auch die Stimmung grundsätzlich ändert, woran merkt ihr das, dass sich gerade so ein bisschen was verschiebt, wie macht sich das konkret bemerkbar bei euch auf Arbeit, in der Schule, in der Ausbildung, vielleicht ja auch in der Uni. 0331 70 97 110. Erzählt es mir. Ich freue mich, wenn ihr anruft oder wenn ihr schreibt über die Studio-Message in der Fritz-App. Die haben wir natürlich auch. Kann man sich kostenlos runterladen, die Fritz-App. Und dann landet ihr mit der Nachricht hier direkt im Studio. Oder ruft unter der Nummer an, die ihr gerade seht. Auf dem Gerät, mit dem ihr uns hört. Der Blue Moon bei Fritz und auch bei Das Ding. Jetzt mit Roxana. Hi.
1: Hi.
0: Grüß dich. Alles gut?
1: Ja,
0: könnte besser sein.
1: Ich habe halt morgen keine Schule.
0: Lucky you. Sag mal, aber Ferien hast du noch nicht, ne?
1: Nee.
0: So, wann, weil nämlich morgen letzter Schultag ist in Berlin und Brandenburg.
1: Echt? Nee,
0: also Jackpot. In
1: Brandenburg ist es erst in 3 Wochen.
0: Ihr leidet einfach noch 3 Wochen weiter. Sorry for that. Hier geht's schon los. Fahren alle schon los. Alle raus. Ja. Roxana, lass uns über die AfD reden. Was macht es mit dir? Was hast du für Gefühle dazu?
1: Also generell, ich will ja sagen, ich würde halt niemanden judgen, einfach nur, weil er die AfD wählt. So, solange er mich nicht mit AfD-Memes so voll spammt oder die ganze Zeit sagt, ja, nee, das ist die einzig richtige Partei und shut up mit deinem Links und Rechts und blablablu, ist es auch okay. Also ich würde halt auch mit einem AfDler reden, ganz normal. Ich würde dem nicht dodgen, jetzt nur, weil er halt AfD wird.
0: Aber also einem Wähler oder einem Politiker, weil du gerade meinst, AfDler?
1: Ja, nee, ja, also nicht Politiker, sondern Wähler.
0: Ja, checke.
1: Aber generell bin ich ein bisschen mulmig, weil so, ich habe halt einen Migrationshintergrund, also meine Eltern kommen halt beide aus dem Iran.
0: Ja.
1: Und ich bin nicht feministisch, aber ich bin eher feministisch. Und das sind beides so Sachen, die die AfD jetzt nicht mehr so krass vertritt, würde ich mal sagen. Also ich stehe halt eher negativ zur AfD.
0: Ja, im Wahlprogramm für Sachsen-Anhalt steht ja, nur aus der Verbindung von Mann und Frau gehen Kinder und damit kommende Generation hervor.
1: Ja, nee, danke.
0: Und die Definition ist intakte Familie, bestehend Mutter, Vater, Kind.
1: Ja, selbst das ist nicht intakt, so manchmal.
0: Oh yes. Ja.
1: Ja, nee, also das finde ich auch ein bisschen so, lass die Person doch lieben, wen sie möchte, es interessiert dich doch nicht. Man kann auch einen Teddybären heiraten. Wenn es dich glücklich macht, so hier, ich kaufe dir einen.
0: Kann man? Darf man einen Teddybär heiraten? Man kann keinen Teddybären heiraten. Ich habe es für dich nachgeguckt. Oh, schade. Also Objektophilie, dann kannst du ja auch eine Straßenbahn oder ein Flugzeug heiraten. Man kann, glaube ich, nur Personen heiraten.
1: Oh.
0: Also rechtlich gesehen auch Personen.
1: Egal, ich gebe meinem Teddybär eine Staatsbürgerschaft. Ja.
0: Aber das klingt...
1: Ja, also wenn ich was heiraten würde, dann halt meine Bücher. Aber so, ne? Ja. Aber egal.
0: Also das... Aber das klingt jetzt erstmal so nach, okay, das ist halt, fühlst du dich bedroht in dem, wie du bist? Oder sagst du, oh nee, eigentlich ist es gar nicht so weit und es ist einfach nur so, okay, ich check es halt nicht und ich verstehe. Also
1: ich check's halt auf jeden Fall nicht, weil die widersprechen sich, es ist unnötig manchmal, was die sagen. Und ich habe mit meiner Freundin auch das komplette Wahlprogramm der AfD durchgeguckt.
0: Hast du?
1: Ja, leider.
0: Und was habt ihr so gelesen? Was hat euch am meisten überrascht? Also gab es Sachen,
1: das ist schon ein bisschen her.
0: Gab es irgendwas, wo du gesagt hast, okay, ja, würde ich unterschreiben?
1: Ja, also es gab halt so diese normalen Sachen, wo ich sage, ja, okay, ist halt normal, aber das macht halt auch irgendwie so jede Partei. So, keine Ahnung. Ja. Aber die haben sich teilweise in ihrem Wahlprogramm schon widersprochen. Das weiß ich noch. Da haben wir sehr lange drüber diskutiert.
0: Wann habt ihr euch das denn reingezogen?
1: Ja, so über ein paar Abende. Weil wir telefonieren jeden Abend, weil sie wohnen in Niedersachsen, ich in
0: Baden-Württemberg halt. Über Abende hinweg das AfD-Programm gegenseitig
1: ja,
0: analysiert?
1: Ja, halt nicht komplett. Also sie hat sich halt komplett durchgelesen und sie hat mir so eine vielleicht jeden zweiten Satz oder so gesagt halt. Ja. Und dann haben wir es uns einfach angeschaut und drüber diskutiert, weil wir sind generell beide gegen AfD. Und deswegen, da ist sehr schön. Hat Spaß gemacht, die zu kritisieren.
0: Aber was hat dich denn am meisten erschrocken?
1: Jetzt nur beim Wahlprogramm oder generell zum Beispiel auch, was sie so gesagt haben manchmal.
0: Sag du, also gerade hast du ja vom Wahlprogramm erzählt, ja.
1: Ja, aber so eine Sache, die mich am meisten erschrocken hat, war so eine Sache, die Björn Höcke gesagt hat. Und zwar, warte kurz.
0: Ja, von Björn Höcke kann man ja ein ganzes Best-of an Aussagen zusammensuchen, die halt, also ich meine, der ist Lehrer, ne? Roxana ist gerade kurz nicht da. Wir überbrücken das mal ganz kurz. Sie wollte, glaube ich, gerade Björn Höcke zitiert. Ja, da ist sie. Guck mal, da ist Roxana wieder. Ja.
1: Ja, Entschuldigung. Ich hatte gerade, meine Eltern sind gerade reingekommen und haben bis, ja.
0: Aber alles gut oder müssen wir jetzt aufhören?
1: Nee, alles gut. bei mir steht halt die Klimaanlage.
0: Okay. Ja. Hä, ist so heiß bei euch?
1: Ich wohne halt im Dachgeschoss.
0: Oh.
1: Ja.
0: Okay, da war ja Hölle neulich jetzt.
1: Ja, ist besser als die letzten Wochen.
0: Lass uns mal ganz kurz zurückkommen, weil du hattest ja gerade schon angefangen, Björn Höcke.
1: Ich will jetzt keine Fake News verbreiten, aber zumindest was ich gesehen habe, der hat irgendwie, der war ja gegen Abtreibung. Und dann wurde ihm so irgendwie eine Frage gestellt, wenn dein Kind oder wenn deine Tochter vergewaltigt werden würde, würdest du sie dann auch zwingen, das Kind auszutragen? Und er so, ja, ich würde sie zwingen. Und ich würde dann sagen, ja, kann sie halt zur Adoption freigeben. Aber sie müsste das austragen.
0: Mhm.
1: Und dann denke ich mir so, was?
0: Aber weißt du noch, wo er das gesagt hat?
1: Ja, nicht genau.
0: Okay. Weil es gibt ja auch noch ganz andere Zitate, ne? Also.
1: Ja. Also, ja.
0: Aber es ist halt auch nur einer von vielen Zehntausenden. Vielleicht einer der radikalsten, so insgesamt.
1: Ja.
0: Ich meine, dann hat er, als Holocaust-Mahnmal hat er ja mal als Denkmal der Schande bezeichnet.
1: Ja. Und ja, das ist auch generell so. Ja. Und es ist generell, AfD ist halt ein bisschen kritisch bei mir, in meinem Gedanken. Da denke ich eher nicht, nein.
0: Aber was würdest du denn, wenn du jetzt jemanden triffst und meintest, du würdest dich auch gerne, also du würdest dich voll unterhalten, auch mal mit jemandem, der die AfD selbst wählt? Was wäre denn deine Frage?
1: Also vielleicht erstmal, ob der irgendwie das nur wegen dem Trend macht oder so. Weil kein sein Favorite TikTok oder so AfDler ist. Und der eigentlich keine Ahnung hat. Würde ich erstmal vielleicht mit dem reden so. Mhm. Weil wenn er keine logischen Argumente hat, einfach nur sagt, ja, ich mach's wegen meinem, weil mein Lieblings-YouTuber das oder TikToker das sieht, dann würde ich den vielleicht auch erstmal gucken, so irgendwie überreden oder so. Oder vielleicht auch richtig die Wahrheit so vor Augen führen. Und ich denke, wenn man so normal mit der Person reden kann und die nicht in jedem zweiten Satz irgendwie homophob ist oder sagt, nee, AfD ist besser als Linke oder Grüne oder was weiß ich oder so, könnte ich mich halt auch mit der Person normal unterhalten.
0: Ja, das ist ja erstmal absolut in Ordnung, dass man, wenn man sagt, okay, ich habe eine politische Meinung, ist besser als die anderen, in dem Moment, wenn die anderen natürlich nicht mehr existieren dürfen, dann wird es schwierig.
1: Ja. Oder, ja. Ja, ich würde halt erstmal abchecken, so, ist er wirklich so richtig into AfD? Mhm. Oder eher so, ja, wähl's halt. Aber ist nicht so krass. So, verstehst du, was ich meine?
0: Voll. Also, aber es ist ja interessant. Also deswegen, wenn ihr denkt, ihr möchtet diese Frage beantworten, also Roxana ist am Telefon und hat Fragen. So, an eine Person, die von sich aus sagt, okay, ich habe die AfD aus den und den Gründen schon mal gewählt. Und ich habe sie vielleicht auch gewählt, weil meine Friends die wählen und weil mein TikTok voll davon ist. Und ich kann diese Fragen beantworten und ja, hab Bock im Radio anzurufen. Dann macht es mal. 0331 70 97 110. Bin gespannt, was ihr sagt. Wir wollen nämlich genau das heute diskutieren hier im Blue Moon bei Dusting und auch bei Fritz. Egal, ob ihr uns gerade in Baden-Württemberg kurz hört, so wie Roxana oder im Saarland oder in Rheinland-Pfalz oder in Hessen oder in Brandenburg oder Berlin. Wir reden über das Umfragehoch der AfD und was das mit euch macht. Roxana sagt, ich habe selbst einen Migra-Background. Meine Eltern sind beide aus dem Iran. Ich begreife mich selbst als feministisch und ich glaube, dass ich so ein bisschen der, ja, so Feindbild bin. So, habe ich dich verstanden.
1: Ja, schon so, ja.
0: Also alles.
1: Ich hab auch viele Freunde, die irgendwie bi sind oder trans oder so. Und ich verstehe es auch vollkommen. Ich bin es halt nicht, aber ich verstehe es so. Ich will es auch supporten. Und da ist es halt wieder so ein Gegenpunkt zur AfD.
0: Ja, also selbst wenn man es, genau, tolerieren ist wahrscheinlich das richtige Wort. So.
1: Ja, genau.
0: Akzeptieren.
1: Ja, so. Ja, genau.
0: Ja. Roxana, ich danke dir.
1: Ja, ich auch.
0: Bis bald mal wieder im Blue Moon.
1: Ja, mal auf jeden Fall.
0: Und dann hast du es hoffentlich kühl mit der Klimaanlage. Ciao, ciao.
1: Ja, danke. Ciao. Tschüss.
0: Wir haben noch freie Leitungen. Nicht mehr viele, aber wenn ihr sagt, okay, ich habe Gefühle, zu diesem Umfragehoch, was die AfD da gerade einfährt. Ich habe Gefühle zu dem, was da am Wochenende beim Parteitag los war. Ich habe Gefühle zu dem Moment, als Parteichefin Alice Weidel gesagt hat, ich lebe das, was meine Partei in Sachsen-Anhalt als Feindbild ins Parteiprogramm reingeschrieben hat. Also ich zitiere mal, die schreiben ja in Sachsen-Anhalt, nur aus der Verbindung von Mann und Frau gehen Kinder, damit kommt eine Generation hervor. Intakte Familie, bestehend aus Mutter, Vater und Kindern, beste Voraussetzung für gute und gesunde Kindesentwicklung. Und dann wurde sie darauf angesprochen und hat sie gesagt, da gehe ich nicht mit. Gesellschaftlich bin ich deutlich liberaler aufgestellt, weil ich es auch lebe. Ich lebe es, wir sollten diese Zweiteilung hinter uns lassen. Andere Lebensmodelle findet sie gleichwertig, sagt die Parteivorsitzende über ihre eigene Partei. Weird. 0331 70 97 110. Erstmal ein wichtiger Verkehrshinweis. Falschfahrer auf der A60 Rüsselsheim-Mainz. Zwischen Main-Spitzdreieck und Kreuz-Mainz-Süd kommt euch ein Falschfahrer entgegen. Bitte äußerst rechts fahren und nicht überholen. A60 Rüsselsheim-Mainz. Zwischen Main-Spitzdreieck und Kreuz-Mainz-Süd. Ein Falschfahrer unterwegs. Bitte Vorsicht in beiden Richtungen. Nicht überholen. Rechts fahren. Wir sagen Bescheid, wenn er da wieder weg ist. Auf der A60 Rüsselsheim-Mainz zwischen Main-Spitzdreieck und Kreuz-Mainz-Süd. 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Jetzt gehen wir in die herrliche Prignitz. Hallo Robert.
2: Hi.
0: So, jetzt müssen wir allen anderen erklären, wo die Prignitz liegt. Also auch den Menschen, die uns gerade in Baden-Württemberg, Rheinland-Pfalz hören.
2: Zwischen Berlin und Hamburg.
0: Zwischen Berlin und Hamburg, das schöne Fleckchen da.
2: Genau, da wo die weißen Windmühlen stehen hier, diese komischen Windkraftanlagen.
0: Auf halbe Strecke quasi.
2: Genau.
0: So, Robert. Du kannst die Fragen, die Roxana gerade hatte, nicht beantworten, aber du kannst uns ein Gefühl mitgeben.
2: Ich habe die Fragen leider nicht mitgekriegt. Ich war gerade ein bisschen nebenbei abgelenkt, deswegen. Du kannst ja nochmal wiederholen.
0: Sie hat einfach nur gefragt, sie würde gern wissen von den Personen, naja, warum sie das eigentlich machen. So. Wieso?
2: Die AfD wählen.
0: Ja, naja. Warum das für die die bessere Option ist. Das kann man, ist ja erstmal eine ganz neutrale Frage.
2: Genau, also ich habe die AfD nicht gewählt, sage ich als erstes, und ich bin auch neutral. Also ich lasse jeden reden, jeder hat die Möglichkeit auszusprechen. Ja, aber warum wählen die meisten? Die meisten wählen die Partei aus Frust. Frust, was in diesem Land los ist. Frust, weil sie sich ungerecht fühlen.
0: Ungerecht behandelt fühlen.
2: Ja, natürlich. Weil
0: also ja wirklich, sie fühlen sich ungerecht.
2: Ja, behandelt, na klar. Weil sie denn so denken, hier, na, wie ist ich, jeder andere hat mehr wie der Nächste. Also entsteht so ein bisschen Frust. Weil momentan müssen wir sagen, die Regierung hackt ja ganz schön auf die Bürger rum.
0: Ja, aber das haben bei der letzten Regierung auch alle schon gesagt.
2: Ja, aber es wird immer einen Tacken schlimmer, ne?
0: Aber bei der letzten Regierung war das große Feindbild die große böse Ampel und jetzt ist das Feindbild, ja, wer eigentlich? Egal, wer es gerade macht.
2: So ein richtiges Feindbild gibt es ja nicht. Ich wollte gerade sagen, immer der am Puls sitzt, ist der die Knöpfe drückt.
0: Genau.
2: Und wenn der das drückt und jemand
0: drückt
2: ist nicht einverstanden, so ist es, dann ist der schuld. Der hat einen falschen Knopf gedrückt.
0: Immer.
2: Man kann natürlich nicht alle glücklich machen. Ja, ich muss das immer so, ich würde das so sagen, man muss das wie eine Schulklasse sehen.
0: Oh, interessant.
2: Es gibt ja, na, das ist so sehe ich jede Partei. Ich sehe das immer als Kollektiv. Viele Leute, viele Vorsitzende, bla, bla. Ich bin politisch jetzt auch nicht so der super, also finde ich jetzt nicht der Brain auf jeden Fall, aber ich sage immer wieder.
0: Komm, mach das mal nicht kleiner als du bist.
2: Nein, ist wirklich so. Also ich bin da nicht so firm drin. Aber ich sage immer, das ist wie in einer Schulklasse, da hast du immer. Sag ich mal, ein Streber, der sitzt meistens vorne, meldet sich immer. Hm. Und es gibt immer einen Pausenclown und einen Vollidioten. Die hat man immer drin. Gibt immer einen Dussel, gibt immer einen Schlauen. Und das ist ja bei der AfD auch so. Ja, da gibt es einen Björn Höcke, den finde ich zum Beispiel sehr kritisch. Ja, der hat für meinen Geschmack da nichts drin zu suchen.
0: Der hat ja ultra viele Fans in der Partei. Einer der mächtigsten Männer.
2: Ja, natürlich hat er die. Weil es gibt natürlich auch Leute, die auch natürlich rechte Meinung haben. Ich habe nichts gegen rechte Meinung, das ist mir egal. Jeder kann eine Meinung haben, wie er will, solange es nicht extrem wird. Solange ist mir das Wurst, was jeder will. Ich lasse, wie gesagt, jeden ausreden, jeden sprechen. Aber nun ist es so, dass manche mit dem Finger auf den Leuten zeigen und dann sagt man kritisch, dann heißt es die Partei. Aber im Prinzip ist es ja nicht die Partei, sondern der eine Mensch, der das erzählt.
0: Ja, obwohl natürlich in dem Moment, wenn auf der Bühne sich jemand bei einem Parteitag hinstellt, dann ist es ja schon.
2: Dann vertritt er die Partei, das
0: genau.
2: Auf jeden Fall, klar.
0: Genau.
2: Aber wenn man irgendwo ein Video zeigt, wie jemand einen Adelsschlag macht und dann wird da ein Stoppbild draus gemacht und sagt, guck mal, der hebt die rechte Hand und dann gucke ich mit an, ist aber links. Das sind so eine Kleinigkeiten, die gehen durch die Medien und die werden geteilt. Ich habe dieses Bild bestimmt in meinen WhatsApp-Status bei anderen Kumpels 30 Mal sehen, wo ich mir denke, guck doch mal richtig hin. Das ist der linke Arm, ist auch verboten.
0: Meinst du das in Sachsen-Anhalt?
2: Ja, genau, diesen Adelsschlag. Das ist ja, da gibt es ja ein Video von, da sieht man ja auch genau, dass es eben nicht der Hitlergruß war.
0: Ja, gut, da steht Aussage gegen Aussage bis jetzt, ne? Also.
2: Nee, das Video gibt's ja. Es gibt genau. Ja ein Video, da sieht man ja, wie er den so Adels schlägt, so aus Witz und Dollerei. Und wir wissen alle, wie es aussieht, wenn man diesen Gruß macht. Ich sag mal so, wenn man es richtig provoziert, es gibt auch Idioten, die auf diesen Kundgebungen sind und das machen. Wie ich immer sage, wenn da so eine Penner hingehen, die sich nicht unter Kontrolle haben, kann ja die Partei nicht dafür. Aber die lockt die ja natürlich auch an mit ihren teils ja, braunen Ansichten, sag ich mal so, ne?
0: Ah.
2: Aber vielleicht ist das ja auch nicht schlimm. Es gibt eine Linke, dann gibt es eine Rechte und ja, gibt andere Parteien. Warum soll man die nicht mitspielen lassen? Ich sage immer wieder, man soll jedem die Chance geben, zu zeigen, was sie können. Bisher haben sie die größte Klappe, was sie alles verändern wollen. Aber auch, was sie verändern wollen, so wie es ist, das dauert massig Zeit und Jahre. Die können nicht einfach alles wegrollen, den Teppich, und sagen, hier, leg mal neues Gras hin, fertig, und das ist wieder wie früher. Das funktioniert nicht.
0: Na, mein Lieblingsbeispiel ist ja das aus Sachsen-Anhalt, wo da der AfD-Politiker Bürgermeister geworden ist und als allererstes die Kita-Gebühren massiv erhoben hat.
2: Ja, aber das sind ja auch eigentlich die zum Beispiel in Sachsen-Anhalt sagen, die wollen Kita-Gebühren gar nicht mehr haben und sogar das Schulessen umsonst. Das widerspricht sich wieder.
0: Ja.
2: Also, da versteht er nicht, dass die Bundesländer wieder da so ein eigenes Süppchen kochen. Das ist wieder so ein bisschen bescheuert.
0: Also ich bin voll dir, wenn du sagst, man muss ganz viel aushalten können, so in einer Demokratie. Aber wir haben uns ja auch so auf gewisse Dinge geeinigt, ne? So Menschenwürde, Grundgesetz, dies, das. Schon, und jenseits der Grenzen, egal in welche Richtung, so ist halt dann Schluss.
2: Genau. Also ja, natürlich ich sage bloß damals zu der Zeit Corona, da hieß es, oh, wir dürfen doch keine Masken aufsetzen. Dann hat die AfD gesagt, wir werden alle hier, kriegen keine Luft und wir werden ersticken. Ja, und dann hieß es, nachher sind keine Masken da. Dann haben sie das Fähnchen einfach wieder in einen anderen Wind gedreht und dann haben sie rumgeblökt, wir haben keine Masken, warum habt ihr keine Masken? Also immer, woher der Wind am meisten weht, ja, ist immer, die Leute steigen immer in den ersten Zug ein, der im Bahnhof steht. Ich weiß aber als U-Bahn-Fahrer, da kommt in 3 Minuten die nächste, die ist einfach leer, ja, deswegen.
0: Warte mal, du wohnst in Pritzwerk und bist U-Bahn-Fahrer?
2: Ich bin ja die Berliner. Ich bin ja hierher gezogen, weil hier so schön gemütlich ist und ruhig. Und
0: weil in Pritzwerk gibt es ja keine U-Bahn, in Wittenberger auch nicht, meines Wissens.
2: Das wäre schön, dann würde ich jeden Tag U-Bahn fahren. Nee, ist nicht, haben wir nicht.
0: Bist du nicht mehr U-Bahn-Fahrer dann jetzt?
2: Nee, schon lange nicht mehr. Ach, aber so. Ich kenne es von früher, ich war immer noch pendeln. Ich bin immer noch mit dem Zug hier nach Berlin gefahren, von der Prignitz aus. Und habe dann halt gependelt, also ich kenne es.
0: Was würdest du denn Leute fragen, die großer Fan von Björn Höcke sind zum Beispiel?
2: Dann würde ich genau fragen, was die an denen so gut finden. Denn da ich mich mit denen mal nicht auskenne, würde ich es gerne wissen. Und dann würde ich auch mehrere fragen, ob sich die Aussagen auch decken.
0: Das ist immer erstmal gut, dass man sich mehrere Aussagen einholt und nicht darauf vertraut, dass einer immer irgendwas sagt, und dann schon mal sehr, sehr, sehr gut. Aber du, also ich nehme an, das heißt, du kennst auch Menschen in deinem Freundeskreis, die bei der auch da schon mal ihr Kreuzchen gesetzt haben.
2: Alle. Wirklich alle. Alle meine Kumpels, alle.
0: Und du noch nicht?
2: Nein, ich wähle BSW. So, sage ich auch ganz offen, habe ich kein Problem mit. Aber nur, weil ich die Frau Sarah Wagenknecht sehr autoritär finde. Also ich finde die gut. Die kann man zu Putin lassen, und da weiß man zum Beispiel, das geht mit Achtung. Ja, also mit Menschlichkeit. Ich sage immer wieder, wenn es in der Stadt so einen Bekloppten gibt, der ein bisschen irre ist, vor dem alle so Angst haben, dann provoziert man den nicht noch. Dann ist man nett zu dem. Ja? Putin mit dem Krieg, so will ich mich jetzt nicht diskutieren drüber. Ist, ja, ist ganz alles scheiße. Thema. Ja, das ist ein anderes Thema. Aber zum Beispiel, wenn ich sehe, wie heißt er jetzt hier, der Mensch, komm auf seinen Namen nicht.
0: Wer denn? Sag mal eine Funktion.
2: Ja, ist der Bundeskanzler.
0: Ach, der Bundeskanzler.
2: Ach, der Merz. Herr Dr. Merz. Ja, der Super Merz. Wenn der ist so ein bisschen, das ist so ein Arroganzding. So. Ich mag den nicht, wie er sich bewegt und auf Leute zugeht. Weiß ich nicht.
0: Das ist halt ein Banker.
2: Hört sich nicht. Ja, das ist ein Banker. Der soll auch wieder zurück in eine Bank. Da kann sie auch die Parkbank setzen und sein Leben genießen vielleicht, aber weiß ich nicht. Das sind so, ja, ich habe die gewählt, weil ich die Person halt an sich ganz gut finde.
0: Und auch aus inhaltlichen Gründen.
2: Ja, genau. Die sind nicht ganz so radikal.
0: Aber
2: so.
0: Wenn du sagst, okay, deine Freunde wählen alle AfD, dann kriegst du doch all diesen Kram mit. So, dann.
2: Ja, ich muss mir oft so was anhören. Das ist richtig. dann kommt immer wieder der Spruch, oh, aber Zeit, dass ich blau wähle, dann ändert sich ja alles. Also das ist immer der normale Spruch, oh, das ist bald vorbei damit, das ändert sich. Ja, was für ein Thema, das ist alles was Schlechtes, ändert sich denn. Und dann sage ich immer, so schnell ändert sich das aber nicht. Das dauert Jahre bis Jahrzehnte, bis das wieder so sein würde, wie es mal war.
0: Aber es
2: und
0: wird ja auch nicht mehr so, wie es mal war.
2: Genau. Und sagen, wollen wir ja auch gar nicht. Ich will es ja auch nicht so haben, wie es mal war.
0: Ja. Robert, ich muss mal ganz kurz Pause machen. Wir müssen den Falschfahrer nochmal machen. Ich bin in 20 Sekunden wieder da.
2: Alles gut.
0: Achtung, Falschfahrer auf der A60 Rüsselsheim-Mainz zwischen Main-Spitzdreieck und Kreuz-Main-Süd. Ein Falschfahrer, bitte rechts fahren, nicht überholen. A60 Rüsselsheim-Mainz zwischen Main-Spitzdreieck und Kreuz-Main-Süd. Ein Falschfahrer unterwegs, bitte Vorsicht in beiden Richtungen. Aber perfekter Punkt. Ja, also so wie es mal war, wird es glaube ich nie wieder. Also können wir vergessen.
2: Nee, wir sind ja auch viel weiter in der Zeit. Was wünschen die Leute sich denn zurück? Die meisten sagen so, Mitte 2000 war am schönsten. Ja, das sieht aber jeder anders. Also meine Eltern finden wahrscheinlich die 80er Jahre am schönsten. Naja, ist so. Und meine Oma wahrscheinlich die 70er und 60er. Das ist nun mal immer so. Ja, in der Zeit, wo man vielleicht am glücklichsten war, will man alles zurückhaben. Aber das geht nun mal nicht.
0: Und vielleicht war es auch damals gar nicht so geil. Und im Nachhinein ist immer alles geiler, was früher
2: Nein,
0: war.
2: Deswegen, die Zeit damals war einfach, da waren Kinder keine Kinder. Das waren kleine Erwachsene. Die mussten ran, arbeiten, aufs Feld oder wie es war. Ja, aber so, weil sie immer alle meckern auf die Generation, faulen, hast nicht gesehen. Das, heute ist halt alles ein bisschen anders. Internet, Handy, alles geht schneller. Jeder kann sein Wissen selber irgendwo nachgoogeln. Ja, das funktioniert halt so. Wie gesagt, die Grundwerte müssen bleiben. Demokratisch muss es abgehen. Und halt immer noch, dass das Volk auch die Möglichkeit hat, wirklich was zu ändern. Und nicht, dass da, naja, wie sich die Schundlüder damit getrieben wird.
0: Naja, aber also das Volk hat ja immer die Möglichkeit, eine Stimme abzugeben. Und dann finden sich Mehrheiten. So ist ja
2: richtig, das Game. Richtig, aber das habe ich deinen lieben Kollegen schon gesagt.
0: Tim Sebastian draußen.
2: Genau. Wenn ich das so mache und demokratisch bin, dann mache ich das wie beim Sportfest in der Schule. Jetzt kommt wieder ein Schulbeispiel. Heute habe ich das ja mit Schule.
0: Zum Lehrer habe ich den Beruf gewechselt.
2: Nee, Gottes Willen, ich und Lehrer, das wird nichts. Jedenfalls ist das so, beim Sportfest gibt es immer ein Treppchen mit drei Gewinnern.
0: Ja.
2: Der am schnellsten war, ist der Erste, der am zweitschnellsten war, ist der Zweite und der am drittschnellsten war, ist die Schnecke und der hat den dritten Platz. So. Und die drei haben das Treppchen und die haben sich miteinander zu beschäftigen. Da kann nicht einer sagen, ich will aber nicht der auf dem ersten Platz, wenn der da ist, steht da nicht.
0: Ja, so aber so funktioniert es ja nicht. Also,
2: ja, aber warum nicht? Warum macht man das nicht so demokratisch? Warum ist das so asozial? Warum ist das so kindisch? Ja, und dann wird gesagt, nee, mit dem mache ich nichts.
0: Ja, aber ein Parlament funktioniert, also dein Beispiel jetzt BSW, da gab es ja, die waren ja auch in der Regierung sogar in Brandenburg jetzt schon für eine Weile.
2: Ja, da muss 4,9%, ne? Irgendwie, das hat ja so nicht funktioniert.
0: Ja, doch, die waren ja schon im Landtag. Also ich, von daher, dieses parlamentarische Demokratie funktioniert ja schon so, dass sich die Parteien zusammenfinden, die am besten miteinander können. Und da ist es ganz egal, wer am Ende eine Mehrheit bildet, wer die zusammen hinkriegt. Übrigens ja auch bei jeder Abstimmung, ne? Könnt ihr auch bei jeder Abstimmung. Wenn es jetzt, ist es ja so, wenn eine Mehrheit sich für irgendwas findet, egal wer, dann findet sich die. Dann spielt überhaupt keine Rolle, wie viel Prozent jemand bei einer Wahl bekommen hat oder nicht. Wenn jemand eine absolute Mehrheit holt, ist es was anderes. Aber sonst ist es doch.
2: Ja, das finde ich halt schade. Das wäre ja am einfachsten System. So wird da nicht rumgestritten.
0: Aber dann ist ja keine Demokratie mehr.
2: Wieso? Wenn das Volk, wenn die Stimmen des Volkes drei Leute in den Himmel heben, ja, also aufs Treppchen. Dann haben diese drei Parteien miteinander was zu machen, ob sie wollen oder nicht. Und da wird nicht rumgejammert, ich will nicht mit denen, der stinkt. Das ist Kindergarten. Also ganz ehrlich, das hat nichts mit Demokratie zu tun. Wenn das Volk entscheidet, wie BSW oder hier AfD und weiß ich, CDU ist jetzt alles gewählt, dann haben die sich miteinander zu unterhalten und auch Ziele zu finden, die man, wo alle glücklich mit werden. Kompromisse, ganz einfach.
0: Ja, die gibt's ja aber genau. Kompromisse ist sowieso, haben, glaube ich, viele verlernt auch einfach.
2: Ja.
0: Dass so die Basis wirklich für alles ist. Aber nochmal, also wenn du sagst, automatisch die Partei, die meisten Stimmen hat, kriegt ab sofort immer die Regierung. Das ist ja ein ganz anderes Prinzip.
2: Aber ich würde das Prinzip gut finden. Dann gibt es keine Diskussion mehr. Und diese wochenlangen und sinnlosen Diskussionen und in der Zeit ist wieder viel Zeit verschwendet worden.
0: Bis aber du meinst doch gerade Kompromisse. Und dann ist man ja, also du meinst ja gerade, wir reden über Kompromisse und dann ist es ja so, dass sich Parteien nach einer Wahl, wie das Ergebnis auch mal ausfällt, so zusammensetzen und gucken, wer zusammenfindet.
2: Ja, aber dann wird ja die Person, dann werden aber die Parteien nun mal auch nicht mit ins Boot geholt, die man nicht mag.
0: Na gut, über mögen geht es da. Also geht, mögen ist wahrscheinlich wirklich das falsche Wort einfach. Da geht es ja knallhart um Inhalte.
2: Ja, aber das sieht man zum Beispiel, so wie die miteinander umgehen, würde ich sagen, wenn die im Plenarsaal da quatschen übereinander, finde ich schon, dass das so wahrscheinlich mal so ein bisschen mit einer Antisympathie funktioniert.
0: Also ich glaube zum Beispiel diese SPD-BSW-Geschichte, ohne das jetzt zu groß zu machen, in Brandenburg hat ja auch nur funktioniert, weil es da inhaltlich so ein paar Schnittmengen gab und man geguckt hat, wo passen wir zusammen, also machen wir es.
2: Ja, genau, deswegen.
0: Das war jetzt nicht, weil die sich, das war jetzt nicht das perfekte Regierungs-Tinder-Match.
2: Tinder-Match, ja. Nee, das ist schon richtig. Da gebe ich dir recht. Wie gesagt, ich bin hier nicht die größte Leuchte, was Politik und die ganzen Inhalte angeht. Aber ich unterhalte mich damit sehr gern mit meinen Kumpels. Aber ich bin so der Gerechtigkeitstyp. Ich habe da so eine Macke. Und ich sage mir einfach, soll doch jeder seine Chance kriegen, zu zeigen, was er wirklich drauf hat. Bisher, muss ich sagen, ist die AfD halt nur eine Schwätzerpartei mit einer großen Schnauze. Quatschen können sie alle. Aber können sie doch umsetzen? Würde mich mal interessieren. Aber dann, ja, die lassen die ja nicht die Chance, sage ich mal, das irgendwo zu zeigen. Und jetzt wird ja irgendwie auf die absolute Mehrheit gehofft und ja, das wird wahrscheinlich nicht funktionieren. Aber die Umfragen sind ja schon echt krass.
0: Ja, also ist ja immer so, dass sich die stärkste Partei zuallererst den Auftrag bekommt, sucht euch Leute, die das mit euch zusammen machen wollen. Wenn sich niemand findet, kriegt die zweitstärkste Partei dann den Auftrag und dann geht's weiter. So.
2: Genau, so ist es, ja.
0: Und dann ist es ja schon so, die stärkste Partei kriegt als allererstes den Zettel in die Hand, kümmert euch. Wenn ihr es nicht hinkriegt, dann zweite, dritte. Also es ist ja nicht so, guck mal, jetzt kann ich gleich mal den Falschfahrer entwarnen vorher. Es ist ja nicht so, dass wir sagen, es spielt gar keine Rolle, wer die meisten Stimmen geholt hat. Ist ja auch im Parlament zum Schluss so, wenn eine Partei ultra viele Stimmen geholt hat, dann hat sie dementsprechend viel Sitze im Parlament und ist eine krasse Opposition zum Schluss.
2: Genau.
0: Und kann ziemlich viel verhindern. Also Macht ist es so oder so. Ob die nun auf der einen oder anderen Seite sitzt, ist ja eine Sache von Verhandlungen. Sind wir wieder bei den Kompromissen.
2: Richtig, richtig, ja. Aber es gibt ja auch in den Parteien auch so undemokratische Moves, wo ich mir denke, die Linke hat irgendwie Trinkbrunnen veranstaltet, da die wollten Trinkbrunnen bauen umsonst. Da haben die irgendwie so ein, abgegeben als Vorschlag oder so. Dann hat die AfD dafür mitgestimmt und dann haben die zurückgezogen. Wo ich mir denke, wie kindlich sind die denn eigentlich? Nee, das macht die AfD auch, das wollen wir nicht. Also das, was die AfD anfasst, wird dann nicht automatisch zu Scheiße. Finde ich ein bisschen abstrafend. Also das, wie gesagt, ist wirklich manchmal wie im Kindergarten. Wie so in der Schule.
0: Im Kommunalen gibt es da unterschiedliche Wege schon, ja, das stimmt. Also wird unterschiedlich mit umgegangen. So, ganz schnell, Robert.
2: Alles
0: gut. Der Falschfahrer ist nämlich weg. Kein Falschfahrer mehr. Zwischen Mainz-Spitzdreieck und Kreuz-Main-Süd. Entwarnung für die A60 Rüsselsheim-Mainz. Kein Falschfahrer mehr zwischen Mainz-Spitzdreieck und Kreuz-Main-Süd.
2: So. Der hat sich anders überlegt, der Falschfahrer.
0: Er ist ja auch weit weg hier. Aber ja, die Leute hören uns ja. Ihr hört uns ja in Baden-Württemberg, in Rheinland-Pfalz, so wie das jetzt der Fall ist, in Hessen, zwischen Hessen und Rheinland-Pfalz. Zwischen Rüsselsheim und Mainz. Wenn ihr uns da gerade hört und Robert irgendwie Paroli bieten wollt oder ein Kontra geben wollt oder ein Pro geben wollt und sagt, ich will auch was zum Thema AfD-Umfrage hochsagen und habe da auch Gefühle zu. Ich habe Wut, ich habe Freude, ich habe Verzweiflung, ich habe Genugtuung vielleicht auch. 0331 70 97 110, sehr schnell gesagt, aber die Nummer ist, seht ihr gleich, auf dem Display 0331 70 97 110. Du meintest vorhin noch zu dem Zauberer draußen, die Leute mit der größten Klappe werden gewählt.
2: Ja, der geht mal schon. Die erzählen halt die schönsten Märchen und die Leute, naja, sind für mich Märchen, weil sie noch nicht umgesetzt sind. Und ja, den Zauber glauben die Leute halt, ne? Ist ganz klar. Also ist wie mit einem Schaufenster, wo schöne große Spielzeuge stehen und machen und tun. Da stehen die meisten Kinder vor und gucken sich die Nase platt, ne? Das ist immer so. Mit Speck fängt man Mäuschen.
0: Und was machen wir jetzt mit diesem Umfragehoch? Guck mal, die Partei, die du beim letzten Mal gewählt hast, die ist verschwunden aus allen Umfragen.
2: Ja, leider. Ja, ist ja nicht schlimm. Mein Gott. Also,
0: es ist auch absolut ohne Wertung. Es ist einfach, also läuft nicht objektiv nicht gut gerade.
2: Nee, läuft nicht gut. Aber ich denke mal, das wird dann so sein, ja, dass man es so hinnimmt und wie es ist. Und die AfD, wenn sie denn so ist, wie das ist, das klappt denn nun, die sind denn dann da, wo sie wohin wollen. Da muss man abwarten und gucken, was sich denn entwickelt. Und dann wird es auch wieder die einen und anderen sagen, was ist denn das, das will ich nicht, das dauert so lange. Und ja, den Geld wächst ja auch trotzdem nicht am Baum. Ja, das, was die vorhaben, muss ja erstmal wieder erwirtschaftet werden. Deswegen, so einfach ist das nicht, wie die sich das vorstellen.
0: Da sprichst du diese Geschichte mit den Wahlprogrammen an, ne?
2: Ja, natürlich.
0: Was das AfD-Wahlprogramm kostet.
2: Richtig, genau. Da ist manchmal ein bisschen nicht so richtig kalkuliert worden. Jetzt nicht alles, aber so Kleinigkeiten wie, naja, wir reißen einfach mal alle Windmühlen wieder ab. Also ich sag mal, Windmühlen zu den ollen Windkraftanlagen hier. Na, aber ich sag mal so, na, wieso, wen stören denn die Dinger? Ja, und Atomkraftwerke bauen und so ein Käse und wieder zurück zu Kohle. Ja, wir sind aber auch nicht mehr Mitte 2000 oder 1999 oder wie es ich war. Die Zeiten haben sich ja denn schon wieder geändert. Deswegen dahin zurück will auch keiner.
0: Und den Euro abschaffen.
2: Ja, das ist genauso ein Blödsinn. Was soll das bringen?
0: Und aus der EU am liebsten raus.
2: Ja, ja, genau. Das ist alles so ein bisschen. Die Sachen, da stehe ich sowieso nicht hinter. Also, das ist alles Quatsch.
0: Ja, aber die, dann, wenn du mit deinen Freunden darüber redest, die dann AfD gewählt haben, beschäftigen die sich dann auch damit? Also mit all diesen, mit all dem, was dann da drin steht, sagen sie, ja, EU, kein Problem, gehen wir halt raus, kein Euro mehr?
2: Nee, die meisten wissen nicht mal, was ein Brexit ist. Also die beschäftigen sich damit nicht so. Die hören nur, in Polen kostet Benzin weniger und dann heißt es gleich, oh, ich will die AfD, das geht ja nicht so weiter. Also ein bisschen, ja, kleingeistlich, sag ich mal so.
0: Was hast Tellerrand. Du gesagt?
2: Ja, nee, ich hab die super lieb, das sind super Leute, aber da sind sie, die beschäftigen sich nicht so gern, sondern die nehmen lieber die Meinung von anderen mit und vertreten die denn, weil sie sagen, der da hat das gemacht, das ist gut.
0: Also abgekürzt die einfachste mögliche Lösung.
2: Genau, das ohne den, ja, geringste Widerstand hat gewonnen. Also ich mach das, wo der Wind herweht, wo die Fahne lang geht, ganz einfach.
0: Aber die Welt ist ja meistens schwerer als das, leider.
2: Richtig, und rund ist die außerdem noch.
0: Ah. Robert, es war sehr schön mit dir zu reden, danke dir.
2: Ja, ich danke auch. Das war auch sehr toll, mit dir zu reden.
0: Grüße nach Pritzwalk. Hoffentlich hören wir uns bald mal wieder in Blumen.
2: Genau. Irgendwann haben sie die U-Bahn gebaut bisher, dann kommen die U-Bahn mal.
0: Vielleicht bist du auch wieder bei U-Bahn-Fahrarbeit in Berlin.
2: Ja, geil.
0: Ciao, ciao. Mach's gut.
2: Ciao, tschüss.
0: 0331 70 97 110. Das ist die Nummer in diesem Blumen bei Das Ding und auch bei Fritz 20 vor 11.

0: ich bin Bruno und wir reden heute Abend über die AfD und das Umfragehoch. Also wieder mal Peaks in der Umfrage, CDU, CSU weit hinter sich gelassen. Die AfD kratzt bundesweit an den 30%. Gucken wir nach Sachsen-Anhalt, wo im September gewählt wird, kratzt sie an den absoluten Mehrheiten. Da ist sie jenseits der 40% angekommen und alle anderen sind mehr oder weniger pulverisiert, wie man so schön sagt. Was macht es mit euch? Was denkt ihr darüber? Habt ihr selbst schon die Stimme beim letzten Mal bei einer der letzten Wahlen oder der letzten Wahl bei der AfD gelassen? Aus welchen Gründen? Auch Wut, Verzweiflung, Frust, volle Überzeugung, weil euer TikTok-Feed euch sehr, sehr, sehr viel AfD-Content ausgespielt habt, weil ihr vielleicht auch Fan seid und sagt, ich finde, das ist genau der richtige Weg. Und bin auch Fan vielleicht von einzelnen Personen zum Beispiel. Die sind rhetorisch mega gut drauf. Die können einfach mega gut reden und haben es einfach mich gecatcht. Kann ja auch sein. 0331 70 97 110. Wir haben noch freie Leitung unter der Nummer, die ihr seht auf dem Gerät, wo ihr uns gerade hört. Das ist eine Nummer hier in Potsdam. Egal, wo ihr uns gerade hört, ob es nun Baden-Württemberg, Rheinland-Pfalz, Hessen, das Saarland, Berlin oder auch Brandenburg sind, bei Fritz und das Ding reden wir heute darüber, welche Feelings ihr zum AfD-Umfragehoch habt. Übrigens egal, wo ihr lebt, ne? Auch wenn ihr uns gerade nicht in diesen Ländern hört und beispielsweise uns in Sachsen-Anhalt gerade im Radio anhabt, dann sneakt euch doch mal rein in die Sendung. Eure ganz ehrliche Meinung würde mich interessieren und zwar total interessant, gerade auch mit Robert zu quatschen, mit Roxana vorhin geredet zu haben. Ich will wissen, was ihr denkt, was das mit euch macht. Sagt ihr auch, ist okay, so. Ist legitim und es wundert mich überhaupt nicht, dass die Umfragen so aussehen, wie sie eben aussehen. 0331 70 97 110. Hallo Darius.
1: Hallo.
0: Hallo nach Manne.
1: Dankeschön.
0: Alles gut?
1: Ja. Ja, soweit. Ja, über das Thema AfD wollte ich natürlich noch meine Meinung auch dazu sagen.
0: Ja.
1: Erstmal spielen wir Darius, vielleicht hast du von den Namen auch erkannt, ich bin der Iraner.
0: Ich hätte beim Namen jetzt bei Darius eher was Osteuropäisches gedacht.
1: Nee, Darius ist eigentlich der dritte akademische König von Alte Persien, ja.
0: Ja, okay, mega spannend, aber das wird dann wahrscheinlich auch nochmal anders geschrieben, ne?
1: Deswegen, der war so berühmt, so wie Alexander und deswegen ist das auch so in Osteuropa auch bekannter Name.
0: Ja.
1: Wir nennen das. Ich bin Ingenieur. Ich bin eigentlich nicht so lange in Deutschland. Ich habe hier natürlich, bevor ich in Deutschland bekomme, habe ich meine Sprache schon gelernt und habe ich mal richtig Arbeitsvisum bekommen. Und arbeite ich jetzt seit immer noch keine 4 Jahre in Deutschland. Und für mich das Thema AfD, ich finde allgemein AfD eine Reaktion zu den falschen Politiken, die bis jetzt passiert sind in Deutschland, vor allem in den letzten 30 Jahren. Also es wurde viele falsche politische Wege genommen und irgendwann kommt natürlich die Reaktion. Und die Aktion ist es in dem Fall eine Partei, wo einfache Lösungen mit kurzen Sätzen einfach vorliegt. Und das wundert mich nicht. Das ist eine Reaktion, wo es irgendwann geben sollte.
0: Also es ist die logische Konsequenz daraus, was die letzten Jahre so entschieden wurde. Und du sagst, das lässt sich eigentlich gar nicht vermeiden?
1: Die letzten 30 Jahre, würde ich sagen. Also wenn ich als Ingenieur sehe, also Deutschland ist ein Land, der kein Öl oder Gas oder irgendwelche, was weiß ich, Zischen hat, was man sagt, okay, so können wir Umsatz machen. Ja. Umsatz kommt in diesem Land natürlich mit Industrie. Industrie braucht Energie. Energie kommt von Industrie. Wenn man 18 Kernkraftwerke abschafft und dann erwartet, dass man mit Wind und Sonne alles schaffen kann, was vorher gemacht worden ist. Sorry, aber das ist Quatsch. Das war für mich ganz klar, dass es nicht klappt. Und das ist nur ein Beispiel. Deutschland hat das abgeschafft, hat sich von Gas so abhängig wegen Nord Stream so abhängig zu Russland gemacht. Dann haben die LNG von Persischen Golf abhängig gemacht. Sorry, aber Deutschland war nie abhängig, bis es Kernkraftwerke gab. Allein, als die das abgeschafft haben. Ja, natürlich, dann sind die abhängig. Und mit dem Krieg, mit dem zweiten Krieg dann nochmal, ich meine vom zweiten Iran-Krieg, natürlich wird dann Deutschland vor allem beeinflusst.
0: Aber auch als es Kernkraftwerke gab, hat Deutschland doch ein Drittel seiner Energie aus dem Ausland bezogen. Also Deutschland war nie unabhängig.
1: Ich meine nicht, ich rede nicht von Unabhängigkeit. Ich rede davon, dass man, wenn man Industrie und Umsatz bauen will, muss alle Alternative offen lassen.
0: Muss offen man nicht lassen, sagen, ja, okay. Genau. Aber dann, also ja, weil ich meine, die eine Forderung der AfD ist ja, neue Kernkraftwerke zu bauen.
1: Da bin ich dafür. Aber ich bin, das bedeutet nicht, dass ich für AfD bin. AfD ist eine populistische Partei, die einfache Lösungen geben wollen. Hm. Und die Leute, die sich nicht so gut damit kennen, die denken, okay, diese kurzen Sätze sind richtig. Ich kenne viele Leute, also ich spiele hier Fußball, ich kenne viele, viele, auch unter den Kollegen, ich rede jeden Tag mit den Leuten, die unzufrieden sind und suchen sich irgendwelche Lösungen. Ich habe vorhin auch so mit dem Kumpel geredet, der die Schnauze voll von CDU hatte und der sucht jetzt, der sagt, okay, was müssen wir jetzt wählen, FDP? Oder was weiß ich, AfD, der sagt, ja, AfD, die sind populistisch. Die wissen schon, dass es populistisch ist. Aber die haben die Schnauze voll und da gibt es die Parteien, die nicht mit Konsequenzen klarkommen wollen. Und wenn die mit Konsequenzen klarkommen wollen, kommen irgendwelche Straßenkleber oder was weiß ich, die Leute, die so extrem von linker Seite unterstützen, und da klappt es nicht. Die müssen irgendwann sehen, dass es diese Konsequenz gibt. Das sage ich als jemand, der ihn erst in 2 Tagen wählen darf.
0: In 2 Jahren, meinst du?
1: 2 Jahre, sorry. Ja.
0: Ich habe überlegt, wo es mit dir war.
1: Ja.
0: Weil du gerade meintest, meinst du die Klimakleber oder was, also die Leute, die sich auf die Straße geklebt haben aus Protest?
1: Ich meine die Leute, die null Ahnung haben, aber die denken, dass sie alles wissen. Also die Leute, die einfach etwas hören, egal von rechts oder links, aber die denken, dass sie alles wissen schon. Als es die Welle war, habe ich mit jemandem geredet und wir haben schon geredet, was sie wollte. Und sie hat gesagt, ja, für mich sind AfD und CDU raus, die sind schon rechts. Ja, suche ich mir. Und ich habe gesagt, halt, stopp. Was ist für dich recht und was bedeutet, dass etwas recht für dich raus ist? Und die waren so, ja, was ist gut überhaupt mit Recht? Viele Leute, die einfach link wählen wollen, haben null Ahnung, was Recht bedeutet. Weil diese Propaganda von den Linken ist so groß geworden in den letzten 20 Jahren, dass die einfach denken, Recht
0: CDU
1: bedeutet...
0: Die CDU ist ja eine Partei rechts der Mitte.
1: Ich würde, also ja, natürlich CDU allein ja, aber das war immer eine Koalition mit den Linken, die das war. Also das heißt... Die waren schon immer im Spiel.
0: Eine Koalition zwischen CDU und Linken gab es noch nie.
1: Ich meine, SPD ist, den kannst du niemals als recht bezeichnen. SPD ist völlig als sozialdemokratische Partei.
0: Ja, die SPD
1: Partei.
0: Ist aber auch keine, genau, aber die ist auch keine klassisch linke Partei, ne? Also SPD und CDU sind beide, wenn du das nimmst, dann sind es Mitteparteien.
1: In Deutschland, was ich da sehe, mit den Problemen und so, ich würde niemals CDU als rechts bezeichnen. Also erst FPD ist für mich rechts. Also CDU ist für mich mittig.
0: Ja.
1: Also von rechts, wenn man von rechts redet, erst fängt es an mit FPD für mich. Und ich meine das, weil die Leute null Ahnung haben. Die haben keine Ahnung von freiem Markt. Die haben keine Ahnung von Unterstützung von den Firmen. Die haben keine Ahnung, alle Technologien, alle Entwicklungen, was wir bis jetzt als Humankind hatten, ist mit rechten Unterstützungen gekommen. Und die wissen das nicht.
0: Aber was heißt denn die? Also weil du da das. Wer denn die?
1: Die Leute, die einfach rechts als schlimm bezeichnen. Ich fühle mich als jemand, der recht liberal ist. Und
0: ja, aber dann
1: machst du,
0: genau, aber das ist ja. Aber da machen, also da gibt's ja dann wahrscheinlich einen Unterschied, oder?
1: Genau.
0: Und den versuchst du rauszuarbeiten.
1: Mhm. Ja, das ist aber ein Problem, weil die Leute überhaupt keine Ahnung haben, dass rechts nicht unbedingt rechts schlimm ist. Ich sage immer, rechtsextrem ist schlimm, linksextrem ist auch schlimm. Egal welche Seite man geht, ist schlimm. Und allein wenn man von AfD redet, nicht alle AfD-Wähler sind rechtsextreme, aber die sind auch Extreme beim AfD. Das muss man irgendwie unterscheiden. Und weil, wenn man das nicht macht, dann generalisiert und sagt, okay, alle AfD-Wähler Nazis, raus. Und das funktioniert so nicht. So gibt es keine Demokratie mehr.
0: Du, ich würde dir gerne, das finde ich nämlich immer am allerschönsten, wenn ihr miteinander diskutiert. Sebastian hat sich gemeldet aus Frankfurt.
2: Mhm. Ja, hallo.
0: Sebastian, Darius, Sebastian. Oh, Leute, meine Stimme versagt sowieso, vielleicht übernehmt ihr lieber.
2: Ja, alles klar. Hi, ich bin der Sebastian.
3: Hi, Sebastian. Frankfurt.
2: Ich würde mich hier ganz kurz gerne einklinken, weil mir es ein bisschen wichtig ist, festzustellen, die CDU ist eine rechte Partei, eine rechte konservative Partei in ihrem Selbstverständnis. Und es ist ein altes Zitat, die CDU ist eine rechte Partei, es darf keine demokratisch legitimierte Partei rechts der CDU geben. Zur Erklärung dessen, die CDU ist definitiv keine extreme Partei, aber eine sehr konservative Partei. Und wenn man sich aktuelle Politik der CDU anguckt, zum Beispiel Dobrindts Grenzschließung, die übrigens gegen viele internationale Abkommen verschließen, ist es schwierig, das als links zu bezeichnen, weil, oder als direkt Mitte. Weil wenn das der Mittelpunkt ist, dann wäre ja alles rechts davon normalisierter. Weil das ist schon der rechte Rand zu einem Völkerrechtsbruch teilweise.
1: Also ich hab CDU finanziell und wie sagt man wirtschaftlich als Miete bezeichnet. Als jemand sozial ist es natürlich konservativ rechts. Die sind ja für die Familien, die sind ja, ich weiß das, aber finanziell, wirtschaftlich, was es mir so wichtig ist. Und ich will sehen, dass Deutschland Umsatz bringt. Also selbst als Ausländer, weil ich arbeite hier, mhm. Ich bezahle Steuern hier. Das ist, also CDU kann man nicht als rechts bezeichnen, weil die sind dafür, dass die Firmen unter Druck werden. Die sind dafür, also die zeichnen, dass man überhaupt nicht als rechts finanziell und wirtschaftlich bezeichnen kann. Aber ich bin dafür, ja, ich bin mit dir.
2: Dann eine ganz kurze Gegenfrage. Definition von rechter Wirtschaftspolitik wäre jetzt für Sie die Entscheidung... Nein.
0: Nicht siezen, ihr duzt euch bitte. Da muss ich intervenieren, okay, hier wird nicht gesiezt. Hier wird nicht gesiezt.
1: Ja.
2: Okay,
1: ja, dann kannst du noch
2: ich
1: mal kann auch gerne
2: bei du sein. Ich habe auf jeden Fall ganz, ganz viel Respekt vor Ingenieuren, um das einmal kurz festgestellt zu haben.
1: Vielen Dank. Ich sehr hoch an. Dankeschön. Kannst du noch mal deine Frage dann stellen?
2: Ja, und zwar, du hast gerade die Wirtschaftspolitik als rechts eingeordnet. Und jetzt wäre die Frage, was wäre denn im Sinne der Wirtschaftspolitik rechts oder links? Links wäre jetzt mein Beispiel, was mir einfällt, Umverteilungs- und Sozialkampf. Mhm. Aber was wäre dann rechts? Wäre das dann entgegen den Firmen mehr Macht zu geben über die Arbeitnehmer?
1: Okay, darf ich jetzt antworten? Also,
2: ja.
1: Das Ding ist, es gibt ein Kreuz. Du kannst das auch so, das ist auch ein Test dafür. Und in dem Kreuz kommen ja natürlich die Parteien finanziell und wirtschaftlich, rechts oder links, aber auch als Autorität oder Liberalismus, auch werden die auch bezeichnet. Ich rede dafür, dass alle Leute liberal sein müssen, alle Leute frei sein müssen. Es ist für mich Quatsch, wenn jemand sagt, die Frauen dürfen das nicht machen, Männer dürfen nur arbeiten und so. Ich bin natürlich liberal. Also von sozial denke ich, dass alle dafür bin, dass Liberalismus ist, was in 2026 besser ist. Also das ist für mich ganz klar. Und ich hoffe, dass es auch bei dir auch so ist. Aber finanziell und wirtschaftlich, das heißt nicht, dass die Arbeitgeber alle Freiheiten haben, die dürfen alle Leute unter Druck setzen. Nein, das ist nicht allein so. Das heißt, beispielsweise beim Thema Wohnung, anstatt
3: dass der Staat die Wohnungen baut, anstatt dass der Staat die Leute unter Druck macht, dass die Mieten gering halten, die müssen die Firmen unterstützen, die so gerne Wohnungen bauen, Wohngebiete bauen. Und alles, was die Stadt dafür machen muss, ist, dass die machen die Wege besser, die machen die, die Unterstützungen bei den Firmen, die Züge besser machen. Weil du siehst, Deutschland hat ein so großes Staat, ein so großes Government. Und das funktioniert nicht. Government muss kleiner werden. Government muss ein Verwalter sein. Und dafür müssen die Firmen unterstützt werden, die alles machen würden, so gerne, was jetzt Staat macht. Staat ist zu groß in Deutschland. Du siehst überall Deutsche Bahn, also Sparkasse, viele Firmen, die normalerweise durch Firmen einfach von freien Leuten, von mir und dir gemacht werden können, werden direkt vom Government gemacht.
0: Also du, zu viel Staat, sagst du?
3: Genau.
0: Okay.
2: Zu viel Staat. Ja, aber ich würde gerne ganz kurz da direkt einhaken. Verkleinerung Bundestag und Ausbau Infrastruktur sind typisch Themen, die eine höhere Priorität bei den linken Parteien, also bei der Grünen, teilweise bei der SPD, die eher mittellinks, ne, nach Hufeisentheorie, oder halt direkt bei Partei Die Linke. Die rechten Parteien oder die typisiert rechten Parteien, die AfD, die CDU und ja gut, die FDP würde ich da mal komplett rausnehmen, die ist libertär, aber die haben ja eine deutlich höhere Priorität auf die Straße, haben aber wenig Priorität in den letzten Jahren immer auf das Bahnnetz, auf die Internetinfrastruktur, auf das Stromnetz und so geschoben. Und so setzt sich ja auch fort. Das heißt, es bräuchte ja dann theoretisch eher eine Politik in Richtung dem, was die linke Seite des Parteienspektrums fordert.
3: Mhm. Also ich habe auch die Programme alle gelesen, was sie schon haben.
0: Aber Darius, genau, ganz kurz, bevor wir jetzt über alle Programme und alle Parteien reden, wir gehen mal ein bisschen zurück zur AfD.
3: Ja, also das mache ich auch. Also ich mache das auch.
0: Genau, okay. Das ist ja unser Ausgangsthema.
3: Lass mich bitte kurz kontern. Ja. Also die Pläne, die schon haben, die sind, weil es ist schon mit AfD auch verbunden, weil wenn wir das nicht klar machen, da sind die Leute, die das nicht wissen und würden gerne dann AfD wählen. Weißt du, das ist irgendwie auch verbunden. Also nochmal, Sebastian, die Pläne, die schon haben, sind okay, sind sehr schön, aber die sind nicht

0: Ausländer raus. Was ist die Lösung? Was weiß ich? Alles, was ihr weiß. Also gute Beziehungen mit Russland, was ich so gefährlich finde. Ja.
1: Sebastian, ja, dazu noch?
2: Das würde ich vielleicht einbringen, was das AfD-Wahlprogramm zum Infrastrukturausbau sagt. Das AfD-Wahlprogramm sagt zum Infrastrukturausbau, was die Energienetze angeht, zum einen die erneuerbaren Energien abschaffen, was kompletter Käse ist, zurück zu Atomkraft, wofür du weder jemanden findest, der als Träger agiert, die zu bauen, noch ein Endlager, noch es irgendwie wirtschaftlich tragend ist, neue AKWs zu bauen in Deutschland.
1: Na, und in der Hitze sind gerade ganz viele.
2: Wir sehen, haben, dass AKWs aufgrund von der Flüsse auch abgeschaltet werden mussten in der Schweiz und Frankreich. Und zum allgemeinen Netzausbau, also Netzinfrastrukturausbau, möchte die AfD die CO2-Umlage zum Beispiel stoppen, welche exklusiv und festgeschrieben dafür genutzt wird, die Energieinfrastruktur umzubauen. Das heißt, sie nehmen auch noch Fördermittel raus, die direkt den Netzausbau voranbringen. Das heißt, es ist ja kontraproduktiv, den Thema, was wir hier aufmachen, zu sagen, die AfD hat da Lösungen.
1: Könnte man aber natürlich kontern einfach und sagen, ja klar, es ist halt eine Steuer, die dann wegfällt und es wird erstmal günstiger.
2: Ja, aber ja, aber
3: das ist nicht natürlich, die dauerhafte
2: wenn
3: Lösung.
2: Es uns darum geht, dass die Infrastruktur in Deutschland gestärkt wird, damit die Wirtschaft eine starke Infrastruktur hat, um sich aufzubauen, dann brauchen wir ja irgendwo das Geld her. Und dann macht es ja keinen Sinn, eine Zulage zu streichen, die dediziert da das Geld hinschafft. Das wäre wie wenn du vom Osten eine Förderung forderst, also dass da im Osten was passiert, dass da Infrastruktur gebaut wird und alles, dann aber sagst, den Soli abzuschaffen, welcher fast überwiegend nur den Osten zugutekommt. Hm. Also natürlich ist es eine Steuer, die man wegnimmt, aber
3: ich wünsche mir einfach eine Partei, wo nicht abschaffen will. Warum wollen alle Parteien etwas abschaffen? Also zum Thema von Anfang, wir müssen alle Alternative offen lassen. Also Sonne muss bleiben, Wind muss bleiben, HKW müssen da bleiben. Und natürlich Kernkraft auch kann da bleiben. Weil wir schaffen das ab und dann kaufen Strom von Frankreich, wo die auch von Kernkraft Strom bauen. Also ich suche mir irgendwelche Partei und vielleicht baue ich mal eine Partei, wenn die das nicht machen, dass alle Alternativen offen bleiben, weil wir sind in Deutschland. Deutschland hat keine Öl, Gas oder irgendwelche Quelle, wo die sagen, okay, wenn alles passiert, wir haben das. Wir müssen natürlich alle Alternativen offen haben.
1: Darius, ich habe gerade mal geguckt, weil mich das wirklich interessiert mit diesem Strom. Und du gerade meintest Frankreich. Wir haben ja letztes Jahr überwiegend Windenergie aus Dänemark importiert. Und Norwegen, ja, Wasserkraft. Weil das am billigsten ist, ja.
3: Ja. Aber das ist vorübergehend. Weil das ist vorübergehend. Mal so, je nachdem, was für Jahreszeit ist es ja natürlich
1: nicht günstig. Nee, das war jetzt fürs Jahr, fürs gesamte Jahr habe ich gerade geguckt.
3: Ja, ja, aber ich meine, du musst, also wenn du BASF laufen lassen willst, kannst du nicht mit Windkraft drauf verlassen. Das ist nicht möglich. Weißt du, was ich meine?
1: Checken,
3: du musst eine stabile Stromquelle haben, wenn du diese groß, also das ist die dritte Industrie der Welt, dann musst du natürlich richtig schaffen können.
1: Ich glaube, ihr seid euch also, in allen Unterschieden, ich glaube, wir machen mal weiter. Wir haben nicht noch zwei Leute hinter euch, die schon relativ lange warten. Es ist schon kurz nach 11.
2: Okay.
1: Und okay. Ich habe das Gefühl, ihr versteht euch eigentlich ganz gut. Ihr seid euch in so ein paar Dingen einig und dann, aber das mag ich übrigens auch sehr gerne, wenn Leute sich so ein paar Grunddinge teilen, einfach so Grundüberzeugungen teilen, aber sich über so kleine Fragen richtig schön, aber richtig, richtig angenehm streiten können. Das mag ich übrigens sehr gerne. Das finde ich toll. So, das habt ihr großartig gemacht. Danke dafür. Das macht auch Spaß beim Zuhören. Danke an Darius in Mannheim und danke an Sebastian in Frankfurt am Main. Danke euch für den Anruf.
2: Jo. Ich habe
3: vielen Dank,
2: vielen Dank und hab noch einen schönen Abend.
1: Danke, ciao, ciao.
3: Vielen ciao. Dank.
0: Bye, bye.
1: 3:11.
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0: wir manchmal und ja, dann schweifen wir auch zwischendurch mal ab in den Themen, aber das ist ja das Großartige, dass wir auch sowas hier mal droppen im Blue Moon bei Das Ding und auch bei Fritz in Baden-Württemberg, in Rheinland-Pfalz, im Saarland, in Hessen, in Brandenburg, in Berlin. Heute Abend geht es ums Umfragehoch der Alternative für Deutschland, so heißt die Partei. Mit deutlichem Abstand liegen sie vor CDU, CSU und allen anderen. Zumindest wenn man deutschlandweit guckt, in Sachsen-Anhalt ist es noch mal deutlicher. Da liegt die AfD, da wird ja im September ein neuer Landtag gewählt. Da könnte es sein, dass sie den Ministerpräsidenten stellen, um auf eine absolute Mehrheit kommen. Denn da haben sie die 40% geknackt schon in den Umfragen. Auch wenn es so langsam zurückgeht, muss man auch dazu sagen. Was macht dieses Umfragehoch mit euch? Macht euch das Bauchschmerzen? Macht euch das Sorgen? Macht euch das vielleicht sogar Angst? Oder sagt ihr, nö, es ist eigentlich nur Konsequenz, ihr findet das richtig, es ist eigentlich nur eine Quittung dafür, für Entscheidungen aus den letzten Monaten, Jahren, whatever. Und ihr habt vielleicht auch schon die AfD gewählt und wollt uns erklären, warum. 0331 70 97 110. Vor allem auch das Allerschönste ist, wir haben es jetzt gerade schon gehört, wenn sich Menschen hier zusammenfinden, die überhaupt, also ja schon, so in gewissen Dingen auf einer Linie sind, aber dann herrlich miteinander streiten können, das mag ich am allerliebsten. Nicht, weil ich dann zwischendurch mal kurz meinen Schnauze halten kann, sondern weil ihr miteinander quatschen könnt. Und darum geht's in diesem Blue Moon, um den Austausch, um Respekt, sich gegeneinander zuhören und halt sich um mal das eine oder andere Argument an den Kopf schmeißen und dann aber total cool auseinandergehen. So, das funktioniert ja eigentlich mega gut. 11:05 ist es. Die Nummer in diese Sendung, wo wir über die AfD und das Umfragehoch sprechen und eure Feelings, seht ihr auf dem Gerät, wenn ihr uns gerade hört. 0331 70 97 110. Wir haben auch noch ein paar freie Leitungen, aber nicht mehr viele. Hallo Alex im Prenzlauer Berg in Berlin.
1: Hallöchen, hallo. Darf ich erstmal Lob aussprechen, bevor wir losgehen?
0: An die beiden vor dir? Ja.
1: Na, einmal an dich, dafür, dass du so mutig bist und dich diesem Thema annimmst überhaupt. Und an den lieben Darius aus der vorherigen Konversation. Also, dass man in dieses Land kommt und so eine Begeisterung hat dafür, das ist wirklich bemerkenswert. Ne? Also, hat ja wirklich so eine Passion gehabt. Ich habe dazugehört, bin ins Schwitzen gekommen. Also, wow. Ja, Darius, wenn du mich hörst, mach weiter so. Viel Liebe.
0: Ja, ganz viel Liebe an Darius und ich auch an die beiden, wie sie das gerade miteinander einfach, also die hätten wahrscheinlich so eine halbe Stunde quatschen können. Ich weiß nicht, ob sie vielleicht noch Nummern ausgetauscht haben. Wer weiß, es würde ja passen. So, Alex, jetzt du. Du hast regelmäßig in der Uni damit zu tun, mit dem Thema AfD.
1: Genau, ja, also ich werde jetzt nicht darauf eingehen, auf welcher Universität, aber ich komme aus Berlin und besuche Veranstaltungen in der juristischen Fakultät. Und da kommt es sehr oft auch zu einem Gespräch, also das Gespräch, was wir jetzt hier führen werden, wird eigentlich da regelmäßig geführt, ne? Weil Jura und Politik leben ja sehr nah aneinander.
0: Ja. Ja. Ey, deine Leitung ist so ein bisschen schlecht und ich habe die ganze Zeit Angst, dass ich dich jetzt verliere.
1: Das kann gar nicht sein, ich bin doch hier im Prenzlauer Berg, wir haben doch beste Netzabdeckung,
0: ja, Mensch. Beste Netz, komm, hör auf.
1: Ja. Ich setze mich mal ganz ruhig hin und hör auf, hin und her zu rennen in der Wohnung, vielleicht hilft das.
0: Ja, warte mal. Ja doch, ein bisschen besser ist es. Also, ihr diskutiert da mega viel noch in der Uni drüber, was, ja. Also es sind dann immer wieder die gleichen Diskussionen, sagst du, aber was kommt denn dann bei raus? Und ich meine vor allem, ihr könnt ja auf, das Schöne ist ja, dass ihr die Gefühle rauslassen könnt und es geht ja tatsächlich dann um wirklich harte Argumente.
1: Genau, ja, also es gibt unheimlich viele verschiedene Ansichten. Es gibt ja diesen Witz, wenn man zwei Juristen in einen Raum packt, dann gibt es danach drei Meinungen. Das ist da genauso. Also die Meinungen spalten sich sehr weit. Es gibt Leute, die sind aus einem Lager, die sagen, die muss unbedingt abgeschafft werden und verboten werden, diese Partei. Und dann gibt es noch das Gegenlager, das sagt, nee, ich finde es tatsächlich ziemlich gut, was die da machen.
0: Ja, also schon eine ganze Sendung auch gemacht zum AfD-Verbot. Ich glaube, das können wir heute nur wahrscheinlich so ein bisschen touchieren, weil ja. Auch das wird regelmäßig aufflammen jetzt immer wieder. Aber ja. Heute ist es ja, genau. Und was hast du denn eine Position dazu?
1: Ja, also meine Position ist ganz klar. Die AfD ist meiner Meinung nach eine Erscheinung, der sehr ähnlich zu dem, was Darius vorhin gesagt hat. Also ich möchte jetzt keine Argumente neu wiederholen oder so, aber für mich ist die AfD ganz einfach ein Ergebnis aus der Politik, die wir in den letzten 15 bis 20 Jahren hier gehabt haben in diesem Land. Ja. Also es ist ganz klar für mich, ich sehe die AfD als Protestpartei. dadurch, dass die meisten Leute sich wirklich nicht damit auseinandersetzen, was im Wahlprogramm steht, oder nicht wirklich damit auseinandersetzen mit den Dingen, die Alice Weil behauptet, sondern einfach nur sagen, okay, die ist rhetorisch gut, die haben einfache Lösungen, ich bin unzufrieden, niemand anders sagt das Gleiche, also wähle ich die.
0: Aber es gibt ja Untersuchungen schon inzwischen, die ganz klar sagen, wir sind jenseits von Protestpartei inzwischen. Das ist eine Überzeugungspartei und wir wählen die nicht, weil wir irgendwie sagen wollen, Denkzettel, sondern wir machen das, weil wir sehr überzeugt sind von dem, was sie wollen. Und es gibt auch einen sehr großen Prozentsatz innerhalb der Wählerschaft, die sagen, ich bin überein mit den teils extremen Forderungen.
1: Ja, ich bleibe da noch beim Argument, dass der Ursprung daraus Unzufriedenheit ist. Also dass Menschen durch entweder irgendwelche Ängste oder durch irgendwelche durch Frustration da rein...
0: Alex, du verschwindest gerade schon wieder. Was ist mit deinem...
1: Entschuldigung, es tut mir leid. Ich versuche ganz ruhig zu sitzen. Ich bin so aufgeregt.
0: Weißt du? Du brauchst überhaupt nicht aufgeregt sein. Ich bin aufgeregt, weil du mir gleich hier wegrutschst mit der Leitung.
1: Nee, aber ich sehe das wirklich so, dass die, meiner Meinung nach, sind die meisten Leute da gelandet, weil sie wirklich nicht mehr weiter wissen und es nicht besser wissen.
0: Aber das ist ja, also legitimiert das eine Radikalisierung?
1: Nee, es gibt für mich, also legitimieren ist für mich ganz schwierig bei solchen Sachen, weil sobald man ja so die viele Positionen, die die AfD vertritt, versucht zu legitimieren, dann nimmt man ja eigentlich auch so ein bisschen die gleiche Position ein. Ich bin eher so ein Freund vom Erklären anstatt des Verteidigens. Also, dass man quasi versucht zu verstehen, warum ist es überhaupt so weit gekommen, weil ich meine, dass eine rechtspopulistische Partei in Deutschland solche Umfragen erzielt, ist einfach eine Nummer. Also, das ist eine Sensation.
0: Ja, und darüber muss gesprochen werden. Auch. Also, ich meine, das ist halt, wir reden die ganze Zeit über die AfD, es ist ja jetzt nicht nur, also,
1: guck. Das ist ein europäisches Phänomen.
0: Guck nach Frankreich, Marine Le Pen und die Fußfessel hier heute. Guck nach UK, wo hier Reform UK und wie heißt er, der Parteichef? Ja, wegen irgendwelcher Geldgeschichten. Da hätten wir ein paar Verwandtschaftsgeschichten anzubieten in der Partei in Deutschland im Gegenzug.
1: Ja.
0: Also das ist ja überall so, ne?
1: Es ist überall so. Allerdings, ich finde selber, dass man, also ich selber habe jetzt keine Angst vor dem, was passiert, wenn jetzt sagen wir mal, eine AfD irgendwo einen Ministerpräsidenten stellt oder so. Sogar, sagen wir mal, die AfD hat einen sehr großen Teil der Sitze im Bundestag. Es wird meiner Meinung nach einiges passieren müssen, dass eine der Großparteien, sagen wir jetzt mal die Union oder die SPD, mit denen eine Koalition eingeht. Und mit dem parlamentarischen System, was wir in Deutschland haben, ist es schwierig für eine AfD im Alleingang sowas durchzusetzen. Und über so Sachen wie jetzt, dass sie eventuell einen Putsch vorhaben und dasselbe vorhaben, was im Dritten Reich passiert ist, davon distanziere ich mich. Also das ist für mich ein bisschen übertrieben.
0: Aber guck mal, wenn wir bei dem Szenario mal weitermachen. Also wir gehen jetzt davon aus, die AfD wird in Sachsen-Anhalt sehr, sehr erfolgreich, stellt dann den Ministerpräsidenten und zieht 1:1 ihr Programm dadurch. Ja. Dass sich das gesellschaftliche Klima dann nochmal mehr verändert?
1: Also ich kann mir das auch vorstellen. Das ist ja auch kein unbedeutendes kleines Bundesland, sage ich jetzt mal.
0: Nö.
1: Wer da den Platz bekommt als Ministerpräsidenten, der kann auch einiges bewirken. Meiner Meinung nach befindet sich die Gesellschaft, also ich meine damit auch wirklich die Weltgesellschaft, mittlerweile an dem Punkt, wo Politik ganz, ganz viel auch mit Populismus zu tun hat. Weil die Aufmerksamkeitsspanne der Menschen immer kürzer wird, die Art und Weise, wie wir uns informieren, sich verändert hat. Früher hat man sich im Radio, in der Zeitung und im Fernsehen informiert und heute ist es größtenteils über diese kleinen Geräte, die wir in unseren Hosentaschen mit uns rumtragen, wo wir selber noch gar nicht wirklich ganz verstehen, welche Auswirkungen das auf uns hat. Mhm. Und danach wird Politik gemacht und ich finde, dass Alice Weidel, die rhetorisch stark ist, das sieht man einfach daran, dass viele Leute ihr glauben, ohne sie zu hinterfragen, weil sie genau weiß, was sie sagen muss und wie sie es sagen muss und wie sie es präsentieren muss, damit es später auf TikTok gut ankommt. Also es ist einfach so.
0: Aber die ist ja offensichtlich nicht mal überzeugt von dem, was ihre eigene Partei macht. Wenn sie sagt, ich lebe was anderes als Sachsen-Anhalt, also ich bin nicht überzeugt von dem, was meine Kollegen hier in Sachsen-Anhalt veranstalten. Ja. Ich habe übrigens mir jetzt nochmal ins Wahlprogramm reingeguckt in Sachsen-Anhalt, ne? Zwangsarbeit für Asylbewerber, die zentral außerhalb der Innenstädte untergebracht werden, Patriotismus als Schulfach?
1: Entschuldigung, ich möchte nicht lachen.
0: Mhm.
1: Ja, also es ist halt
0: Kulturpolitik, Verbot von antideutscher Kunst. Alter, das klingt. Und der Aufbau von Bürgerwehren. Das klingt irgendwie ein bisschen. Das klingt halt wirklich krass. So.
1: Ja, ja. Und ich sage ganz ehrlich, jemand, der diese Partei in diesem Bundesland wählt, hat sich das entweder nicht durchgelesen oder liest das und ist dennoch so abgefuckt von, keine Ahnung, Spritpreisen, dass er sich sagt, ja, wir brauchen so eine radikale Lösung, es gibt nichts anderes mehr.
0: Hey, aber du glaubst nicht, dass Leute auch einfach sagen, ja, finde ich geil, mache ich?
1: Ich denke, das ist die Minderheit. Also ich glaube wirklich, die absolute Minderheit hier in Deutschland sind Leute, die wirklich glauben, Asylanten sollten irgendwie in Zwangsarbeit verrichtet werden oder so. Ich traue das nur den allerwenigsten zu, dass sie wirklich so weit draußen sind, sage ich jetzt mal. Das klingt wirklich für mich absolut lächerlich, dass man irgendwelche Leute zu einer Zwangsarbeit oder sowas. Das sind für mich einfach nur Catchwords oder Formulierungen, die ganz klar populisieren sollen und Leuten das Gefühl geben sollen, ah, die greifen jetzt richtig durch. Meiner Meinung nach sollte der Ministerpräsident in Sachsen-Anhalt jetzt von der AfD gestellt werden, dann freuen sich einige wenige, dass sie einen richtig guten Job haben für die nächsten paar Jahre, dass sie wahrscheinlich auch eine Pension bekommen und gut ist. Also so sehe ich das. Ne? Ich glaube nicht, dass die AfD tatsächlich irgendwas bewirken will oder groß verändern wird. Ich glaube, die AfD ist eine Verbindung aus intelligenten Menschen, die feststellen, dass es Probleme gibt in Europa und die einfach kapitalisieren, die davon profitieren wollen. Ich denke nicht, dass die wirklich was damit machen wollen. Das hat man ja auch gesehen in Italien mit dieser Fünf-Sterne-Partei, die am Anfang auch sehr populistisch sich durchgesetzt haben und dann kläglich gescheitert sind. Und am Ende des Tages war es alles nur Geldkrämerei. Also da haben sich einige Leute die Taschen voll gemacht mit der Unzufriedenheit der Menschen und sind dann verschwunden. Ich denke, so wird das. So sehe ich die AfD. Für mich ist die AfD nichts anderes als eine Erscheinung von Frustration und auch wahrscheinlich Fehlentscheidungen der vorherigen Koalition und der vorherigen Bundesregierung. Aber auch gleichzeitig sind es Leute, die einfach nur Opportunisten sind und halt jetzt eine Möglichkeit sehen, ordentlich Geld zu verdienen mit der Unzufriedenheit der Menschen.
0: Was mich manchmal auch so irritiert, ist, dass sie ja genau das machen, was sie allen anderen vorwerfen, ne?
1: Also das ist ja in der Politik gang und gäbe.
0: Diese Verwandtschaftsaffäre, also dass du quasi populistisch das große Ding aufmachst und sagst, alle anderen bedienen sich hier, Selbstbedienungsladen. Und dann kommt raus, dass eigentlich alle die Verwandtschaft im eigenen Büro beschäftigen.
1: Genau, ja. Und diese Erkenntnis ist halt, das trennt für mich jemanden, für mich die Leute, die AfD wählen und die Leute, die vielleicht mit einigen Punkten d'accord sind, aber trotzdem die AfD nicht wählen, weil sie verstehen, okay, die sagen jetzt vielleicht, die wissen ein paar Sachen, die sie zu sagen haben, aber die werden jetzt nicht wirklich irgendwas anders oder besser machen. Vielleicht werden sie es sogar deutlich schlechter machen. Das ist so meine Einschätzung. Also, so sehe ich das.
0: Alex, ich danke dir sehr.
1: Super. Ich wünsche dir noch einen wunderschönen Abend. Nochmal liebe Grüße an Darius von vorhin. Wirklich ganz großen Respekt vor ihm.
0: Ey, falls ihr das hört, hast du Darius, Props nochmal an dich.
1: Wirklich, ey. Küss dein Herz, Darius. Ich wünsche euch allen noch einen schönen Abend.
0: Guck mal, der Jurist grüßt den Ingenieur und hier sitzt so ein doofer Radiomoderator. Naja.
1: Ja, du bringst uns alle hier zusammen. Unterschätzt es mal nicht.
0: Ich drück Knöpfe.
1: Super.
0: Tschüss, Alex. Ciao. Ciao. 0331 70 97 110, 11:15 ist es, 11:15, eine Dreiviertelstunde noch in diesem Blue Moon bei Dusting und Fritz. Wir reden über das AfD-Umfragehoch und was das mit euch macht und wo es vielleicht herkommt. Habt ihr eine Erklärung dafür? Habt ihr einen Take? Seid ihr selbst Fans vielleicht von Alice Weidel und seid auch Fans vielleicht von der Rhetorik von anderen AfD-Politikerinnen oder Politikern? Sagt ihr, ich habe mir auch dieses Björn Höcke-Ding bei Unscripted angeguckt? Oder habe auch Maximilian Krah bei mir im Feed und checke schon, warum andere Leute darauf so abgehen, oder auch ihr selbst und habt die AfD vielleicht schon gewählt, auch schon bei vergangenen Wahlen, oder sagt, es macht euch totale Angst und allein die Vorstellung, dass diese Partei Macht bekommen, übernehmen könnte, lässt euch schlechter schlafen, weil ihr halt eine der Minderheiten in der Gesellschaften angehört, die von ihr zum Feindbild erklärt worden sind. Und da gibt es ja tatsächlich einige. 0331 70 97 110. Was denkt ihr? Auf welcher Seite seid ihr? Wo seht ihr euch da? Welche Gefühle habt ihr? Lasst uns quatschen. Noch eine, ja, mehr als eine halbe Stunde hier im Blue Moon in Baden-Württemberg, in Rheinland-Pfalz, im Saarland, in Hessen, in Brandenburg, in Berlin bei Dustin und Fritz. Das war schnell. Oder Marcel?
2: Yes, auf jeden Fall.
0: Danke fürs Warten. Grüße nach Mannheim.
2: Vielen Dank. Wo soll ich anfangen?
0: Ja, wo sollen wir anfangen?
2: Es wurde jetzt so viel schon erzählt.
0: Ja.
2: Was meiner Meinung nach ist, ich beziehe es jetzt mal, sagen wir mal, wir bleiben ja beim Thema AfD, deswegen finde ich es halt auch ein bisschen wichtig, vielleicht auch die mit einzubeziehen, weil wir gerade in der Politik einfach ein bisschen verlernt haben, auch ein bisschen so miteinander zu arbeiten und nicht gegeneinander. Siehst du das vielleicht genauso?
0: Ich weiß, wo du hin willst. Ich kann aber auch verstehen, wenn andere Parteien sagen, wir wollen das nicht, weil deren Ansinn ja gerade nicht ist, mit uns zusammenzuarbeiten, sondern uns zu vernichten. So. Also in Sachsen-Anhalt macht die AfD ja relativ offen Wahlkampf und sagt halt, unser Hauptfeind ist die CDU und wir wollen eigentlich, dass es euch bald nicht mehr gibt und wir wollen euch so klein machen, dass ihr nicht mehr stattfindet. Also es ist jetzt nicht so, dass sie vor der Wahl sagen, so, ihr seid ein Kooperationspartner für uns.
2: Deswegen beziehe ich es ja nicht nur auf die AfD,
0: sondern
2: auf alle Parteien. Auch so mit der CDU. Die CDU ist ja auch genauso gegenüber der AfD eingestellt, dass die sagen, ah nee, wir möchten auf gar keinen Fall irgendwas in irgendeiner Art und Weise zusammenarbeiten oder sonstiges. Und das finde ich eigentlich falsch, also dieser Ansatz generell.
0: Du meinst die Brandmauer jetzt?
2: Ja, genau, weil im Endeffekt wollen wir was für das Volk, oder nicht? So steht es doch auch am Bundestag, ne?
0: Ja.
2: Dass man halt einfach fürs Volk arbeitet. Und dementsprechend finde ich das extrem schade, weil wir uns dann auch gerade als Land Deutschland auch viele, viele Steine in den Weg legen. Gerade was auch schnelle Entscheidungen sein müssen. Wenn mal schnelle Entscheidungen getroffen werden müssen, ja, dass wir da uns Riesensteine in den Weg legen. Ne?
0: Richtig, also Politik soll fürs Volk gemacht werden, aber ein Grundsatz ist ja auch, dass Politik für alle gemacht wird und nicht gegen jemanden.
2: Ja, genau.
0: Und das ist ja vielleicht, also nicht gegen eine Gruppe von Menschen. Und das ist vielleicht der Grund für andere Parteien zu sagen, da wollen wir keine Zusammenarbeit.
2: Ja. Irgendwo gebe ich dir den Punkt schon, ja.
0: Also warum mit jemandem zusammenarbeiten, der beispielsweise Menschen, die nach Deutschland gekommen sind, pauschal behandelt, pauschal abwertet?
2: Dann
0: gehst du ja nicht mehr davon aus, dass jeder Mensch das Recht auf gleiche Rechte, gleiche Behandlung, wie auch immer hat. Da machst du ja dann Unterschiede, wenn du Leute in unterschiedlich viel wert sie sind.
2: Anders da. Ich versuche es jetzt mal so zu erklären. Wenn ich jetzt in ein Land einreise, ja, oder ich sage jetzt zum Beispiel, ich will in Kanada oder USA auswandern und möchte da ein Leben starten, dann bin ich ja auch jemand, der zugewandert ist. Dann muss ich ja auch erstmal mich zeigen. Also zeigen, hey, ich möchte der Kultur angehören, ich möchte die Sprache lernen, ich möchte die. Wenn ich ja in ein anderes Land gehe, dann muss ich ja auch so ein bisschen mit der Kultur im Einklang sein, dass ich sagen kann, okay, ich kann in diesem Land leben. Also muss ich mich ja ein bisschen zeigen. Sprich, zum Beispiel jetzt als deutscher Einwanderer, Deutschkurs ablegen, vielleicht auch was über die deutsche Geschichte lernen und, und.
0: Aber das gibt es ja schon. Ja, Pflicht. Ja, ist ja, wenn man eingebürgert wäre in Deutschland, dann muss man Geschichtskurse machen, dann muss man Sprachkurse machen. Und dann gibt es sogar einen Test, den, glaube ich, viele von uns nicht bestehen würden zur Geschichte.
2: Also
0: es gibt es ja alles. Ist ja jetzt nicht.
2: Ja, und wie viele werden davon wirklich.
0: Wer in Deutschland einen deutschen Pass haben will, muss diesen Test machen. Der ist super streng.
2: Ja, ich weiß jetzt nicht, wie ich weiter argumentieren soll, wenn ich ehrlich bin. Da drauf. Du hast mich gerade ausargumentiert. Da muss ich ehrlich sein.
0: Du, alles gut. Ich wollte nur, kenne sogar jemanden, der den schon gemacht hat. Und man kann den. Probiert es mal aus. So, Einbürgerungstest online üben. Mhm. Fragenkatalog 310 Fragen. So, nehmen wir mal ein Bundesland, Baden-Württemberg. Mhm. Zum Fragenkatalog.
2: Ich glaube, ich würde schon bei der ersten Frage.
0: Nee, glaube ich nicht. So, erste Frage. In Deutschland dürfen Menschen offen etwas gegen die Regierung sagen, weil hier Religionsfreiheit gilt, die Menschen Steuern zahlen, die Menschen das Wahlrecht haben oder weil hier Meinungsfreiheit gilt.
2: Ja, weil Meinungsfreiheit gilt.
0: So. Nächste Aufgabe. In Deutschland können Eltern bis zum 14. Lebensjahr ihres Kindes entscheiden, ob es in der Schule am Geschichtsunterricht, Religionsunterricht, Politikunterricht oder Sprachunterricht teilnimmt.
2: Religionsunterricht.
0: Siehst du?
2: Okay.
0: Deutschland ist ein Rechtsstaat. Was ist damit gemeint? Alle Einwohner, Einwohnerinnen der Stadt müssen sich an Gesetze halten. Der Staat muss sich nicht an die Gesetze halten. Nur Deutsche müssen die Gesetze befolgen. Die Gerichte machen die Gesetze.
2: Nein, alle Einwohner müssen sich an die Gesetze halten.
0: Und der Staat.
2: Also und der Staat, ja.
0: Welches Recht gehört zu den Grundrechten in Deutschland? Waffenbesitz, Faustrecht, Meinungsfreiheit, Selbstjustiz?
2: Meinungsfreiheit.
0: Siehst du, kommst weit. Also 310 Fragen, ne?
2: 310.
0: 310 Fragen sind im Pool.
2: Oh, okay, crazy.
0: Ja, das ist der Test. Also den müssen tatsächlich auch alle machen. Ob dann 310 am Ende gestellt werden, weiß ich nicht, aber 310 stehen, glaube ich, zur Auswahl. Und das ist, also ging easy los. Ich weiß, dass aber auch Sachen dabei sind. Kriegt man nicht so einfach.
2: Ich persönlich muss sagen, ich sage mal so, also ich bin in Deutschland geboren, ich habe nicht diese Erfahrung damit gemacht, eingebürgert werden zu müssen. Grundsätzlich, wenn ich irgendwie irgendwann mal die Entscheidung treffen wollen würde, auszuwandern, sehe ich das aber genauso, dass man das halt einfach dementsprechend
0: dass man das überall machen sollte?
2: Ja, genau. Genau. Ja.
0: Du, Marcel, danke. Es ist kurz vor 11:30.
2: Ja.
0: Ich glaube, ich mache mal ein kleines Mini-Päuschen. Danke dir für den Anruf und bis bald.
2: Super, danke dir. Bis bald.
0: Ciao, ciao.
2: Ciao.
0: So, gleich noch Stefan aus dem Wedding oder ihr. Wir reden über die AfD und das Umfragehoch. Also vor 2 Tagen neue Zahlen rausgekommen. Klar, Umfragen hin oder her, sollte man nicht alles drauf geben, aber ein bisschen schon was, weil es ja so ein kleiner Stimmungstest ist. AfD liegt deutlich vorne, 29%, wirklich deutlicher Abstand Richtung CDU, CSU und die anderen Parteien dann noch weiter hinter. Und das ist ja eine Partei, die, ja, es ist keine normale Partei, die schon lange in Deutschland besteht. Es ist eine Partei, die ein sehr traditionelles Familienbild hat, die eine Remigration, eine sogenannte Remigration fordert. Den Begriff haben sie ja selber rausgebildet, die die allgemeine Wehrpflicht wieder einführen will. Und es könnte sein, dass sie die Landesregierung übernimmt in Sachsen-Anhalt, wenn die Umfragen so bleiben oder die Ergebnisse so bleiben wie die Umfragen. Was macht es mit euch? Macht es euch Angst? Besorgt euch das, macht euch das vielleicht wütend? Habt ihr schon was unternommen dagegen? Seid ihr schon auf einer Demonstration gewesen? Organisiert ihr euch vor Ort? Oder seid ihr komplett anders drauf und sagt, nö, also ich bin vielleicht auch AfD-Mitglied und bin der Partei beigetreten und bin überzeugt von dem, was sie tun und bin Fan und habe sie gewählt. Vielleicht muss er auch nicht Mitglied sein. Bin AfD-Wähler und möchte drüber quatschen. Und auch sagen, warum ich das getan habe. Dann freie Leitung in diesem Blue Moon bei Dusting und auch bei Fritz. Egal, ob ihr uns gerade in Baden-Württemberg, Rheinland-Pfalz, dem Saarland hört, Hessen, Brandenburg oder Berlin. Wir quatschen gleich weiter und ich freue mich, wenn ihr anruft. Wir haben nicht noch eine gute halbe Stunde Zeit. Was macht das Umfragehoch der AfD, diese krassen Prozente, die gerade einfahren, was macht es mit euch? Genugtuung, Freude, Wut, was auch immer. Erzählt es uns.

0: Galantis, Do You Mind, 2:30. It's Fritz. 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Wir haben noch eine gute halbe Stunde in dieser kleinen, feinen Sendung zusammen mit euch da draußen in Baden-Württemberg, in Rheinland-Pfalz, im Saarland, in Hessen, in Brandenburg und in Berlin. Ihr hört uns bei Das Ding und bei Fritz. Und wir reden heute darüber, was eine sehr erfolgreiche Partei gerade so an Stimmanteilen einfährt. Erstmal nur in den Umfragen, weil Wahlen sind ja gerade noch nicht. Im Herbst dann wieder, also Anfang September in Sachsen-Anhalt, Bundestagswahl ist noch eine Weile hin. Es geht um die Alternative für Deutschland. Am Wochenende war Parteitag in Erfurt. Da sind auch aus dem Fritz-Sendegelände mehrere Leute in relativ einflussreiche Positionen reingewählt worden. Unter anderem ein Typ, der mal in der Bundeswehr war und dann eine Weile lang die Uniform nicht tragen durfte, weil die Bundeswehr gesagt hat, du bist uns zu extrem für die Bundeswehr. Das war da halt der Fall bei dem. 0331 70 97 110. Ich will mit euch darüber reden, was das mit euch macht, ob ihr euch freut über das Umfragehoch der AfD und euch das so ein bisschen Genugtuung gibt und sagt, okay, es müsste ja eigentlich noch mehr sein bei dem, was gerade los ist, bei der Politik, die gefahren wird, bei den Entscheidungen, die getroffen werden in den letzten Tagen und Wochen. Das macht mich komplett wütend, das ist crazy und ich bin einfach pisst und überlege auch die AfD zu wählen oder habe es schon getan oder das absolute Gegenteil. Und ihr sagt, es macht euch wahnsinnige Angst, dass diese Partei so viele Leute erreicht, so viele Leute sagen, ja, die würde ich wählen oder habe ich ja auch gewählt. Bei der letzten Bundestagswahl 2025 ist auch noch gar nicht so lange her, letztes Jahr, haben ja, das war auch sehr, sehr, sehr eindeutig. Ne? 18- bis 24-Jährige auf die Altersgruppe gucken wir jetzt mal. 27% bei den Männern AfD und Frauen 14. Und bei den Frauen war die stärkste Kraft die Linke mit 35%. Ja. Auch schon eine sehr, sehr, sehr unterschiedliche Richtung, in die es geht. Also eher die Männer Richtung rechts, die Frauen Richtung links. Das ist so die Entwicklung. Wo seht ihr euch denn da? Wo verortet ihr euch denn da? Und sagt gerne mal unter 0331 70 97 110. Das ist die Nummer, die ihr seht, wenn ihr auf das Gerät guckt, wo ihr uns gerade hört. Eine Nummer in Potsdam. Was ihr über dieses Umfragehoch denkt. Vielleicht seid ihr in der AfD aktiv und seid Parteimitglied oder habt da irgendeine Funktion und wollt erklären, warum ihr das tut und warum ihr das komplett für richtig haltet. Oder umgekehrt sagt ihr, okay, nein, ich finde es bedenklich. Mir macht es Sorgen, mir macht es Bauchschmerzen. Ich habe ja vielleicht auch Angst. Es muss ja nicht mal Angst sein, kann auch sein, mal die Sorge. Und ihr findet es eine komische und die falsche Entwicklung. Wo seht ihr euch da? 0331 70 97 110. Ich freue mich über Anrufe in dieser letzten halben Stunde. Es gibt noch ein paar Freileitungen. Und ich bin ganz transparent. Es gibt bis jetzt, also Stefan ist noch dran. Der kommt jetzt sofort in 2 Sekunden dran und dann ist der Rest für euch frei. Die letzte halbe Stunde ist nämlich auch noch eine ganze Weile hin. Hallo, Stefan.
1: Hallöchen, Bruno. Erstmal lieben Dank, dass du dich an dieses Thema wagst, das nicht unbedingt immer vergnügungsstörflich ist.
0: Bis jetzt heute schon.
1: Okay. Also,
0: ich habe bis jetzt keine Schmerzmomente gehabt heute. Ja. Nur. Alles gut.
1: Ja, sehr alles gut. Cool. Es ist so, dass immer wenn ich mich mit dem Thema auseinandersetze, ich ein kleines bisschen schlechte Laune bekomme, ob das in Kommentarspalten ist, wo die Radikalisierung, die Selbstradikalisierung von Leuten, die erkennbar AfD wählen oder mit der AfD sympathisieren, deutlich zu beobachten ist. Das ist so wie im Zeitraffer. Man guckt über Jahre, wie die Argumentation, wie die Rhetorik sozusagen auch im öffentlichen Raum sich verändert und das ist halt wirklich krass, was da in den letzten Jahren passiert ist. Ich bin immer wieder erstaunt zu hören, ja, die AfD würde dann von der CDU ja genauso bekämpft werden und so. Und ich wundere mich und denke so, es wäre schön, wenn. Ich sag mal so, in Brandenburg hat gerade die CDU wieder mal aus dem Mittelstandsflügel betont, dass sie ja eigentlich die AfD da in der gleichen Entwicklung sieht wie die Grünen damals. Irgendwann würden die auch koalitionsfähig werden können, dann könnte man ja mit denen zusammenarbeiten. Und ich denke so, es gibt kein christliches Bewusstsein augenscheinlich in der CDU darüber, was christlich ist und wie sehr die AfD gegen alle christlichen Werte verstößt. Und
0: wir müssen kurz korrigieren zur CDU. Das war ja nur innerhalb der CDU die Mittelstandsunion.
1: Immer wieder mal, ja.
0: Und die CDU Brandenburg hat heute gesagt, es gibt eine Entscheidung der Partei dazu, die ja, gilt. Genau. So, es gibt hier keine Diskussion.
1: Fertig. Ja, die Vorstöße können halt immer wieder mal aus den Landesverbänden, aus den unterschiedlichen Organisationen, gerade der Ost-CDU. Und das ist halt keine Eintagsfliege. Und das sehe ich mit Sorge. Versuchen es aber mal ein bisschen besser zu strukturieren. Du hattest gerade den Menschen über den Menschen gesprochen, der vom MAD vor Jahren noch ausgemustert worden ist aus dem Zugang zu Uniform, weil er als zu rechtsextrem galt. Wir reden von Hannes Genauck, oder? Von einem ehemaligen Bundestagsabgeordneten, dem jetzigen Bundestagsabgeordneten, der irgendwann mal von der Bundeswehr aussortiert worden ist, weil der immer die deutliche Warnsignale gesehen hat, wie damals ja auch bei Uwe Mundlos und vielen, vielen anderen Rechtsextremisten, wie die AfD, der MAD sozusagen auf dem Schirm hatte.
0: Ja, der ist ja jetzt auch schon wieder, genau, bei dem ist ja jetzt auch schon wieder die Immunität aufgehoben,
1: ja.
0: Weil es ein neues Disziplinarverfahren bei der Bundeswehr gibt, weil er nämlich in seiner Bundeswehrzeit auch schon in der AfD-Jugendorganisation aktiv war, die zu dem Zeitpunkt als rechtsextrem galt.
1: Ich sag mal so, die AfD ist eben nicht nur populistisch. Sie war irgendwann mal bei der Gründung, war sie irgendwann mal nur ein bisschen populistisch. Da haben irgendwelche Diktatoren gesagt, wir wollen weniger Staat und so weiter, ganz viel Neoliberalismus und irgendwie sollte der Staat sich irgendwie nicht um alle Menschen kümmern müssen und so weiter und so fort. Man hatte da sozusagen aus einem neoliberalen Programm mit libertären Ideen sozusagen irgendwann diese Partei umgebastelt und irgendwann hat immer weiter sozusagen der rechtsextreme Flügel den Dolch vorangestoßen und sozusagen das Ganze sozusagen auseinander sortiert und mittlerweile ist es aber eine rechtsextreme Partei. Und zwar mit allen Begleiterscheinungen. Wir gucken auch nach Großbritannien, das war vorhin erwähnt worden, es ist ja kein deutsches Thema, aber in Großbritannien ist gerade in Belfast und anderen Städten sind Brandbomben auf Häuser geflogen. Also rechtsextreme Strukturen, die halt auch sympathisieren und sehr gut angebunden sind organisatorisch an diese Reformpartei MAS UKIP von Nigel Farage und diesem neuen Reformprojekt, die sind da angebunden. Und das ist halt Begleiterscheinung von rechtsextremen Parteien überall, wo wir gucken, ob nun über dem Teich mit der Magerbewegung und den ganzen rechtsextremen Strukturen oder eben hier. Und ich frage mich, wohin das führen soll, das weiter zu vernachlässigen und weiterhin irgendwie so zu verharmlosen. Das ist irgendwie krass. Hallo?
0: Aber ja, ich denke, ich höre und denke, weil es gibt, und das ist aber auch eine These, ne? Also, dass es schon immer nochmal einen Unterschied gibt zwischen den USA beispielsweise und auch Deutschland. Aber also ist auch nicht, ich werfe die nur in den Raum, weil ich es immer gehört habe. Ne? Also, dass wir dann schon resilienter sind. Also im Sinne von, das wird uns nicht passieren.
1: Das klingt schön. Es ist aber tatsächlich so, dass die AfD ja tatsächlich, also wir wissen noch nicht mal, wie wir der AfD nachweisen, aus welchen dunklen Kanälen sie sozusagen Geld. Sie hat sich sogar eingekauft in eine Turning Point USA-Veranstaltung. Es ist mittlerweile erwähnt worden schon, dass die AfD wohl Teile der letzten die Turning Point USA-Veranstaltung der MAGA-Bewegung in den USA mitfinanziert hat.
0: Also du meinst,
1: wir kommen ein bisschen immer noch nicht dahin.
0: Stefan, du musst erklären, was Turning Point ist. Das haben wir,
1: Turning Point USA ist
0: Charlie Kirk.
1: Ist ein Verbindungsnetzwerk zwischen der MAGA-Partei und den unterschiedlichen konservativen, evangelikalen und so weiter Strömungen, studentischen Netzwerken rechter Art, die da sozusagen da so ein Stück weit so ein Think Tank aufgebaut haben und da sozusagen Bindeglied sind. Ja. So. Und bevor die AfD halt mit an den Kassentisch durfte und das Weiße Haus besuchen durfte, hat man halt, das hatte man mitbekommen, hat man da auch ein Grußwort halten dürfen und so weiter. Und da sind auch eben AfD-Leute hingegangen. Okay, Spahn ist auch hingefahren und zur Veranstaltung von Turning Point USA. Ich würde da gerne mehr wissen. Ich verstehe nicht, wie man so unbeleckt, so uninteressiert sein kann, wie auch die CDU, wenn was sie eine Warnung zu sehen, wohin das eigentlich führt, sich da anzulehnen. Und diese rechtsextremen Strukturen werden immer begleitet von faschisierenden Strukturen, die halt den Think Tank machen und Leuten, die nachher die Brandsätze werfen. Das ist in Großbritannien genauso passiert wie in osteuropäischen Ländern. Und das passiert auch hier, wenn die AfD weiter stärker wird. Es ist irre, die AfD versucht hier Leuten zu erzählen, die Kinder, die irgendwie eigentlich keine Zukunft haben, ihres Erachtens wie in Sachsen-Anhalt, den Bildungszugang zu verweigern. Ich finde es nicht fortschrittlich genug, Kinder auf Sonderschulen zu schicken, weil sie irgendwie nicht so lernfähig sind und so. Diese Leute wollen den Bildungszugang für Menschen mit welchen Behinderungen auch immer sozusagen streichen. Das ist sehr extrem. Und das ist halt eine Entwicklung, die die AfD macht. Höcke als Einpeitsche, der stundenlang irgendwelche Monologe über seine faschistischen Ideen erhalten darf und die AfD, die dann irgendwie immer weiter sozusagen Gedanken, die eigentlich mal zu einer normalen Gesellschaft dazugehört haben, in diesem Land auszuhöhlen und in Frage zu stellen und dann sozusagen irgendwann Leute, die irgendwie sagen, wir können nicht mehr alles finanzieren, dann doch Sachen einzureißen. Ich finde das gefährlich.
0: Stefan, danke.
1: Ja, es sind so viele vulnerable Minderheiten, die jeden Tag durchs Dorf getrieben werden und in Frage gestellt werden. Und es ist einfach wahnsinnig gefährlich, was die Übergriffgeschichten betrifft, auch in diesem Land. Wir sehen das überall, auch in Europa, wo das passiert ist. Wir sehen auch Brasilien und so weiter. Überall dort, wo faschistische Strukturen massiv Einfluss gewonnen haben, ist immer mit Begleiterscheinungen, sind immer massive Attacken, auch körperlich gegen Minderheiten gefahren worden. Das ist wirklich gefährlich. Wir können da nicht weiter zugucken.
0: Wir müssen ja gar nicht so weit weggucken. Ne? Letzte Woche Cottbus, mehrfach Brandanschläge. Es gibt Bilder von zwei vermummten Typen zu sehen, Brandanschläge auf ein alternatives Wohnprojekt, Brandanschläge auf einen Jugendclub, Brandanschläge auf ein grünes Parteibüro. Es ist ein Regenbogenflagge verschwunden und so weiter.
1: Es sind so viele Dinge, die dann immer gleich wirklich sukzessive normalisiert werden, bis niemand mehr schreit, oh Gott, wie konnte das passieren? Das ist halt dieser Normalisierungseffekt.
0: Ich danke dir, Stefan. Bis bald.
1: Ich danke euch. Toi, alles Gute.
0: 0331 70 97 110. Wir haben noch eine Viertelstunde. Und wenn ihr euch jetzt noch meldet, also jetzt wirklich in dieser Sekunde anruft und sagt, okay, ich habe auch noch meine zwei Takes zum AfD-Umfrage hoch, über das wir heute quatschen. Es ist halt mal ein bisschen politischer. Wir machen das hin und wieder mal hier im Blue Moon. Das ist ganz wichtig, dass wir uns diesen Raum und diesen Platz und diese Zeit nehmen. Jetzt weiter mit Arne aus Brandenburg.
2: Brandenburg. Ja, hallo.
0: Hi.
2: Genau, schönen Abend. Ich habe euch immer so ein bisschen zugehört, als ich Pizza ausgeliefert habe.
0: Hast du noch eine übrig? Ich habe sie jetzt so für gleich nach Mitternacht.
2: Oh, Mensch, musst du bestellen bei uns. Nee. Genau. Und ich fand viele, viele spannende Sachen oder Gesprächsfetzen, die ich hier und da mitbekommen habe. Ich muss sagen, ich nehme die AfD auch ernst und in dem, was sie sagt, in dem, wie sie auftritt. Und ich sehe das auch als Gefahr für unsere Demokratie. Und ich bin der Meinung, dass das einerseits Social Media ist ein Aspekt, der mit reinspringt in der Popularität. Das ist aber auch einfach vernachlässigte Menschen. Das ist der andere Punkt. Der dritte Punkt ist zum Beispiel, wie hießen die Vereinigung in Sachsen, die von der Polizei hochgenommen wurde?
0: Diese Jugendlichen da?
2: Ja, nicht die Jugendlichen, sondern pass auf, die sind in dem AfD-Kreisverband von Weichreiter, dem hier AfD-YouTuber. Die wollten, da wurde auch.
0: Also es gibt der, das Witzige ist ja in Sachsen, aber man kann, wenn es um rechtsextreme Terrornetzwerke geht, da gibt es ja jede Menge.
2: Ja, welche aber die willst du denn? Meinung nach,
0: Gruppe Freital, Sächsische Separatisten.
2: Sächsische Separatisten, genau.
0: Also, wie gesagt, also, ich hätte jetzt noch andere Namen für dich gehabt. Revolution Chemnitz, Gruppe Freital, Sächsische Separatisten. Ja. Es gibt unterschiedliche kleine.
2: Genau.
0: Dann gibt es ja auch noch die Freien Sachsen als rechtsextreme Partei, die auch gar nicht so unerfolgreich sind. Deswegen, es gibt da viele.
2: Ja, genau. Genau, und da muss ich für mich sagen, also ich sehe zum Beispiel bei der Linken sehe ich jetzt nicht, weiß ich nicht, dass die Polizei Gruppen festnimmt, die sagen, hey, wir wollen einen stalinistischen Staat in Deutschland wieder gründen, sondern ich sehe eher bei der AfD Gruppen, die sagen, hey, wir wollen eher zurück zur, sag ich mal, Blut und Boden und Blut und Ehre Mentalität zurück, teilweise, also gerade die extremen Ränder. Und
0: das wird dann festgenommen wird ja auch immer nur, wenn es Gewalt gibt, ne?
2: Absolut, absolut, absolut. Und dann ist aber auch gleich Meinungsunterdrückung.
0: Ja, bei Waffen muss man sich auch in Ruhe beschaffen können, ohne dass die einem gleich weggenommen werden.
2: Genau. Und ich habe aber noch ein Hot Take.
0: Oh, jetzt bin ich gespannt. Ja.
2: Und zwar bin ich der Meinung, und zwar in den USA sehen das ja ganz krass, dass du ein Zwei-Parteien-System hast. Und ich muss kurz ein bisschen ausholen. Und die Sache ist die, dass, und das liegt daran, dass die ja, ich sag mal in Anführungszeichen, Mehrheitswahlsystem haben. Also jeder hat eine Stimme.
0: Ja.
2: Und jeder hat eine Stimme, führt automatisch dazu, das ist von allen Wahlsystemen, die es gibt, das Wahlsystem, wo am meisten taktiert wird. Also der Wähler drückt nicht das aus, was er möchte, sondern er überlegt sich eine taktische Wahl. Mhm. Und das führt langfristig unter anderem zu Unzufriedenheit. Führt aber auch zum Beispiel dazu, dass zum Beispiel Al Gore ist ja gegen Bush angetreten und unter anderem hat Al Gore verloren, weil noch ein anderer linker Kandidat angetreten ist. Mhm. Und dann haben natürlich auch Leute aus dem Al Gore-Lager den gewählt. Ich glaube, Ralph Nader war das.
0: Du, so, ey, das sind alles Einzelheiten. Aber hat das auch zu tun mit Popular Vote? Also, dass man kann mehr Stimmen haben und trotzdem verlieren?
2: Ja, so ungefähr, genau. Ich glaube, du brauchst in den USA nur 33% der Stimmen, um Präsident zu werden, wenn du die richtigen Wahlmänner und Staaten bekommst.
0: Ja, genau. Und man muss sie dementsprechend drauf zuschneiden, was ja gerade im Hintergrund auch passiert, ne?
2: Ja.
0: Dass es extra so umgebaut wird, dass man auch mit ein bisschen weniger Stimmen dann halt. Ja.
2: Richtig. Und das große Problem ist, dass du einen Spoiler-Effekt hast. Wenn du zwei linke Kandidaten oder zwei rechte Kandidaten hast, wo einer eigentlich eine überwältigende Mehrheit hat, aber die klauen sich die Stimmen, dann gewinnt jemand, der eigentlich gar keine Mehrheit hat. Und dadurch kommt automatisch eine Minderheitenregierung zustande oder die Leute wählen eine Minderheit. Das gewinnt die größte Minderheit. Und ich bin dadurch Zufall über meinen Job als Erzieher gestolpert.
0: Du bist Erzieher und lieferst Pizza aus?
2: Ja, ist ein guter Verdienst, ist ja steuerfrei, also 2% Steuern gibt es drauf, aber.
0: Aber der Take, du bist jetzt sehr weit aufgezogen.
2: Wir kommen jetzt zum Ziel,
0: ja,
2: zum Zielgeraden. Genau. Und zwar ist es, wenn du einen Direktkandidaten oder irgendwas direkt wählst oder in der Gruppe etwas entscheidest, dann findest du, und das finde ich zum Beispiel das Problem, bei uns geht es oft um Trennungen. Es geht um Lager, das bürgerliche Lager, das rechte Lager, das linke Lager. Ich will aber gar keine Lager. Ich will Nachbarn haben, ich will, dass wir gemeinsam zusammenarbeiten. Und unser Wahlsystem mit einer Stimme befeuert diese Trennung. Und da gibt es wissenschaftliche Studien zu, ich zitiere jetzt keine, aber die gibt es. Google findet man. Also nicht unbedingt im deutschen Raum, aber im amerikanischen, englischen Raum, sprachigen Raum ist dazu definitiv geforscht.
0: Ja.
2: Und mit Zustimmungswahl ist es so, dass jeder, und das kennen wir alle, wenn wir bei WhatsApp einen Termin finden wollen in der Gruppe, dann werden 5 Termine vorgeschlagen in der Umfrage und dann hat jeder so viel Stimmen, wie es Auswahlmöglichkeiten gibt. Ja, jeder kann ein Kreuz an jeder Möglichkeit machen.
0: Und man entscheidet sich am Ende für das, wo am meisten schon abgestimmt haben.
2: Ja, richtig, aber unsere Wahl ist ja geheim. Unsere politische Wahl.
0: Ja.
2: Das heißt, aber die Leute entscheiden sich für das, was sie wirklich wollen. Und sie entscheiden sich auch für Sachen, wo sie sagen, hey, da kommt vielleicht nicht mein Ultralieblingskandidat raus, aber da kommen Sachen zusammen, wo viele Menschen zusammenkommen und sagen, das wollen wir.
0: Ja.
2: Und das ist richtig.
0: Und jetzt musst du ganz kurz noch den Bogen bitte zur AfD schlagen.
2: Ja, genau.
0: Also ganz und das kurz, Problem ist, weil ich möchte nämlich unbedingt noch mit Sami sprechen, die wartet noch.
2: Ja, genau. Und der Bogen ist deswegen, ist, wir haben dadurch, dass wir so ein Lagersystem haben, gewinnen vor allem politisch extreme Meinungen. Und das kann erstmal alles sein, aber der Punkt ist der, es geht darum, um jede Stimme zu kämpfen. Das heißt, ich muss polarisieren. Es geht nicht darum, wenn jeder wählen kann, was er will und sich dem Ausdruck verleihen kann, dann musst du eine Politik machen, die für alle da ist. Dann kannst du nicht eine Politik machen, die für die größte Minderheit ist. Und
0: was ich bin der Meinung, dass ganz gut ist.
2: Ja. Richtig. Und ich bin der Meinung, dass wir das zumindest für die Direktmandate eine Stimme, eine Person abschaffen müssten, Zustimmungswahlsystem rein, um allen Parteien die Möglichkeit zu geben und Parteien, die wirklich die Mehrheit, die Mitte haben, die Legitimierung der Bevölkerung haben, die vielleicht 70% dadurch kriegen würden oder 80 oder so, vielleicht sogar 90% in einem Wahlkreis.
0: Ich bin jetzt auch langsam ausgestiegen. Ich habe nur Zustimmungswahl gehört. Jetzt können ja alle in Ruhe nochmal Zustimmungswahl lesen und dein Take war jetzt zum Schluss zu sagen, wir brauchen Zustimmungswahl.
2: Ja, okay. Und wir brauchen Legitimierung in der Politik. Also weil, ansonsten hast du eine Minderheitenregierung, die von der Mehrheit abgelehnt wird, ist halt keine, ist meiner Meinung nach nicht gut für die Politik und auch nicht für die Leute. So, weil ich will eine Mehrheit. Ich will keine Randmeinungen haben. Und die AfD hat für mich Randmeinungen.
0: Ich danke dir sehr, Arne.
2: Wild.
0: Erzieher und Pizzabote und nebenher noch so ein bisschen politische Theorie.
2: Ja.
0: Du stark. Also, danke dir. Bis bald mal wieder, hoffentlich. Vielleicht wollen wir mal 2 Stunden hier politische Theorie. So, nächstes Mal.
2: Können wir machen. Ich
0: bereite mich auch mal vor.
2: Ciao. Okay. Danke für die Zeit. Bis dann. Ciao.
0: Der Blue Moon bei Fritz und das Ding jetzt noch mit Sami in Heidelberg. Das kam jetzt plötzlich, oder?
3: Ja.
0: Hi, grüß dich.
3: Hallo.
0: Hey, na, danke, dass du so wirklich so kurz vor Schluss noch angerufen hast, aber ich freue mich mega, dass du dich noch gemeldet hast und du wunderst dich so ein bisschen über die Sendung bisher. Gut angeteasert, oder?
3: Ja. Also ich habe eigentlich die ganze Zeit gedacht, da kommt bestimmt noch jemand und der wird da jetzt auch noch ein bisschen emotional dazu reden, aber irgendwie war das so unfassbar trocken und sachlich und die ganze Zeit wurden nach Emotionen gefragt und ich muss ehrlich sagen, also ich habe sehr viele Emotionen, was das Thema angeht.
0: Ja, bitte. Genau das war, ich wollte Emotionen hören und ich gebe dir voll recht, ja, wir haben sehr, sehr, sehr sachlich darüber geredet bis jetzt und sind, ja, wenig emotional geworden, aber das ist jetzt dein Take.
3: Okay, also was mich halt am meisten so verängstigt, ist die Tatsache, dass viele Leute das Risiko in Kauf nehmen, dass wir halt, also vor allem Migra-Menschen oder auch Menschen mit Beeinträchtigung, also alle Leute, die halt nicht in die Norm der AfD passen, dass wir vor den Bus geschmissen werden. Es ist so, ja okay, viele Leute, mit denen ich gesprochen habe, die sagen dann auch so, zum Beispiel, ja, das wird ja alles so nicht passieren und das ist ja Propaganda von der anderen Sache. Aber alleine der Fakt, dass man aus Protest oder aus welchen Gründen auch immer in Kauf nimmt, dass dein Nachbar, deine Kollegen, deine entfernten Familienmitglieder, deine Freunde, dass all diese Menschen ihre Jobs verlieren, die ihre Heimat verlassen müssen oder alleine diese Frage von Deutsch sein oder nicht Deutsch sein oder seit wie vielen Generationen bist du Deutsch? Oder all diese Dinge, das macht mir einfach Angst, weil ich schaue mich um und ich frage mich, wer von euch würde mein Leben verkaufen, nur um zu protestieren gegen etwas, auf das wir alle sauer sind. Wir sind alle sauer auf die Regierung. Niemand ist einverstanden damit, dass die CDU die Sozialleistungen kürzt. Niemand ist einverstanden damit, dass zwischen uns Grenzen gesetzt werden, die keiner von uns haben möchte. Aber immer nach unten zu treten, auf die Menschen, die sich am wenigsten wehren können, weil sie vielleicht gerade erst Deutsch lernen oder weil sie halt einfach auch gefallen wollen, weil sie dazugehören wollen, das finde ich halt nicht in Ordnung.
0: Ey, ich kann nichts hinzufügen. Aber also an welcher Stelle hat es dich am meisten wütend gemacht in der Sendung?
3: ich fand, ehrlich gesagt, hat mich einfach nicht alles wütend gemacht. Also ich fand zum Beispiel den letzten Anruf fand ich total toll, aber davor war es halt immer so dieses, ja, und das ist ja Protest, wenn dieser eine Jurist zum Beispiel, das ist gar nicht böse gemeint, der hatte auch ein paar gute Takes so, aber dieses, ja, dass sie am Ende wirklich was verändern und so, ja, natürlich, es kann sein und es kann auch sein, dass es unwahrscheinlich ist, da sind wir alle anderer Meinung, aber die Tatsache, dass es eine Wahrscheinlichkeit gibt, sollte uns doch alle unfassbar aufregen. Wir sollten uns doch an die Hände nehmen und sagen, Leute, was tun wir dagegen? Dass und die Mitte unserer Gesellschaft, dass alle unsere Leute, dass hier die alle in Gefahr schweben, das ist doch nichts, wo man einfach drüber lachen kann. Ich könnte darüber niemals lachen.
0: Wie kriegst du es in den Kopf der Leute rein, die sich entschieden haben, die AfD zu wählen und denen, die links und rechts nicht gucken, was das für Folgen hat?
3: Ehrlich gesagt nicht. Also ich finde natürlich Gespräche suchen immer wichtig, so dass man sagt, schaut mal, ich so vor allem bei Menschen, die man halt schon kennt, dass man sagt, guckt mich mal an, so, ich habe Migrationshintergrund, ich hab auch meine Beeinträchtigung, aber ich bin ja mit euch auch gut, ich bin ja auch ein funktionierender Teil der Gesellschaft. Niemand will euch was wegnehmen. Ich glaube, es ist vor allem wichtig, den Fokus zu ändern von diesem, okay, die Regierung, die Leute über uns und der Feind. So, es sollte eigentlich mehr sein, die Menschen, die so viel haben, dass sie nicht wissen, was sie damit anzufangen haben und uns, die sozusagen normalen Menschen, versuchen darauf zu lenken, dann nach den Leuten zu treten, die gar nichts haben, weil wir haben wenig und die sind schuld, weil die nehmen uns was weg. Dabei nimmt die Regierung, nicht die Regierung, aber vor allem die Menschen halt, die Regierung beeinflussen. Zum Beispiel jetzt mal ein Beispiel Amerika, Elon Musk, so Menschen mit viel Geld, die da irgendwie immer mit reinspielen. Diese Leute sorgen dafür, dass wir weniger haben. Nicht die Asylbewerber, die fliehen vor Krieg und davor, dass ihre Kinder, ihre Verwandten, ihre Freunde alle sterben müssen. Niemand kommt in ein anderes Land und muss eine Sprache neu lernen und lässt sich wie Dreck behandeln von manchen Menschen, einfach so aus Spaß. So Leute, die hier einreisen, das ist ja nochmal eine ganz andere Geschichte, aber die AfD möchte ja, ich finde, man sollte viel mehr darüber reden, was ist mit den Menschen, die vor Krieg fliehen. So, die entscheiden sich nicht dafür, oh, ich find Deutschland so toll, ich komme jetzt einfach mal hierher und lerne die Kultur nicht, sondern die sind traumatisiert vom Krieg und die sollen jetzt eine neue Sprache lernen und keiner hat Zeit dafür. Wir haben ja nicht mal die Ressourcen, die Leute alle zu unterrichten, aber die sollen schuld daran sein?
0: Sami, danke.
3: Ja, gerne.
0: Ey, komm gut an.
3: Dankeschön.
0: Danke dir für den Anruf, wirklich.
3: Ich hab zu danken.
0: Danke, mach's gut. Ciao, ciao.
3: Ciao.
0: Das war der Blue Moon bei Das Ding und bei Fritz. 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
4: That's me. Ich wünsche euch einen wunderschönen guten Abend. Oi, Leute. Ey, mein Insta ist voll. Und zwar mit der Fußball-WM. Aber nicht wegen irgendwelchen Spielen, nee, sondern weil wir uns alle aufregen, dass wir so hart verkackt haben. Wenn ihr denkt, bei uns brennt die Hütte, was das Nationalteam angeht. Leute, dann habt ihr noch nicht gehört und gesehen, was da in Südkorea abgeht. Das klären wir gleich. Außerdem, denkt dran, ne? BTS dieses Wochenende in Crazy Deutschland in München. Es wird so unfassbar gut, mindestens so gut wie Taylor Swift, die da zuletzt so richtig abgegangen ist. Und ich habe einen Gast. In knapp einer Stunde. Lori zu Gast, die unter anderem aus Berlin kommt und K-Pop-Tracks schreibt. Mit ihr klären wir auch gleich mal so, ob es da vielleicht die ein oder andere geheime Formel gibt. Und sie selbst ist auch Musikerin. Und ich glaube, da gibt es auch die ein oder anderen K-Pop-Einflüsse. Das heißt, eigentlich kann es ja nur gut werden. Ja? Gut wird's auch, weil ihr gewotet habt. Und zwar den Song, mit dem wir hier starten. Die neue Nummer von Stray Kids. Oh mein Gott, ist dieser Track geil. Wirklich, 3 Minuten vom Feinsten. Hier ist Run It. Und direkt danach BTS mit On.

mein Gott, das wird so unfassbar gut am Wochenende in Deutschland mit BTS in München. Und kommen wir mal zur Fußball-Weltmeisterschaft. Wenn ihr denkt, Deutschland geht's schon echt mies nach dem überraschenden WM aus, ja, dann habt ihr wirklich noch nicht gesehen, wie Korea das Nationalteam am Flughafen empfangen hat, als die von der WM zurück nach Hause gekommen sind. Wollen wir es uns kurz antun? Komm, ich spiel mal. So klang's dort. Wohlgemerkt, 4 Uhr morgens war es da, als die angekommen sind. Und es standen Hunderte dort, die extra genau darauf gewartet haben, nur um zu buhen, um auszupfeifen und lautstark mit Trommeln zu rufen, dass der Trainer weg soll. Die haben sogar Trauerkränze aufgestellt. Ist das crazy? 3. Platz in der Gruppe, nur ein Sieg, damit das aus. Aber wäre ja schön, wenn das dabei bleiben würde. Nee, es wird noch viel krasser. Erstmal kurz zur Einordnung. Das Auspfeifen, das galt hauptsächlich dem Trainer. Grund sei eben, dass er angeblich durch Korruption an diesen Job gekommen sei. Vorher war er hier, unser Jürgen Klinsmann. Ja, der deutsche Trainer des koreanischen Nationalteams. Danach kam ihm der jetzige Hong Myung-bo. Allerdings extrem intransparent. Und es wird noch krasser. Selbst der Präsi Koreas droppt jetzt eine offizielle Untersuchung gegen den eigenen Fußballverband. Also ganz ehrlich, das Ganze ist kein, weiß ich nicht, Misserfolg mehr in Sachen Sport, sondern eigentlich Berlin Tag und Nacht. Denn dem Verbandschef wird vorgeworfen, er führe den Laden wie sein privates Königreich und die Polizei ermittelt wegen Misswirtschaft. Ja, ey, Mensch, der Trainer hat das gemacht, was er als einziges machen kann. Zurücktreten. Und ich meine, er soll auch das Land verlassen haben, wieder zurück in die USA gereist sein. Ey, Leute, die haben sogar vor Supermärkten extra Zettel aufgehangen, dass der hier nicht einkaufen gehen darf. Also ich finde, da geht's Deutschland eigentlich noch ganz gut, oder? Hier jetzt der WM-Song mit AJ, Andrea Bocelli und David Guetta.

0: Ey, wenn euer Lieblingsteam bei der Fußball-WM schon raus ist. Kein Ding. Ich hab was Besseres, weil ich musste mich umschauen. Alle drei meiner Lieblingsteams sind bereits raus. Deutschland, klar, dann Südkorea bereits während der Gruppe, aber auch aus meiner Familienseite noch Schottland, ebenfalls ausgeschieden in der Gruppe. Ja, jetzt stehe ich da. Und ich glaube, ich werde einfach Fan von Robo. Soccer. Also da lief gerade eben die Weltmeisterschaft wirklich in Roboterfußball. Mein ARD-Kollege Thorsten Iffland, der war vor Ort. Austragungsort war Südkorea. 300 Teams aus Ingenieurinnen, Studis, Forschenden waren am Start. Darunter, by the way, auch die ein oder anderen Deutschen. Und laut Thorsten sind die Roboter doch auch schon sehr ähnlich wie die echten Fußballer.
1: Ich fand es wirklich richtig krass, wie menschlich manche dieser humanoiden Roboter schon wirken. Also vom Bewegungsablauf her, aber auch vom Benehmen tatsächlich. Mir kam in der Halle da in der Nähe von Seoul auf einmal so ein locker 1,70 großer Roboter entgegen und der wirkte ja wie so ein kleines, bockiges Kind. Irgendwie schlecht gelaunt stapfte der an mir vorbei. Ich habe mich echt erschrocken, bin sofort zur Seite gesprungen, irgendwie unheimlich. Und überhaupt habe ich mich manchmal richtig gewundert, weil einfach überall irgendwelche Roboter unterwegs waren. Manche als so kleine Roboterhunde, andere saßen ganz gemütlich in so einem Strandstuhl. Da fehlte eigentlich echt nur noch das Bierchen oder dass einer am Grill steht irgendwie. Also es ist schon echt krass, wie echt diese Roboter mittlerweile wirken und auch was für eine Power die haben. Ja, ihr habt ja schon die Fußballroboter angesprochen, die können mittlerweile über 100 km/h schnell schießen.
0: Ist das krank, oder? Den Robocup, den haben by the way die Chinesen gewonnen. Aber es geht ja nicht nur um Medaillen und um irgendwelche Pokale, um Geld, sondern vor allem, wie Roboter gemeinsam miteinander arbeiten.
1: Humanoide, also menschenähnliche Roboter, sind der absolute Trend. In allen Bereichen arbeitet man da an der Entwicklung. Fußball ist das eine, das ist sozusagen die Grundlagenforschung, denn da geht es ja darum, dass mehrere Roboter in einem Team zusammenarbeiten. Und das kommt eben auch zum Beispiel in der Industrie zum Tragen. Also wenn es darum geht, zum Beispiel monotone und körperlich anstrengende Arbeit vom Menschen zu übernehmen. Oder eben auch Service-Roboter, die können einen im Alltag helfen, etwa älteren Menschen beim Ausräumen der Spülmaschine oder beim Aufräumen zu Hause, überall da, wo eben Arbeitskräfte fehlen. Roboter und Menschen sollen künftig Hand in Hand zusammenarbeiten, sich gegenseitig helfen und beim Kern des Robocops zu bleiben, im Fußball sollen die Roboter bis zum Jahr 2050 so weit sein, dass sie den menschlichen Weltmeister besiegen können. Das ist die Vision.
0: Ja, zumindest sind sie ja jetzt schon mal besser als die deutsche und koreanische Nationalmannschaft zusammen. Vielen Dank, Thorsten Iffland.

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4: Eine Minute nach 12:30.
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4: Mit Sebastian Hampf. Die Staats- und Regierungschefs der NATO-Staaten sind am Abend in der türkischen Hauptstadt Ankara zusammengekommen. US-Präsident Trump hat dort wiederholt kritisiert, dass die europäischen Bündnispartner zu wenig für die Verteidigung ausgeben. Er zeigte sich erneut sehr enttäuscht vom Verhalten der Verbündeten im Irankrieg. Vor dem Gipfel teilte das Bündnis mit, dass Deutschland der NATO mit knapp 125 Milliarden Euro einen neuen Rekordbeitrag übermittelt hat. Trotz ihrer Verurteilung kandidiert Frankreichs führende rechtspopulistische Politikerin Marine Le Pen für die Präsidentschaftswahl im kommenden Jahr. Das hat sie am Abend im französischen Fernsehen gesagt. Zugleich kündigte die 57-Jährige an, gegen ihre Verurteilung im Prozess um die Veruntreuung von EU-Geldern in Revision zu gehen, was laut Le Pens Argumentation die verhängten Strafen aussetzt. Le Pen war für ein Jahr zum Tragen einer elektronischen Fußfessel verurteilt worden. Bei der FIFA-Fußball-WM der Herren hat Titelverteidiger Argentinien am Abend das Viertelfinale erreicht. Im Spiel gegen Ägypten lagen die Südamerikaner zunächst 0-2 zurück, drehten das Spiel aber innerhalb der letzten Viertelstunde und gewannen 3-2. Das letzte Achtelfinale zwischen der Schweiz und Kolumbien läuft noch und ist in der Verlängerung. Nach 90 Minuten stand es 0-0. Mal gute Nachrichten aus der Schule. Brandenburg hat den Klassensprecher des Jahres gekürt und der kommt aus Prenzlau. Der 15-jährige Elias Briese von der Philipp-Hackert-Oberschule setzte sich im Finale gegen 7 andere KlassensprecherInnen durch. Die Verleihung fand am Nachmittag im Potsdamer Landtag statt. Der 15-Jährige überzeugte die Jury vor allem durch seine Beharrlichkeit, soziales Engagement und Empathie. Einen Preis gab es auch. Elias darf mit seiner Klasse verreisen.
2: Wetter.
4: Nachts erst stark bewölkt und nach dem Süden abziehender Regen. Später lockert es auf und dann ist es trocken bei 14 bis 10 Grad maximal. Morgen am Mittwoch tagsüber wechseln sich Sonne und Wolken ab. Fast überall ist es trocken bei 21 bis 23 Grad.
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4: Vorsicht auf der A24, Hamburg Richtung Berlin. Zwischen Herzsprung und Neuruppin steht ein kaputtes Auto. Dann Vorsicht auf der A20, Kreuz Uckermark Richtung Rostock. Zwischen Kreuz Uckermark und Prenzlau Ost steht auch ein kaputtes Auto und es sind Personen auf der Fahrbahn. Dann schauen wir nach Berlin, A111 Richtung Dreieck Charlottenburg. Zwischen Raststätte Stolperheide Ost und Tunnel Forstam Tegel ist wegen Wartungsarbeiten die rechte Spur gesperrt. Und A100 Berliner Stadtring Richtung Wedding. Zwischen Dreieck Neukölln und Oberlandstraße ist wegen Bauarbeiten die linke Spur dicht. Dicht ist auch der Tiergartentunnel und zwar komplett bis 5 Uhr früh. Und nächtliche Bauarbeiten gibt es bei der S-Bahn. Bis Betriebsschluss werden abschnittsweise Busse eingesetzt. Und zwar auf den Strecken zwischen Grunewald und Zoo, zwischen Olympiastadion und Zoo sowie auf dem Ring zwischen Westend und Westhafen. Das war es allen unterwegs. Kommt gut durch.
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6: Also wenn ihr denkt, ihr habt im Leben alles erreicht, habt ihr dann noch einen eigenen Fisch? Also, der euren Namen bekommt? Hier, Blackpink-Star Jennie. Ja, die kann genau da jetzt einen Haken dran machen. Forschende in China, die haben nämlich eine komplett neue Fischart entdeckt und sie einfach mal nach ihr benannt. Und ich versuche es wirklich auszusprechen, weil die haben doch meistens so einen komischen, hochkomplizierten lateinischen Namen noch irgendwie davor. Hier steht Brachygobius. Jennie. Ja, so heißt es. Ich meine, es klingt mega glamourös so ein bisschen, ne? Das Tierchen ist allerdings nicht mal 9 mm groß, also optisch jetzt nicht unbedingt die Definition von Superstar. Aber laut dem Forschungsteam war Jennys Erfolg einfach eine riesige Inspiration für sie. Ich weiß jetzt nicht, wie so ein Song so eine Suche nach einem Fisch inspirieren kann, aber wir können es ja mal versuchen, falls ihr gerade irgendwas sucht. Die Fernbedienung, den Haustürschlüssel, den Goldfisch, das Handy. Ich spiele uns Jenny und wenn ihr während der Nummer was gefunden habt, dann habe ich nichts gesagt.

0: Ihr hört die K-Pop-Show, Justin Timpe hier am Start. Und ganz ehrlich, hätte Jin damals von BTS diesen einen Bus nicht genommen, wäre er heute vermutlich kein Weltstar. Oder zum Beispiel wäre V von BTS damals nicht als Begleitung eines Freundes mit zum Casting gegangen, nur um ihn einfach anzufeuern, wäre er heute vermutlich auch kein Weltstar. Ihr glaubt nicht, wie viele unfassbar krasse Zufälle passiert sind, damit BTS heute da stehen, wo sie stehen. Und wie derbe krass niedrig die Chance war, auch nur ansatzweise bekannt zu werden. Die waren damals, ich sag mal so ein bisschen das Kap Verde der aktuellen Fußballweltmeisterschaft, vom krassesten Außenseiter, über den man sich anfangs sogar noch lustig gemacht hat, hin zu dem, was sie heute sind. Und ganz ehrlich, wenn es nur einen Podcast auf dieser Welt gäbe, dann diesen hier bitte. Kennst du BTS? Neuer Podcast von meinen ARD-Kollegen Lisa Sophie und Dongen. Und die zwei sind nicht einfach irgendwelche Moderatoren, die sich da denken, wir quatschen mal ein bisschen über BTS. Nee, sondern sie sind selbst zwei Amis, also BTS-Fans. Zweitens, was ich sehr stark finde, die quatschen nicht einfach random, sondern die haben sich monatelang extrem viel Mühe gegeben, hier in mehreren Folgen die Geschichte von BTS zu erzählen. Wie sind die Jungs zur größten Boygroup der Welt geworden? Wer sind diese Personen dahinter? Was machen die anders als alle anderen? Ja, also ihr denkt euch dort wirklich alle 5 Minuten nur, what the fuck? Hätte ich nicht gedacht. Und ich finde, wir hören einfach mal rein. Im neuen ARD-Podcast Kennst du BTS? Und achtet mal, womit die wirklich strugglen mussten, was wir uns hier im westlichen Part kaum vorstellen können.
1: Sie sollen K-Pop-Stars werden und ihre Songs direkt in die Charts einsteigen.
2: Es gibt so ein Rollout. Also die Bandmember werden einzeln vorgestellt, mit einzelnen Videos, wo man auch schon ein bisschen erkennt, was ist das für ein Typ, wie wird das Konzept der Debut-Single sein. Dann muss Name gefunden werden für das Fandom. Das ist auch relativ wichtig.
3: Big Hit hat für all das kein Geld. Keine große Marketingabteilung, keine Hochglanz-Teaser, keine Pressearbeit, keine Radio-Features. Big Hit bleibt eigentlich nichts anderes übrig, als BTS selbst machen zu lassen. BTS teilen Vlogs, Dance Practices und Fotos aus ihrem Trainee-Alltag. Sie teilen sogar Demos ihrer Songs. Und alle, die zugucken, können auch mitreden. Wer BTS folgt, ist von Anfang an hautnah dabei und Teil der Reise. Und so bauen sie sich eine kleine, aber treue Fangemeinde auf. Aus heutiger Sicht klingt das nach Social-Media-Arbeit aus dem Lehrbuch. Aber für die K-Pop-Branche wirkt das, was BTS da machen, damals, 2013, total billig und amateurhaft. Idols geben zwar Einblicke hinter die Kulissen, aber eher in Reality-TV-Shows und nicht direkt und ungefiltert auf YouTube, so wie BTS. Von der Branche wird das belächelt, dass diese unbedeutende Agentur Big Hit Entertainment es sich anscheinend nicht leisten kann, ihre Idols zu kontrollieren, finden viele lächerlich. Auch online gibt es viel Hate. Die Kommentare sind vernichtend. Bangtan Sonyeondan ist ein bescheuerter Name, ist da noch der netteste.
0: Ja, denn dafür steht die Abkürzung BTS, übersetzt sowas wie kugelsichere Pfadfinder. Welche emotionale Bedeutung dahinter steckt, wieso sich niemand für BTS interessiert, selbst beim allerersten Auftritt, das hört ihr also im neuen Podcast. 6 Folgen gibt's insgesamt, die ersten sind bereits draußen und die findet ihr überall, wo ihr eure Lieblingspodcasts so hört. Einfach mal suchen nach Kennst du BTS? Und hier sind sie jetzt. Das ist Normal in eurer K-Pop-Show. Jeden zweiten Montag, genau hier, auf Fritz. Und später zum Nachhören

0: Ihr hört die K-Pop-Show, Justin Timpe hier. Und ganz ehrlich, wenn selbst meine Nicht-K-Pop-Hörerin, Kollegin Anna Wollner Fan ist von einer neuen Serie aus Südkorea, dann ist das verdammt nochmal ein Zeichen, dass diese eine Serie richtig gut sein muss, selbst für Nicht-Korea-Lover. Und nein, es hat nichts mit Squid Game zu tun, nichts mit Zombies wie in Parasite. Denn hier geht es um was viel Schlimmeres, Hausarbeiten in der Uni. Glaub mir, die sind in Korea gerne noch gruseliger. Es geht um die neue Serie Notes from the Last Row. Und laut Fritz und Seriencheckerin Anna Wollner ist die vor allem eins ziemlich creepy.
1: Ja, ist es. Im Mittelpunkt, da steht ein Literaturprofessor, gespielt von Choi Min-sik, den kennen viele aus Oldboy. Und der wollte früher mal großer Schriftsteller werden, also dieser Literaturprofessor, nicht der Schauspieler, der ihn spielt. Inzwischen schiebt er aber ziemlich lustlos Seminare an der Uni, bis ihm der Aufsatz eines Studenten in die Hände fällt, der immer ganz hinten sitzt, daher auch der Titel. Und der schreibt so gut und beobachtet Menschen so genau, dass der Professor sofort besessen davon ist.
2: Ich will, dass Sie weiterschreiben, auch wenn es nicht einfach ist. Wichtig ist, dass es etwas gibt, worüber Sie schreiben wollen. Sie haben Talent. Und ich möchte Ihnen Einzelunterricht geben. Einmal pro Woche.
3: Wie bitte?
2: Nur wir.
1: Das klingt wie ein unmoralisches Angebot, hat allerdings einen Haken. Die Geschichten des Studenten, die handeln von echten Menschen und plötzlich weiß niemand mehr so richtig, was wirklich passiert ist und was nur erfunden wurde.
0: Okay, also wir merken gerade, es ist nicht so das klassische K-Drama, wofür die KoreanerInnen ja sonst gerne bekannt sind.
1: Nee, überhaupt nicht. Es ist also keine Romanze, keine reine Action. Das ist eher so ein psychologischer Thriller über Macht, Manipulation und die Frage, wem eine Geschichte eigentlich gehört. Mich hat das stellenweise eher an Black Swan erinnert als an typische Netflix-Hits aus Südkorea. Die Serie baut ihre Spannung ganz langsam auf. Man muss wirklich aufpassen, aber genau das macht sie ziemlich gut.
0: Ja, und merkt euch vor allem den Namen der Serie, denn laut Anna ein absoluter Geheimtipp.
1: Es ist schon eher ein Geheimtipp. Das wird kein weltweiter Mega-Hype, weil die Serie viel ruhiger und viel anspruchsvoller ist. Das Finale hat mir ein bisschen zu viel erklärt, aber trotzdem gehört Notes from the Last Row für mich schon jetzt zu den spannendsten Serien des Jahres, nicht nur aus Südkorea.
0: Also Notes from the Last Row läuft jetzt mit 6 Folgen bei Netflix für alle, die Lust auf einen richtig guten Psychothriller haben. Viel Spaß. Danke, Anna.

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1: Ey, der Spruch ist wahr. Man sieht sich immer zweimal im Leben. Es ist so wild. Vor ein paar Jahren war es noch, ich glaube, meine Arbeitskollegin in Oberhausen, NRW, dann haben sich unsere Wege getrennt und jetzt sind wir irgendwie wieder zusammen. Nur anders. Sie als Musikerin, ich hier mit dieser Show. Lori ist da.
2: Hallo, ich freue mich so.
1: Oh mein Gott, jetzt müssen wir mal ganz kurz sagen, was du plötzlich mit K-Pop zu tun hast und warum ihr sie vielleicht sogar schon auf der Bühne neben Finch und Co. gesehen habt. Das klären wir gleich. Ich würde sagen, bevor wir groß reden, vorher hören wir einfach mal rein in deine eigene Musik. Hier ist Lori mit deiner aktuellen Single Nie wieder.

0: Also ich würde dich gerne nochmal sehen, Lori.
1: Oh.
0: Hey, Lori, nie wieder What is Happening, deutsche Musik in der K-Pop-Show. Warum? Erfahrt ihr jetzt? Du bist zu Gast, wir haben dich gerade gehört. Du schreibst K-Pop-Musik.
1: Das ist richtig.
0: Du machst aber auch eigene Musik und das haben wir eben gerade gehört mit Nie wieder.
1: Ganz genau.
0: Und ich habe auch schon gehört, du hast das Ganze gedreht in L.A.?
1: In L.A., ja.
0: What? Also so richtig am Strand und Co.? Nimm ich mal so ganz kurz mit so zu der Story.
1: Also tatsächlich gar nicht am Strand. Also die Kunst war irgendwie ein urbanes, cooles Musikvideo zu drehen, aber eben nicht mit diesen zu beachy Vibes, sondern mehr ne, dieser coole Downtown-Vibe sozusagen.
0: Ja.
1: Und tatsächlich haben wir dieses Video auch nur in L.A. gedreht, weil ich da gerade auf Writing-Reise für K-Pop-Songs war.
0: What? Ja. Also man kann schon sagen, von dem, was ich ja höre, wie ich dich jetzt gerade hier sehe, es ist schon so ein Traum, der für dich da wahr wird. Ne? Du machst deine eigene Musik. Du schreibst nebenbei für andere Menschen, für andere Stars, teilweise für eben K-Pop-Idols.
1: Ja.
0: Ist es dein Traum immer gewesen, den du gerade lebst?
1: Komplett. Also ich meine, mein Traum war immer, von meiner Kunst, von meiner Musik leben zu können. Und tatsächlich ist dieses ganze Feld mit Songwriting dann erst irgendwann, ich sag jetzt mal zufällig, eigentlich dazugekommen. Und ich merke einfach, wie doll das mein Herz erfüllt und wie es auch für mich einfach der perfekte Ausgleich für mein Solo-Projekt ist.
0: Aber stand auf deiner Bucketlist auch K-Pop-Songs schreiben?
1: Niemals. Ich habe es nie in Erwägung gezogen, bis ich dann in der Uni tatsächlich in einem Fach über K-Pop eine Hausarbeit geschrieben habe. Und ich war so, damn, das ist irgendwie fresh.
0: Wurde dir das Thema gegeben?
1: Ja, es ging darum, über Genres eine Hausarbeit zu schreiben. Yeah. Und dann war halt noch K-Pop über. Und ich war so, ja, ey, dann mache ich wohl das.
0: Niemand hat sich für K-Pop entschieden da?
1: Ja, kannst du mal sehen. Ich hab's schon gewusst.
0: Du hast alles richtig gemacht, würde ich sagen, oder?
1: Ich glaube auch.
0: Also es fluppt ja. Wir hören mal ganz kurz rein in so einen Song, den du geschrieben hast. Und zwar Venna mit New Heights. Krass, oder? Also dich eben zu hören mit deinem eigenen Song und dann jetzt plötzlich aber den Track zu hören, um dann zu wissen, du hast den geschrieben? Krass. Wow.
1: Es ist manchmal wirklich absurd. Es geht mir selber so. Also wenn ich die Demos höre und dann höre ich die fertigen Songs dann draußen, denke ich auch manchmal so, hä, wie? Das ist jetzt das geworden?
0: Ich würde sagen, wir machen jetzt Folgendes. Wir hören mal den K-Pop-Track, damit wir mal so diesen direkten Unterschied haben zu dich als Musikerin, wie wir dich eben gehört haben, hin zu einer Lori als Songschreiberin.
1: Klingt gut.
0: Und dann reden wir vor allem darüber, wie man überhaupt als deutsche Künstlerin dazu kommt, wirklich K-Pop-Songs für eben Stars aus Südkorea zu schreiben, ob man da eine E-Mail hinschickt oder sich irgendwie über LinkedIn bewirbt. Ja, gleich nach genau der Nummer.

0: Ey, ich lag richtig, Leute. Droppt mir Lori gerade, als der Song hier losging. Ja, LinkedIn is the place to be, um in der K-Pop-Szene Kontakte zu knüpfen?
1: Naja, zumindest wenn man Fuchs ist. Also ich bin ja mittlerweile über die Jahre zu einem kleinen Detective geworden und wenn ich etwas will, dann muss ich halt gucken, wo ich das finde. Und manchmal findet man eben relevante Kontakte auch mal bei LinkedIn. Also sei das irgendwelche K-Pop A&Rs und dann frage ich die einfach, hey, kann man euch Demos schicken?
0: Was
1: und
0: sind
1: manchmal
0: A&Rs?
1: Hat man Glück. A&Rs sind die Leute, die im Grunde die Demos dann picken am Ende. Das heißt, die hören sich ganz, ganz viel Musik an den ganzen Tag und entscheiden dann, ah ja, das wird der nächste Song für die Band.
0: Okay, ich glaube, das ist genau perfekt, um jetzt mal einzusteigen. Drop mal, wie kommt eine ehemals Hannoveranerin, kommst du aus Hannover,
1: ja,
0: ne, die ja in Berlin lebt, dazu koreanische Musik zu machen? Also wie, ich habe ein Kopfkino und denke mir so, schreibt man da echt einfach eine E-Mail random an irgendjemanden? Schreibt man jemanden bei LinkedIn? Gibt es eine Anzeige online? Wie geht das?
1: Also erstmal entscheidet man sich natürlich aktiv dafür, hey, ich möchte jetzt mal K-Pop schreiben.
0: Ja.
1: Und im Grunde habe ich dann erstmal angefangen, einfach Demos zu produzieren mit anderen Writern und Produzierenden. Und dann sind Demos entstanden und dann ging es darum, okay, jetzt müssen wir die rausschicken an Leute, die sie vielleicht anhören und vielleicht einen Abnehmer dafür haben. Und so ist das Ganze eigentlich gestartet, dass ich einfach Songs geschrieben habe, rausgeschickt. Und irgendwann wurde ich dann mal zu einem K-Pop-Camp hier in Berlin eingeladen. Und da ist zum Beispiel New Heights entstanden.
0: Es gab ein K-Pop-Camp in Berlin?
1: Ja, also man hat ja dann irgendwann hier so eine kleine Bubble, auch hier in Berlin, von K-Pop-Writern, von denen man vorher auch nicht wusste, dass es die hier überhaupt gibt. Und mit denen habe ich mich dann immer mehr connected. Und zusammen mit meinem Writing-Partner, mit dem ich eigentlich alles mache, haben wir dann gesagt, ja komm, wir müssen uns mit Gleichgesinnten hier einfach mal zusammentun. Und dann ist dieses Camp entstanden. Da war dann noch jemand aus Amsterdam dabei, ich glaube noch ein Writer aus Irland. Und dann haben wir K-Pop-Songs geschrieben.
0: Wie funktioniert so ein Camp denn dann da? Also gibt es dann eine Aufgabe und ihr müsst dann, arbeitet man da im Team zusammen? Arbeitet man irgendwie gegeneinander und das beste Ergebnis?
1: Nee, es ist immer ein Miteinander. Also bei einem Camp musst du dir das so vorstellen, es gibt immer mehrere Briefings auf entweder bestimmte Artists oder Artists sind vor Ort. In dem Fall gab es einfach nur Briefings. Und dann wird sich aufgeteilt auf verschiedene Räume, in verschiedenen Gruppen, meistens 3 bis maximal 4 Leute, die dann eben auf dieses bestimmte spezifische Briefing einen Song schreiben.
0: Okay, und dann entsteht dieser eine Song, den wir zum Beispiel gerade gehört haben.
1: Dann entsteht dieser eine Song, der aber witzigerweise in dem Fall gar nicht auf einen Vanna-Briefing geschrieben wurde, sondern auf ein ganz anderes K-Pop-Briefing. Ich kann dir nicht mal mehr sagen, für wen. Aber am Ende schickst du dann halt alle Demos einfach raus. Und manchmal hast du einfach Glück, dass dann jemand sagt, ja, das ist unser Song.
0: Geil. Jetzt stell ich mir mal vor, du sitzt gemütlich zu Hause auf der Couch in Berlin und am anderen Ende der Welt singen plötzlich tausende Menschen in so einer ausverkauften Hütte genau deine Zeilen, die du geschrieben hast. Wie fühlt sich das an? Ist es nicht irgendwie so ein bisschen Mindfuck?
1: Es ist total absurd. Also ich weiß noch, als New Heights das erste Mal live performt wurde, habe ich nur einen YouTube-Link geschickt bekommen und ich war so, was? Das gibt's doch gar nicht. Also das ist ja so weit weg für einen selber. Gerade, also ich war auch noch nie in Korea, das musst du dir mal vorstellen. Ein unfassbares Gefühl.
0: Aber wie ging es denn dann weiter? Also der Song ist dann sozusagen da, er wurde gedroppt, der ging auch in Amerika eigentlich ganz gut steil. Dann wollten alle zu dir?
1: Naja, so ist es nicht ganz, aber zumindest ein bisschen. Also ich sag mal so, der Song wurde relativ schnell gepickt, das ist auch nicht ganz üblich. Oftmals dauert es wirklich echt total lange, dass so ein Song erst wirklich sein Zuhause findet. Manchmal bis zu Jahren.
0: Wow.
1: Bei New Heights ging es dann relativ schnell nach ein paar Monaten und dann kam der Song im September dann raus und dann ist er bei Billboard gechartet und du kannst es echt so vorstellen, also vorher interessiert sich keine Wurst für dich und auf einmal kriegt man dann Nachrichten von irgendwelchen anderen Writern und Produzierenden, die sagen, hey, ich habe gesehen, du hast bei Billboard gechartet, lass mal was machen. Und so versucht man dann sein Netzwerk einfach immer, immer weiter auszubauen.
0: Krass, ja, und wie es dann weitergeht und inwieweit es vielleicht sogar deine eigene Musik, die du ja sogar auf Deutsch dementsprechend singst, vielleicht sogar beeinflusst hat, das klären wir noch genau in dieser Sendung. Jetzt für euch erstmal Baby Monster hier mit ihrer neuen Nummer Sugar Honey Iced Tea.

0: Das ist die neue Nummer von N-Hypen, We Will Be Fine. Und das ist die K-Pop-Sendung, unter anderem mit meiner Wenigkeit, mit Justin, aber auch mit Lori.
1: Hello.
0: Und ich find's einfach immer noch so wild. Also ich stelle mir das gerade so vor. Wir hören K-Pop im Zug. Neben uns sitzt plötzlich aber dann die Songschreiberin des Tracks mitten in Berlin, obwohl es irgendwie K-Pop ist. Ja, das kann einem passieren, oder? Also du kommst ja aus Berlin. Songschreiberin,
1: definitiv.
0: Musikerin.
1: Ich fahre auch noch Bahn, also.
0: Okay, ja gut. Ja, okay, oder ihr sitzt im Auto und neben euch parkt gerade jemand und ihr habt gerade das... Got it. Aber wenn du jetzt im Vergleich für deutsche Artists schreibst und dann jetzt aber dann plötzlich für eine K-Pop-Gruppe schreibst, ist es nicht anders, ein bisschen weird? Weil deutsche Artists sind ja oft eine Person, zwei Leute. Jetzt hast du mit Venner fünf Jungs, jeder individueller als der andere. Es gibt einen Main-Vocalist, die Rapper, Tänzer. Mhm. Also schreibt man da direkt wirklich so nach dem Motto, das ist schon dieser Part für den, das ist der Part für den anderen, da muss die Bridge hin. Wie macht man das?
1: Es ist eigentlich genau das. Also es ist halt ein komplettes Umdenken. Man weiß, okay, ich habe jetzt hier eine Gruppe, die hat acht Leute. Das heißt, wir müssen auch die Harmonies, also die ganzen Stimmen halt so abstimmen, dass das halt auch theoretisch von so einer großen Gruppe irgendwie gesungen werden kann überhaupt. Und natürlich, wenn man jetzt weiß, okay, ich habe hier ein Briefing, wo jemand mit dabei ist, der rappt, dann brauchen wir natürlich einen Rap-Part. Und wenn man weiß, okay, es wird viel getanzt, dann machen wir im besten Fall auch einen Part, der halt so ein bisschen dancey ist. Also da sind die Briefings, die man bekommt, meistens schon sehr spezifisch, was da gewünscht ist. Und oftmals werden auch direkt so Referenztracks mitgeschickt, wo dann heißt, hier, soll eigentlich so klingen wie das, aber halt ein bisschen cooler oder so. Ne?
0: Crazy, aber also, das heißt ja, eigentlich geht so ein bisschen in deinem eigenen Kopf so ein ganzes Buch ab.
1: Total.
0: Mit mehreren Charakteren.
1: Das ist das Spannende dran. Du hast eigentlich bei jedem K-Pop-Song wie so ein kleines Musical. Und das ist ja so geil, weil alles ist möglich. Du kannst sagen, ja, ich möchte heute einen Song heißen, der heißt Crazy Cucumber. Und dann ist das irgendwie, dann machst du da halt irgendwas draus, weißt du?
0: Leute, wenn ihr den nächsten Song hört, der Crazy Gurke heißt, dann wisst ihr Bescheid, warum. Ja, und ihr wisst ganz genau, wer diesen Song geschrieben hat. Ey, mal ganz ehrlich. Also, jetzt wirklich unter uns gesagt. Wenn so ein Songschreibercamp zum Beispiel auch hier in Berlin ist und ihr kriegt vielleicht auch mal so ein bisschen halt vorgegeben, wir wünschen uns was in diese und diese Richtung, hast du dann überhaupt Kontakt zu den K-Pop-Idols, die es direkt am Ende dann auch singen? Siehst du die? Hörst du die? Trefft ihr euch?
1: Tatsächlich nicht. Also ich habe noch kein K-Pop-Idol kennengelernt, leider. Man kriegt dann vielleicht, also wenn was gepickt wird, kriegt man am Ende ja natürlich dann den finalen Song geschickt, aber man hat tatsächlich keinen Kontakt zu den Personen am Ende.
0: Aber also, wie ist denn das? Also die singen den dann ja später irgendwann ein und ich meine, ich bin kein Songschreiber, aber singst du den schon vorher einmal ein, damit man weiß, wie irgendwie welcher Part so klingt? Soll und
1: genau,
0: die gucken
1: also
0: sich das
1: im
0: ab?
1: Grunde schicken wir ja an die Verlage oder die A&Rs fertige Demos und die sind wirklich schon so fertig, dass sie eigentlich auch so released werden könnten.
0: Yeah.
1: Also auch die Vocals, alle Stimmen sind schon genauso aufgezeichnet, wie sie eigentlich sein sollen. Und die K-Pop-Bands im besten Fall kopieren das auch genauso. Also ich erinnere mich an einen Cut, den ich hatte, einen Song, der released wurde und da haben die wirklich auch meine Adlibs, also ne, was ihr so kennt, diese so diese ganzen High Notes und so, das haben die einfach eins zu eins so umgesetzt. Also total crazy.
0: Es funktioniert, wenn ich dir jetzt als, keine Ahnung, ich wäre jetzt Sänger und ich gucke dir jetzt zu, wie du jetzt diesen Song singst und wie du deine Lippen dazu bewegst, dass du es eins zu eins besser verstehen kannst und auch kopieren kannst?
1: Jein. Also ja, im Grunde hören die sich ja die Demo an und wissen dann, okay, daran müssen wir uns orientieren.
0: Okay, got it. Okay, verstehe. Alles klar. Also krass. Ich finde es irgendwie, also ich, wenn wir mal hier sind und wir haben ein paar Tickets, dann kommst du auf jeden Fall schon mal mit.
1: Auf jeden Fall.
0: Und wir singen den Song mit.
1: Ja, ich könnte die jetzt treffen, die wissen gar nicht, wer ich bin.
0: Es ist wild. Es ist wild. Pass auf, ich habe hier einen Track drinstehen, weil du bist ja dementsprechend auch Musikerin.
1: Richtig.
0: Du machst deine eigenen Songs, auf Deutsch vor allem. Mhm. Und es gibt einen Track, der ist, ich habe so viele Videos auf TikTok mittlerweile gesehen, wo dieser Song im Hintergrund läuft und es ist die Nummer Ich gehe mit mir.
1: Ja.
0: Ist eine Nummer, die ihr kennt. Wenn ihr den Song jetzt gleich hört, ihr werdet sofort merken, so, hey, warte mal, irgendwie kenne ich diesen Track. Willst du kurz selbst verraten?
1: Nena, Leuchtturm, falls ihr die noch kennt, die gute. Ich habe den Song umgeschrieben in eine Self-Love-Version. Und ich bin 2024 mit diesem Song viral gegangen, was man sich ja eigentlich so wünscht. Aber es war gar nicht so easy, die Freigabe zu bekommen von einer Nena, die noch nie in ihrer Karriere einen Song freigegeben hat. Und ja, nach einem halben Jahr habe ich sie dann aber gehabt.
0: Also und das so verdient. 3 Minuten, 7 Sekunden, Lori, ich gehe mit mir. Hört er jetzt.

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3: Es ist 1.30 Uhr, halb zwei.
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3: Mit Sebastian Hanf. Die Staats- und Regierungschefs der NATO-Staaten sind am Abend in der türkischen Hauptstadt Ankara zusammengekommen. US-Präsident Trump hat wiederholt kritisiert, dass die europäischen Bündnispartner zu wenig für die Verteidigung ausgeben. Er zeigte sich erneut sehr enttäuscht vom Verhalten der Verbündeten im Irankrieg. Vor dem Gipfel teilte das Bündnis mit, dass Deutschland der NATO mit knapp 125 Milliarden Euro einen neuen Rekordbetrag übermittelt hat. Immer mehr junge Menschen nehmen Drogen und es sterben auch immer mehr daran. Gestern hat das Bundeskriminalamt die Zahl der Drogentoten in Deutschland vorgestellt. 2150 Menschen sind letztes Jahr an Drogenfolgen gestorben. Jeder vierte davon war unter 30 Jahre alt. Damit steigt der Anteil der Jüngeren. Die allermeisten Drogentoten sind männlich und die allermeisten sind an Mischkonsum gestorben, also einer Kombination von mehreren Drogen, teilweise mit Medikamenten und Alkohol. Zwei Entwicklungen fallen wohl besonders auf, dass mehr Kokain konsumiert wird und mehr synthetische Drogen wie MDMA oder Fentanyl. Trotz ihrer Verurteilung kandidiert Frankreichs führende rechtspopulistische Politikerin Marine Le Pen für die Präsidentschaftswahl im kommenden Jahr. Das hat sie am Abend im französischen Fernsehen gesagt. Zugleich kündigte die 57-Jährige an, gegen ihre Verurteilung im Prozess um die Veruntreuung von EU-Geldern in Revision zu gehen, was laut Le Pens Argumentation die verhängten Strafen aussitzt. Le Pen war für ein Jahr zum Tragen einer elektronischen Fußfessel verurteilt worden. Bei der FIFA-Fußball-WM der Herren hat Titelverteidiger Argentinien am Abend das Viertelfinale erreicht. Im Spiel gegen Ägypten lagen die Südamerikaner zunächst 0:2 zurück, drehten das Spiel aber innerhalb der letzten Viertelstunde und gewannen 3:2. Im letzten Achtelfinale konnte sich die Schweiz am Abend gegen Kolumbien durchsetzen. Allerdings fiel die Entscheidung nach einem 0:0 nach 90 Minuten und Verlängerung erst im Elfmeterschießen. Das gewann die Schweiz mit 4:3. Mittwoch ist spielfrei, am Donnerstag gibt es dann das erste Viertelfinale zwischen Frankreich und Marokko.
0: Wetter.
3: Zunächst stark bewölkt und nach Süden abziehender Regen, später lockert es dann auf und bleibt trocken bei 14 bis 10 Grad. Tagsüber wechseln sich Sonne und Wolken am Mittwoch ab, fast überall trocken bei 21 bis 23 Grad.
0: Verkehr.
3: Vorsicht im Kreis Oberspreewald-Lausitz. Auf der Landesstraße zwischen Rago und Krimnitz liegt ein Tier auf der Fahrbahn. Vorsicht auf der A10 westlicher Berliner Ring. Dreikafeland Richtung Dreieck Werder. Zwischen Dreikafeland und Falkensee steht ein kaputtes Auto. Ein kaputtes Auto steht auch auf der A24 Hamburg Richtung Berlin zwischen Herzsprung und Neuruppin. Und auch auf der A20 Kreuz Uckermark Richtung Rostock steht ein kaputtes Auto zwischen Kreuz Uckermark und Prenzlauer Ost. Und da sind auch Personen auf der Fahrbahn. Dann schauen wir nach Berlin. A111 Richtung Dreieck Charlottenburg. Zwischen Raststätte Stolperheide Ost und Tunnel Forst am Tegel ist wegen Wartungsarbeiten die rechte Spur gesperrt. Und komplett gesperrt bis morgens 5 Uhr ist der Tiergartentunnel. Und bei der S-Bahn gibt es Bauarbeiten. Darum fahren abschnittsweise Busse statt Bahnen. Und zwar auf der Strecke zwischen Grunewald und Zoo, auf der Strecke von Olympiastadion nach Zoo und auf der Ringbahn zwischen Westend und Westhafen. Das war's allen unterwegs. Kommt gut durch.
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4: Ey, K-Pop Demon Hunters kennen wir alle.
1: selbst Oma, oder?
4: Und ich glaube, Lori, du hast im Handy die ein oder andere Nummer gespeichert, die genau hier mitgeschrieben haben?
5: Ja, das könnte schon sein.
4: Wer sind die?
5: Melanie Joy Fontana und Lindgren haben Takedown mitgeschrieben von K-Pop Demon Hunters und sind für mich persönlich und für meinen Writing-Partner Ilya einfach krasse Writing-Mentoren gewesen auf unserem Weg, die uns tatsächlich random bei Instagram gefunden haben und seither uns einfach so viele Möglichkeiten geboten haben.
4: Ja. Okay, also LinkedIn habe ich vorhin schon mal gelernt. Instagram ist schon mal der nächste.
5: Ja.
4: Der nächste Ort, also die haben dich angeschrieben damals?
5: Ilya, tatsächlich. Melanie hat ein Video von Ilya gefunden und ihm geschrieben und dann kam raus, dass ihr Mann eben auch Deutscher ist, Lindgren.
4: Aha.
5: Und aber eben ausgewandert ist nach L.A. und dann haben wir uns connected. Es kam auch raus, dass wir an derselben Universität in Mannheim studiert haben.
4: Nee, ist nicht wahr.
5: Und ja, aus ein paar kleineren Jobs sind dann immer mehr Möglichkeiten geworden, bis hin zu unserer ersten Writing-Reise nach L.A., wo die beiden uns ganz, ganz viele Sessions eben ermöglicht haben für K-Pop, für Pop und seitdem pflegen wir eine enge Verbindung zu den beiden.
4: Also sozusagen so eine kleine Tür aufgemacht. Was heißt komplett eine kleine? In dem Moment eine große Tür, ne?
5: Eine Riesentür.
4: Aber, also jetzt mal so ganz kurz unter uns. Haben die dir mal gedroppt, wie es denen geht nach so unfassbar krank viel Ruhm? Ich meine, wir reden von Twice, Takedown, wir reden von K-Pop Demon Hunters.
5: Also ich sag mal so, ich glaube, es geht ihnen sehr, sehr gut.
4: Das heißt, also was heißt sehr, sehr, sehr, sehr gut?
5: Also ich glaube, sie bauen gerade an ihrem Haus an. Und sie haben einen Blick aufs Hollywood-Sein. Also ich glaube, so schlecht läuft's nicht. Aber das ist ja auch das Ding im Writing-Bereich. Du bist ja ganz, ganz lange einfach auf einem ganz doofen Level, wo du gar nichts verdienst. Aber wenn dann der große Hit kommt, dann kannst du auf jeden Fall gut davon leben.
4: Ist ein Riesenunterschied.
5: Und da arbeiten wir auf jeden Fall drauf hin.
4: Ja. Wahnsinn, ey. Also dir sei es definitiv auch noch gegönnt. Ich würde sagen, wir hören mal rein, oder? Twice.
5: Bitte.
4: Takedown.
5: Unbedingt.
4: Unfassbar geile Nummer.

0: Lori zu Gast seit 21 Uhr. Ich freue mich mega. Du bist Sängerin, du bist aber eben auch Songschreiberin. Und mal ganz ehrlich, gibt's da Dinge in K-Pop, bei denen du sagst, ey, das könnte der deutschen Musikszene wirklich auch echt mal gut stehen? Also mal so als Beispiel. Wir haben gerade zwei Stars, zum Beispiel mit AJ und mit Lisa von Blackpink, die aktuell gerade die Fußball-WM-Songs liefern. Wir können die Tracks, wie zum Beispiel gerade Twice mit Takedown aus K-Pop Demon Hunters mittrellern, ohne jetzt auch unbedingt so krass into K-Pop zu sein. Was machen die richtig, was wir hier vielleicht noch lernen müssen? Also hat K-Pop irgendwie so eine geheime Formel? Gibt es da diese eine Regel, den alle folgen?
1: Also ich glaube, die geheime Formel ist ganz klar, einfach sich mehr zu trauen. Ja, einfach auch mal wieder Star-Appeal auf die Bühne zu bringen, zu sagen, hey, wir tanzen. Es ist aber nicht nur die Musik, es sind die Looks, es ist ja ein ganzes Universum. Und ich glaube, was Deutschland sich da einfach abschneiden könnte, ist ganz klar einfach auch die eigene Musikszene mehr zu fördern. Ja? Also ich habe das Gefühl, wir sind hier super gut, was so Indie angeht. Das ist ja einfach gerade irgendwie so unser Genre hier in Deutschland.
0: Voll, ja.
1: Und ich bin da, um jetzt auch mal wieder hier irgendwie den international klingenden Deutschpop irgendwie an den Start zu bringen, mit mehr Glamour, wo man eben sagt so, ey, komm, wir trauen uns auch mal wieder was als Nation musikalisch.
0: Ich bin sehr happy, dass du da bist, weil du machst diese Übergänge schon mega geil, weil ich habe hier unbedingt noch, ich wollte die ganze Zeit schon über dieses Thema reden, aber ich dachte mir, wann frage ich denn endlich, wann passt es denn so einigermaßen? Weil Musik machst du als Lori, L-O-R-I, so findet man dich, ganz easy. Songs schreibst du aber unter einen anderen Namen.
1: Richtig.
0: So, ich bitte sag selbst, wie heißt du?
1: Lori Vuitton.
0: Warum? Ich finde diesen Namen so unfassbar geil.
1: Also die Geschichte ist wirklich absurd. Ich habe vor 2 Jahren das erste Mal mit dem Produzenten David Dior gearbeitet. Geil. Ihr kennt ihn von dem Track The Boy Is Mine von Ariana Grande.
0: Stark.
1: Als ich die Session mit ihm hatte, war ich natürlich eh komplett ehrfürchtig. Aber ich dachte mir so, ey, was hat der für dicke Eier, dass er einfach sagt, ja, ich nenne mich David Dior. Und dann kam ich von der Session nach Hause und war so, hahaha, ja, dann nenne ich mich Lori Vuitton. Und dann dachte ich mir so, ja, warum eigentlich nicht? Expensive Toplines only.
0: Ich liebe es. Vor allem, du wusstest es zu dem Zeitpunkt wahrscheinlich noch gar nicht, aber Korea ist ja natürlich, also du hast da, gerade ja auch in Asien, gar keine Frage, Thailand und Co. auch, Luxus ist ein Riesending. Also gerade auch eben die großen Marken wie, boah, ich kann nicht mal aufzählen, Dior, Celine,
1: Prada,
0: ja.
1: Chanel.
0: Genau, guck mal, siehst du, da kennt sich jemand aus. Läuft mit der Musikkarriere. Nee, wirklich, wir müssen über dich als Musikerin auch reden. Klar, du bist als Songschreiberin jetzt gerade hier, weil du eben auch Songs schreibst für eben K-Pop, teilweise auch für C-Pop sogar.
1: Ja,
0: ne?
1: Richtig.
0: J-Pop
1: ja.
0: Eventuell auch.
1: Ja, auch das.
0: Aber du machst eben auch deine eigene Musik. Und die sogar richtig gut. Und du hast mir einen Track mitgebracht, den noch niemand kennt.
1: Das ist richtig.
0: Wir machen euch ein bisschen heiß, den spielen wir euch gleich. Vorher G-Song mit Earthquake.

0: Ihr wisst gar nicht, wie sehr ich mich auf diesen Moment jetzt gerade freue. Lori ist zu Gast.
1: Hallo.
0: Unser letzter kleiner Moderationsbreak. Wir zwei hier. Pass auf, K-Pop-Musik schreibst du. Klar, die hat dich aber auch inspiriert in deiner eigenen Musik.
1: Komplett.
0: Und jetzt steht hier ein Song, den noch niemand eigentlich kennt, weil der ist noch komplett veröffentlicht. Das heißt, ich kann jetzt hier gleich auf Play drücken und den hören wir dann alle zum allerersten Mal.
1: Das ist hier die exklusive Radiopremiere für den Song, der tatsächlich erst am 17. Juli rauskommt.
0: Inwieweit hat K-Pop dich da so ein bisschen beeinflusst? Was würdest du sagen?
1: Also in vielerlei Hinsicht. Mich einfach mehr zu trauen und vor allem auch dieses Ganze, was das Thema Vocal Arrangement angeht. Einfach viel mehr sich zu trauen, was Vocals angeht und vielleicht auch Sachen zu machen, die wir im Deutschpop nicht so kennen.
0: Also einfach mal aus sich rauskommen.
1: Komplett.
0: Wer mich ärgert, heißt der Track. Worum geht's?
1: Es geht darum, dass wir im Leben uns einfach viel zu oft über Dinge ärgern. Und ganz ehrlich, ich sag immer, wer mich ärgert, bestimme immer noch ich. Denn es ist das eine, dass das Leben dir irgendwie Scheiß ins Gesicht wirft, aber es liegt an dir, wie du damit umgehst.
0: Krass, also ein Track, der dir einfach Power gibt.
1: Komplett, ja.
0: Und auch einfach dich nochmal so ein bisschen abholt.
1: Ja, der einfach sagt, ey, weißt du was?
0: Fuck it.
1: Du hast nur das eine Leben.
0: Ja.
1: Fuck it.
0: Ja, geil. Lori, ich möchte super gerne dir die letzten Worte geben. Also wenn du möchtest, kannst du deinen eigenen Song jetzt hier offiziell bei Fritz in der K-Pop-Show anmoderieren und drop super gerne auch, wann er dann ganz offiziell zu haben ist.
1: Ihr Lieben, ihr hört heute hier in der Radiopremiere bei Fritz mein Song Wer mich ärgert. Er erscheint am Juli, 17. Juli. Hier kommt Lori mit Wer mich ärgert.

0: Und sie feiert hier. Ach Gott, ist das süß. Lori zum allerersten Mal Radiopremiere. Wer mich ärgert, mega geile Nummer. Könnt ihr streamen?
1: Vielen Dank.
0: Ab welchen Tag?
1: 17. Juli, ihr Lieben.
0: Ey, wie war es für dich jetzt, den Song gerade im Radio zu hören?
1: Ich freue mich einfach mehr. Ich liebe diesen Track. Damn. Nee.
0: Lori, danke, dass du da warst.
1: Ich danke dir.
0: Und falls ihr irgendwie noch was nachhören wollt oder zu spät eingeschaltet habt, gar kein Ding, ihr könnt das Ganze nachhören in ARD Sounds. Vermutlich ab morgen, also eine Nacht noch drüber schlafen. Und ey, tschüss und ciao.
1: Bis zum nächsten Mal.
0: Bye. Tschüssi. Bye.

0: Hier geht's jetzt weiter mit unseren Freundinnen und Freunden der Jungen Nacht.
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2: Um 2 Uhr mit Lydia Wagner. Die USA haben wieder Ziele im Iran angegriffen. Das US-Militär teilte mit, es habe eine Serie von heftigen Angriffen gestartet, als Reaktion auf iranische Attacken auf Handelsschiffe in der Straße von Hormuz. Aus der Nachrichtenredaktion Lukas Kram.
3: Iranische